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Ihr hört Radio Rüsselsheim mit der Sendung Der Landfunk. 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

Hier ist der Landfunk mit Matthias Strempel am Mikrofon. Hallo, liebe Radiohörer, ich bin mal wieder da und bringe euch heiße Melodien auf heißen Scheiben hier auf Radio Rüsselsheim, dem kleinen Taschenradio im Herzen von Hessen. Stimmt zwar alles nicht so ganz, habe ich aber schön gesagt, oder? Ich freue mich auch schon auf meinen Urlaub, das muss ich euch auch jetzt noch mitteilen. Der Matthias hat Urlaub. Nämlich den gesamten August und den gesamten September. Da ist Sommerpause vom Landfunk. Aber keine Angst, ihr müsst nicht gänzlich auf den Landfunk verzichten. Ich stelle euch in der Zeit ein paar schöne Wiederholungen ein. Die könnt ihr dann bei Kerzenlicht zu Hause mit euren Liebsten hören. Das ist sehr romantisch. Apropos Kerzen, treffen sich zwei Kerzen und unterhalten sich. Sagt die eine Kerze zur anderen, sag mal, ist Wasser eigentlich gefährlich? Sagt die andere, da kannst du von ausgehen. Und jetzt Rock'n'Roll!

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Yeah, ihr habt ganz richtig gehört. Ich habe Bob Dylan nachgemacht. Über Bob Dylan ist schon vieles und fast alles gesagt worden. Ah, halt, ich krieg hier gerade einen Zettel reingereicht. Lieber Matthias, du hast mal wieder vergessen, die Sendung nach der Sommerpause anzukündigen. Oh ja, liebe Hörer. Nach der Sommerpause gibt's natürlich wieder neue Landfünke. Ich habe ja vorhin schon gesagt, August und September ist der Laden hier dicht und ihr kriegt Wiederholungen aufs Auge gedrückt. Ganz schöne Wiederholungen, die ich mit viel Liebe ausgesucht habe. Und am 9. Oktober ist dann die erste Landfunk-Live-Sendung wieder hier auf der Dauerwelle europaweit. Radio Rüsselsheim. Und nun zu Bob Dylan. Über Bob Dylan ist schon vieles und fast alles gesagt worden. Selten hat ein einziger Musiker die komplette Rocklandschaft so geprägt wie der mittlerweile 83-Jährige. Vom Grammy über den Oscar bis hin zum Nobelpreis hat der Singer-Songwriter jeden Preis abgeräumt, den man sich so vorstellen kann. Auf seiner aktuellen Tour macht Mr. Bob Dylan im Oktober 2024 auch in Düsseldorf halt. Yippie, es gibt auch noch Karte. Viele seiner Songs sind bereits jetzt zu modernen Klassikern geworden. Egal ob Knockin' on Heaven's Door oder Blowin' in the Wind. Fast jeder kennt Bob Dylan. Dies und noch viel mehr könnt ihr selbstverständlich bei dem Konzert erleben, denn mit insgesamt 40 Studioalben ist reichlich Musikmaterial für ein tolles Konzerterlebnis vorhanden. Übrigens, und das finde ich ganz toll, alle Bob Dylan-Konzerte sind zudem handyfrei. Das bedeutet, die Benutzung von Mobiltelefonen ist untersagt und ihr müsst eure Handys am Eingang abgeben. Und wie das bei Rockkonzerten so ist, man weiß ja nicht, ob man dann sein Handy auch wiederkriegt. Also lasst es lieber zu Hause. Wie gesagt, in Düsseldorf am 27.10.24 ab 20 Uhr in der Mitsubishi Electric Hall in der Siegburger Straße in Düsseldorf könnt ihr den Bob Dylan hören.

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1: Und nun kommt ein bisschen was vom Film hier. Für alle Metallica-Fans, da werdet ihr sagen, Metallica-Film, das sind doch Musiker, was haben die mit Film zu tun? James Hetfield ist nun zum Schauspieler geworden. Auf den Rockbühnen dieser Welt hat Mr. James Hetfield ja mit seiner Band Metallica schon oft sein Talent bewiesen. Jetzt versucht sich der Frontmann der berühmtesten Metalband der Welt an einem neuen Gebiet. Für den Kinofilm The Thicket, auf Deutsch Das Dickicht, schlüpft der Sänger und Gitarrist in die Rolle eines Cowboys. Bei dem Streifen handelt es sich um eine Buchverfilmung des gleichnamigen Mystery-Romans von Joe R. Lansdale aus dem Jahr 2013. Auf Instagram sind schon ein paar Bilder von dem Film aufgetaucht und Mr. Hetfield trägt den Sheriffstern auf den Bildern, also spielt er ganz offensichtlich einen Sheriff und keinen Schurken. Fängt zwar beides mit Sch an, aber ist was ganz anderes. In weiteren Rollen sind außerdem auch Peter Dinklage zu sehen. Der ist bekannt aus Game of Thrones als Kopfgeldjäger Shorty und Juliette Lewis spielt mit, die war damals auch in Natural Born Killer zu sehen. Und in den USA soll der Film am 6. September 2024 veröffentlicht werden. Einen deutschen Filmstarttermin gibt's leider noch nicht.

Halleluja! Wie beruhigend so ein tiefes Mu doch sein kann, oder? Yeah, wir kommen zu Deep Purple. Deep Purple haben einen Doku-Film gebastelt, der heißt Assess All Areas und ist seit einer Woche in den Kinos. Ohne Deep Purple hätte Lars Ulrich sich nie hinter sein Schlagzeug gesetzt und die Welt wäre um viele weitere coole Bands ärmer. Letzten Freitag haben die Rocklegenden von Deep Purple ihr neues Album auf den Markt gebracht. Das Album hat den Titel Ist gleich eins. Ja, gleich eins. So heißt das Album. Ich verstehe es auch nicht ganz, aber es sieht lustig aus. Ist so eine Eins auf dem Album, vorne drauf. Kann man lustig finden. Ich finde Zahlen lustig, ja. Passend dazu kommt auch zeitgleich Assess All Areas, die Dokumentation von Deep Purple, ins Kino. Darin bekommt der Zuschauer Einblick hinter die Kulissen der Band. Dafür wurden die Musiker die gesamte letzte Tour begleitet. Wenn ihr also Lust habt, mal Ian Gillan, Roger Glover und Ian Paice über die Schulter zu gucken und die hinter der Bühne kennenzulernen, ist das die ideale Möglichkeit dafür. Im Anschluss an den Film gibt's übrigens noch ein super interessantes Interview mit der Band und die Doku ist ab sofort in den Kinos.

Und nun auch wieder eine traurige Nachricht im Landfunk. Der Tonstein- und Scherbengründer RPS Lenrü ist verstorben. RPS Lenrü, der mit richtigem Namen Ralf-Peter Steitz heißt, ist tot. Zusammen mit Rio Reiser, Wolfgang Seidel und Kai Sichtermann hat er 1970 die Band Tonstein und Scherben gegründet. Damals waren alle drei Mitglieder der Band 20 Jahre alt und hatten sich im hessischen Niederroden und bei einem Theaterprojekt in Berlin kennengelernt. RPS Lenrü war in der Band als Komponist und Leadgitarrist tätig und hat unter anderem das Riff zum Song »Macht kaputt, was euch kaputt macht« komponiert. Songs wie diesen prägten die 70er Jahre und die westdeutsche Jugendkultur. Der Musiker litt schon längere Zeit an Krebs. Er wurde 74 Jahre alt und starb in Berlin-Kreuzberg im Kreis seiner Familie. Das bestätigte seine Frau bei der Deutschen Nachrichtenagentur. Die sozialkritischen Texte der Band werden immer an die 70er erinnern. Im gleichen Jahr wie Tonstein und Scherben gründete sich übrigens auch die Rote Armee-Fraktion. Hey, Ralf-Peter Steitz, keep on rocking in heaven!

Nach Pearl Jam erwischt es jetzt auch Queens of Stone Age, liebe Hörer. Die kommenden Konzerte der Band müssen abgesagt werden. Wegen einer dringenden Not-OP für Sänger und Gitarrist Josh Homme werden jetzt alle Tourtermine im Hochsommer gestrichen. Das betrifft auch das Konzert in der Berliner Zitadelle in Spandau und das Konzert in Wien. Nicht gefährdet sind wohl aktuell die späteren Termine von Mitte bis Ende August. Da soll es dann schon wieder weitergehen. Lieber Josh Homme, wir wünschen dir alles Gute für deine Operation und dass du bald wieder auf dem Damm bist.

Das Gedränge zum Ende des AC/DC-Konzerts in Stuttgart forderte 17 Verletzte. Das Resultat war das Ergebnis eines Kommunikationsfehlers auf den Bildschirmen, wie Stadtsprecher Sven Mattis dem SWR gegenüber erklärte. Es gab einen Bedienfehler. So wurde gezeigt, dass die Menschen zu den Notausgängen gehen sollten, was allerdings nicht richtig war. Demzufolge strömten Hunderte von Menschen zu den Notausgängen. Diese blieben allerdings verschlossen, nicht zuletzt, weil sie auch auf die Stadtbahn geführt hätten. Also nicht die Stadtbahn, sondern da fährt so eine Huschhusch an der Halle vorbei, ne? Die haben dann zwar direkt durchgesagt, dass das ein Fehler war, aber die Leute haben sich dann da ein bisschen gestaut und es gab Menschen, die Panikattacken bekommen haben und 17 Verletzte gab es eben auch in diesem Gedrängel. Ich nehme an, dass da die Panikattacken-Leute mit dabei waren.

Anthrax-Frontman Joey Belladonna, liebe Hörer, hat sich mit der niederländischen Rockband The Clarks zusammengetan, um das neue Projekt Joey Belladonna Classic Rock aus der Taufe zu heben. Wie der Name Joey Belladonna Classic Rock schon ahnen lässt, widmet sich der Anthrax-Sänger und seine Band dem goldenen Zeitalter des Classic Rocks von den 60er Jahren bis in die 90er. Seine Mitstreiter The Clarks sind schon seit Jahrzehnten die wohl erfolgreichste Rock-Coverband in den Niederlanden. Darüber hinaus spielte die Gruppe bereits in mehreren europäischen Ländern sowie in den USA, Indien und Südafrika. Der Anthrax-Frontman und The Clarks lernten sich 2023 kennen, als sie beide bei einem Event anlässlich des 100-jährigen Jubiläums des Busunternehmens Royal Jan de Witt auftraten. Es kann einem also auch passieren, dass man den Anthrax-Frontmann vielleicht mal im Supermarkt trifft, wo er dann Autogramme verteilt. Das hat ja Costa Cordalis auch schon gemacht, gell? Aber nun wieder zurück zum Thema. Aus der neuen Freundschaft zwischen der Band und Joey Belladonna entstand dann schließlich die Idee, eine gemeinsame Band zu schaffen, nämlich Joey Belladonna Classic Rock. Ihr Live-Debüt feiert die Combo am 3. August beim Wacken Open Air. Coverbands sind für Joey Belladonna im Übrigen kein Neuland. Der Musiker spielte in der Vergangenheit bereits mit Chief Big Way aus New York Songs von Journey, AC/DC, Foreigner und Van Halen und so weiter. Außerdem tritt Belladonna gelegentlich mit der Journey-Coverband Beyond Frontiers auf und hat eine Ronnie James Dio Tribute Band. Yippie, ist ja ein richtiger Coverer, der gute Mann.

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Große Skandale gibt es in Australien. Nach einem missglückten Scherz von Kyle Gass über das Attentat auf Trump bricht Jack Black die aktuelle Tour ab und stellt sogar die Zukunft der Band in Frage. Sydney. Bei einem Tenacious D-Konzert in Sydney am vergangenen Sonntag antwortete Kyle Gass auf Jack Blacks Frage, was er sich zu seinem 64. Geburtstag wünsche, mit einem Satz, der ihm wohl noch lange anhängen wird. Don't miss Trump next time, was so viel bedeutet wie verfehlen Sie Trump nächstes Mal nicht. Damit bezog er sich auf das Attentat auf den amerikanischen Ex-Präsidenten Donald Trump am Vortag und sprach aus, was insgeheim wohl so mancher dachte. Was man aber halt nicht sagt und schon gar nicht in der Öffentlichkeit. Ja, ja. Die Äußerung sorgte für große Aufregung. Medien sprachen von einem Skandal und rechtspopulistische australische Abgeordnete forderten sogar den Entzug der Visa für die Band und ihre Abschiebung. Wow. Nach reiflicher Überlegung sagte Jack Black schließlich zunächst das Folgekonzert in Newcastle und dann alle restlichen Termine der Australien-Tour von Tenacious D ab. Er sei von Gass' Bemerkung völlig überrumpelt worden, schrieb Black auf Instagram und stellte dann sogar die Zukunft der Band in Frage. Er werde niemals Hassreden dulden oder politische Gewalt in irgendeiner Form unterstützen. Alle geplanten kreativen Pläne von Tenacious D liegen seitdem auf Eis. Ja, so kann's gehen. Ah, hier ist noch was. Kurz darauf versuchte Kyle Gass ebenfalls in einem Statement auf Instagram den Schaden zu begrenzen. Er schrieb, die Zeile, die ich am Sonntagabend in Sydney auf der Bühne improvisiert habe, war höchst unangemessen, gefährlich und ein schrecklicher Fehler. Ich billige keine Gewalt jeglicher Art, in welcher Form auch immer. Was passiert ist, war eine Tragödie und meine Äußerung tut mir jetzt unglaublich leid. Im Oktober steht eigentlich die Fortsetzung der Tour in Nordamerika an. Doch dass die Band sich unter diesem Vorzeichen dort auf die Bühne traut, halte ich nicht für eine gute Idee. Lass das mal lieber, Jungs.

Ihr hört immer noch den Landfunk auf der 90,9 Megahertz mit dem lustigen Matthias, der auch schon wieder einen flotten Spruch für euch hat. Wieso sind Frauen so häufig in der Küche? Na, wegen der Herdanziehungskraft. Ach ja, nehmt mir das bitte nicht krumm, liebe Frauen. Und jetzt noch ein paar Neuigkeiten über R.A.M., die Band, die 2008 das letzte Mal aufgetreten ist. Ja, R.E.M. ist zum ersten Mal seit 15 Jahren jetzt wieder neu aufgetreten. Anlass war die Aufnahme von Michael Stipe, Bill Berry, Peter Buck und Mike Miles in die Songwriters Hall of Fame. Am Donnerstag gaben die vier Mitglieder der Alternative Rock Band ihren legendären Hit Losing My Religion bei der Aufnahmezeremonie zum Besten. Yippie! Songs zu schreiben und einen Katalog zu haben, auf den wir alle stolz sind und der für den Rest der Welt für alle Zeit zur Verfügung steht, ist zweifellos der wichtigste Aspekt dessen, was wir getan haben, erklärt Stipe, der ehemalige Frontman von R.E.M. Daneben betont der 64-Jährige, dass die Bandmitglieder es geschafft hätten, all die Jahrzehnte, die sie zusammengearbeitet haben, Freunde zu bleiben. Und zwar wirklich gute Freunde. Ja, das hört man selten, weil so zusammen Musik machen ist stressig. In ihrer langen und erfolgreichen Bandgeschichte sollen R.E.M. über 90 Millionen Alben verkauft haben. Yeah! Zum letzten Mal hatte die Band im Jahr 2008 in Mexico City ein komplettes Konzert gespielt. 2011 folgte dann die einvernehmliche Auflösung der Gruppe. So, da wisst ihr das jetzt auch mal.

Das war der Landfunk hier auf der 90,9 Megahertz und auf DAB Plus Kanal 12C. Und ich darf mich nun von euch verabschieden. Der Matthias geht nun in den Urlaub. Denkt dran, im August und im September gibt es keinen Landfunk, aber ihr bekommt regelmäßig von mir liebevoll ausgesuchte Wiederholungen eingestellt. Und am 9. Oktober ist es dann soweit. Da starte ich frisch in den Herbst und bringe euch den ersten Landfunk, der dann wieder live ist. Wie immer am Mittwoch um 18 Uhr. Jetzt wisst ihr auf jeden Fall mal Bescheid. Und was bleibt mir jetzt noch, als euch die Dackel-Bastel-Anleitung mit auf den Nachhauseweg zu geben? Heute basteln wir aus unserem Dackel einen Mitarbeiter der Umwelthilfe. Das geht ganz einfach. Wir benötigen dazu eine Ladung LSD, einen Edding, Plakatpapier, einen großen Packen Abmahnvordrucke, die füllen wir vorher schon mal aus und schreiben wahllos irgendwelche Firmennamen drauf mit Adresse. Dann brauchen wir einen Schreibtisch und ein Geldsäckchen für Schmiergeld. Zuerst müssen wir mal das Abmahnbüro des Dackels einrichten. Dazu räumen wir die Besenkammer leer, stellen den kleinen Schreibtisch hinein und hängen an die Wand ein Plakat, was wir vorher gemalt haben. Das Plakat muss einen kämpferischen Eindruck vermitteln. Ihr könnt da zum Beispiel draufschreiben: Rettet den einbeinigen Wurstgimpel, denn er ist in Gefahr. Die Umwelthilfe. Das hängt ihr dann hinter dem Schreibtisch an die Wand. Dann nehmt ihr die vorher ausgefüllten Abmahnvordrucke, verteilt sie wild auf dem Schreibtisch und stellt ein offenes Stempelkissen daneben. Jetzt kommt der Dackel ins Spiel. Dem öffnen wir erstmal das Hirnkastel, nehmen das Gehirn raus und schrauben den Deckel wieder drauf. So, jetzt ist der Dackel zwar schon total wirr in der Birne, aber das reicht noch nicht. Um so drauf zu sein wie ein Mitarbeiter der Umwelthilfe, müssen wir ihm noch eine Ladung LSD verpassen. Dann sieht er die Welt viel bunter und wittert überall eine Gefahr. Wenn das LSD zu wirken beginnt, stellen wir den Dackel auf den Schreibtisch. Er wird wild hin und her toben, dabei tritt er immer wieder in das Stempelkissen und stempelt mit seinen Pfoten die Abmahnvordrucke ab und damit sind die rechtskräftig. Ihr könnt sie in den Briefkasten werfen und wegschicken. Eine wichtige Kleinigkeit haben wir aber noch vergessen. Das Geldsäckchen. Ihr müsst dem Dackel nämlich auch noch ein Geldsäckchen anhängen. Ja, das Geldsäckchen, für was er das braucht, ist doch ganz klar. Da kommen die Schmiergelder der asiatischen Großunternehmen rein, die der Dackel nicht abgemahnt hat. Das war's, liebe Freunde. Ich wünsche euch einen schönen späten Sommer. Und am 9. Oktober ist euer Matthias wieder da und verbreitet wieder Weisheiten des Lebens und des Rock'n'Roll.

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0: Guten Morgen, Rüsselsheim. Es ist Freitag, der 14.8. und Sie hören Neues um 9 bei Radio Rüsselsheim. Wir,
1: Ruth Schlesinger
0: und Gabi Reinhardt, begleiten Sie durch die nächste Stunde mit aktuellen Nachrichten aus Rüsselsheim, wie zum Beispiel Dialog zum Stromnetz, Fischrettung in Flörsheim, Warten in der prallen Sonne und vieles mehr. Ruth hat natürlich wie immer gute Musik dabei.
1: Das ist Geschmackssache, aber ich hoffe, es trifft auch das eine oder andere ihren Geschmack.
0: Ich gehe davon aus. Also, liebe Leute, bleibt dran, holt euch vielleicht noch eine Tasse Kaffee und los geht's.
1: Und dann fangen wir gleich an mit dem ersten Artikel. Der ist von der Jasmin Takim vom heutigen Freitag. Mini-Wälder trotzen dem Sommer. Laut dem Hitzecheck der Deutschen Umwelthilfe gilt Rüsselsheim als heißeste Stadt Hessens. Grund ist vor allem die hohe Versiegelung in der ehemaligen Industriestadt, viel Stein und Beton, wenig Grün. In den vergangenen Jahren hat die Stadt einige Maßnahmen für ein klimaresilientes Rüsselsheim in die Wege geleitet und damit begonnen, ihr industrielles Gesicht zu verändern. Auch die städtische Wohnbaugesellschaft Gewobau trägt dazu bei und sorgt für mehr Pflanzen und Bäume in ihren Siedlungen. Besonders stolz ist die Gewobau auf ihre drei Mini-Wälder, sogenannte Tiny Forests, die offenbar der derzeitigen Hitze standhalten. Anlass genug für Rüsselsheims größten Vermieter, eine erste positive Bilanz zu ziehen. Rotbuche, Traubeneiche, Esche, Bergahorn und andere Baumsorten haben sich laut einer Pressemitteilung der Gewobau im ältesten der drei Tiny Forests in der Paul-Ehrlich-Straße prächtig entwickelt. Im November 23 hatte die Gewobau auf einer 280 Quadratmeter großen Fläche im Rüsselsheimer Stadtteil Dicker Busch 760 Bäumchen und Sträucher, 3 bis 4 Einzelpflanzen pro Quadratmeter, mit Kindern einer benachbarten Kita gepflanzt. Und die sind mittlerweile ganz schön gewachsen. Vor Ort sieht man einen halbhohen, dichten Bewuchs von verschiedenen Bäumen, Gehölzen und Sträuchern, teilt die Wohnbaugesellschaft.

0: Gesellschaft mit. Noch bieten sie keinen hohen Schatten, aber sie zeigen sich recht robust bei den heißen Temperaturen. Die mit Staketen umzäunte Fläche ist laut Pressemitteilung sich selbst überlassen, ohne Bewirtschaftung oder andere Pflegemaßnahmen. Dass das Konzept aufgeht, beweisen die teils schon mehr als 2 Meter hohen Bäume. Weil der erste Miniwald gut gedeiht, sind in den vergangenen beiden Jahren weitere Tiny Forests in Rüsselsheim hinzugekommen. 2024 wurde auf 220 Quadratmetern ein Mikrowald in der Lehnbachstraße mit 670 Setzlingen gepflanzt, der dritte und jüngste dann 2025 quasi um die Ecke in der Spitzwegstraße. Er verteilt sich auf 3 Flächen entlang eines Weges und misst insgesamt 425 Quadratmeter. Hier sollen sich 1275 heimische Bäume und Sträucher entfalten. Auch das zweite Wäldchen im Stadtteil Hasloch Nord kann sich durchaus schon sehen lassen, während die Sträucher und Bäumchen in der Spitzwegstraße derzeit noch zart und klein sind. Hier muss es sich noch zeigen, ob der heiße Sommer mit Rekordtemperaturen und hoher Trockenheit an den Jungpflanzen seine Spuren hinterlässt. Allerdings werden die jungen Pflänzchen bei großer Hitze ab und zu bewässert, wie GEWO-Bausprecherin Petra Löhr sagt. In die 3 Tiny Forests habe die Wohnbaugesellschaft einen mittleren 5-stelligen Betrag investiert, wie Löhr mitteilt. Genauer will sich die GEWO-Bau zu den Kosten nicht äußern. Die Mieter in Hasloch Nord sind davon angetan, dass etwas Grünes um die Ecke wächst, berichtet Löhr, die am Morgen bei den jüngeren beiden Miniwäldern Halt gemacht hat und sich mit Anwohnern unterhalten hat. Denn neben dem ökologischen Argument spielt auch der soziale Aspekt eine Rolle. Daher hat die GEWO-Bau bei ihren Pflanzaktionen auch stets Kinder mit eingebunden. Tiny Forests wären mittlerweile weltweit angelegt. Die Grundidee: auf einer kleinen Fläche werden die Baum- und Straucharten besonders dicht bepflanzt. Eine dicke Mulchschicht soll sie vor dem Austrocknen bewahren und den Pflegeaufwand gering halten. Die GEWO-Bau hat ihre Wäldchen zusammen mit dem Verein Mia aus Eberswalde gepflanzt. Mit seinem Tiny Forest will der Verein den Klimaschutz voranbringen und Kindern zeigen, wie sich das Ökosystem Wald entwickelt. Der Name des Vereins kommt nicht von ungefähr. Mit den Mikrowäldern knüpft er an eine Idee des japanischen Pflanzenbiologen Akira Miyawaki an, der in den 70er Jahren die ersten Wäldchen in den Städten seines Heimatlandes gesät hatte. Die enge Anpflanzung und auf kleinem Raum führt zu einer Standortkonkurrenz, die die Jungbäume dazu bringt, sich so schnell wie möglich einen Platz an der Sonne zu sichern. Und das beschleunigt das Wachstum der Bäume. Die Wäldchen werden sowohl von den Grünpflegeexperten der GEWO-Bau wie auch vom Verein Mia regelmäßig beobachtet. Im ältesten Wäldchen im dicken Busch wurde nun eine Insektenzählung im Blaulichtzelt durchgeführt. Die Messung soll belegen, dass der Miniwald genügend Nahrung und Unterschlupf für Insekten und Schmetterlinge bietet. Der Projektverantwortliche von der GEWO-Bau, Joachim Meissner, erklärt: Schon jetzt kann festgehalten werden, dass die Natur auch im städtischen Umfeld für sich selbst sorgen kann. Und das trotz der spürbar heißeren Sommer der letzten Jahre. Er ist zuversichtlich, dass das Projekt das Mikroklima im Quartier Wirkung zeigt. Meissner: In jedem Fall werden die Beobachtungen vor Ort für die Weiterentwicklung der Methode Miyawaki genutzt und geben uns zudem wertvolle Hinweise für eine Grünpflanzung unserer Außenanlagen. Da es noch viel mehr als 3 Mikrowälder braucht, um die Folgen des Klimawandels abzumildern, wollen Meissner und seine Kollegen geeignete Flächen für weitere Tiny Forests prüfen. Ja, man muss einfach Ideen haben, gell?
1: So ist es.
0: Finde ich gut.
1: Finde ich auch gut. Hört sich richtig gut an.
0: Ja.

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1: So, ich habe jetzt einen Artikel aus Groß-Gerau. Neues Hospiz, neues Team. Der Rohbau des Hospizes für den Kreis steht. Der Innenausbau läuft. 5 Jahre nach Gründung der Hospizstiftung werden jetzt Fachkräfte und liebevolle ehrenamtliche Mitarbeiter und Mitarbeiterinnen gesucht, damit das Hospiz im August 2027 öffnen kann. Wer begleitet sterbenskranke Menschen einfühlsam auf dem letzten Weg? Diese Frage steht im Fokus für die ehrenamtlichen Geschäftsführer der Hospiz G GmbH, die Betreiber des Hospizes sein wird. Eigentümer bleibt die Hospizstiftung. Zu den Geschäftsführern der G GmbH wurde die Palliativmediziner Harald Braun und Markus Geist ernannt, die seit Beginn zum Stiftungsvorstand gehören. Neues Hospiz, neues Team, heißt es auf der Homepage der Stiftung, auf der die Stellenausschreibungen zu finden sind. Wir freuen uns auf jede Bewerbung von Menschen, die helfen wollen, einen Ort zu schaffen, der Schwerstkranke und Angehörige herzlich empfängt und unbürokratisch die Hilfe anbietet, die nötig ist, ganzheitlich, kompetent und mitfühlend, sagt Dr. Markus Geist, der als Leiter des ambulanten Palliativ-Care-Teams Leuchtturm im Kreis bekannt ist. Markus Geist sagt, seit 4 Wochen läuft die Personalsuche und wir sind überwältigt von der Resonanz. Dass so viele sich für das hochspezialisierte Aufgabenfeld bewerben, sei eine Überraschung. Kollege Harald Braun meint, ich denke, wir haben mit der Hospizstiftung Wesentliches geleistet, um den Hospizgedanken bekannter gemacht und das Thema Sterben und Tod zu enttabuisieren. Zu aller Freude steht fest, Monika Meyer übernimmt die Stelle der Hausleiterin des Hospizes und trägt dabei mit Kursen von Palliativversorgung und Sterbebegleitung bei, im Haus ein Kompetenzzentrum aufzubauen. Als Hausleiterin sorge ich vor allem dafür, dass alle Rädchen ineinander greifen, erklärt sie und spricht auch die Vernetzung mit Hospizvereinen, mit der ambulanten Palliativversorgung, mit Fach- und Hausärzten sowie Therapeuten an. Beim Leuchtturm arbeitet Monika Meyer als Pflegekraft seit 10 Jahren. Nur ungern lasse er sie gehen, sagt Markus Geist. Aber mit dem Hospiz haben wir alle ein höheres Ziel. Die bestmögliche Versorgung und reibungslose Vernetzung ist Dreh- und Angelpunkt. 12 Plätze wird das stationäre Hospiz haben. Dazu kommen 4 teilstationäre Plätze und Zimmer für Angehörige. Harald Braun, der Gast, ist im Hospiz der Chef. Für seine Bedarfe nehmen wir uns Zeit und seine Autonomie zu achten, ist oberste Prämisse. Monika Meyer sagt, die Stelle als Hausleiterin ist für mich ein großes Geschenk. Das neue Hospiz ist wie ein leeres weißes Blatt, das wir gemeinsam beschriften dürfen. Stellenausschreibungen gibt es weiter für Pflegekräfte, Verwaltungs- und Reinigungskräfte, Sozialarbeiter sowie Mitarbeiter für Ehrenamtskoordination und Qualitätsmanagement, für Hausmeistertätigkeiten, für Koch- und Küchenarbeit und anderes mehr. Dringend suchen wir auch Ehrenamtliche, die nach vorheriger Schulung unsere Patienten begleiten möchten oder die sich auf andere individuelle Weise im Haus einbringen, sagt Braun. Wir freuen uns auf alle, die helfen wollen, das Hospiz zu einem friedlichen, umsorgenden Ort zu machen. Jeder, der sich bewirbt, wird zum Gespräch eingeladen. Dann gebe ich gerade noch mal durch. Die Mailadresse ist www.hospiz-gg.de. Nein, nicht die Mailadresse, sondern da kann man sich die das Homepage. alles angucken.
2: Ich kann vielleicht noch mal ergänzend sagen, also diese Tätigkeit auch so als Begleiter mit dieser Ausbildung zu machen, die bringt nicht nur den Menschen, die sie begleiten, was oder auch diese ganze Tätigkeit, sondern die bringt ihnen selbst auch sehr viel. Mhm. Man lernt sehr viel auch über sich selber in diesen Ausbildungen. Also ich kann es nur empfehlen. Das ist eine schwere, aber sehr befriedigende das Ehrenamt oder Tätigkeit.

Dialog zum Stromnetz. Nach dem Stromausfall vom 24. Juni informieren die Stadtwerke Rüsselsheim über die Sicherheit der Stromversorgung und treten in Dialog mit Bürgern. Unter dem Titel »Wie sicher ist unser Stromnetz? Welche Rolle spielen Klimawandel und Energiewende?« laden sie am Montag, den 25. August um 19 Uhr zu einer Veranstaltung in die Werkhalle des Studios F1 der Filmproduktion Zweitblick ein. Der 24. Juni hat schmerzhaft vor Augen geführt, wie anfällig unser Alltagsleben ist, wenn die Stromversorgung ausfällt, sagt Stadtwerke-Geschäftsführer Mike Landwehr. Nach dem Blackout hätten die Stadtwerke zahlreiche Fragen erhalten, etwa zur künftigen Versorgungssicherheit. An der auf eine Stunde angesetzten Gesprächs- und Diskussionsrunde nehmen neben Landwehr auch Oberbürgermeister Patrick Burkhardt teil. Ergänzend kommen Martin Heindl, Geschäftsführer des VKU-Landesverbandes, sowie Hassan Omerowitsch, Leiter Stromnetze bei den Stadtwerken, zu Wort. Wegen begrenzter Platzzahl ist eine Anmeldung per Mail an marketing@stadtwerke-rüsselsheim.de erforderlich. Ich wiederhole nochmal, marketing@stadtwerke-rüsselsheim.de. Alternativ kann die Diskussion im Livestream unter www.stadtwerke-rüsselsheim.de/Dialog verfolgt werden. Ich sage auch nochmal die Adresse des Livestreams: www.stadtwerke-rüsselsheim.de/Dialog. Also wer da interessiert ist, entweder anmelden oder dann im Internet verfolgen.

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1: Ja, ich habe einen Artikel vom Mittwoch. Linke kritisiert Expertenrat. Oberbürgermeister und Kämmerer Patrick Burkhardt hat einen Expertenrat einberufen, der in den nächsten Monaten über den Haushalt 2027 sowie die weitere Konsolidierung beraten und Empfehlungen aussprechen soll. Die linke offene Liste Rüsselsheim kritisiert in einer Pressemitteilung diese Vorgehen. Die Idee sei, anders als der Oberbürgermeister behauptet, nicht neu. Bereits vor 2 Jahrzehnten habe Stefan Gitowski mit den Professoren Bert Rürup und Reinhard Huyer einen Reformversuch gewagt. Ergebnis war die Studie Rüsselsheim 2020, die zwecks Anlockung wohlhabender Menschen einen Golfplatz, Loftwohnungen und eine Privatschule empfahl und zur schnelleren Haushaltskonsolidierung die Schließung oder Privatisierung städtischer Einrichtungen und Eigentums, so die Linke. Im Jahr 2009 engagierte der Magistrat unter Gitowski erneut Experten. Dieses Mal von der Bertelsmann Stiftung. Auch die empfahlen Verkäufe, Gebührenerhöhungen, Personalverschlankung. Patrick Burkhardt selbst beauftragte 2013 die Beratungsfirma Schüllermann. Und die lieferte für gutes städtisches Geld mit dem Blick von außen tatsächlich 87 Vorschläge, resümiert die Linke. Darunter die Empfehlung, Gebühren und Eintrittspreise zu erhöhen, genauso wie die Grund- und Gewerbesteuer sowie die Schließung des Theaters und der Musikschule. Einige Vorschläge seien von den Bürgern und Gewerkschaften abgewehrt worden. Ähnlichen Widerstand erwartet die Linke bei den Vorschlägen des Burkhardtschen Expertenrates. Sie befürchtet Einschnitte bei sozialen, kulturellen und Bildungsangeboten sowie beim Klima- und Hitzeschutz. Diese seien aber kein Luxus, sondern das Fundament einer lebenswerten Stadt. Angesichts der stark defizitären kommunalen Haushalte in Deutschland wären Forderungen nach einer Sondervermögen, Kommunalentschuldung und einer dauerhaft auskömmlichen Gemeindefinanzreform angebracht, findet die Linke. Viele Kommunen sind seit Jahren strukturell unterfinanziert und tragen immer mehr Aufgaben, ohne dafür ausreichende Mittel von Bund und Land zu erhalten. Das Sondervermögen Infrastruktur und Klimaneutralität, aus dem Rüsselsheim rund 25 Millionen Euro enthält, sei angesichts des über Jahrzehnte kumulierten Investitionsrückstaus weit vom Notwendigen entfernt. Ja.

Ach, wie schön. Diesen Song liebe ich. Unter anderem. Ich hoffe, Sie auch. Okay, der nächste Artikel ist vom Jan Wünscher, auch vom Freitag von heute. 800.000 Euro ergaunert. Um mehr als 800.000 Euro sollen zwei Rüsselsheime, ein Raunheime und ein Mann aus Rödermark von 2021 bis 2023 die Finanzbehörden betrogen haben. Seit Montag müssen sie sich vor dem Darmstädter Landgericht verantworten. Die Staatsanwaltschaft wirft ihnen bandenmäßige Steuerhinterziehung in Form eines sogenannten Umsatzsteuerkarussells vor. Dabei machen sich Kriminelle zunutze, dass der grenzüberschreitende Handel innerhalb der EU steuerfrei ist. Echte oder nur auf dem Papier vorhandene Waren werden unter mehreren Firmen im Kreis verschoben, um sich anschließend unrechtmäßig die Mehrwertsteuer erstatten zu lassen. Der Staat zahlt einem der hinteren Unternehmer in der Kette die Vorsteuer aus, ohne diese jemals eingenommen zu haben. Denn die Scheinfirmen, die den Betrag ursprünglich auf ihre Rechnung aufgeschlagen hatte, hat die nie abgeführt und ist in der Zwischenzeit nicht mehr existent. Einer der Rüsselsheimer hatte laut Anklage zwei solcher Firmen als Strohmann geführt. Tatsächlich soll jedoch der andere Rüsselsheimer die Fäden im Hintergrund gezogen haben, der schon 2024 die Tat weitgehend eingeräumt hatte. Zuvor hatte er in Untersuchungshaft gesessen, war anschließend jedoch von dieser verschont worden. Zum Prozessauftakt am Montag wollte er von seinem Eingeständnis jedoch nicht mehr viel wissen, sprach von Missverständnissen. Er habe seinen Bekannten und den weiteren Angeklagten aus Rödermark 2021 nur zusammengebracht. Erstere wollte seine wegen Corona schlecht laufende Firma loswerden. Letztere hatte eine gute Geschäftsidee mit Elektronikartikeln gehabt. Die seien auch tatsächlich gehandelt worden. Ich weiß von keinen Scheinrechnungen, darauf bestehe ich, beteuerte der 46-Jährige. Allerdings wurde sogar an ihm selbst Rechnungen für Handwerksarbeiten an seinem Privathaus gestellt. Dies war bei einem Brand beschädigt worden. Die entsprechenden Reparaturen hätten auch stattgefunden, beteuerte er. Das sieht die Staatsanwaltschaft anders. Sie geht von sogenannten Abdeckungsrechnungen aus. Damit sollten Versicherungen und Finanzamt getäuscht werden, während die eigentlichen Arbeiten schwarz ausgeführt worden seien. Alle Firmen hätten einen realen Hintergrund gehabt. Für falsche Rechnungen und fehlende Umsatzsteuermeldungen seien andere verantwortlich, beharrte der Rüsselsheimer. Er war als freigestelltes Betriebsratmitglied am Flughafen beschäftigt, bevor er seinen Job wegen des laufenden Verfahrens verlor. Nebenher gründete er immer wieder Firmen, ob im Speditionsbereich oder zum Aufbau von Kühlzellen in Supermärkten. Vor Gericht wollte er sich neben seinem früheren Eingeständnis auch an geleistete Unterschriften oder die Anwesenheit bei einem Notartermin nicht mehr erinnern. Der zweite Rüsselsheimer räumte die Vorwürfe hingegen ein. Er habe auf seinen Freund vertraut, aber als formeller Geschäftsführer trage ich die Verantwortung. Er sei froh gewesen, das Unternehmen, mit dem er ursprünglich Sitzkissen auf den Markt bringen wollte, verkaufen zu können. Danach sei er nur noch zum Kaffeetrinken dort gewesen. Man habe ihm stattdessen eine bezahlte Geschäftsführertätigkeit in einer anderen Firma versprochen, aber dort gab es auch nichts zu tun. Nach diesen unterschiedlichen Aussagen dürfte es mit dem eigentlich angestrebten schnellen Verfahrensende nichts werden. Bis Ende September sind zunächst 6 weitere Termine angesetzt.

Fischrettung im Wickerbach. Trockenalarm am Wickerbach. Am vergangenen Montag wurden fast 200 Fische gerettet, die in einem tiefen Gumpen in dem ansonsten ausgetrockneten Bachlauf Zuflucht gesucht hatten. Gegen 11 Uhr informierte das Ordnungsamt den Vorsitzenden des Flörsheimer Angelsportvereines, Peer Neugebauer, über die prekäre Situation in dem Pachtgewässer des ASV. In einem tiefen Gumpen von etwa 20 Metern Länge im Bereich der Schrebergärten hatte sich eine Vielzahl von Fischen vor der Trockenheit gerettet. Zunächst galt es aber, die Situation der Fische schnell zu verbessern. Die Feuerwehr und der Baubetriebshof pumpten 3000 Liter Frischwasser in die Senke, um den Lebensraum der Tiere schneller aufzuwerten. Eine kurzfristige Hilfe, aber keine langfristige Lösung. Denn es war schnell klar, die Fische müssen raus. Eine Abfischung mittels Kärcher verbot sich. Das hätte zu viel Schlamm aufgewirbelt, der die Kiemen der Tiere verklebt hätte, erläuterte Peter Neugebauer im Gespräch mit der Redaktion. Eine bessere Alternative war die Elektrobefischung. Dabei wird ein elektrisches Feld im Wasser durch einen Kescher als Pluspol und einen Minuspol an anderen Stellen im Wasser erzeugt. In diesem Feld schwimmen die Fische aktiv auf den Kescher zu und können entnommen werden. Normalerweise ist für eine solche Elektrobefischung die schriftliche Genehmigung des RP als oberste Fischereibehörde nötig. Die wird auch in Notfällen nicht obsolet, doch am Montag ging es richtig schnell. 5 Minuten nach dem Anruf war die Genehmigung da, schilderte Diplombiologe Thomas Bobbe vom Griesheimer Institut für Gewässer und Auenökologie, der die Elektrobefischung vornahm. Auch ansonsten lobte er den vorbildlichen verlaufenden Rettungseinsatz. Die Fische konnten unbeschadet aus dem an der tiefsten Stelle etwa 1,20 Meter messenden Gumpen gerettet werden. Mitarbeiter von Ordnungsamt und Polizei schleppten die Eimer mit den Fischen vom Bach zu dem mit Pressluft versorgten Transporttank. Insgesamt konnten auf diese Weise 130 Döbel, 5 Schmerlen, 30 Stichlinge, 30 Gründlinge und 2 Bachforellen unbeschadet gerettet werden. Bemerkenswert findet Thomas Bobbe vor allem den Umstand, dass die Größe der Bachforellen 6 und 24 cm zeige, dass es sich um verschiedene Generationen handele. Ein Beleg dafür, dass sich die Fische im Wickerbach vermehren. Insgesamt sei die vorgefundene Population typisch für ein Gewässer wie den Wickerbach. Da keine Zeit war, noch eine ausreichend wasserführende Stelle im Wickerbach zu finden, wurden die Fische unter der Opelbrücke in den Main entlassen. Der ist mit mehr als 20 Grad zwar wärmer als der Wickerbach, die Fische würden sich aber auch im Main wohlfühlen, so Bobbe. Dass die Fische in dem Gumpen noch eine Rettung vor dem Trockentod fanden, sei ein Beleg für die natürliche Struktur des Wickerbaches. Der entspringt nördlich von Wiesbaden-Naurock, Roth und mündet nach 24 Kilometern in den Main. Seine wichtigsten Nebengewässer sind der Medenbach und der Klingenbach. Niedrigwasser war schon in den vergangenen Jahren immer wieder ein Problem. Laut Behörden, oft verschärft durch Wasserentnahmen von Landwirten und privaten Gartenbesitzern. In diesem Zusammenhang wurden an mehreren Stellen Wasserstandsmarkierungen angebracht, um die Zulässigkeit einer Wasserentnahme anzuzeigen.

0: So. Aus Grau wird Grün. Wo einst Pflaster lag, blühen heute Wildpflanzen. Die Stadt Groß-Gerau und Initiative Klimaaktiv schaffen neue Grünflächen für mehr Artenvielfalt und Klimaschutz. Wo früher eine versiegelte Fläche am Groß-Gerauer Stadthaus lag, blühen inzwischen eine rund 30 Quadratmeter große Grünfläche. Nach der Entsiegelung des Areals und der Aussaat einer Wildblumenmischung haben sich dort zahlreiche Pflanzen entwickelt, die Insekten, Nahrung und Lebensraum bieten. Die Initiative Klimaaktiv und die Stadt Groß-Gerau setzen sich gemeinsam für mehr Grün und weniger versiegelte Flächen im Stadtgebiet ein. Bürgermeister Jörg Rüttendenklau sieht darin einen wichtigen Beitrag zur Klimaanpassung. Begrünte Flächen heizen sich weniger stark auf als Pflaster oder Asphalt, fördern die Artenvielfalt und verbessern die Versickerung von Regenwasser. Das gewinne angesichts häufig auftretender Starkregenereignisse zunehmend an Bedeutung. Die Initiative verfolgt das Ziel, Klimaschutz und Klimaanpassung im Stadtbild sichtbar zu machen. Langfristig soll ein Klimaparcours verschiedene Maßnahmen miteinander verbinden. Die Beete sollen inspirieren und zeigen, wie Pflanzen uns helfen, den Auswirkungen des Klimawandels zu begegnen, erklären Sabine Ziegler und Christine Haddad von Klimaaktiv. Die Flächen würden bewusst klimaangepasst, pflegeleicht und biodivers gestaltet. Bei der Blühfläche am Stadthaus soll es nicht bleiben. Bereits im Herbst sind weitere Pflanzaktionen geplant. Die Initiative wünscht, gemeinsam mit dem städtischen Fachdienst Straßenbau und Grünflächen zusätzliche Standorte aufzuwerten. Geplant sind eine Neubepflanzung des Mittelbesitz am Jan-Denkmal, das ist Mittelbeets am Jan-Denkmal und eine Baumscheibe in der Darmstädter Straße. Die Kosten für die Stauden, Gräser und Wildblumen übernimmt Klimaaktiv. Unterstützt wird die Aktion von Ehrenamtlichen, dem Bau- und Betriebshof sowie Gewerbetreibenden, die Pflegepatenschaften übernommen haben. Bereits heute finden sich mehrere von Klimaaktiv gestaltete Flächen im Stadtgebiet, darunter am Schöneckenplatz am historischen Rathaus. In der Hellwigstraße sowie Sandbienenhabitat am Albrecht-Dürer-Platz. Dort wachsen überwiegend trockenheitsverträgliche Pflanzen, die auch längere Hitzeperioden gut überstehen. Wer mehr über die Arbeit von Klimaaktiv erfahren oder sich engagieren möchte, findet Informationen unter www.klimaaktiv-gg.de. Ich wiederhole: www.klimaaktiv-gg.de. Kontakt ist außerdem per E-Mail an mail@klimaaktiv-gg.de möglich. Das betrifft jetzt rein Groß-Gerau, aber ich denke, das ist auf alle Gemeinden, größer oder kleiner, übertragbar und auch auf private Nutzer, dass man die Gärten des Grauens wieder in Grüne, deswegen aus Grau wird Grün. Da hat mich die Überschrift sehr angezogen. Ne?
1: Die Gärten des Grauens, schön. Ja.

So, ich habe jetzt noch ein Hitzethema. Warten in der prallen Sonne. Es sind etwa 35 Grad, als die Schüler der Max-Planck-Schule in Rüsselsheim nach Schulschluss in Scharen zur nahegelegenen Bushaltestelle Adam-Opel-Straße strömen. Ein Schattenplatz, während sie auf den Bus warten, Fehlanzeige. Die Jugendlichen müssen in der prallen Sonne warten und sind darüber alles andere als begeistert. So auch Philipp, der appelliert, es muss von Seiten der Stadt etwas getan werden. In der Hitze zu stehen ist unerträglich. Nur wenige hundert Meter weiter findet sich an der Haltestelle Liebigstraße ein ähnliches Bild. Größtenteils in der Sonne gelegen, sorgen Bäume zumindest für ein wenig Schatten. Die wartenden Fahrgäste stellen sich alle unter die Bäume, um der Hitze zu entgehen. Für Emanuel Cosmin Bloyou steht vor allem eine Zielgruppe im Vordergrund. Den älteren Menschen muss geholfen werden. Für sie ist es besonders anstrengend, minutenlang in der prallen Sonne zu stehen. Und Erna Popov fordert, es muss für mehr Sitzplätze sowie eine nicht durchlässige Überdachung gesorgt werden, um möglichst viele schattige Flächen zu gewährleisten. Eine solche dundurchlässige Überdachung ist am Rüsselsheimer Busbahnhof vorhanden. An den zentral gelegenen Haltepunkten können die Passagiere im Schatten auf den nächsten Bus warten. So auch Monika Berger, die sich über den sonnengeschützten Ort freut. Sie glaubt nicht, dass die Stadt die Haltestelle nachrüsten wird. Allzu viel Anpassungen wird es nicht geben, denke ich. Das ist vermutlich zu teuer. Auf Anfrage betont die Stadt, dass die Verschattung bei der Weiterentwicklung und dem Umbau von Bushaltestellen berücksichtigt werde. Seit einigen Jahren setzt die Stadt bei Neubauten auf begrünende Fläche, Dächer und Bushaltestellen. Die Dächer bieten Insekten Lebensraum und leisten einen Beitrag dazu, das Stadtklima zu verbessern und steigende Temperaturen abzumildern, betont die städtische Pressesprecherin Silke Fey. Sie fügte hinzu, nicht alle Wartehäuschen eignen sich aufgrund ihrer Lage und der Licht- und Verschattungsverhältnisse für ein Gründach. Bei erneuerten Wartehallen kommen jedoch auch feste, lichtundurchlässige Dächer zum Einsatz, die einen wirksamen Sonnenschutz bieten. Zudem seien in den vergangenen Jahren an einigen Haltestellen neue Bäume gepflanzt worden. Ein aktuelles Beispiel sei die Haltestelle Memelstraße, an der jetzt zwei Bäume stehen. Bei jedem Haltestellenumbau wird geprüft, ob zusätzliche Baumstandorte geschaffen werden können. Dabei werde unter anderem die vorhandenen Pflanzverhältnisse, Leitungen, Sichtbeziehungen und Anforderungen an die Verkehrssicherheit berücksichtigt. Zahlreiche Bäume sind bereits an den Haltestellen am Marktplatz zu finden, auch wenn nicht die komplette Wartefläche von der Sonne geschützt wird, bieten die Bäume genügend Schattenplätze. Günter Flech hofft dennoch auf Verbesserung in Zukunft. An den meisten Halteplätzen müssen noch einige schattige Orte geschaffen werden. Viele Städte sind diesbezüglich besser im Vergleich zu Rüsselsheim aufgestellt. Insgesamt verfügt die Stadt über 178 Bushaltestellen. Für schattige und klimaangepasste Aufenthaltsbereiche zu sorgen, ist für uns auch in Zukunft von großer Bedeutung, betont Fey abschließend.

0: das war's schon wieder. Die Stunde ging ratzebatz rum.
1: Verrückt, wie schnell die Zeit vergeht, wenn man beschäftigt ist.
0: Ja.
1: Dann wünschen wir Ihnen ein schönes Wochenende.
0: Schön entspannt
1: vor der Hitze. Trinken Sie genug.
0: Wie immer unsere Mahnung.
1: Genau. Ich sag mal einen Spruch nicht. Von den fünf mal der.
0: Von den fünf was?
1: Der. Lass ihn trinken, sonst verdattert er.
0: Schön. Das ist gut. Den darfst du gerne sagen.
1: Habe ich aber letzten Freitag erst gesagt.
0: So, passt heute auch nochmal.
1: Okay. Die nächste Sendung haben wir am Kommen.

0: Es ist 18 Uhr. Achim Weidner, Stadtverordnetenversammlung Rüsselsheim. Im Ratssaal stehen noch die Stadtverordneten, aber es stehen auch Ventilatoren, die hier in den warmen Ratssaal kühle Luft produzieren oder es versuchen. Ja, heute haben wir hier die dritte Stadtverordnetenversammlung. Die Stadtverordnetenvorsteherin hat hier sozusagen auch schon optisch auf den heutigen Abend eingestimmt, nämlich sie trägt das Trikot mit den vier Sternen der deutschen Fußballnationalmannschaft, denn heute Abend spielt ja Deutschland in der Fußballweltmeisterschaft. Und wir haben jetzt aber hier doch noch ein paar ernste Themen aufzurufen, nämlich folgende Tagesordnungspunkte. Ich habe die mal in 6 Punkte gegliedert, nämlich hier Schule. Es geht um die Max-Planck-Schule, um den Teilabbruch und Neubau. Es geht aber auch um die Grundschule Hasengrund, um die Beseitigung eines Brandschadens und es geht um den Schulentwicklungsplan 2530, aber auch um das Thema Klassenassistenz in den Schulen im Teil 2, also in meinem Teil 2 geht es um Kinder, Jugend, Familie, Soziales. Da gibt es einen Tätigkeitsbericht zu den Verfahrenslotsinnen. Es geht um Pflegschaften und Vormundschaft. Da wird ein Sachstandsbericht abgegeben, aber auch um die Fortbildung und Praxisbegleitung in Kitas. Zum Thema Umwelt, Energie und Stadtpflege geht es heute um Photovoltaik, Freiflächenpotenziale, Grünpflege. Und zum Thema Infrastruktur geht es natürlich um die Thema Innenstadt. Es geht um die Schulstraße und Spielplätze. Und bei der Schulstraße geht es im Rahmen eines schulischen Mobilitätsmanagements um den Schulweg. Beim Thema Finanzen ist der Wirtschaftsplan der Betriebshöfe Gegenstand und zum Thema Verwaltung, Gremien und Kommissionen ist die Verkehrskommission und Umweltkommission, wird hier ein Mitglied benannt und es geht um die Frauenkammer. Jetzt haben mittlerweile alle Stadtverordneten Platz genommen und die Sitzung wird gleich beginnen.
1: Sitzung. Ich begrüße Herrn Oberbürgermeister Burkhardt, Herrn Bürgermeister Karakaya, den ich schon gesehen habe, der wahrscheinlich noch unterwegs ist, Herrn Stadtrat Valerius, sehr geehrte Mitglieder des Magistrates, verehrte Vertreter des Ausländer- und Seniorenbeirates. Ich darf heute weiterhin begrüßen die Mitarbeiter der Stadtverwaltung. Ich begrüße die Vertreter der Presse und die Bürgerinnen und Bürger, die heute bei den Temperaturen den Weg in unseren Ratssaal gefunden haben. Und selbstverständlich Sie, liebe Kolleginnen und Kollegen der Stadtverordnetenversammlung. Ich stelle fest, dass die Einladung vom 18.06. ordnungsgemäß und fristgerecht zugegangen ist und dass die Stadtverordnetenversammlung beschlussfähig ist. Verspäten sich einige Kolleginnen und Kollegen, die zählen wir dann nachher selbstverständlich noch dazu, aber aktuell, wie Sie sehen, sind wir beschlussfähig. Ich darf fragen, ob Sie der Übertragung von Radio Rüsselsheim zustimmen. Ich bitte ums Handzeichen, wer dafür ist. Gegenprobe, das ist einstimmig, damit darf Radio Rüsselsheim übertragen. Seit der letzten Stadtverordnetenversammlung haben wir Geburtstagskinder gehabt. Einmal Frau Stadträtin Heide Böcker, herzlichen Glückwunsch. Herr Adem Akpina, da, herzlichen Glückwunsch. Die stellvertretende Stadtverordnetenvorsteherin Gabriele Reutershahn hatte auch Geburtstag, der Stadtrat Herr Grode hatte ebenfalls Geburtstag, auch einen runden. Und Herr Ulla Stelekli, auch herzlichen Glückwunsch von uns. Und Herr Stadtverordneter Oliver Kreis.

0: Hause. Auch von uns herzlichen Glückwunsch nachträglich. Entschuldigt heute zur Sitzung ist Herr Stadtrat Jens Grode, Herr Kaleitzis, Herr Schmidt und Frau Beisel. Dann kommen wir zur Tagesordnung. Da gibt es ein paar Änderungen, die ich Ihnen gerne mitteilen möchte. Und zwar, bevor wir einsteigen, das Thema Schulstraße bei Ihnen, Tagesordnungspunkt 8, würden wir in den Teil 2 nehmen, da es hier einen kurzfristigen Ergänzungsantrag der AfD ging. Den würden wir in die nächste Sitzungsrunde nach der Sommerpause schieben, damit das noch mal beraten werden kann. Und Ihr Top 15, Stärkung der Sicherheit, ist ebenfalls zur Verweisung, nicht zur sofortigen Beschlussfassung. Das heißt, wir schieben jetzt den Punkt 8 in den Teil 2 und das wäre dann der neue Punkt 13. Gibt es sonstige Änderungswünsche zur Tagesordnung? Das ist nicht der Fall. Dann ist die so genehmigt. Wir kommen zur Niederschrift vom 21.05. Wer der Niederschrift seine Zustimmung erteilt, den bitte ich ums Handzeichen. Gegenprobe. Ist das dagegen oder haben Sie eine Einwendung? Nee, okay. Also dann alle dafür. Damit ist die Niederschrift genehmigt. Wir kommen zum geänderten Teil 1 ohne den Punkt 8. Wer dem Teil 1 seine Zustimmung erteilt, den bitte ich ums Hand. Herr Professor Flörsheimer, wir sind eigentlich schon in der Abstimmung.
1: Ja, liebe Frau Stadtverordnetenvorsteherin, ich habe das versucht, heute schon zu schreiben, was ich...
0: Entschuldigung, ich muss jetzt gerade mal fragen. Irgendwie hört man unsere Mikros anscheinend. Moment, Herr Professor Flörsheimer, warten Sie mal kurz. Sie sind nämlich hier bei uns nicht zu hören. Die Mikros werden nicht übertragen.
2: Ja, ich bin da jetzt auch.
0: Ja? Okay. Herr Professor Flörsheimer, probieren Sie bitte nochmal.
1: Ja. Frau Stadtverordnetenvorsteherin, ich habe versucht, das Ihnen heute schon zu schreiben. Da beim letzten Punkt in Teil 1 müsste geklärt werden, bei der Drucksache 51 Spielplätze, ob welche Version jetzt gemeint ist. Ist das die Originalversion der Drucksache oder wollen Sie abstimmen über die im Bauausschuss geänderte Version?
0: Das ist tatsächlich die geänderte Version, über die wir abstimmen. Der Herr Hauff hatte dazu einen Vorschlag eingereicht. Das ist die geänderte Version. Ich glaube, mein Mikro ist jetzt tatsächlich besser, aber Herr Professor Flörsheim, ich muss sagen, ich habe Sie ganz schlecht verstanden, aber ich weiß, was Sie meinen. Sind sich jetzt alle bewusst, was Sie zum Thema Schulstraße abstimmen. Das ist tatsächlich der geänderte Teil. Okay, dann kommen wir zum Teil 1. Spielplätze, nicht die Schulstraße, selbstverständlich die Spielplätze. Vielen Dank für den Hinweis. Es geht um die Änderung der oder die geänderte Fassung zum Antrag 12, Spielplätze. Wissen da alle Bescheid? Ich sehe Nicken in der Runde. Dann kommen wir nochmal zum Teil 1. Wer dem Teil 1 seine Zustimmung erteilt, den bitte ich ums Handzeichen. Das ist einstimmig. Gegenprobe? Einstimmig. Damit kommen wir zum Teil 2. Neuer Tagesordnungspunkt 13 wäre das dann. Nee, eigentlich 12, weil wir die 8 runtergenommen haben. Das ist die alte 8. Jetzt kommen wir zu den Schulstraßen. Gibt es dazu noch Redebedarf? Den würden wir sonst noch mal nach der Sommerpause in die Sitzungsrunde verweisen, weil da gab es noch mal einen Ergänzungsantrag, wie ich es eben schon erwähnt habe. Ist hier noch mal das Wort gewünscht oder können wir gleich zur Verweisung abstimmen? Das sehe ich nicht. Dann stimmen wir ab über die Drucksache 48. Wer die Drucksache zur Verweisung wer seine Zustimmung erteilt, den bitte ich ums Handzeichen. Da müssen wir zählen. Ja. Gut, es kommen noch welche. Jetzt ist es einstimmig. Damit ist die Drucksache 48 in die nächste Sitzungsrunde verschoben. Vielen Dank. Wir kommen zum Tagesordnungspunkt. Lassen wir es dabei. 13, die Max-Planck-Schule. Gibt es hierzu Wortmeldungen? Herr Jackler, bitte.
3: Ich weiß jetzt gar nicht nach den ganzen...
4: das funktioniert nicht.
0: Tut mir leid, vielleicht...
5: Hallo. Oh, die Empfindlichkeit des Mikrofons leidet unter der Hitze.
4: Also für uns hier nicht zu verstehen. Oder wir müssen nach vorne aufhören.
6: Test. Wir müssen nur nah ran.
3: Wir probieren das.
4: Probier mal.
3: Ist das mit dem besser? Naja, wir versuchen es mal. Das wollte ich jetzt nicht, auch wenn die Drucksache selbst natürlich eine extrem wichtige ist. Und ich glaube, nach all den Beratungen muss es erlaubt sein, nochmal im Grundsatz über die Drucksache, den Zeitablauf und die politische Frage, die sich dahinter verbirgt, in der Kürze der Zeit einfach auch nochmal zu sprechen. Frau Stadtverordnete und Frau Stehrin, meine Damen und Herren, die politische Frage ist nicht, ob die Schule neu gebaut werden muss, sondern ob die vorgelegte Planung bereits die richtige und wirtschaftlich verantwortbare Lösung für uns eigentlich ist. Ja. Uns gleich auch vorweg zu bemerken, keiner von uns hat die Drucksache beziehungsweise auch den Neubau und die bauliche Erneuerung der Max-Planck-Schule in Frage gestellt. Das tun wir auch weiterhin nicht. Der Zustand der Schule, die baulichen Mängel, die Anforderungen an Brandschutz, Funktionalität, moderne pädagogische Nutzung machen eine Lösung zwingend erforderlich. Darüber besteht kein Zweifel. Aber gerade weil das für uns ein dauerhaft wirksames Projekt ist, brauchen wir eine Entscheidung, die fachlich sauber, finanziell verantwortbar und auch politisch belastbar ist. Genau deshalb drängen wir seit Beginn der Sitzungsrunde darauf, die Beratung nicht heute schon abschließend zu führen, sondern in eine weitere Runde zu geben. Die Verwaltung drängt jedoch auf eine Entscheidung in nur einer Runde und verweist dabei auf Zeitdruck, plant jedoch selbst bereits seit 3 Jahren. Gleichzeitig wird die möglichen bau- und brandschutzrechtlichen Risiken sowie weitere Kostensteigerungen argumentiert, bis hin zur Befürchtung einer Schließung der Schule. Sehr geehrte Damen und Herren, diese Argumentation nehmen wir natürlich sehr ernst. Aber sie ersetzt keine sorgfältige politische Prüfung, erst recht nicht dann, wenn Planung und Vorentscheidung in wenigen Sitzungen faktisch finalisiert werden sollen. Wenn ein Projekt dieser Größenordnung, mit dieser Laufzeit und in dieser finanziellen Dimension entschieden werden soll, dann reicht es aus unserer Sicht nicht aus, lediglich auf den Druck des Verfahrens zu verweisen. Wir sehen außerdem, dass die heute vorgelegte Drucksache in einigen Punkten nicht mehr deckungsgleich mit der Variante ist, die wir in der vergangenen Wahlperiode beschlossen haben. Das ist einer der zentralen Punkte. Wenn man sich die Planungsgrundlage verändert, dann muss auch die politische Willensbildung entsprechend nachgeschärft werden. Und genau dafür brauchen wir Zeit, Transparenz und wir zumindest gegebenenfalls auch eine externe fachliche Unterstützung und Beratung. Unser Anliegen ist nicht die Verzögerung um der Verzögerung willen, unser Anliegen ist eine bessere Entscheidungsgrundlage. Wir wollen gemeinsam mit der Verwaltung prüfen, ob es noch tragfähige Varianten gibt, die wirtschaftlicher, funktionaler oder auch baulich robuster sind. Und wir wollen sicherstellen, dass wir nicht eine Entscheidung treffen, die uns in wenigen Monaten oder Jahren durch Nachträge, Planungsänderungen oder unnötige Fehlentwicklungen teuer zu stehen kommen. In der Zwischenzeit hat uns eine Stellungnahme erreicht. Die vorliegende Stellungnahme der Verwaltung überzeugt uns dabei nicht. Sie ist keine ergebnisoffene Prüfung von Alternativen, sondern im Kern eine Verteidigung des bereits eingeschlagenen Planungsweges. Wer auf einen Änderungsantrag zur Kostenreduzierung im Wesentlichen mit dem Hinweis reagiert, weitere Prüfungen und Änderungen seien mit Aufwand verbunden, beantwortet die eigentliche politische Frage nicht. Für ein Projekt mit einem Volumen in dreistelliger Millionenhöhe ist das zu wenig. Es ist das größte Bauprojekt, das wir vom Volumen in Rüsselsheim haben, zumindest das ich auch kenne. Wenn die Verwaltung sagt, es gebe keinen Spielraum mehr, dann ist das aus unserer Sicht gerade kein Argument gegen eine weitere Beratung, sondern ein Argument dafür, diese Aussage politisch und fachlich nochmals prüfen zu lassen. Bei einem Projekt dieser Bedeutung ist ein zusätzlicher Beratungsdurchlauf kein Makel, sondern Ausdruck von politischer Verantwortung. Deshalb bitten wir um Zustimmung zum einen zum unseren Antrag und dass wir diese Drucksache noch in die weitere zweite Runde schieben, so wie wir es auch schon anfänglich in Kulturschule Sport mal diskutiert haben. Nicht, weil wir einfach einen Neubau verhindern wollen, sondern weil wir ihn richtig machen wollen, solide, tragfähig und mit einer Entscheidung, hinter der Ende auch die gesamte Stadtverordnetenversammlung zumindest eine große, breite Mehrheit steht. Vielen Dank.
7: Dankeschön. Gibt es weitere Wortmeldungen? Herr Waldschuh. Verzeihung, bitte erst der Herr Valerius. Bitte schön.
8: Okay. Also ich respektiere das ausdrücklich und ich kann das bestens nachvollziehen, dass Sie sich mit diesem sehr, sehr gewichtigen und umfangreichen Thema noch mal ausgiebiger auseinandersetzen wollen. Also vollstes Verständnis, gar keine Frage. Ich sehe es einfach nur als meine Verantwortung, auf die Rahmenbedingungen hinzuweisen, darauf aufmerksam zu machen und natürlich auch einfach die Folgen von Änderungen im weiteren Planungsablauf hinzuweisen. Ich denke, das ist auch in einem guten Dialog mit vielen von Ihnen geschehen, sodass Sie auch gut abwägen konnten, was Ihnen wichtiger ist. Und wie schon gesagt, ich kann es absolut nachvollziehen, dass Sie sagen, es ist doch ein großes Ding. Wir müssen uns da auf jeden Fall nochmal Gedanken drüber machen. Ich kann es allerdings nicht ganz unterlassen, darauf hinzuweisen, dass wir ja in der Informationsveranstaltung auf die Planungsabläufe und Prozesse sehr, sehr deutlich nicht nur hingewiesen haben, sondern sie auch versucht haben zu erklären und dass das definitiv der frühestmögliche Zeitpunkt war, mit eben diesen Zwischenergebnissen, und es sind wirklich sehr frühe Zwischenergebnisse, auf sie zuzukommen und sie auch an der Stelle einzubinden und mitzunehmen. Daher ist das zum einen der absolut frühestmögliche und richtige Zeitpunkt, wenn man den Gesamtplanungsverlauf und Ablauf betrachtet, wie ja vorgestellt in der Informationsveranstaltung. Da kommt ja auch noch einiges an Prozess. Das zum einen, und zum anderen sind es ja letzten Endes, sage ich mal, Optimierungen, wirklich sehr, sehr tiefgreifende Optimierungen, die ich hier mit der Verwaltung vorgelegt habe, was mir auch einfach nicht nur wichtig ist, sondern auch ein persönlicher Anspruch ist, an der Stelle wirklich zu optimieren, was das Zeug hält, wohlgemerkt ohne eben Zeit- und Kostenrahmen und Qualität aufs Spiel zu setzen. Das muss ja immer in der Balance bleiben. Das zum einen, und zum anderen sind es Varianten, die da schon vorgelegt wurden. Insofern werden wir dann voraussichtlich dann in der nächsten Sitzungsrunde dann über Untervarianten vielleicht nochmal reden. Davon gehe ich mal aus. Aber wie gesagt, ich denke, diese aktuelle Stellungnahme zeigt schon, dass die Spielräume auch einfach dadurch begrenzt sind, dass eben schon viel ausgeschöpft wurde. Ich biete das an der Stelle an, in der nächsten Sitzungsrunde im Planungsbau- und Umweltausschuss, wenn Sie heute zu der Entscheidung kommen, das Thema nochmal zu vertagen, dann auch wirklich mit der gesammelten Fachkraft und den auch Ihnen zur Verfügung gestellten Fachplanern hier anzutreten und wirklich Rede und Antwort zu stehen, um dann hier eine Lösung möglichst gemeinsam zu finden, mit der Sie dann auch mitgehen können und dann hoffentlich auch guten Gewissens wollen.
7: Vielen Dank. Herr Waldschuh, bitte.
9: Ja, also Herr Valerius, ich muss, glaube ich, sagen, Sie haben Ihre Arbeit zu gut gemacht. Sie hätten einfach mit dem Plan 200 Millionen Euro Max-Planck-Schule kommen sollen. Dann hätte der Herr Jackler gesagt, im Prinzip, macht doch mal eine Optimierung. Dann wären Sie gekommen mit 167 Millionen und wären der Held gewesen. Also das ist, glaube ich, der Knackpunkt an dieser Situation jetzt im Moment, dass wir darüber diskutieren, dass er uns in diesem Schritt nicht mitgenommen hat. Denn er hat ja beim Regierungspräsidenten, das hat er ja auch gesagt, im Prinzip die Einsparungen und Flächenreduzierungen und auch die Baukörperoptimierungen genommen. Ja, und er hat dann gesagt, wenn du im Prinzip etwas energetisch und kostengünstig bauen willst, dann musst du halt einen Würfel bauen. Und er baut Würfel und schneidet nur ein Stück aus der Mitte raus. Also in dem Punkt. Und alles das, was jetzt passiert, sieht aus meiner Sicht so aus, dass jetzt im Prinzip dann irgendwer, der im Prinzip nur bedingt im Thema dran ist, jetzt im Prinzip das machen will. Natürlich sind das Planer, die sich auch mit Schulen beschäftigen. Aber wenn Sie einen Planer fragen und den anderen Planer fragen, kriegen Sie nie das gleiche Ergebnis. Ja? Also in dem Rahmen. Und am Ende ist es doch ganz einfach, ich habe leider die Zahlen jetzt nicht gefunden, am Ende ist es doch ganz einfach, dass dann diese Zahlen dann wieder zu Kubikmetern und Quadratmetern und Bruttogeschossfläche und Bruttorauminhalt führen, wieder in ein System eingegeben werden und es wird nicht mehr weniger, weil einfach diese Baukörper und Flächenbedarfe, die er mit der Schule abgestimmt hat, nicht da sind. Also das müssten wir eigentlich sehen. Und das ist, glaube ich, der Fehler im System, warum wir jetzt im Prinzip glauben, manche, wir können nicht mehr sparen, weil der Herr Valerius vorher sauber gearbeitet hat. Das Zweite ist im Endeffekt diese Situation, dass wir das jetzt stoppen und schieben und bis das andenkt, das kostet Zeit und kostet Geld. Das Einzige, womit man wirklich, und das haben Sie auch lesen können im Prinzip, Geld noch sparen kann, ist, wenn Sie die Prozesse optimieren und die Abläufe verkürzen, ja, und nicht in die Länge ziehen, was ja unser Plan C dann noch bedeuten würde, dass wir noch ein paar Jahre länger Preisaufschläge und Risikozuschläge zahlen müssen, was da ist. Und deswegen wäre die WSR jetzt im Prinzip bereit gewesen, unter der Planungsdiskussionsgrundlage im HUFA, in dem Moment, wo er sich bereit erklärt hat, in Wirklichkeit die ganzen Optimierungen und Verbesserungen im weiteren Prozess durchzuführen, dass wir diese dann im Prinzip mitgenommen hätten, wo ich ihm auch vertraut hätte, weil er hat schon eine gute Vorarbeit geleistet, ja, und wir werden am Ende kein anderes Ergebnis kriegen in dem Punkt, das er gemacht hätte. Wir hätten dann nur den Bauabschnitt 1 freigegeben, damit hätten wir die Situation auf jeden Fall mal gestartet. Jetzt habe ich erfahren, dass das eine Schließung jetzt nicht so bevorsteht, auch wenn wir das schieben. Das ist vielleicht noch untergeordnet zu sehen. Und wir hätten am Ende ein Ergebnis bekommen, im Prinzip, dass da ein Beginn schon mal da ist und die größte Not im Neubau quasi beseitigt ist. Und wir hätten trotzdem noch die Optimierung für den zweiten und dritten Bauabschnitt dann haben können. Also von daher hätte die WSR heute im Prinzip diese Sache in der Form bestiegen, dass wir entweder dem ersten, dem Plan 1 oder sogar eigentlich dem Plan 2 zugestimmt hätten, der ja in Ticken günstiger gewesen wäre, dass den zweiten Bauabschnitt in zwei Dinge aufzuteilen, wegen der Interimslösungen. Aber das kommt ja jetzt nicht zur Frage. Aber ich glaube, dass wir uns mit dieser Verschiebung und den Problematiken nachher dann nur noch mehr Probleme auflegen werden, anstatt eine schnelle Lösung zu haben.
0: Vielen Dank. Jetzt habe ich Herrn Vogt.
10: Frau Stadtverordnetenvorsteherin, meine sehr verehrten Kolleginnen und Kollegen, man sieht schon so ein bisschen, wie sich so diese Rollen auch ein bisschen verschieben. 167 Millionen, Herr Waldschuk, für Schulneubau, ohne Sporthalle, ohne Aula, ohne Mensa, ohne Blockheizkraftwerk, auf einmal kein Problem mehr und super Arbeit des Dezernenten. Wir erinnern uns mal ein paar Jahre zurück, da wäre noch ein Abwahlantrag dazu fällig gewesen, aber ist doch schön, wenn es eine Entwicklung gibt. Aber für uns sind die 167 Millionen schon ein Anlass, auch mal ein Gap zu machen, um uns zu fragen, befinden wir uns generell noch auf dem richtigen Weg? Denn ein vergleichbares Projekt, eine vergleichbare Ausgabe haben wir im Grunde noch nicht erlebt und auch noch nicht bewilligt. Und insofern verstehen wir das vollkommen, wenn wir uns als Kontrollorgan der Verwaltung auch auf den Weg machen und hinterfragen diese Vorlage oder gucken, wo sind Optimierungspotenziale, wo sind Möglichkeiten, eben noch zu einer Kostensenkung zu kommen bei gleichbleibender Qualität. Und deswegen unterstützen wir auch das Vorgehen, das eben Herr Jackler beschrieben hat, dass wir uns nämlich noch Zeit nehmen, um in die Prüfung zu gehen. Denn niemand wird uns später fragen, warum habt ihr noch diese Ehrenrunde gedreht? Aber alle werden uns fragen, wenn es anders möglich gewesen wäre, wenn es wirtschaftlicher gewesen wäre, die Schule anders zu planen, anders zu bauen, warum wir uns dann nach 14 Tagen, dass die Vorlage existiert, unbedingt einen Druck aussetzen müssen, dieser Vorlage jetzt sofort zuzustimmen. Dafür bin ich da und da nehmen wir uns auch unsere Rolle sehr ernst. Und ich habe das im Haupt- und Finanzausschuss schon erwähnt. Just an diesem Tag ist aufgeploppt in der Hessenschau eine Nachricht von einer Schule in Nidderau, die der Main-Kinzig-Kreis baut, Und auch das ist eine Schule ohne Sporthalle, ohne, also da sind noch ein paar Lehrerräume drin, Verwaltungsräume. Es sind 16 Schulklassenräume, inklusive der ganzen Technik, Wärmepumpe, PV-Anlage, Wärmekopplung, alles inklusive. Und über 3600 Quadratmeter, also quasi ein Drittel von dem, was wir auch bauen. Das wurde beschlossen in der Versammlung vom Main-Kinzig-Kreis im November. Die Ausschreibung wurde beschlossen. Jetzt wurde angefangen zu bauen. Und im November soll es, im März 27 soll es fertig sein. Und der Spaß dabei, man hat ursprünglich mit 16 Millionen gerechnet, aber mit dem Generalunternehmensvertrag ist es jetzt für 10 Millionen zu realisieren. Und ich habe heute noch mal Nidau angerufen und mich bei dem Dezernenten, die haben das auch eng begleitet, die rückversichert, die haben einen Bebauungsplan jetzt mit dem Bauturbo nicht ändern müssen, aber sie haben es geschafft und dieser Vertrag gilt 10 Millionen. Und jetzt rechnen wir das mal hoch, mal 3, und dann können wir schon mal gucken, dass ganz wesentliche Unterschiede im Finanzbedarf existieren. Die Frage ist, wie kommen Sie denn dahin? Und da gibt uns eine Pressemitteilung von dem Main-Kinzig-Kreis-Dezernenten Ausschluss, der sagt, vorausgegangen waren gute 6 Monate intensiver Vorbereitung in der Kreisverwaltung im engen Austausch mit externen Experten aus dem Bereich Vergaberecht. Speziell für dieses Projekt hatte sich ein Expertenteam rund um den Rechtsanwalt und eine Kanzlei gebildet, das zu einer massiven Beschleunigung des Verfahrensablaufs beigetragen hat. Man hat sich also überlegt, was sind unsere Ansprüche, was sind unsere Leistungserwartungen, und hat das in die Ausschreibung gepackt und hat dann ein Generalunternehmen gefunden, was über vorgefertigte Teile jetzt dabei ist, diese zusammenzufügen, wobei es ein Grundgerippe gibt und innerhalb dieses Grundgerippes sind auch noch die einzelnen Räume flexibel zu handhaben. Und dann müssen wir schon mal gucken, wenn wir wie sind unsere Kosten aufgeteilt? Da sehen wir einen Blick in die Drucksache. Für die eigentliche Baukonstruktion sind bei uns 56 Millionen vorgesehen. Für die technische Gebäudeausrüstung weitere 27 Millionen. Also zusammen, allein für den Gebäude und Innereien quasi 83 Millionen, die unmittelbar ins Gebäude fließen. Und dem gegenüber stehen Baunebenkosten für Planung, Beratung und Verwaltung von 26,7 Millionen. Und das ist eben ein Teil, der, wenn man diese Schnittstellen nicht einzeln vergibt mit den einzelnen Gewerken, sondern die einfügt in ein Generalunternehmen, das schon Erfahrung hat und das weiß, wo ihre Leitung und die Lüftungstechnik und die Heizung verläuft, dann braucht es diese Schnittstellen nicht mehr und dann gibt es dort auch keine Reibungsverluste und auf jeden Fall nicht nur eine beschleunigte Vergabe, sondern auch ein beschleunigtes Bauen. Denn eins sollten wir unserer Schule doch auch nicht zumuten, nämlich über 10, 12 Jahre Bauphase. Das sind quasi 2 Generationen in dieser Schule mit der Schulgemeinde zusammen, die diese Schule in den nächsten Jahren, und da ist ja überhaupt noch nicht gesichert, ob wir nach der Bauphase 1 die Bauphase 2 gleich anschließen, das sollten wir vermeiden, dass die Schule nur als Baustelle wahrgenommen wird, denn das gibt auch Reibungsverluste. Genau, deswegen formuliere ich jetzt mal unsere Ausgangsfrage für die Prüfung, die lautet nämlich, dass wir dringend fordern, vor der Eintrittsphase in die Leistungsphase 3 die Durchführung einer Wirtschaftlichkeitsuntersuchung, in der die gewählte klassische Vergabeweg mit einer funktionalen Gesamtvergabe, Plan und Bauen aus einer Hand beziehungsweise einem Generalunternehmermodell verglichen wird. Dabei sind insbesondere die Auswirkungen auf Kosten, Bauzeit, Risiken und Nachtragspotenziale darzustellen. Also es gibt.
7: Vielen Dank, Herr Vogt. Das waren jetzt 7 Minuten.
10: Ja, wunderbar.
7: Aber
10: es
7: Sie
10: gibt
7: haben
10: also
7: jetzt Ihre
10: großes Potenzial, hier noch ein bisschen Luft rauszulassen. Wir müssen nur unsere Krise nutzen,
7: nein, jetzt,
10: um unsere Verfahren
7: auch entsprechend
10: zu überdenken.
7: Tut mir leid, dann brauchen Sie eine zweite Wortmeldung.
10: Vielen Dank.
7: Da bin ich jetzt auch. Vielen Dank. Herr Klaus, bitte.
11: Ich habe eine ganz pragmatische Frage. Würde denn die Ausschreibung für die Leistungsphase 3 morgen rausgehen? Und was sehen wir denn dann? Ist das realistisch, ob geschoben oder nicht geschoben? Wann könnte die überhaupt rausgehen? Möglicherweise reden wir um Kaisersbad.
7: Herr Stadtrat Valerius.
8: Also ich möchte jetzt gar nicht zu sehr auf das eingehen, was Herr Vogt jetzt alles gesagt hat, weil ich denke, das gehört in den Fachausschuss und da haben wir ja auch schon sehr ausführlich darüber diskutiert. Ich möchte nur ganz deutlich sagen, dass die auch im Fachausschuss genannten Beispiele nicht vergleichbar mit dieser Bauaufgabe sind. Es ist was völlig anderes. Man kann natürlich sich da was abgucken, man kann überlegen, was man davon übernimmt, aber jetzt wirklich hier Äpfel mit Birnen zu vergleichen, ist fachlich gesehen falsch. Das muss ich ganz deutlich sagen. Wir können da gerne nochmal die verschiedenen Modelle vergleichen, die wir im Übrigen auch mit Innenministerium und Regierungspräsidium besprochen haben, als vergleichbare Modelle mit einem sehr eindeutigen Ergebnis, nämlich dass das hier der richtige Weg für die Stadt Rüsselsheim in der aktuellen Haushaltslage ist. Aber die Frage war jetzt nach der Leistungsphase und das schließt unmittelbar an die Aussage an, jetzt hier nochmal mit einem völlig anderen Ansatz ranzugehen. Es gibt einen Auftrag von der Stadtverordnetenversammlung aus dem Jahre 2023, hier mit dieser Planung in dieser Art fortzufahren. Und der ist erfüllt. Also wenn, da gab es erstmal kein Hinterfragen, ist der Auftrag richtig oder falsch? Das würde ich mir auch nicht anmaßen, das maßt sich auch die Verwaltung nicht an. Hier wurde ein Auftrag ausgeführt und bis hierhin getrieben und die neuen Erkenntnisse habe ich Ihnen zum frühestmöglichen Zeitpunkt hier erstmal zur Kenntnis gegeben, um eben nochmal gemeinsam zu überlegen, auf welchem Weg sind wir hier eigentlich. Die Frage nach den Leistungsphasen ist relativ klar. Mit dem Grundsatzbeschluss damals wurde auch der Auftrag für die Planer freigegeben. Wir haben den Auftrag für die Planer über die Leistungsphasen 1 bis 9 bereits erteilt. Das ist Beschlusssache und letzten Endes dann auch dementsprechend folgerichtig umgesetzt. Das heißt, die Planungsphasen haben wir bereits alle eingekauft und quasi auch schon bezahlt, mehr oder weniger. Deswegen war auch mein Vorschlag und meine Empfehlung, eben die Optimierung in den laufenden Planungsprozess einfließen zu lassen und eben jetzt in die nächste Leistungsphase dann auch eben mit zu integrieren und die berechtigten Wünsche und Forderungen da auch aufzugreifen und bestmöglich einzuarbeiten. Insofern ist jetzt im Moment die Frage einfach nur, wann machen die Architekten mit der Leistungsphase 3 weiter, damit sie in die richtige Richtung arbeiten. Und das ist das, was ich hier eigentlich von Ihnen mir abfragen, abholen wollte. Können wir jetzt guten Gewissens eben die Leistungsphase freigeben oder brauchen wir eben nochmal einen Moment irgendwie des Überdenkens oder eben in dem Fall erstmal der Information des Nachvollziehens. Also daher, die Leistungsphase 3 ist beauftragt. Die Frage ist einfach nur, wann geben wir quasi den Startschuss für die Leistungsphase 3? Das ist eigentlich die Frage, die hier im Raum steht.
7: Frau Köttinger-Mirza, bitte.
12: Ja, vielen Dank. Wir wollten der Drucksache ja ursprünglich zustimmen. Deswegen würde ich gerne mal kurz erklären, warum wir der Schiebung zustimmen. In den Ausschüssen und auch in den Gesprächen mit anderen Fraktionen wurde für uns sehr deutlich, dass es sehr viele offene Fragen gibt und dass es sehr viel zu klären gibt und dass viele Bauchschmerzen hätten, wenn wir heute einen Beschluss herbeigeführt hätten. Daher möchten wir die Bedenken auch ernst nehmen und hoffen auch sehr, dass dann eben noch Einsparpotenzial gefunden werden kann, damit wir hier nicht so eine Extra-Runde umsonst am Ende gedreht haben. Wir könnten uns auch vorstellen, dass es zum Beispiel einen eigenen Termin gibt, nur zur Max-Planck-Schule, wo dann eben alle offenen Fragen auch geklärt und beantwortet werden, weil wir vielleicht in dem Bauausschuss dafür dann nicht die Zeit haben und dann heißt es am Ende wieder, ja, letzter Wortbeitrag, dann ist vielleicht doch noch nicht alles klar. Und ich hoffe dann, dass wir am Ende alle mit einem guten Gewissen sagen können, so, jetzt haben wir einen Plan, der auch mehrheitlich mitgetragen werden kann. Das wäre unser Anliegen. Und das sind eben die Gründe dafür, warum wir dann heute für eine Schiebung plädieren würden. Danke.
7: Frau Steinborn, bitte.
13: Also ich werde jetzt nicht die Rede vom Herrn Vogt zu Ende sprechen, aber ich möchte darauf hinweisen, dass wir unsere offenen Fragen einbringen werden heute an die Verwaltung geben. Und dass wir, hätte ich jetzt auch gesagt, ähnlich wie die Frau Kotüger-Mürzer, dass wir darum bitten, dass wir nicht warten bis zur nächsten Sitzungsrunde, sondern vorher schon einen Termin finden. Wir würden das möglich machen, dass wir uns da entsprechend beteiligen. Und ich muss noch ein Wort zum Herrn Valerius sagen. Thema, uns wurden Varianten vorgelegt. Also nein. Also die Variante heißt einfach, wir strecken den zweiten Bauabschnitt. Das ist keine Variante. Und warum die Änderung von der ursprünglichen Drucksache, von der Kubatur der Gebäude in das jetzige gekommen sind, ist trotz mehrfacher Nachfrage immer nur gesagt worden, die Planer sagen, das ist so das Günstigste. Wir konnten nicht feststellen, dass es wurde uns nicht überzeugend dargelegt, warum diese Art des Bauens die einzig sinnige sein soll. Von daher wäre es sicherlich gut, wenn entsprechende Experten oder auch die Planer, die das gemacht haben, also vorher schon da entsprechend diese Fragen, die jetzt aufgekommen sind, beantworten. Also es geht hier wirklich um wahnsinnig viel Geld. Und diese lapidaren Sätze, das ist bei uns alles anders, wenn die bauen schon. Ja? Also das muss uns schon ein bisschen anders dargelegt werden. Und wenn wir, ich sag mal, statt den 10 Millionen pro 3.000 Apples Quadratmeter 20 Millionen hätten, wären wir immer noch bei 60 oder 70 und nicht bei 170. Ja? Also von daher bitten wir da einfach, dass die Zeit bis zur nächsten Sitzungsrunde noch entsprechend genutzt wird.
7: Vielen Dank. Und jetzt Frau Horesny und...
14: Ja, ich würde gerne kurz sagen, wie es sich aus unserer Sicht darstellt. Wir haben, die AfD-Fraktion gibt es ja erst seit dieser Wahlperiode. Wir wurden mit den Plänen konfrontiert. Wir hatten wir wissen auch nicht, wie viele Informationen es vorher gab. Nach dem Augenschein gab es auch für die anderen Fraktionen nicht viel Informationen. Wir wurden praktisch mit der fertigen, in Anführungszeichen, Lösung konfrontiert. Und die einzigen Argumente, die wirklich kommen, sind die, es ist alles perfekt, wir haben alles perfekt vorbereitet, es geht nicht anders, es geht nicht günstiger, es muss genau so gemacht werden. Und außerdem haben die höheren Stellen, Regierungspräsidium, wer auch immer, bereits zugestimmt. Also gibt es keine Alternative. Das können wir so nicht akzeptieren. Wir haben eine Reihe von Fragen, die haben wir auch vorgelegt. Die Fragen konnten wir erst formulieren und stellen, nachdem der Bau- und Haupt- und Finanzausschuss getagt hatte. Vorher wäre uns das gar nicht in dieser Tiefe möglich gewesen. Wir sind sehr daran interessiert, dass die Fragen beantwortet werden. Das geht natürlich nicht von heute auf morgen. Deswegen muss diese Zeit genutzt werden bis zu einer endgültigen Entscheidung. Und also angesichts, wir haben, ich weiß nicht, wie lange und wie viel darüber diskutiert, ob das Stadttheater Rüsselsheim für 50 Millionen renoviert wird. Und nun sollen wir innerhalb von einer, zwei oder drei Wochen darüber entscheiden, dass 167 Millionen Euro für das Max-Planck-Gymnasium ausgegeben wird. Natürlich wollen wir, natürlich brauchen wir die Schule. Da gibt es gar keine Diskussion. Ja, auch bei uns nicht, selbstverständlich. Aber es gibt einige Fragen. Und das Mindeste, nachdem sich das so lange hingezogen hat, ist doch, dass die Stadtverordneten bitte schön einbezogen werden. Davon ist offensichtlich keine Rede. Diese Art und Weise, hier vor der Versuch, Tatsachen zu schaffen, lehnen wir ab. Also wir stimmen auch dafür, dass die Entscheidung verschoben wird und in der Zwischenzeit dann die Fragen, nicht nur unsere, auch die der anderen Fraktionen, beantwortet werden.
7: Vielen Dank. So, jetzt habe ich Herrn Yildiz, Herrn Bernhard und Herrn Martens. Herr Yildiz, bitte.
15: Genau, bin ich zu hören? Super. Also ich nehme es mir auch zu Herzen und ich war auch im Ausschuss dabei gewesen, auch vorab. Vielen Dank, dass Sie auch tatsächlich jeder Frage entgegenkommen und auch konstruktiv irgendwie auch teilweise es versuchen zu vermitteln. Ich meine, es ist ja auch insofern klar, dass wir halt insbesondere bei einem so großen Projekt die Beratung brauchen. Daher begrüßen wir die Verschiebung. Und ich finde den Vorschlag auch von der SPD ziemlich gut, insofern, dass wir halt vielleicht gesondert uns nochmal hinsetzen können und mit einem Experten oder mit einer Expertengruppe sprechen könnten, da auch im Ausschuss das Thema Max-Planck-Schule auch unter den anderen Themen teilweise ja, nicht ganz ausgesprochen werden konnte. Ja, insofern, das wäre dann unsere Meinung dazu.
7: Vielen Dank, Herr Bernhard, bitte.
16: Ja, also wir sollten nicht nur, wir müssen uns in der Sommerpause zusammensetzen, wir müssen die Zeit wirklich effektiv nutzen und uns da auch mal in der Sommerpause, die zwar nur hier das parlamentarische Betrieb betrifft, sondern müssen wir uns zusammensetzen und gucken, dass wir gemeinsam eine gute Lösung finden. Ich will es mal so ein paar Beispiele nochmal aufführen, die mir aufgefallen sind bei der Stellungnahme, die vom Dezernat kam. Da war beispielsweise die Antwort auf unseren Antrag, den wir gestellt hatten, ein Verzicht auf einzelne der 5 geplanten Baukörper würde zwingend zu einer 5- oder 6-geschossigen Bauweise führen. Dies ist nach derzeitigem Planungsrecht, den geltenden Schulbaurichtlinien, den brandschutzrechtlichen Vorgaben sowie den Anforderungen an Rettungswegen nicht umsetzbar. Diese Aussage ist aus meiner Sicht nicht hinreichend begründet. Warum? Es wird keine einzige konkrete Vorschrift genannt. Es wird weder auf einen Paragraphen der Hessischen Bauordnung noch auf eine Schulbaurichtlinie oder eine Brandschutzvorschrift verwiesen. Die Aussage ist absolut formuliert, nicht umsetzbar. Obwohl solche Fragestellungen normalerweise über ein Brandschutzkonzept, Rettungswegekonzept und Genehmigungsverfahren gelöst werden. Also wenn Sie schreiben, etwas sei rechtlich nicht umsetzbar, müssen Sie meines Erachtens auch die Rechtsgrundlagen benennen, damit wir das auch im Einzelnen nachvollziehen können. Auch weitere Punkte, ich gucke, dass ich das jetzt schnell zusammenbekomme, auch die Aussagen sind aus meiner Sicht relativ pauschal. Alle Flächenreduzierungen wurden bereits umgesetzt. Da wäre meine Frage, welche Flächenreduzierungen wurden konkret geprüft und welche wurden aus welchen Gründen verworfen? Architektur und Fassade sind bereits auf das wirtschaftlichste Maß reduziert. Frage wäre hier, welche Fassadenvarianten wurden untersucht und welche Kostendifferenzen ergaben sich? Lichthöfe sind notwendig. Wurden Alternativen, zum Beispiel Oberlichter oder Belichtungskonzepte untersucht und mit welchen Ergebnissen? Also es geht jetzt nicht darum, jemanden in die Ecke zu stellen, das ist nicht unser Stil, sondern wir wollen wirklich konstruktiv an die Dinge rangehen. Man merkt, wir sind alle keine Planungsfachleute, wir haben einfach Fragen, die müssen gelöst werden. Es geht darum, dass wir über ein Projekt von 167 Millionen Euro entscheiden. Überlegen wir, 3-mal Stadttheater, da machen wir 2 Jahre, wo wir diskutieren, ob und wie und in welcher Form, ob wir es überhaupt wollen. Und hier wollen wir in 6 Wochen das durchhecheln. Das können wir und das dürfen wir auch nicht machen, weil dafür tragen wir als Stadtverordnete letztendlich die Verantwortung. Bei solchen Investitionsvolumen müssen Aussagen wie nicht umsetzbar oder wirtschaftlichste Lösung nachvollziehbar für uns auch belegt werden. Also deswegen, das sind nicht unsere Bedenken, nicht unserem Selbstzweck, sondern wir sind da unseren Rüsselsheimer Bürgerinnen und Bürgern absolut verpflichtet, die beste Lösung zu finden, dass wir dann im Herbst auch sagen können, jawohl, wir haben jetzt alles geprüft, wir können mit gutem Gewissen sagen, wir stimmen dazu und die Zeit müssen und sollten wir uns auf alle Fälle nehmen. Danke.
7: Ich würde fast noch ergänzen, den Schülerinnen und Schülern und auch den Lehrern in der Schule sind wir verpflichtet.
16: Vielleicht sollte man noch Klimaanlagen einbauen, gerade wo es weiter heiß ist.
7: Jetzt habe ich den Herrn Martens. Oh, sorry, der Herr Valerius.
8: Ja, also es war der Versuch, jetzt in aller Schnelligkeit zumindest mal erste Antworten auf die Fragen der CDU zu liefern, in der Kürze der Zeit, die für diese komplexen Fragen zur Verfügung standen. Drehen Sie mir bitte keinen Strick draus, dass das jetzt in der Kurzfristigkeit nicht in der Ausführlichkeit gekommen ist, wie es vielleicht wünschenswert gewesen wäre. Ich habe versucht, darin als Fazit nochmal unterzubringen, einen Wunsch, der ja nun wirklich im Moment aus allen Richtungen der Immobilienwirtschaft und auch der Politik letzten Endes an die Fachwelt und auch an die Verwaltung gerichtet wird, nämlich beschleunigen. Das ist irgendwie der Schrei, der momentan aus der Bauwirtschaft und auch aus der Politik aus allen Richtungen kommt. Und hier ging es darum, neben Optimierung auch möglichst schnell unterwegs zu sein. Also insofern sehen Sie es mir nach, dass in dem Fall schnell natürlich nicht gründlich sein kann. Aber es war zumindest der Versuch, Ihnen möglichst viele Informationen in kürzester Zeit zur Verfügung zu stellen. Selbstverständlich gibt es da noch weitaus mehr und tiefere Ebenen. Wenn es jetzt eben, wie es aussieht, zu der weiteren Beratungsrunde kommt, werden wir da sicherlich auch nochmal in der Tiefe drauf eingehen können mit der dafür nötigen Zeit. In dem Zusammenhang nur kurz der Hinweis, Zeit, wir befinden uns in der Sommer- und Ferienzeit. Das heißt also, viele Fachbüros, Fachleute sind auch nicht 100% verfügbar. Sowohl jetzt bei den Beantwortungen als auch natürlich bei möglichen weiteren Treffen oder Sitzungen bitte ich das einfach zu berücksichtigen, dass es nicht einfach sein wird, wirklich alle Leute und alle Themen dann auch wirklich beisammen zu kriegen.
0: Vielen Dank. Da der Stadtverordnetenversammlung von unserer Seite auch nochmal vielen Dank, dass Sie die Sommerpause tatsächlich nutzen wollen. Also wir werden das auch von unserer Seite, sollte es da Unterstützung brauchen für Räume, werden wir das natürlich auch selbstverständlich unterstützen, dass hier die Stadtverordneten auch in der Sommerpause zusammenkommen können. Also vielen Dank schon mal in die Runde für die Initiative. Und jetzt habe ich den Herrn Marten.
17: Kann man mich verstehen? Ja. Geht das? Ja. Prinzipiell schließe ich mich den Vorrednern zum Großteil an. Ich denke mal, was halt wichtig nochmal zu betonen ist, dass es hier wirklich um insgesamt 167 Millionen Euro geht. Und der Herr Walczuk scheint der Einzige zu sein, der das aus der Portokasse anscheinend bezahlen kann. Und wenn man sich die 167 Millionen nochmal vor Augen führt, dann auch mal andere Projekte vergleicht, die in der Vergangenheit, auch in der kurzfristigen Vergangenheit umgesetzt wurden und sich dann zum Beispiel mal einen kompletten Gymnasiumneubau in Geislingen anschaut, der, sage ich mal, bei 64 Millionen Euro lag, oder dann auch ein komplettes Schulzentrum, ein großes Schulzentrum, das bei 90 Millionen Euro liegt, und man sich dann mal anschaut, dass es jetzt hier auf einmal 167 Millionen sind, kann man natürlich sagen, ja, das kann man alles nicht vergleichen, das ist alles nicht vergleichbar. Man kann natürlich auch sagen, dass es in Rüsselsheim vielleicht noch Kostentreiber gibt, wie möglicherweise Altlasten und auch einen Teilabbruch und so weiter. Aber es ist schon eine ziemlich große Diskrepanz, und 167 Millionen ist sehr viel. Und da muss man aus meiner Sicht tatsächlich nochmal hinschauen, gerade weil, wenn man es auf den einzelnen Schulplatz runterrechnet, das eigentlich mehr als 100.000 Euro sind. Und ich glaube, da macht es Sinn, nochmal hinzuschauen. Und ich bin davon überzeugt, dass es da definitiv noch ein Sparpotenzial gibt. Und vor allem, was mich auch gestört hat bei der Stellungnahme, kam bei mir so ein bisschen an als Drohkulisse, ja, dass diese Stellungnahme so als Drohkulisse dient, um jetzt da irgendwie schnell die Entscheidung hier in der Stadtverordnetenversammlung durchzudrücken. Ja, weil, wenn man sich das auch mal anschaut, da wurde dann gesagt in der Stellungnahme, ja, der zweite Blick kostet ungefähr 5,3 Millionen und ein ganzes weiteres Jahr. Wenn man sich da mal jetzt die Zahl anschaut, dann geht ja die Verwaltung bei dem Prüfauftrag davon aus, dass die Leistungsphase 2 komplett wiederholt wird. Aber genau das ist ja eigentlich gar nicht Sinn des Antrags von der CDU, sondern da geht es ja eigentlich nur um die Prüfung der großen Kostenblöcke. Und deswegen sind wir auf jeden Fall dafür, dass wir dem Antrag der CDU da zustimmen.
0: Ich würde jetzt Herrn Humami vorziehen, weil, Herr Jackler, Sie wollen bestimmt noch mal was zum Antrag sagen. Dann Herr Humami, bitte.
18: Ja, vielen Dank. Ich halte mich auch ganz kurz. Also zunächst einmal nochmal vielen Dank an Herrn Valerius, weil ich glaube, so ein Projekt kostet viel Kraft, viel Energie und viel Zeit vor allen Dingen. Und man möchte eigentlich als Projektmanager, dass es irgendwie weitergeht und vorangeht und dass das Projekt umgesetzt wird. Aber auf der anderen Seite muss man auch akzeptieren, dass es viele Fragen gibt, die zu klären sind. Wobei es natürlich schon einen Unterschied zwischen Theater und der Schule gibt. Das Theater ist ja eher eine freiwillige Leistung, die Schule ist verpflichtend, wir brauchen Schulplätze. Und das ist der Unterschied, der zu sehen ist. Ich finde es gut, dass man auch die Sommerpause nutzen möchte und da wirklich auch zügig vorankommen sollte, auch, dass es letztendlich weitergeht mit dem Projekt. Und ja, vielen Dank.
0: Vielen Dank. Herr Jackler, bitte nochmal zum Antrag.
19: Ja, vielleicht nochmal ganz kurz zum Antrag. Ich möchte mal noch verweisen, dass im Planungsbau- und Umweltausschuss da besprochen und auch in der Protokollnotiz festgelegt wurde, dass dieser Antrag ohne die neue Standortprüfung ist. Und die würden wir natürlich aus dem Antrag rausnehmen. Also wir haben jetzt formal den Antrag nicht neu eingestellt und nicht gestrichen, weil für uns das Protokoll des Bauausschusses wird das Maßgebliche. So zumindest meine Information, die mir vorliegt. Ich habe das Protokoll selber nicht geprüft und sage. Das zweite Punkt, wenn wir wollen, dass dieser Antrag mit den drin enthaltenen Punkten Teil der weiteren Beratungsrunde wird. Teil der weiteren Beratung ist. Ja, dem Mikrofon ist auch heiß heute. Ja, dann müssten wir den zumindest auch nochmal heute beschließen als Änderungsantrag.
7: Gibt es Fragen dazu?
2: Alles beschrieben.
19: Dann bitte Antwort aus der Verwaltung, ob das dann bitte um Antwort. Jetzt nicht bewegen. So, dann bitte einfach nur um Antwort von der Verwaltung, ob das damit jetzt Teil der Beratungsrunde ist oder ob wir den formal beschließen müssen.
7: Also ich glaube, wichtig ist tatsächlich, dass jetzt keine weiteren Maßnahmen getätigt werden, sondern dass man tatsächlich erst die nächste Runde abwartet. Das wäre, glaube ich, nochmal wichtig, dass wir das dann auch zu Protokoll nehmen und dann gesamtheitlich schieben. Aber dann würden wir das so protokollieren, dass kein... Sicherheitshalber beschließen. Gut, dann beschließen wir das tatsächlich ohne die Standortprüfung. Bitte nochmal, wir können auch nochmal kurz Pause machen, dass jeder nochmal reinschauen kann. Es gibt noch Beratungsbedarf im Magistrat. Gut. Gut, also wir stimmen über die komplette Schiebung ab. Das heißt auch den geänderten Antrag ohne Standortprüfung. Dann würden wir jetzt darüber abstimmen lassen. Gibt es noch Fragen dazu? Das heißt die Drucksache plus den Antrag der CDU ohne die Standortprüfung. Alle klar. Sehr schön. Dann kommen wir zur Abstimmung und zwar über... Drucksache 52, jetzt muss ich noch den Tagesordnungspunkt suchen. Wir bleiben mal bei der 13. Hoffentlich bringt sie uns Glück. Ich bin fest davon überzeugt. Wer dafür ist, zu schieben, dem bitte ich um das Handzeichen. Das ist nicht einstimmig, da müssen wir zählen. 35 Ja-Stimmen, wer stimmt mit Nein? Das sind 3. Und wer enthält sich? Das sind damit 2. Damit in die nächste Runde geschoben. Vielen Dank. Wir kommen zum Tagesordnungspunkt 14, die Grünpflege. Gibt es dazu Wortmeldung? Herr Akpina, bitte.
20: Vielen Dank, Frau Stadtverordnetenvorsteherin. Und zwar, die Grünanlagen, Bäume und öffentliche Freiflächen sind kein verzichtbarer Luxus, sondern ein wesentlicher Bestandteil einer lebenswerten Stadt. Gerade an heißen Tagen wird deutlich, wie wichtig sie sind. Sie verbessern das Stadtklima, schaffen Aufenthaltsqualität und tragen zur Sicherheit im öffentlichen Raum bei. Gefordert wurde eine pauschale Kürzung der Aufwendung um 10%. Gleichzeitig bleibt offen, welche Leistungen künftig entfallen sollen und welche konkreten Folgen dies für die Bürgerinnen und Bürger hätte. Wer Einsparungen fordert, muss auch benennen, worauf künftig verzichtet werden soll. Aus unserer Sicht sind die Spielräume für weitere Kürzungen bei der Grünpflege längst ausgereizt. Eine zusätzliche Reduzierung der Mittel würde nicht zu mehr Effizienz führen, sondern zu einer Verschlechterung des Pflegezustands und langfristig zu höheren Folgekosten. Wir halten daher nichts von pauschalen Sparvorgaben. Eine verantwortungsvolle Haushaltspolitik bedeutet nicht, an zentralen Aufgaben der Daseinsvorsorge zu sparen, sondern vorhandene Mittel dort einzusetzen, wo sie für die Menschen in unserer Stadt einen direkten Nutzen haben. Danke.
7: Herr Jackler, bitte.
19: Ähm, Uns hat ja mittlerweile auch eine Stellungnahme des Dezernats Plan und Bauen zu diesem Antrag, zu der Drucksache erreicht. Und lassen Sie mich mal so formulieren, rein kaufmännisch ist, wenn wir bisher 100 Hektar hatten, die gepflegt werden mussten, und wenn die 1.000 Euro gekostet haben, wenn wir jetzt 200 Hektar haben, dann dürfen die nicht 2.000 Euro kosten, sondern dann dürfen die höchstens 1.800 Euro kosten oder 1.750 oder so. Die Kosten dürfen nicht fortgeschrieben werden dafür, die dürfen auch nicht linear einfach dazu addiert werden. Sondern was wir einfach wollen, ist zu betrachten, was haben wir im Gesamtportfolio drin, das gepflegt werden muss. Und ja, es sind Flächen dazugekommen. Es sind 195 Hektar an zu pflegenden Flächen, wird da zu einer Stellungnahme berichtet. Aber trotz allem darf man bei einer Zunahme an Flächen nicht einfach immer nur permanent die Kosten steigern lassen, sondern man muss einfach auch gucken, wo, an welchen Stellen kann ich einfach durch einen Effekt des, sei es in der Beauftragung externer Dienstleister oder was auch immer, ja, dazu beitragen, dass die Kosten halt nicht linear steigen oder pauschal fortgeschrieben werden, sondern dass wir uns auf ein Maß verständigen, wo man sagt, da können vielleicht noch 10% eingespart werden. Und das ist der Sinn unseres Antrages. Und um auch nochmal klar zu sagen, ja, verkehrsrechtliche und sicherheitsrelevante Maßnahmen sind davon ausgenommen gewesen. Von daher ist die Antwort und die Drucksache und der Beschlusstext insofern für uns nicht zufriedenstellend und wir werden es weiterhin ablehnen.
7: Vielen Dank, Frau Steinborn, bitte.
1: Ja, vielen Dank. Och, ich muss mal hier ranrutschen, glaube ich. Also diese Drucksache hat ja eine Vergangenheit. Ein Großteil der Basis, von dem wir hier sprechen, von den Kosten, beruht auf Grundlagen von 2015. 2022 haben wir das Pflegekonzept beschlossen und eine Erhöhung um 1,5 Millionen, weil damals auch schon etliche Flächen dazugekommen sind. Wenn wir jetzt, wir haben jetzt 2026, wir sehen an anderen Stellen, was wir für Preissteigerungen hatten. Wenn wir jetzt sagen, wir behalten die Kosten bei, dann ist das schon eine Riesenleistung. Und es ist, wenn Herr Jackler, wenn Sie sagen, lineare Steigerung, also es ist ja, die Quantität ist ja nur eine Begründung. Jeder sieht, was los ist, was Bewässerung von Bäumen angeht zum Beispiel. Oder wenn man mal, es gibt ja so vereinzelte Mitarbeiter, sage ich mal, der Stadt Rüsselsheim, die da sehr intensiv auf LinkedIn posten über ihre allgemeine Arbeit, mit welchem Herzblut und mit welchem Einsatz dort Bäume hochgepäppelt werden. Und das ist anders als vor in 2015. Weil diese Bäume, wenn die gepflanzt werden, die brauchen nicht mehr nur 2 oder 3 oder 5 Jahre Unterstützung. Das reicht nicht mehr. Ja? Wir sind jetzt gerade in so einer Phase, wir schwitzen hier alle gemeinsam, die Bäume gehen einfach kaputt. Und von daher, also wenn Sie jetzt gefordert hätten, eine Überprüfung vom Pflegekonzept, aber Sie haben gefordert eine 10-prozentige Kürzung. Und ich habe noch im Bauausschuss Ihnen ein bisschen Recht gegeben, weil sich da Ihre Kollegin, die Frau Kropp, beschwert hatte, es wäre nicht auf den Antrag geantwortet worden. Ich habe das dann nochmal mir in Ruhe durchgelesen und ich finde doch, es wurde mit dieser Drucksache sehr genau auf den Antrag geantwortet und das Thema sicherheitsrelevante Dinge ist ein kleiner Nebensatz von vielen anderen, was in der Kenntnisnahme steht. Also da würde ich nicht sagen, man hat Ihren Antrag ignoriert. Und von deshalb würden wir auch der Drucksache, so wie sie vorgelegt worden ist, zustimmen. Städte sind Hitzeinseln und wir müssen alles dafür tun, dass wir hier noch leben können, dauerhaft. Und da gehört einfach, dass diese Grünflächen dazu und der Aufwand wird höher, nicht nur quantitativ.
7: Herr Jackler, bitte.
19: Ich mache es auch ganz kurz. Nur noch mal kurz zur Erinnerung, das war ein Haushaltsbegleitantrag. Ja, von daher gehen wir bei Haushaltsbegleitanträgen natürlich vor, dass wir sagen, da gibt es Kostenstellen, da gibt es Maßnahmen, da gibt es Gebühren oder da gibt es irgendwas, was anfällt, von dem wir sagen, das kürzen wir einfach mal um 10%. Ja, das war unser Anspruch, das wollten wir haben. Und das war jetzt kein Antrag, den wir im Rahmen einer Fachberatung oder sonst irgendwas gestellt haben. Von daher ist die Systematik, mit der wir da rangegangen sind, aus unserer Sicht die richtige. Wir haben jetzt die Antwort bekommen. Wir werden abstimmen darüber und dann ist gut.
7: Herr Waldhof, bitte.
9: Ja, also ich glaube, wenn wir heute durch Rüsselsheim fahren, dürfen wir dem Städteservice ein Kompliment machen, wie er es geschafft hat, in den letzten Jahren diese Stadt im Prinzip im Grün und in der Grünpflege aufrechtzuerhalten. Mit welcher Mühe und das alles gemacht wird. Und ich bin nicht der Meinung, dass die Kostensteigerungen linear gewesen sind, sondern nur die prozentuale Steigerung, wenn ich mich da nicht sehe, die dann dem Städteservice pro Jahr zugegeben wurde. Im Prinzip, außerdem befindet sich die Stadt in einem permanenten Austauschprozess, wo was gemacht werden kann, wo was gemacht werden muss und wie es gemacht

aber da gehen wir jetzt mal durch. Wer dem Antrag seine Zustimmung erteilt, den bitte ich ums... Der Drucksache, Verzeihung, wir sind bei der Drucksache, genau, das war nur ein Vermerk. Wer der Drucksache seine Zustimmung erteilt, den bitte ich ums Handzeichen.

0: 13 Nein-Stimmen. Wer enthält sich? Das wären dann 10. Damit ist der Drucksache zugestimmt. Wir kommen zum Tagesordnungspunkt 15. Da gab es jetzt einen Austausch der Fraktionen und die beiden Anträge sind zur Verweisung, beziehungsweise der SPD-Antrag nicht mehr zur sofortigen Beschlussfassung, sondern zur Verweisung. Gibt es dazu noch Wortmeldungen? Frau Meixner-Römer, bitte.
1: Ja, vielen Dank, Frau Stadtvorsteherin. Auch wenn der Antrag zur Verweisung ist, möchte ich ganz kurz ein paar Worte dazu sagen. Meine Damen und Herren, sehr geehrte Frau Stadtverordnetenvorsteherin, wir alle haben in der Presse gelesen, dass der Gewerbeverein erneut das Thema Sauberkeit und Sicherheit aufruft, dass ihn das umtreibt. Und wir konnten dem Artikel entnehmen, dass es auch Ängste und Sorgen gibt. Es wird gesprochen von Themen wie Vermüllung, von Rattenbefall, von Falschparkern, von blockierten Krankenfahrzeugen, von Menschen, die sich unsicher fühlen. Und wir alle, diejenigen, die politisch tätig sind, tun gut daran, Ängste und Sorgen aufzugreifen, die ernst zu nehmen und zu schauen, wo gibt es einen Handlungsbedarf, wo können wir für Verbesserungen einstehen, was können wir tun. Wir als SPD haben das Thema auch im Jahr 2024 schon mal besetzt. Wir haben einen Antrag gestellt und konkrete Punkte benannt. Wir wollten damals, ich darf es in Erinnerung rufen, eine Veränderung der Zeiten der Stadtpolizei, der Einsatzzeiten, der kontrollierenden Zeiten vor Ort. Wir wollten einfach Dinge umsetzen, mehr Präsenz, mehr Beleuchtung, Prüfung von Waffenverbotszonen, Ansprache der Gewerbetreibenden, um Transparenz zu schaffen. Dinge, die das Sicherheitsgefühl der Menschen vor Ort stärken. Denn das muss unser aller Anliegen sein. Da wir ja aber jetzt zur Kenntnis genommen haben, dass das Thema wieder virulent ist und wieder umtreibt, halten wir es für richtig, einen erneuten Antrag zu stellen. Denn anscheinend sind ja die Dinge nicht wirklich relevant verändert worden oder sind neue Dinge, veränderte Dinge dazugekommen. Unser Antrag bezieht sich konkret auch auf die Dinge, die den Gewerbetreibenden vorschweben. Es wird ja gefordert und gesprochen von sichtbarer Präsenz für die Innenstadt, von einem konsequenten Einschreiten, von Bestreifung zu den Zeiten, in denen die Innenstadt tatsächlich genutzt wird, von Kontrolle der Falschparkenden, von besserer Ausleuchtung und von transparenter Kommunikation erneut. Und deshalb appelliere ich, dass, es soll schon die Begründung für unseren Antrag gewesen sein, aber ich appelliere an alle, dass wir gemeinsam den Antrag zur Verweisung geben und dann das Thema nochmal miteinander in der guten Art und Weise besetzen. Denn was ich nicht möchte, ist ja auch ganz klar, wir gemeinsam, wir sollten es in der kooperativen, demokratischen Art und Weise besetzen, umsetzen. Denn solche Themen öffnen ganz gern Menschen auch Korridore, die diese Lösung vielleicht in anderweitiger Art und Weise andenken. Das ist nicht in unserem Sinne. Deshalb plädieren wir für die Verweisung, für die gemeinsame konstruktive Bearbeitung des Themas. Und letztendlich wollen wir für unsere

0: statt. Eine Verbesserung, denn das, was uns alle umtreibt, deshalb sitzen wir hier, ist das Wohlergehen der Stadt Rüsselsheim und ist auch die Tatsache, dass wir uns wünschen, dass die Bürgerinnen und Bürger Vertrauen in ihre Stadt haben und mit Vertrauen und einem guten Gefühl in dieser Stadt leben. Vielen Dank.
1: Vielen Dank. Gibt es weitere Wortmeldungen? Dann würde ich den Teil 5... Oh, Verzeihung, den habe ich nicht gesehen. Herr Kalpinis, bitte.
2: Sehr geehrte Damen und Herren, wenn wir ehrlich sind, bekämpft dieser Antrag vor allem Symptome. Für eine wirkliche Verbesserung der städtischen Atmosphäre, die übrigens über den Löwenplatz und den Bahnhof hinausgehen, brauchen wir ein Konzept, das wirklich an Menschenbedürfnissen orientiert ist und nicht vor allem den Sicherheitsapparat aufplustert. In Ansätzen sind soziale Lösungen auch im Antrag zu finden. Die unter dem Punkt 3 erwähnten Maßnahmen zur Eindämmung von Drogenkonsum und ordnungswidrigem Verhalten sind, sofern sie den Fokus konsequent auf die Prävention legen, ausdrücklich zu begrüßen. Dass im Antrag explizit die verstärkte Zusammenarbeit mit sozialen Trägern, Suchthilfeeinrichtungen und Streetworking-Angeboten gefordert wird, ist absolut richtig. Eine deutliche Verbesserung der Beleuchtung von Angsträumen und gezielten baulichen Aufwertungen dunkler Ecken sind genau die richtigen Ansätze. Aber wenn man sich die Grundstruktur des Antrags anschaut, wird deutlich, er beginnt bezeichnenderweise direkt mit Repression, während die guten sozialen Ansätze erst weit hinten versteckt werden. Er zeigt, wo hier Priorität gesetzt werden. Ich lehne die vorderen Punkte aus zwei konkreten Punkten ab. Mehr Streifen und Kontrolle heilen am Ende keine Suchterkrankung und bekämpfen auch keine Armut. Stattdessen besteht das Risiko, dass Drogenkonsum und Obdachlosigkeit lediglich verlagert wird. Damit wären keine Rüsselsheimer geholfen. Das Problem wird nur aus dem Sichtfeld der Fußgängerzone in andere Stadtteile oder Kommunen verschoben. Wenn überhaupt, braucht es also ein klares Konzept. Kameras verhindern auch keine Straftaten im öffentlichen Raum. Keine seriöse wissenschaftliche Untersuchung zeigt, dass eine Kamera eine Suchterkrankung oder spontane Impulstaten verhindert. Das eigentliche Problem bekämpfen wir erst, wenn wir Sozialabbau nicht nur verhindern, sondern an den Wurzeln packen. Ein besonderes Geschmäckle bekommt das Ganze zusätzlich im Kontext der gerade erst erfolgten Kürzungen im Rüsselsheim-Pass. Für repressive Maßnahmen werden Gelder willkürlich verschleudert, wenn im sozialen Bereich an allen Ecken und Enden gespart wird. So eine Politik spitzt Verwerfungen zu, anstatt sie sinnvoll anzugehen. Gute Alternativen sind bereits im Engagement unserer Bürgerinnen zu finden. Die Schaffung von zum Teil vorhandenen Begegnungsorten und Kulturprogrammen, wie beispielsweise Initiativen am Löwenplatz, bereits zeigen. Hier sind deutlich effektivere Möglichkeiten vorhanden, die sich direkt an das menschliche Miteinander richten. Und zur Fraktion am rechten Rand würde ich gerne sagen, all diese Fehlentwicklungen werden durch Ihren Änderungsantrag auf die Spitze getrieben. Was uns hier unter dem Deckmantel einer sogenannten ehrenamtlichen Polizei als vermeintliche Lösung verkauft werden soll, ist ein gefährlicher Vorstoß. Wer ungelernte Laien losschicken will, um auf den Straßen nach den Rechten zu sehen, greift bewusst Methoden aus dem dunkelsten Kapitel der deutschen Vergangenheit zurück. Kein Wunder, dass ein solcher Antrag ausgerechnet von den ideologischen Erben dieser Entwicklung der AfD kommt. Dieser Änderungsantrag zeigt deutlich, sie kümmern sich weder um Suchterkrankungen noch um tatsächliche Gewaltprävention. Stattdessen fordern sie Sanktionierungen gegen Bettlerinnen. Aus dem Auge, aus dem Sinn. Statt Armut zu bekämpfen, kriminalisieren sie. Sie zeigen deutlich, sie sind weder eine Volkspartei, noch stehen sie für die Interessen der arbeitenden Bevölkerung. Stattdessen fordern sie verdachtsunabhängige Kontrollen, also polizeiliche Willkür. Gleichzeitig fordern sie die ohnehin kaum ausreichende Sucht und Hilfen und Streetworking-Maßnahmen auf den Prüfstand zu stellen, entgegen jeder wissenschaftlichen Grundlage. Ich werde eine Verweisung ablehnen.
1: Nochmal die kurze Frage, das heißt für beide Anträge?
3: Ja.
1: Okay. Herr Martens, bitte.
4: Eigentlich wollte ich dazu...
1: Ich habe den Oberbürgermeister...
5: Herr Martens, bitte.
3: Eigentlich wollte ich dazu jetzt gar nicht mehr viel sagen heute Abend, aber nachdem da jetzt einige Seitenhiebe von den anderen Parteien kommen oder gekommen sind, muss ich dann doch noch mal kurz was dazu sagen. Also im Grunde genommen begrüßen wir ja den Antrag der SPD. Da gibt es aus meiner Sicht auch gar nichts anderes dazu zu sagen. Und unser Ziel ist, einfach nur eine sichere und lebendige Innenstadt sicherzustellen. Das ist das Einzige, was wir als demokratische Partei, und das mag jetzt der eine oder andere nicht hören, als demokratische Partei hier wirklich auch wollen. Es geht uns da nicht um irgendwelche Stigmatisierung. Es geht uns auch nicht darum, jetzt irgendwie hier irgendwelche rechten Ideologien darzustellen. Und ich kann auch tatsächlich das, was uns da jetzt wieder vorgeworfen wurde oder wird, aus dem Antrag, den wir gestellt haben, auch nicht herauslesen. Also ich verstehe nicht, wie jetzt diese Äußerungen jetzt hier teilweise auch wieder zustande kommen und warum man gleich wieder in diese eine Richtung tendieren muss. Unabhängig davon, ich glaube, das müssen wir heute Abend nicht diskutieren, da ist der Abend, glaube ich, hoffentlich mit dem Fußballspiel gleich noch zu schön. Vielleicht noch ein wichtiger Punkt aus unserer Sicht, wir wollen den Änderungsantrag der SPD auch nicht ausbremsen, ja, wir wollen ihn einfach an manchen Stellen ergänzen, etwas wirksamer machen aus unserer Sicht und dabei drei Maßstäbe, die uns wichtig sind. Einmal das ganze Thema flächendeckend zu betrachten statt Flickenteppich. Das ist auch ein Thema, was die Bürger an uns herangetragen haben. Wir kennen ja alle diese Waffenverbotszonen, die teilweise manchen Straßen mit Schildern versehen sind, in manchen Straßen nicht. Ganz ehrlich, die Bürger haben auch gefragt, ja, was machen Sie dann, wenn Sie ein Messer dabei haben? Legen Sie es an dem Schild nieder, gehen weiter in eine andere Straße und auf dem Rückweg holen Sie es wieder ab. Also das ist alles ein bisschen sehr merkwürdig, dieser Flickenteppich. Und auch eine konsequente Nulltoleranz durchzusetzen, finde ich jetzt auch nichts Verwerfliches, um ehrlich zu sein. Und auch, dass man quasi einen klaren Vorrang hat für das, was wirklich wirkt, abschreckt und auch bezahlbar ist. Auch das, finde ich, sind Kriterien, die absolut nachvollziehbar sind, sinnvoll sind. Und ich glaube, man muss bei den Maßnahmen einfach auch hingehen und dann der Wirksamkeit folgen. Und wenn man recherchiert, dann findet man eben auch heraus, dass Sozialarbeit natürlich wichtig ist, aber dass da vielleicht das nicht die effektivste Art und Weise ist. Und wenn das nicht die effektivste Art und Weise ist, gibt es vielleicht wirksamere Maßnahmen. Und dann haben halt diese wirksameren Maßnahmen eben auch Vorrang. Das ist keine rechte Ideologie, sondern das ist einfach Menschenverstand. Und ich finde, Menschenverstand hat in Deutschland in einer Demokratie immer noch etwas zu sagen. Und dafür setzen wir uns ein. Und deswegen verbitte ich mir eigentlich diesen nicht respektvollen Umgang und diese Vorwürfe ständig. Ja, ich bin mit Sicherheit kein Nazi, ich bin kein rechter Idiot, sondern ich möchte einfach, dass die Stadt, die Innenstadt sicherer wird, wie viele andere Bürger auch. Und deswegen hoffe ich, dass dem Antrag zur Verweisung zugestimmt wird. Dann haben wir ja noch Zeit, das alles mal im Detail zu besprechen. Deswegen werde ich jetzt auf die einzelnen Maßnahmen, die wir vorgeschlagen haben, nicht weiter eingehen und würde einfach dafür plädieren, dass wir für die Verweisung stimmen.
1: Vielen Dank, Frau Schmitz-Henke.
4: Gut, für die Fraktion, Frau Stadtverordnetenvorsteherin, meine Damen und Herren, darf ich noch mal sagen, wir werden den SPD-Antrag verweisen in Teilen. Das hat sich ja gerade beim Redebeitrag schon herausgestellt. Wir haben zum Thema Videoüberwachung eine Meinung, die mit dem Rest des Hauses kollidiert. Aber wir verweisen den Antrag trotzdem zur Polizeipräsenz und Ordnungskräfte. Da sehe ich uns mehr als Bittstellerinnen und Bittsteller gegenüber dem Land, wenn wir dort eine erhöhte Polizeipräsenz wollen. Aber ich denke, es geht da auch, das hat Frau Meixner-Römer ja eben noch mal präzisiert, auch vornehmlich um die Stadtpolizei. Danke.
1: Vielen Dank. Herr Jagler, bitte, und danach der Oberbürgermeister.
5: Also klar, wenn der ist, ich muss immer erstmal nach dem Mikrofon gucken, ob das hier läuft. einer Verweisung des SPD-Antrags werden wir auch zustimmen. Ja? Die Zeit war jetzt für uns in der Fraktion auch nicht mehr ausreichend, um den AfD-Antrag hinlänglich zu prüfen. Aber da gibt es schon den einen oder anderen Punkt, wenn man sich 6 und 7 anschaut, wo man natürlich vielleicht auch ein bisschen mal drüber reden kann und sich das auch anschauen kann. Aber wir würden uns bei dem Antrag in der Abstimmung enthalten.
1: Herr Homami, bitte.
6: Ja, vielen Dank, Frau Vorsitzende. Also wir würden auch dem SPD-Antrag grundsätzlich zustimmen, wobei wir schon sagen, da fehlen so ein bisschen soziale Aspekte, die unbedingt berücksichtigt werden müssen, weil am Ende ist es klar, jeder hat ein anderes subjektives Sicherheitsgefühl, vollkommen richtig. Und wenn jemand sich unsicher fühlt, dann muss man das ernst nehmen. Ja, und auch insbesondere das, was die Gewerbetreibenden jetzt geschildert haben. Aber trotzdem sage ich, jeder ist irgendwo in der Pflicht zu gucken, okay, wer sind diese Menschen, die da sind und die zu einem, sagen wir, unsicheren Gefühl, ja, beitragen. Und da spielen schon Aspekte wie Streetwork und zu gucken, okay, Jugendarbeit, wie können wir diese Menschen abholen, brauchen sie Unterstützung, auch das Thema Drogenkonsum, ja, wie kann man diesen Menschen helfen? Das fehlt so ein bisschen, das kann noch mal mehr ausgearbeitet werden. Deswegen finde ich gut, dass der Antrag ja, zur Verweisung ist und dass da die Verwaltung noch mal genauer hinschaut und guckt, okay, wie kann man, ich sag mal, klar, stufenweise sich das anschauen, aber man sollte immer bei der untersten Stufe anfangen und nicht bei der repressiven. Ja? Und das ist schon ganz wichtig, deswegen würden wir dem Antrag der SPD so zustimmen. Vielen Dank.
1: Frau Horesny und dann, also wir machen das die Wortbeiträge erst und danach meldet sich nochmal der Oberbürgermeister, nur dass Sie sich nicht wundern.
7: Ja, ich habe eigentlich nur eine Frage zum Verfahren, da das irgendwie ein bisschen durcheinander geht. Natürlich, wenn der SPD-Antrag verwiesen wird, dann gehe ich davon aus, dass der AfD-Änderungsantrag mitverwiesen wird. Oder gibt es da irgendwelche anderen, gibt es da andere Ansichten? Also.
1: Genau, wird alles abgestimmt. Ich habe noch nicht so ganz verstanden, ob der SPD-Antrag in Einzelabstimmung auch durchgeführt wird. Nein, okay. Gibt es weitere Wortmeldungen? Dann der Herr Oberbürgermeister, bitte.
8: Ja, Frau Stadtverordnetenvorsteherin, meine sehr geehrten Damen und Herren, es tut mir leid, dass die Sitzung wahrscheinlich ein paar Minuten verlängern werde. Ich werde auch mit Sicherheit länger brauchen als die 7 Minuten, die die Fraktionen hatten, weil ich eigentlich ganz gerne zu einem Thema sprechen möchte, was mir sehr, sehr wichtig ist. Bevor ich einsteige, möchte ich kurz noch unter dem Eindruck des Hauptausschusses des Deutschen Städtetages berichten. All die Themen, die wir hier diskutieren, ob das der Mehrkosten für den Bau sind, die Fragen Sozialfragen, die Fragen der Sicherheit, sind Themen, die alle Kommunen in Deutschland diskutieren. Ob das eine große Kommune ist oder eine kleine Kommune, Rüsselsheim ist ja kein Mitglied des Deutschen Städtetages, ich vertrete ja den Hessischen Städtetag, aber die Problemlagen sind sehr ähnlich und ich habe die Hoffnung, dass sich an der einen oder anderen Stelle, weil der Druck jetzt so wächst, tatsächlich was bewegt. Eine andere Vorabbemerkung. Ich denke in diesen Tagen sehr oft an unsere Feuerwehr. Ich will es hier mal in der Runde, es gehört bis zum Thema Sicherheit mit dazu. Wenn wir allein die Einsätze seit den hohen Temperaturen sehen, ist abgesehen von Königstetten, der auch schon sehr beeindruckend war, haben wir jetzt in den letzten Tagen 2 sehr schlimme Verkehrsunfälle gehabt. Auch heute wieder im Hubschrauber-Einsatz. Wir haben einen Flächenbrand gehabt auf dem Feld und wir sind gerade vorhin ausgerückt nach Riedstadt, weil dort ein Mähdrescher auf dem Acker gebrannt hat. Der hat natürlich auch Folgen ausgelöst. Also die Jungs und die Damen, es sind ja mittlerweile auch einige Damen dabei, sind bei dieser Hitze für uns unterwegs. Da möchte ich nochmal lobend erwähnen und vor allem vielen Dank sagen, bei den 40 Grad, die draußen sind, jetzt in Riedstadt auf dem Acker zu stehen und einen Mähdrescher zu löschen, das ist keine einfache Aufgabe. Ich würde gerne zum Thema, ich bin auch sehr dankbar, dass die SPD das heute so begründet hat und bin auch sehr dankbar, dass wir über das Thema dann im Ausschuss drüber sprechen werden, weil ich glaube, der Antrag, wenn er so beschlossen worden wäre, hätte ich in Teilen wieder widersprechen müssen, weil es gerade beim Thema Sicherheit und der Frage der Ordnungsbehörde ziemlich klare Kompetenzen gibt. Und eins vorweg, ich glaube, weil das so eine Diskussion aufgemacht worden ist, ich bin sehr dankbar, dass die Maria sich von dem Linken, was wir ja gerade gehört haben, ein bisschen distanziert hat. Wir müssen gar nicht darüber sprechen, machen wir Soziales oder Sicherheit. Wir müssen beides machen. Das steht gar keiner in Frage. Und ich glaube, auch die Sozialdemokraten stellen das mit diesem Antrag nicht in Frage, sondern es geht immer nur gemeinsam. Und der Fokus liegt halt jetzt in dieser Diskussion, die wir heute führen, in der Frage Sicherheit und Stadtpolizei. Und eins vorweg noch, Gewerbeverein werde ich mich heute nicht so äußern. Ich freue mich nur, dass der Gewerbeverein nach langer, langer Zeit meine Einladung oder meine Bitte zu einem Gespräch angenommen hat. Ich habe den Gewerbevereinsvorstand eingeladen zu einem Gespräch, um hier über die Themen zu sprechen, die dort veröffentlicht worden sind. Alles Weitere bespreche ich mit dem Gewerbeverein hinter verschlossenen Türen und wir werden dort mit Sicherheit auch Dinge verabreden, die wir umsetzen werden. Und bin kein Freund von offenen Briefen, sondern eher ein Freund von guten Gesprächen. So, ich würde gerne zunächst erstmal für mich festhalten wollen und das auch sehr deutlich sagen wollen, dass wir eine sehr intensive Diskussion gerade haben um die Innenstadt. Und vor allem aber auch eine Diskussion haben bei Bürgerinnen und Bürgern, bei Gewerbetreibenden, bei Besuchern, die uns immer wieder ihre Wahrnehmungen schildern, ihre Sorgen äußern und auch die Erwartungen äußern. Auch das hat der Gewerbeverein getan. Und ich habe da höchsten Respekt vor, denn wir wissen alle, und das sage ich auch sehr klar, wir haben einen hohen Handlungsbedarf. Es ist nicht alles schön und gut. Auch bei der Frage der Sicherheit ist es nicht alles schön und gut, sondern wir haben tatsächlich unsere Herausforderungen. Wir haben die Fragen von bestimmten Vorfällen, die immer wieder auch die Diskussion anfachen, ob das jetzt eine Messerstecherei war. Ich erinnere mich an eine Diskussion mit einem jungen Mann am Jugendforum, der mir sehr klar sagt, er wohnt am Berliner Platz, der sagte, ich habe einfach kein gutes Gefühl gerade, weil dort was stattgefunden hat. Da kann man eben oft genug erklären, dass es eine familiäre Angelegenheit war, aber das Gefühl bleibt halt. Und das geht halt vielen Menschen so. Deswegen ist ja auch die Frage einer gefühlten Sicherheit, die sogenannte subjektive Sicherheitsgefühl und das objektive Sicherheitsgefühl geht ein Stück weit auseinander. Und das muss uns beschäftigen, denn die Statistiken sind tatsächlich in den letzten Jahren deutlich besser geworden. Aber das heißt auch, dass wir trotzdem die Dinge sehr, sehr ernst nehmen. Denn wir haben tatsächlich in den letzten Jahren sehr, sehr viel getan. Und das ist der Grund, warum ich mich auch gemeldet habe. Wir haben sehr, sehr viel getan in der Frage der Sicherheit, auch in der Frage der Stadtpolizei, in der Frage der Zusammenarbeit mit der Landespolizei. Und das würde ich heute gerne mal darstellen. Die Stadtpolizei, das wissen Sie, habe ich in meiner ersten Amtszeit eingeführt, mittlerweile mit 10 Stadtpolizistinnen und Stadtpolizisten im Dienst und seit September 24 in einem Zweischichtbetrieb. Als ich hier ankam, hatten wir einen Einschichtbetrieb, entweder von 7 bis 14 Uhr oder von 14 bis 22 Uhr. Jetzt haben wir von Montags bis Freitags einen Zweischichtbetrieb von 7 bis 22 Uhr. Das heißt, wir sind auch in den Zeiten vor Ort und sind in den Zeiten auch unterwegs und werden dort auch in den Zeiten, über die wir alle hier sprechen, werden wir dabei sein. Wir haben aktuell 10 Stadtpolizisten und 4 Verkehrsüberwachungen plus 2 Minijobber. Das heißt, wir sind insgesamt mit 16 Personen unterwegs und wir werden diese dieses Jahr noch erhöhen. Wir werden dieses Jahr 5 weitere Stadtpolizisten einstellen und wir werden 3 weitere Verkehrsüberwachungskräfte einstellen. Das sind offene Stellen, die im Haushaltsplan abgebildet sind. Wir hatten in den vergangenen Monaten und Jahren, ist der Markt ziemlich eng geworden, was das Thema Stadtpolizisten angeht. Aber wir werden dort, und wir haben die ersten Anzeichen, dass es dort deutlich besser wird und zu einer Entspannung wird. Also wir werden dann mit 15 Stadtpolizistinnen und Stadtpolizisten unterwegs sein, plus 3 weitere, also sprich 7 Verkehrsüberwachungen plus 2 Minijobber. Das kann sich sehen lassen und wird mit Sicherheit dann auch spürbare Veränderungen bringen. Und wir werden jetzt mit dem Personalrat ins Gespräch gehen, weil wir bisher, und das ist auch, gehört auch zur Wahrheit dazu, die Dienste, die wir machen mit der Stadtpolizei an den Wochenenden, sind Sonderdienste. Also bisher mit dem Dienstplan nicht abgedeckt. Wir gehen jetzt mit dem Personalrat ins Gespräch, dass wir jetzt auch an den Samstagen regelmäßig, zwar jeden Samstag im Einsatz sein werden. Und wir werden auch in unregelmäßigen Abständen, das heißt, der Sonntag wird auch zum Regeldienst gehören, wir werden aber in unregelmäßigen Abständen auch den Sonntag zu einem Dienst, zu einer normalen Dienstzeit machen. Ich bin da sehr optimistisch, die Kolleginnen und Kollegen sind da sehr offen und dann gehe ich auch davon aus, dass wir relativ schnell auch mit dem Personalrat da übereinkommen werden. Wir haben vielleicht auch mal ganz kurz, weil das immer wieder vermengt wird, das merke ich ja auch in den Mails, die ich bekomme und ja auch die Diskussion, die wir führen, über die Drogenszene am Löwenplatz zum Beispiel oder andere Dinge, die wir natürlich wissen. Aber die Aufgaben der örtlichen Gefahrenabwehr ist die Stadtpolizei unter anderem nur also für Dinge zuständig, für die auch die Kommune zuständig ist. Das ist eben nicht die Kriminalitätsbekämpfung, das ist eben nicht die Drogenszene zu überwachen, sondern es geht im Grunde darum, Gesetze und Verordnungen zuständig zu sein, die bei der allgemeinen Gefahrenabwehr eine Rolle spielen. Das sind unter anderem Kontrollen im fließenden Ruhenverkehr, das sind Abschleppmaßnahmen, das sind die Frage von gefährlichen Hunden, Schulen, Spielplätze kontrollieren. Das Thema Cannabis ist ja in den letzten Jahren dazugekommen. Gaststätten, Spielhallenkontrollen, Geldspielgeräte, also sprich unsere Spielautomatenkontrollen. Wir haben Einweisungen nach dem PsychKG, wir haben das Thema Dosenpfand, wir haben das Thema Taxen- und Mietwagenkontrolle, wir haben das Thema Störer, da haben wir in den letzten Jahren, in den letzten Monaten, das wurde eben verurteilt, ich finde es gut, dass wir da schauen werden, dass die Bettler-Szene, die wir in Rüsselsheim haben, in den Griff gehalten wird, das heißt betrunkene Personen in der Stadt und vor allem aber auch aggressive Bettler, so heißt das formal, dass die auch von der Stadtpolizei und auch der Ordnungsbehörde betrachtet werden. Unterstützung der Feuerwehr bei diversen Einsätzen, insbesondere beim Thema Verkehrssicherung und vieles, vieles mehr, unter anderem bei Unterstützung von Sonderlagen, Streifen auf Volksfesten, Absicherung von Kundgebungen und Demos, Überwachung städtischer Satzungen bzw. allgemeinen Gefahrenabwehrverordnungen, zu der komme ich gleich noch, und natürlich auch die Präsenz, die Bürgerinnen und Bürger ansprechbar sein, präsent sein, auch das gehört zu den Aufgaben mit dazu. Dass natürlich eine Ordnungsbehörde immer auch beäugt wird, glaube ich, ist völlig klar. Und dass auch nicht alles rosa ist, ist auch völlig klar. Aber das sind die Aufgaben, die wir hier insgesamt haben. Und ich will Ihnen mal ein paar Zahlen mitgeben, weil ja immer wieder gesagt wird, dass die Stadtpolizei nicht unterwegs ist und dass wir als Stadt zu wenig tun. Wir müssen mehr machen, das habe ich eingangs gesagt. Aber wir sind schon, wie ich finde, ganz gut dabei. Präsenz und Kontrollen sind insbesondere in der Innenstadt zu präferieren. Und das will ich sehr klar sagen. Über ein Viertel der Knöllchen, die wir verteilen, und das sind Hunderttausende im Jahr, sind originär in der Innenstadt. Also wir sparen die Innenstadt nicht aus, sondern die sind originär in der Innenstadt. Und allein in der Löwenstraße haben wir 400 Knollen in einem Quartal verteilt. Das heißt, es sind mehrere Präsenzen vor Ort am Tag. Die werden wir natürlich ausweiten. Da sind wir auch, komme ich gleich zu, nochmal in engem Austausch mit der Polizei. Also Schwerpunkt der Kontrollen, insbesondere der Stadtpolizei, sind Schulwegsicherungen, immer wieder ein Thema. Sie wissen das, die Elterntaxis am Morgen, auch schon hier immer wieder Thema gewesen, der Löwenplatz, der Rhoneverkehr, Gaststätten und auch Störer. Zu den Statistiken, die ich sehr beeindruckend finde. Und ich habe mal die Statistik 2023, das Jahr bevor ich gekommen bin, und das Jahr 2025 als Grundlage genommen. Wir haben 34.500 Geschwindigkeitskontrollen durchgeführt in dem Jahr 2025. Das ist ein Plus von 73%. Wir haben 1.200 Fälle Privatanzeigen. Für uns ein ganz wichtiger Baustein. Mittlerweile geht digital eine Steigerung um 144%. Wir haben 320 Fälle allgemeine Bußgelder, Spielhallen, Geräte, Gaststätten. Das ist eine Steigerung von 255%. Wir haben 20.700 Fälle im ruhenden Verkehr. Da haben wir aufgrund der Personalsituation ein wenig einen Rückgang. Wir haben 130 Abschleppungen. Auch das ist gleich wie die Jahre zuvor. Und vor allem haben wir eine Einnahmensteigerung. Daran erkennt man am Ende, dass wir auch den Personen, die sich nicht so benehmen, wie sie sollten, am Ende auch gut mit den Bußgeldern nachkommen. Dort haben wir eine Steigerung von 67%. Wir haben über 2 Millionen Euro trotz der angespannten personellen Situation plus 67% Bußgelder verhängt. Man muss dazu sagen, ich habe das eben schon gesagt, die Stadtpolizei und die Stadt Rüsselsheim haben keine Zuständigkeiten bei der Kriminalitätsbekämpfung. Weil immer, wenn der Löwenplatz, wenn da was zu sehen ist, das sehen wir natürlich, wir sind ja auch mit den Sozialarbeitern unterwegs, der Bürgermeister ist gerade raus, aber wir sind natürlich auch mit den Sozialarbeitern da unterwegs und auch mit unseren Streetworkern. Aber die Kriminalitätsbekämpfung, also sprich originäre Straftatenfeststellung, ist nicht unser originäres Geschäft, sondern es geht am Ende darum, dass da die Landespolizei auch ihre Aufgabe hat. Und ich will das sehr klar sagen, auch wenn wir gut zusammenarbeiten, da komme ich jetzt auch kurz zu, wir sind nicht weisungsbefugt der Landespolizei gegenüber, sondern wir brauchen ein Miteinander. Und das Miteinander ist tatsächlich sehr positiv. Wir haben eine enge Zusammenarbeit mit der Landespolizei. Es gibt einmal im Monat gibt es Gespräche mit den Ordnungsämtern Rüsselsheim, Raunheim, weil die Landespolizei auch für Raunheim zuständig ist, und der Polizei. Und natürlich gibt es diverse Termine, auch natürlich zwischen den Monatsgesprächen. Wir haben, und das ist völlig klar, und das ist auch das Commitment, das wissen Sie von mir, Sie haben das mehrfach gelesen, die Sicherheitsfrage ist eine Gemeinschaftsaufgabe. Eine Gemeinschaftsaufgabe mit mehreren Behörden, wo wir einen Schulterschluss mit der Landespolizei brauchen. Und wir haben mit dem Aktionsplan Sicheres Rüsselsheim im September 2024, den wir vorgestellt haben, den 10-Punkte-Plan, da haben wir Maßnahmen verabredet, die wirksam sind. Und das teile ich ausdrücklich nicht, was da eben aus der grünen Fraktion kam, sondern tatsächlich wirksam sind. Und ich würde gerne auf ein paar konkrete Maßnahmen eingehen. Wir haben die Ausweitung der Stadtpolizei. Ich habe das beschrieben, also zusätzlich Personal, da haben wir geliefert. Wir haben gemeinsame Präsenzkontrollen gemacht. Da haben Sie das mitbekommen, mehrfach, dass wir zusammen mit der sicheren Innenstadt, ein Projekt der Landesregierung, sehr oft gemeinsam Kontrollen fahren. Insbesondere bei der Frage Gaststättenkontrollen, in der Frage der Kioskkontrollen, aber auch in der Frage des Lkw-Durchfahrtsverbots. Also wir haben dort diverse Maßnahmen gemacht. Wir haben vor allem aber auch einzelne Fallkonferenzen gemacht. Ganz wichtig, dass wir einzelne Fälle, da ist dann auch der Zoll mit dabei, da ist dann auch das Finanzamt mit dabei, zu gucken, wo gehen wir denn gemeinsam, auch die Bauaufsicht oft mit dabei, wo gehen wir gemeinsam rein und wo schauen wir uns das gemeinsam an. Videoschutzanlage, Veranstaltungssicherheit, ein ganz wichtiger Punkt, dass wir dort noch Nachbesprechung, Vorbesprechung haben. Auch da, glaube ich, sind wir besser geworden, gemeinsam mit der Landespolizei. Bekämpfung der Jugendkriminalität. Das Thema Intensivstraftäter ist ein ganz wichtiger Punkt. Wir machen gemeinsame Pressearbeit, denn die Aufklärung und vor allem auch die Öffentlichkeitsarbeit ist ein ganz wichtiger Punkt. Wir haben städtebauliche Kriminalprävention, wo wir tatsächlich sehr intensiv darüber sprechen und vor allem auch Präventionsmaßnahmen hier am Ende auch, was das Thema Sicherheitsgefühl angeht, die Verbesserung von Beleuchtung, wo wir auch schon einiges gemacht haben. Ich erinnere mich an den B-Platz zum Beispiel in der Böllensee-Siedlung, wo wir mit Beleuchtung ein ganz anderes Sicherheitsgefühl hinbekommen haben, aber es gibt noch viele andere Beispiele. Ich möchte auch daran erinnern, dass wir in 2025, dass Sie in 2025 die Gefahrenabwehrverordnung beschlossen haben, wo alle nachgerufen haben, dass wir endlich ein Instrument haben, die Dinge, die wir in unseren Satzungen drinstehen haben, auch kontrollieren zu können. Und das ist eine Grundlage, die für uns extrem wichtig ist. Ich habe das eingangs schon beschrieben. Wir können jetzt gegen aggressives Betteln vorgehen. Wir können jetzt auch vorgehen, wenn Wildtiere gefüttert werden. Alles Dinge, das kennen Sie, Konsum von Lachgas und Alkohol, unmittelbarer Nähe von Spielplätzen. Wir haben das Thema Leinenpflicht von Hunden in der Innenstadt. Also es gibt diverse Dinge, die wir dort geregelt haben, wo wir am Ende auch gemeinsam was agiert haben. Wir haben die Waffenverbotszone eingeführt. Und da möchte ich der AfD ganz klar widersprechen. Wir haben eine Zone, die ist ganz klar gekennzeichnet mit Eingang und Ausgang. Vielleicht gehen wir mal gemeinsam durch die Stadt und gucken sich das nochmal an. Es gibt keine Abschnitte und es gibt auch keine Schließung von Zonen, sondern wir sind ganz bewusst von dem Personalamt, hätte ich fast gesagt, von der Mainzer Straße bis hin in die Waldstraße hinein. Und für uns war es ganz, ganz wichtig, dass wir auch die Waldstraße, das Gebiet Waldstraße, ich gucke vor Alzheimer an, das Gebiet Waldstraße nicht aus den Augen verlieren, sondern ganz im Gegenteil. Die Videoschutzanlage kommt dieses Jahr. Die Videoschutzanlage ist in der Ausschreibung. Die Submission wird hoffentlich nach der Sommerpause passieren, sodass wir in die Umsetzung gehen können. Ich war ein bisschen überrascht, die Umsetzung dauert 14 Wochen. Das ist eine Spezialmaßnahme, die mit Verkabelungen zu tun hat in Richtung Polizei, die mit besonderen Sicherheitsmaßnahmen, und am Ende muss es auch so sein, es können nur noch wenige Firmen machen, muss es auch so sein, dass wir hier auch rechtssicher arbeiten. Deswegen, dieses Jahr werden wir die Videoschutzanlage umsetzen. Die Videoschutzanlage im Löwenplatz ist noch in der Prüfung. Da tun sich Hürden auf. Da werden wir schauen, ob wir die gehen können. Die Restriktionen beim Thema Videoüberwachung sind relativ hoch. Das werden wir noch mal in Ruhe betrachten. Meine Damen und Herren, Sicherheit bedeutet mehr als Kontrolle und Durchsetzen von Regeln. Sicherheit entsteht auch durch Prävention. Vielleicht hört jetzt auch die Grünen-Fraktion zu oder der Kollege von den Linken. Denn es geht natürlich auch um Prävention. Es geht darum zu schauen, was können wir vorweg tun, was können wir leisten, bevor überhaupt Dinge passieren. Deswegen sind wir Kompass-Kommune, wir sind aber auch Kompass-Bahnhof-Kommune. Und wir müssen gucken, dass wir Probleme frühzeitig erkennen und gemeinsam Lösungen entwickeln. Das machen wir auch auf allen Ebenen, auch dezernatsübergreifend. Dazu gehört auch die Frage von Sauberkeit im Stadtbild. Herr Waldschuch, die auch raus ist gerade, glaube ich, hat eben gerade auch das Stadtbild gelobt. Das kann ich in weiten Teilen unterstützen, was jetzt nichts mit der Qualitätsfrage zu tun hat, sondern die Frage einfach, wie es gestaltet ist. Und dass es natürlich am Ende völlig klar ist, dass das Thema Sicherheit und Sauberkeit komplett zusammengehört und deswegen auch weiter gelebt wird. Kompass Bahnhof will ich kurz beschreiben, was wir dort machen, weil ich glaube, dass vielen gar nicht so bewusst ist, was wir eigentlich alles schon tun. Wir sind eine von 6 Kommunen in Hessen, die Kompass Bahnhof Kommune geworden ist. Das bedeutet, dass wir gemeinsam mit der Deutschen Bahn, mit dem RMV, mit städtischen Einrichtungen, mit der Landespolizei, mit der Bundespolizei zusammensitzen, regelmäßig zusammensitzen und hier im ersten Jahr schon Dinge entwickelt haben rund um unseren Bahnhof. Wir sind noch nicht fertig, gar keine Frage, aber wir haben Dinge entwickelt, die extrem wichtig sind. Wir haben einen erweiterten Müllfuhrservice eingerichtet am Bahnhof, sodass regelmäßiger der Müll abgefahren wird. Wir als Stadt, und das will ich auch nochmal sehr deutlich sagen, weil es hieß, die Gewerbetreibenden werden nicht mitgenommen, wir haben in der Stadt nicht nur einen City-Manager ständig in den Geschäften, sondern wir haben auch natürlich einen Dialog mit den Gewerbetreibenden hier in der Innenstadt und da werden die Dinge auch aufgenommen. Die Stadt dokumentiert Sauberkeitsprobleme regelmäßig, eigentlich täglich, und meldet sie der Bahn. Wir haben nämlich mittlerweile Ansprechpartner bei der Bahn, die auch reagieren, wenn wir sie ansprechen. Wir haben die Beleuchtung und die Beschilderung verbessert. Wir haben einen Graffiti-Express regelmäßig im Einsatz. Wir haben vor allem aber auch die Reinigungsintervalle des Städteservice deutlich erhöht. Und aktuell, und Sie haben das gesehen, wir haben die Sophienpassage gestaltet, auch das trägt natürlich zu einem Wohlgefühl mit dabei, werden wir jetzt Ende Juni die Personenunterführung der Deutschen Bahn neu gestalten. Das wird die Deutsche Bahn übernehmen, da sind wir sehr dankbar und werden auch mit baulichen Mängeln am Opel-Bahnhof, die wir auch schon teilweise beseitigt haben, und inklusive einer neuen elektronischen Tafel am Bahnsteig. Alles Dinge, das kann man sagen, was redet der jetzt gerade, aber alles Dinge, die dazu führen, dass unser Stadtbild ein Stück besser wird. Zum Thema Sauberkeit und Müll, auch da will ich gerne betonen, dass es uns sehr, sehr wichtig ist, dass wir jeden Tag, das haben wir ja bei den Gebühren auch diskutiert, jeden Tag unterwegs sind. Wir haben einen weiteren Flottenfeger eingeführt. Ich bin gleich fertig, Herr Flössemann, ganz entspannt. Der Flottenfeger eingeführt. Es sind mittlerweile 2 Flottenfeger unterwegs. Das Graffiti-Mobil ist ein Exportschlager. Wir sind froh, dass wir die Kollegen haben, die jeden Tag mehrfach rausfahren und Graffiti beseitigen, die mittlerweile auch überhand nehmen. Wir haben die Frage von unregelmäßigen Sperrmüllablagerungen in den Griff bekommen, in Teilen. Wir sind sehr schnell unterwegs, wenn es gemeldet wird, und die Beschwerden beim Ordnungsamt werden deutlich weniger. Und der Mängelmelder ist auf grün bzw. gelb und wir sind Mängelmeldermeister 24 und 25. Ich will aber auch Und das ist, glaube ich, ganz wichtig, zum Ende hin nochmal zwei Sachen betonen, die mir wichtig sind. Es ist eine Gemeinschaftsaufgabe. Und insgesamt ist es wichtig, dass wir gemeinschaftlich versuchen, der Dinge Herr zu werden. Deswegen komme ich zu einem Punkt, der mich heute tatsächlich sehr geärgert hat und auch tatsächlich persönlich bewegt, weil ich mit den Personen und den Menschen aus dem Rollwerk da intensiv über dieses Thema nicht nur gestern Abend, sondern auch die Tage und die Monate zuvor intensiv gesprochen habe. Was auf dem Löwenplatz gerade passiert, ist etwas Mutiges, wie ich finde. Junge Menschen aus Rüsselsheim haben sich vorgenommen, einen Platz wiederzubeleben, an dem jahrelang im Grunde nichts ging. Das Konzept hat das Land Hessen, die haben sich beworben beim Land Hessen für Fördermittel, so überzeugt, dass das Land Hessen und nicht die Stadt Rüsselsheim, weil das auch diskutiert worden ist, das Land Hessen 18.000 Euro für die Löwenlounge auf dem Löwenplatz zur Verfügung gestellt hat. Und es ist ja ganz wichtig, es ist ein Test, es ist ein Reallabor. Darum geht es, zu gucken, was gibt es für Möglichkeiten hier zu leisten und was funktioniert an dem Standort überhaupt und was funktioniert nicht. Und ich finde es erstens richtig, dass wir eine Belebung haben auf diesem Platz und zweitens finde ich es gut, dass junge Menschen, teilweise um die 20 oder kurz über 20, hier tatsächlich auf Kosten auch des Rollwerks und auf Kosten der Fördermittel hier jetzt am Ende was versuchen für unsere Gesellschaft, vor allem aber auch im Dialog mit den Geschäftstreibenden, mit den Anwohnern, und weiteren Akteuren der Stadt hier dieses Reallabor umsetzen. Ich bin da sehr gespannt, wie das weitergeht. Und das ist keine heiße Luft, wie heute zu lesen war, sondern das ist Arbeit von jungen Menschen. Und wir haben am Löwenplatz seit Jahren Probleme, echte Probleme, das wissen wir. Eine Belebung ist ein wichtiger Meilenstein in der Frage, vor allem aber auch, deswegen bin ich sehr dankbar, dass Ben Becker, und ich sage auch sehr klar, ich stehe auch zu dem, was er da tut, und er hat auch meine Unterstützung, dass er dort weiter fortfährt, weil ich glaube, dass das ein wichtiges Reallabor ist. Meine Damen und Herren, zum Schluss möchte ich nochmal erwähnen und nochmal sagen, dass wir das Thema Sicherheit und das wäre eine Bitte auch noch an die politische Diskussion, das Thema Sicherheit nicht politisieren, sondern es ist am Ende eine Gemeinschaftsaufgabe. Eine Gemeinschaftsaufgabe zwischen Polizei, Gewerbe, Bürgerinnen und Bürgern. Die Stadtgesellschaft trägt hier Verantwortung. Und ich glaube, wenn wir den Weg konsequent in der beschriebenen Art und Weise weitergehen, auch in der Verantwortung als Ordnungsdezernent, dann werden wir hier große Schritte gehen, auch in der Frage der Sicherheit. Vielen Dank.
1: Das waren jetzt 20 Minuten. Ich bin von ein paar Kollegen angesprochen worden. Unsere Geschäftsordnung regelt tatsächlich nur die Redezeit für die Fraktionen, aber nicht für den Magistrat. Das heißt, für uns sind 7 Minuten vorgegeben. Das können Sie gerne im Ältestenrat beantragen. Ich habe jetzt noch eine Wortmeldung von dem Herrn Martens, bitte.
3: Ich würde noch mal um eine ganz kurze Sitzungsunterbrechung bitten, weil ich mich noch mal mit meiner Fraktion kurz abstimmen möchte, wie wir mit unserem Antrag zur Sicherheit verfahren.
1: Alles klar, dann machen wir eine kurze Sitzungsunterbrechung.
9: Es gibt jetzt eine kurze Unterbrechung auf Antrag der AfD-Fraktion zum Thema Sicherheit, die hier aufgebracht wurde mit einem Antrag der SPD, den sie vor längerer Zeit schon mal gestellt hatte, der dann ab oder nicht behandelt wurde und heute erneut aufs Tableau gebracht wurde. Das hat der Oberbürgermeister hier in 20 Minuten aufgegriffen, um seinen Rechenschaftsbericht sozusagen abzugeben, was in den letzten Monaten hier im Bereich nicht nur von Sicherheit, sondern auch Ordnung, das ist ja ein ganz wichtiges Thema, Sauberkeit in der Stadt hier geleistet worden ist. Das lassen wir jetzt mal einfach so stehen. Auf alle Fälle hat die AfD-Fraktion hier jetzt eine kurze Sitzungsunterbrechung, weil ja jetzt die Frage, wie wird der Antrag der AfD behandelt, hier in wenigen Minuten entschieden. Ich will jetzt hier nochmal das Ratsinformationssystem hier aufrufen. Und zwar haben wir ja heute diesen Tagesordnungspunkt, Moment, ich suche das mal raus, und der Punkt 14, aufgerufen, das war die Grünpflege und das war der Punkt 15, Stärkung der Sicherheit in der Rüsselsheimer Innenstadt. Das ist also ein Antrag von der SPD-Fraktion zur sofortigen Beschlussfassung eingebracht und weil das wohl hier die Gemüter bewegt hat, rufe ich den Antrag hier nochmal auf. Der Antragsteller, hier die SPD-Fraktion, hat gefordert, der Magistrat wird beauftragt, ein umfassendes Maßnahmenkonzept zur nachhaltigen Verbesserung der Sicherheit und Aufenthaltsqualität in der Rüsselsheimer Innenstadt zu entwickeln und umzusetzen. Dabei sind insbesondere folgende Punkte zu berücksichtigen. Vielleicht noch ein kleiner Exkurs. Es hat vor Anfang des Monats eine Mitgliederversammlung des Gewerbevereins gegeben und dort wurde aus der Versammlung der Bürgermeister Karakaya, der auf dieser Mitgliederversammlung war, angesprochen und einiges rund um den Löwenplatz kritisiert. Karakaya hat es dann an den Oberbürgermeister, der ja für dieses Ressort öffentliche Sicherheit und Ordnung als Ortspolizeibehörde verantwortlich ist, weitergereicht und dort hatte auch der Gewerbeverein einen offenen Brief angekündigt an den Oberbürgermeister, um die Missstände anzusprechen. Der Oberbürgermeister hat es hier aufgegriffen und den Vorsitzenden des Gewerbevereins, Präsident Jan Böse, wohl eingeladen. Das ist heute hier auch nochmal bestätigt worden. Und weiter heißt es in dem SPD-Antrag, Erhöhung der Polizeipräsenz. Die SPD fordert verstärkte Präsenz von Polizei und Ordnungskräften an bekannten Brennpunkten, insbesondere am Löwenplatz und weiteren neuralgischen Orten der Innenstadt, Prüfung regelmäßiger Streifen sowie temporäre Schwerpunktkontrollen. Dann wurde zweitens hier darauf Wert gelegt, Ausbau der Videoüberwachung, Prüfung und Umsetzung zusätzlicher Videoüberwachungsmaßnahmen an besonders belasteten Bereichen, insbesondere am Löwenplatz, konsequente Umsetzung der beschlossenen Videoüberwachung am Bahnhof. Auch hier ist ganz interessant, dass die SPD ja hier eine fundamentale Richtungsänderung gemacht hat. Wir können uns ja alle noch an die Diskussionen vor einigen Jahren erinnern, als, ich glaube, es war die CDU-Fraktion damals, einen Antrag auf Videoüberwachung gestellt hatte und das vehement von Rot-Grün abgelehnt und abgeschmettert worden ist. Hier hat also jetzt die Sozialdemokratie eine Kurskorrektur vorgenommen. Das Ganze wurde auch jetzt in Facebook und auf Instagram in einem Video erklärt und nochmal klargestellt, was jetzt die Marschrichtung der Rüsselsheimer Sozialdemokraten ist. Und in einem dritten Punkt hat die SPD-Fraktion in ihrem sofortigen Handlungsantrag Maßnahmen zur Eindämmung von Drogenkonsum und ordnungswidrigem Verhalten, Entwicklung präventiver und repressiver Maßnahmen zur Reduzierung von offenem Drogenkonsum und damit verbundenen Begleiterscheinungen beantragt. Sie haben auch sie setzen auf eine verstärkte Zusammenarbeit mit sozialen Trägern, Suchthilfeeinrichtungen und Streetworker angeboten und es sollen auch niederschwellige Hilfsangebote zur Unterstützung betroffener Personen ergriffen werden. Man sieht hier also, das ist also ein vielfältiger Antrag, der nicht nur Repression und Videoüberwachung, sondern auch Hilfe für die Hilfsbedürftigen oder Kranken, je nachdem, wie man das sieht, beinhaltet. Aber, und das ist natürlich auch eine Sache, es geht der SPD hier um die Stärkung des Sicherheitsgefühls der Bürgerinnen und Bürger, Verbesserung der Beleuchtungssituation in der Innenstadt, Förderung der Sauberkeit und in einem fünften Punkt, und das ist wohl auch, wo die SPD-Fraktion hier den, nennen wir es mal, Hilferuf auf dem Gewerbeverein aufgegriffen hat, nämlich die SPD fordert Unterstützung des Einzelhandels und der Gewerbetreibenden. Es sollen Maßnahmen Entwicklung von Maßnahmen zur Entlastung des Einzelhandels, der aktuell durch die Sicherheitslage eingeschränkt ist, sichergestellt werden. Und es soll, wie gesagt, der Gewerbeverein in die Entwicklung eines Sicherheitskonzeptes einbezogen werden. Also das war jetzt der SPD-Antrag und wir haben eben eine 20-minütige Replik. Aber ich habe jetzt nicht erkannt, dass es da jetzt inhaltlich Unterschiede gab, außer dass der Oberbürgermeister im Grunde genommen gesagt hat, es ginge die SPD nichts an, weil es würde seine Kompetenz betreffen. Wir wollten jetzt mal abwarten, wie die Sache ausgeht.
3: Ich möchte mich entschuldigen bei der Stadtverordnetenversammlung, weil mir ist da tatsächlich ein kleiner Fehler anscheinend unterlaufen. Ich wollte eigentlich keinen Änderungsantrag stellen, sondern ich wollte eigentlich den Antrag der SPD ja mehr oder minder mit den meisten Punkten ergänzen. Deswegen möchte ich diesen Änderungsantrag jetzt hier noch zurückziehen und uns ist es wichtig, dass wir dann, wenn das an den Ausschuss verwiesen wird, unsere Inhalte, die wir haben, die aus meiner Sicht auch nach wie vor berechtigt sind, dass wir die dann nochmal als Ergänzung mit in den Antrag gegebenenfalls einbringen können und ich hoffe, dass wir alle darüber dann im Ausschuss nochmal gemeinschaftlich, sachlich und vor allem auch respektvoll diskutieren können. Danke.
1: Vielen Dank. Es ist tatsächlich nicht immer ganz einfach. Da sind wir alle schon mal am Anfang gescheitert tatsächlich. Und wir setzen uns ja jetzt auch nach der Sitzung nochmal zusammen und besprechen das alles, da Sie ja auch neu sind im Stadtparlament. Deswegen kommen wir damit, oder gibt es noch weitere Wortmeldungen? Dann kommen wir zum Antrag der SPD. Ich habe gehört, es gibt keine Einzelabstimmung. Bleiben wir dabei. Dann frage ich, wer der Verweisung des SPD-Antrages seine Zustimmung erteilt. Den bitte ich ums Handzeichen. Das ist einstimmig. Nein? Wer? Entschuldigung?
10: Gegenprobe.
1: Zwei. Gegenprobe? Nein? Zwei?
10: Enthaltung?
1: Sorry. Nein. Also wir machen es nochmal. Wir haben zwei Nein-Stimmen, Enthaltung. Keine. Damit mehrheitlich abgestimmt und verwiesen. Vielen Dank. Dann kommen wir zum Tagesordnungspunkt 16, Anfragen und Mitteilungen. Herr Professor Flör.
11: Danke, Frau Stadtverordnetenvorsteherin. Nach Ihrer sehr langen, wie ich auch meine, unpassenden Rede zu zwei Verweisungsanträgen habe ich doch noch mal eine Frage zur Stadtpolizei, Herr Oberbürgermeister. Ich höre seit einigen Monaten aus verschiedenen Stadtgebieten, es soll Absprachen geben zwischen der Stadtpolizei und Gewerbetreibenden beziehungsweise auch mit B- und Entladern von LKWs. Ich höre das unabhängig voneinander aus verschiedenen Stadtteilen. Da soll zum Beispiel zugesagt worden sein, man dürfe jetzt in bestimmten Gegenden im Kreuzungsbereich parken. Ich will das inhaltlich nicht kommentieren. Das kann unter Umständen auch Gründe dafür geben. Nur meine ich, wenn es Absprachen der Stadtpolizei gibt, die auch teilweise gegen die Straßenverkehrsordnung gerichtet sind, dann sollte die Stadtverordnetenversammlung den Wortlaut dieser Absprachen kennen. Bitte legen Sie das schriftlich vor.
1: Dazu?
8: Diese Absprachen gibt es nicht. Brauche ich nicht schriftlich vorlegen, das wäre ein Verstoß, da würden Sie, würden Sie gegen geltendes Recht verstoßen, das tun Sie nicht. Von daher sind es jetzt einfach mal Dinge hier in den Raum gestellt, die weder jemand belegen kann, noch ich widerlegen kann, außer dass ich Ihnen sage, dass ich mir das nicht vorstellen kann, dass die Stadtpolizei sowas macht. Wir haben eher das Gegenteil momentan, dass Sie zu genau hinschauen und ich die Briefe bekomme, dass Personen, die angeblich B- und Entladen haben, die nicht am Fahrzeug zu sehen waren, geknollt worden sind. Es passiert genau das Gegenteil gerade. Deswegen würde ich jetzt einfach mal, könnte das gerne so stehen lassen, ich widerspreche dem aber vehement, gehe dem aber gerne nach, weil ich kann es mir schlicht nicht vorstellen.
1: Frau Alevisaki.
12: Vielleicht mehr Glück mit dem Mikrofon. Vielen Dank, Frau Vorsitzende. Ich habe eine Frage an den Herrn Bürgermeister Karataya. Uns hat eine Nachricht von einem Vater, dessen Kind eine städtische Kita besucht, erreicht, welcher uns mitteilt, dass die Betreuungszeiten aufgrund der Hitze erheblich verkürzt werden bzw. Einrichtungen vorzeitig geschlossen werden. Ist das so? Er hat natürlich auch mehrere Fragen, die wir dann schriftlich einreichen werden, ab welcher Temperatur dann Einrichtungen geschlossen werden oder welche technischen und organisatorischen Maßnahmen ergriffen wurden, um das zu verhindern. Das würden wir dann schriftlich einreichen, aber aufgrund der Aktualität des Themas, man fühlt ja die Hitze, wollte ich nachfragen, ist das so und wie wird das gerade gehandhabt?
1: Herr Karakaya, bitte.
13: Ja, vielen Dank für die Frage. Und zwar haben wir am Dienstagmorgen, weil es so heiß geworden ist, weil angekündigt wurde, gestern, heute und morgen diese Extremtemperaturen erreicht werden. Und wir haben ja keine Klimaanlagen in den Einrichtungen in der Regel. Die Raumtemperaturen sind sehr hoch gegangen, das muss man wissen. Wir haben ja das Thema Arbeitsschutz, Kinderschutz, Gesundheitsschutz, Hitzeschutz. Also das war schon ein Thema und wir haben dann gesagt, wir bitten darum, dass die Eltern versuchen, das irgendwie hinzubekommen, sich so zu organisieren, dass sie den Mittwoch, Donnerstag und Freitag nicht bis 15, 16 Uhr die Kinder betreuen können, sondern maximal bis 14:30 Uhr. Also die Bitte war, hey, wer nicht muss, lass doch bei den Extremtemperaturen vielleicht die Kinder zu Hause. Wer sie trotzdem bringen muss, versucht sie doch bitte bis 1 Uhr zu holen. Und wer nicht anders kann, maximal bis 14.30 Uhr. Wir haben das jetzt mal für die 3 Tage limitiert, weil es einfach, das war echt eine katastrophale Situation. Also wir haben sehr viele Rückmeldungen von, also es hat uns ja alle betroffen, auch mich als Vater, meinen Kindern. Aber bei den heißen Temperaturen haben wir echt eine Schwierigkeit gehabt, das irgendwie abbilden zu können. Und so schnell, also wir haben denen natürlich auch noch die Info gegeben, da danke an die Beratung auch, dass wir hier Ventilatoren nochmal bestellen können, dass wir da Abhilfe schaffen können. Aber bei diesen Extremtemperaturen, morgen wird es ja nochmal heißer, das kommt ja auch noch dazu, war es einfach nicht mehr abbildbar in den Räumen, dass die Kinder da vernünftig betreut werden. Wir haben auch vor allem Krippen, wo die Kids auch schlafen, wo auch die Schlafräume zum Teil extrem, extrem aufheizen. Das ist nun mal echt ein Problem. Aber das war wirklich eine Schutzmaßnahme. Da haben wir uns schon in der Drucksituation gesehen. Und ich will auch mal ausdrücklich nochmal Dank an die Familien sagen, die jetzt in der kurzen Zeit nochmal umdisponieren mussten, vielleicht alternative Betreuung bei den Großeltern organisieren konnten oder auch vielleicht im Homeoffice sein konnten, dass sie das gemanagt haben. Die meisten, mit denen ich gesprochen habe, die haben auch Verständnis. Die fragen natürlich, hey, wie können wir uns davor schützen in den nächsten Jahren, wenn diese, es wird ja nicht besser mit dem Klimawandel, was sollen wir tun? Wir schauen natürlich, ne, was kann man vielleicht machen? Es gibt Folien, die man an Scheiben kleben kann, die bis zu mehreren Grad runterkühlen und. Also da müssen wir jetzt die Köpfe zusammenstecken, aber ich glaube, dieser Sommer sollte uns eine Warnung sein.
1: Direkter Zuhörer?
8: Ja. Ich will das nur ergänzen, wir sind gerade dabei, wie viele andere Kommunen, Hitzeaktionspläne für einzelne Bereiche der Verwaltung aufzustellen, beziehungsweise werden wir jetzt die nächsten Monate das Thema angehen. Da sind natürlich deswegen mehrere Hitzeaktionspläne, weil wir natürlich die Verwaltungsmitarbeiter anders betrachten müssen als die Stadtpolizei, als die Feuerwehr oder als die Erzieher. Deswegen wird es wahrscheinlich mehrere geben. Da gibt es jetzt einige Kommunen, die auch gute Beispiele schon liefern können. Das ist jetzt keine Sache, die wir jetzt sofort umsetzen können. Wir haben diese Woche reagiert, der Bürgermeister hat es beschrieben, auch in der Verwaltung. Wir hatten ja andere Situationen noch gehabt. Aber Hitzeaktionspläne wird es jetzt geben für die einzelnen Teile der Verwaltung, unter anderem auch für die Kitas.
1: Ich habe jetzt Herrn Waldschuk, Frau Benfadel, Frau Schmitz-Henkes und Herrn Saafel auf der Rednerliste. Herr Waldschuk.
14: Ja, ich habe zwei Fragen, die ich getrennt voneinander stellen würde. Die erste Situation ist die, die mich am meisten umtreibt. Das ist der Haushalt 26. Wir gehen in die Sommerpause des Haushalts 26 mit einer einfachen Kenntnisnahme. Der wird ja im Prinzip zum Beschluss oder zur Anlehnung oder Abnahme vor den Stadtverordneten aus meiner Sicht geschützt in der Richtung. Und wir wissen überhaupt nicht, wie es weitergeht. Jetzt habe ich ja gedacht, im Prinzip der Expertenrat würde im Endeffekt sich um diesen Haushalt kümmern. Dann lese ich in dem Konzept vom Expertenrat, dass die Beschlüsse des Expertenrates für den Haushalt 27 gehen. Ja? Theoretisch hatte ich das Gefühl, wir sind in einer vorläufigen Haushaltsführung, aber so wie ich das heute gehört habe mit 5 Stadtpolizisten, habe noch gelesen, dass eine Pressestelle noch besetzt wird im Prinzip und so weiter, geht das ja ganz normal weiter. Die Situation des Haushalts im Prinzip, was passiert, wenn wir dieses Jahr keinen Haushalt kriegen, hat das Auswirkungen oder brauchen wir einfach gar keinen Haushalt mehr und gucken, dass wir mit den Liquiditätskrediten bis zum Sankt-Nimmerleins-Tag auskommen? Ich verstehe die Arbeitsweise momentan nicht und hätte gern gewusst vom Oberbürgermeister, was ist die Folge, wenn Rüsselsheim 2026 keinen Haushalt bekommt?
15: Nee. Ich mache einen nach dran. Ich mache die zweite hinterher, die hat nichts anderes bereichert.
1: Herr Oberbürgermeister,
8: bitte. Ja, Frau Schaffern, Frau Schicken, wir haben diese ganze Frage im Haupt- und Finanzausschuss diskutiert, und zwar intensivst. Jetzt haben Sie wahrscheinlich nochmal gefragt wegen dem Radio, da muss ich das nochmal erklären. Also wir sind momentan zweigleisig unterwegs. Wir haben die Frage, wie gehen wir mit dem Haushalt 27 fortfolgende um? Dafür haben wir den Expertenrat ins Leben gerufen. Der kümmert sich ausschließlich um 27 fortfolgende. Das war auch nie ein Geheimnis, das war von Anfang an kommuniziert. Im Erstgespräch mit den Fraktionsvorsitzenden habe ich Ihnen das so gesagt. Und das steht auch so ganz klar im Konzept und so wurde es auch veröffentlicht. Und ist auch nachlesbar. Leute diskutieren ja auch heiß. So, das Zweite ist das Thema Haushalt 26. Ich habe Ihnen gesagt, es gibt zwei Optionen. Entweder wir bringen den nach der Sommerpause wieder ein oder wir bringen ihn nicht ein und konzentrieren uns auf den 27er Haushalt. Diese Frage kann ich Ihnen noch nicht final beantworten, weil genau die Fragen, die Sie mir gestellt haben, was passiert mit den freiwilligen Leistungen, was passiert mit den Investitionsmaßnahmen, die haben wir mit dem RP in dem Gespräch der 3 Dezernenten vor ein paar Wochen andiskutiert. haben verabredet, dass die Fragen, die wir haben, zu dieser genauen Fragestellung, die Sie auch gegeben haben, was passiert eigentlich, wenn wir keinen Haushalt beschließen und genehmigt bekommen, im Detail, diese Fragen liegen jetzt beim RP und auf Arbeitsebene werden gerade die Antworten diskutiert. Die Antworten kommen in der Sommerpause. In der Sommerpause müssen wir entscheiden, wie gehen wir mit dem Haushalt um. Gibt es nichts Neues, das ist genau das, was ich vor 5 Wochen schon gesagt habe, nach dem Gespräch mit dem RP. Das habe ich Ihnen im Haupt- und Finanzausschuss gesagt und sage ich Ihnen gerne jetzt.
1: Herr Waldschuk, zweite Frage bitte.
14: Zweite Frage beschäftigt sich natürlich mit dem Expertenrat. Wir haben ja gelesen, der Expertenrat als Beispiel von Baden-Baden soll im Prinzip jetzt die Lösung bringen ganzen Konzept. Ich habe mir das Konzept des Expertenrates und natürlich auch das Konzept des Expertenrates angesehen und natürlich auch das Ergebnis aus Baden-Baden in dem Rahmen und war nachher von dem Baden-Badener Ergebnis, ich weiß nicht, was Sie davon begeistert hat, relativ enttäuscht. Im gesamten Leitfaden, wenn man die Prosa rauslässt, ist das Ergebnis des
1: Expertenrates
14: in Baden-Baden im Prinzip eine Situation, das nur eine einzige Zahl enthält. Was erwarten Sie sich, Herr Oberbürgermeister, von einem Expertenrat, für den wir jetzt momentan einen Experten suchen und feststellen, dass eigentlich einer von außen nur sehr schwer diese Sache bearbeiten kann? Was erwarten Sie sich von dem Expertenrat als Ergebnis, was der hauptamtliche Magistrat bei einer ordentlichen Haushaltsvorbereitung nicht hätte erfüllen können?
8: Auch das haben wir schon diskutiert. Ich erhoffe mir, Baden-Baden ist ein Beispiel, wie man den Weg gegangen ist. Wir gehen einen anderen Weg, wir gehen einen ähnlichen Weg, aber einen anderen Weg. Auch völlig klar, dass das nicht eins zu eins zu adaptieren ist auf uns. Wir glauben, dass wir mit dem Blick von außen und den Experten, die wir jetzt schon haben und die wir auch genannt bekommen haben, einen ganz anderen Blick auf den Haushalt bekommen, als wir ihn vielleicht jemals hatten und auch die Politik ihn jemals hatte. Ich erhoffe mir da Sparvorschläge, auch in einer mutigen Art und Weise, wie sich sonst, glaube ich, kein Kommunalpolitiker in dieser Situation, in der wir uns befinden, vielleicht traut. So, und das zu diskutieren und dann zu entscheiden, das ist der Weg des Ganzen. Und ich würde jetzt einfach mal darum bitten, lassen Sie uns mal anfangen. Lassen Sie uns im Herbst gerne nochmal über den Expertenrat. Wir haben uns schon ein paar Mal getroffen. Und dann können wir immer noch mal gucken, ob das der richtige Weg oder nicht. Bleibt dabei, ich bin davon überzeugt, dass das der richtige Weg ist. Und ich habe auch einige Kollegen, die uns zu dem Schritt gratuliert haben und sagen, das ist mal ein anderer Weg. Und wir sind sehr gespannt, was dabei rauskommt. Die aber auch das Ganze positiv optimistisch begleiten.
1: Frau Benfadelbe.
16: Danke, Frau Stadtverordneter Vorsteherin. Ich habe zwei Fragen, betrifft Parken. Einmal in der Eisenstraße und die zweite in der Brandenburger Straße. In der Eisenstraße, das sind ja wo die Vereine Räumlichkeit. Wir haben leider in letzter Zeit zu oft so Probleme. Am meisten Freitag, wenn wir am Vormittag ein bisschen Sitzung haben und alles. Und wenn wir rauskommen wollen jetzt, dann können wir überhaupt nicht, weil das wird dort geparkt. Die Leute gehen anscheinend an den Moschee und da müssen wir warten, bis die Leute zurückkommen, dass wir mit unserem Auto rauskommen. Besteht die Möglichkeit, dass wir ein Schild dort machen? Das ist ja nur für die Vereine, dass wir irgendwas machen für die Vereine, dass wir, wenn wir dort parken, dass niemand anderes dort parkt. So viel Platz ist es nicht, aber wenn wir eine Ausfahrt gesperrt ist dann und dann müssen wir sitzen und warten, bis derjenige kommt und dann sein Auto rausnimmt, das ist nicht gut für uns alle. Der zweite Punkt ist die Brandenburger Straße. Das ist ja eine Katastrophe im Moment, das ist jetzt, wo die GEWO-Bau-Hochhäuser jetzt, da parken die Leute quer überall. Manchmal, ja, da parken ja auch LKWs und wenn man ja die Ausfahrt nimmt, ja, die Ausfahrt ist abgesperrt. Das ist eine Katastrophe, Abend und früher Morgen und den ganzen Tag. Es muss irgendwie mal kontrolliert und gucken, wie das läuft. Auch in der Wartburger Straße auch, ja. Das ist eine Bitte, da kamen ja so viele Leute, haben sich über diese Sache beschwert. Ich soll es bitte weitergeben. Ich hoffe, dass in die Zukunft ein bisschen Verbesserung merken. Dankeschön.
17: Keine Frage, das
1: wird geprüft, höre ich. Dann Frau Schmitz-Henkes, bitte.
18: Ja, vielen Dank, Frau Stadtverordnetenvorsteherin. Das eine, was ich anmerken möchte, ist super schönes Wetter, super viele Menschen im Waldschwimmbad. Gestern Abend hatte ich noch eine Stunde Zeit, um da mal kurz reinzuspringen, aber die Situation für die Leute, die dort wohnen, die ist natürlich grässlich und ich fürchte,
4: dass ein Feuerwehrauto keine Chance hat. Amselstraße ist wirklich katastrophal. Ich weiß, dass das ein Riesenproblem ist. Der See ist ja offensichtlich, auch sieht man ja an den Autokennzeichen, extrem attraktiv für Menschen aus der näheren und weiteren Umgebung. Also muss man halt mal noch mal überlegen, wie man damit umgeht. Aber wir, gerade wenn es so heiß ist, brauchen wir natürlich den See ganz unbedingt. Das andere Thema, was ich anspreche,

0: intensiver nachdenken und Vorsorge treffen. Meine Frage ist jetzt nochmal, die Angestellten, die Mitarbeitenden in den Kindertagesstätten, die ja jetzt die Kinder nicht betreuen, was machen die denn in der Zeit? Das wurde ich jetzt von mehreren Eltern gefragt. Und also von mir, an mich gab es auch mehrfach die Rückmeldung, wobei ich immer sage, halt bitte das auch direkt im Dezernat anzubringen. Also von mehreren Eltern gesagt, dass sie zu Hause überhaupt keine Möglichkeiten haben, zu betreuen. Also in der Hitze zu betreuen, weil zu Hause es auch super warm ist.
1: Herr Oberbürgermeister.
2: Ich würde zum Waldschirmbad was sagen. Genau, also Waldschirmbad ist heiß, ist zugeparkt. Das ist leider so. Wir haben keinerlei Möglichkeiten, die Parkplatzkapazitäten auszubauen aufgrund der Sitzsituation. Was wir gemacht haben, ist, wir haben eine Öffentlichkeitskampagne gemacht, passe auf beim Parken. Wir sind täglich mehrfach, gerade bei den heißen Zeiten, die Stadtpolizei ist mehrfach vor Ort und schreibt auch auf, rigoros, achten auch auf die Fluchtwege. Also es dürfte eigentlich nicht so sein, dass dort kein Feuerwehrauto mehr durchkommt. Mehr können wir aktuell nicht machen. Es ist von den Anwohnern her in unsere Richtung ruhiger geworden als letztes Jahr. Also ich habe den Eindruck, zumindest was mich erreicht, ist deutlich weniger als letztes Jahr. Aber es kommt noch was an, ist gar keine Frage. Und wir sind tatsächlich regelmäßig vor Ort. Wir gucken auch, dass wir aufklären. Wir sind auch sogar auch mit der Mobilität im Austausch. Wir haben eine sehr, sehr schlechte Busverbindung dahin. Das trägt natürlich auch dazu bei, dass die Leute mit dem Auto hinfahren, statt mit dem Bus hinzufahren. Da gibt es aber am Horizonte, gibt es wohl eine Möglichkeit, mit dem nächsten Nahverkehrsplan mal drüber nachzudenken, ob man da eine Busverbindung verlängert hin, dass das zumindest mal attraktiver wird. Ob wir da jetzt die Überregionalen kriegen, weiß ich nicht, aber zumindest mal die Lokalen. Also das Thema ist bekannt, wir tun, was wir können. Es ist aufgrund der Situation, wie sie ist, ist ganz schwierig, in Griff zu kriegen.
1: Herr Karakaya.
3: Vielen Dank, Frau Vorsitzende. Wir haben den Leitungen mitgeteilt, dass für die Erzieherinnen und Erzieher, die jetzt nicht in Teilzeit sind, sondern vielleicht noch Stunden übrig haben, die sonst nicht gearbeitet werden könnten, dass sie die nutzen sollen, um ihre Vorbereitungszeiten, die sie normalerweise im laufenden Betrieb machen müssen, wenn genug Personal anwesend ist, es kommt ja mal vor, dass wegen Krankheit oder wegen Urlaub zum Beispiel Abwesenheiten erfolgen und dann es doch nicht dazu kommt, dass die geplanten Vorbereitungszeiten eingehalten werden können, dass sie diese Nachmittage dann nutzen sollen, nochmal die ein, zwei Stunden, die noch Arbeitszeit übrig wären, dann für die Vorbereitungszeit zu nutzen. Genau. Also die Kita-Leitungen kontrollieren das jetzt, das ist ja Führungskräfte, das ist ja deren Aufgabe, das dann auch dazu schauen, dass es auch gemacht wurde und die Zeit sinnvoll genutzt wird, damit es nicht in irgendeinen Leerlauf geht, aber wie gesagt, unter Bedingungen, unter denen alle dann auch arbeiten können. Noch.
1: Danke, Herr Saafel, bitte.
4: Ich habe eine Frage an den Herrn Oberbürgermeister. Herr Oberbürgermeister, wir waren vor zwei Wochen zufällig mit dem Stadtverordneten Herrn Slatny, waren wir im Hasengrund Gewerbegebiet gewesen, an der Kreuzung Eisenstraße, Uranstraße und haben diesen Verkehrschaos da zusammen live miterleben können. Und haben uns gedacht, wir schreiben vielleicht mal einen Antrag diesbezüglich, dass man da vielleicht das, die ganze Sache angehen kann. Das war der Vorschlag von Herrn Slatny gewesen. Wobei ich dann ihm geantwortet habe, so einen Antrag gibt es. Den haben wir vor über 4 Jahren gestellt und da hat sich bis heute nichts getan. Und was ist der Grund, wieso dieser Antrag seit 4 Jahren nicht bearbeitet wurde? Und wird der zeitnah bearbeitet? Das ist die erste Frage. Und die nächste Frage ist in Bezug auf die Taktung, und zwar die Ampel an der, am 100-Platz müsste das sein, wenn man von Königstetten aus Richtung Dicker Busch rechts rausfahren möchte. Da ist ja mittlerweile seit ein paar Monaten ja eine Ampel und diese Diskussion gab es ja schon des Öfteren. Und die Taktung sollte meines Erachtens, meines Wissens geändert werden. Wird da was gemacht oder bleibt es so? Das sind die beiden Fragen.
1: Herr Oberbürgermeister.
2: Ampel müsste Stadtrat machen, das ist Tiefbauamt zur Eisenstraße. Ich muss gucken, welchen Antrag Sie meinen. Wir haben freitags dort Druckpunkte, das ist keine Frage. Ich kriege die auch geschildert von zweien aus meiner Fraktion. Wir haben dort, jetzt, ich hatte jetzt gerade Gespräche mit der Dittet-Moschee zu der Frage Parksituation. Ich nehme denen ab, zumindest mit den Personen, die ich gesprochen habe, dass denen das genauso unangenehm ist wie uns. Und wir müssen gucken,

0: Dass wir mit den anderen Moscheen, ich gucke Herrn Humami an, nochmal ins Gespräch gehen. Wir haben dort einfach die Situation, dass zu bestimmten Zeiten alles zugeparkt wird. So, wir sind teilweise vor Ort, nicht jetzt jeden Freitag, aber wir müssen gucken, dass wir dort gemeinsam sensibilisieren, dass es so nicht geht. Also entweder knollen wir komplett durch, wir gehen auch von mir aus mit den Abschleppwagen mal komplett durch, dann werden es alle mal spüren. Aber ich hoffe, dass wir das im Dialog noch einigermaßen in den Griff kriegen werden. Antrag muss ich gucken. Ich glaube, wir haben da keinen mehr offen. Würde mich zumindest wundern. Aber schauen wir gerne nach. Und zum Thema Ampel müsste Herr Valerius was sagen.
1: Also muss ich mich auch erstmal erkundigen. Da kann ich im Moment so spontan nichts zu sagen.
2: Frau Steinborn und danach Herr Humami.
3: Ja, ich habe eine kurze Frage zum Blauen See in Königstetten. Da ist mir jetzt in der letzten Zeit mir wieder verstärkt LKWs aufgefallen. Also ich meine, es gibt ja nicht so viele Plätze, wo sie noch stehen können, aber die tatsächlich dort auch das Wochenende verbringen, die dann, also nicht ganz so schlimm wie zwischen Kelsterbach und Rauenheim, also noch keine offene Grillszene. Wie wird damit umgegangen und gibt es eigentlich noch diesen Stellplatz für LKWs? Da war doch mal bei Bauschheim oder irgendwo einer ausgewiesen und wissen die Leute das? Von daher, also ich meine, die sind ja arm dran tatsächlich, aber was tun wir dagegen?
2: Herr Oberbürgermeister.
0: Also die Situation ist mir jetzt neu geschildert, muss ich angucken, muss ich den Hiss fragen, ob es bekannt ist. Zum Bauschheimer Parkplatz, das ist ein Bauschheimer Parkplatz, städtisches Gelände, den machen wir zu, weil es nicht mehr auszuhalten ist, was da passiert. Also wir haben mittlerweile Unrat, Fäkalien ohne Ende, wir haben da eine große Problematik, der See wird ständig zugeparkt, wir haben von den Anglern die Rückmeldung, dass es schwierig ist, also den werden wir jetzt zumachen. Wir werden sie nicht einfach schließen, sondern wir werden die dort Anwesenden darüber informieren, wo sie sonst hinfahren können, und dass sie bloß nicht in die Ortsteile reinfahren. Also wir werden das nicht einfach zumachen, sondern wir werden vorher aufklären, aber wir können die Situation da hinten so nicht mehr akzeptieren, da ist kaum Infrastruktur. Die können wir nicht herstellen, die wollen wir auch nicht herstellen. Und wir müssen gucken, dass wir das jetzt sanft schließen, hätte ich das fast gesagt. Aber wir können die Situation nicht weiter dulden. Und das andere schaue ich mir an, glauben Sie, das war nicht
2: bekannt. Herr Humami, bitte.
4: Kurz zur Parksituation im Hasengrund. Herr OB meinte schon Abschleppwagen. Ich glaube, so ein kooperativer Weg wäre besser. Ich glaube, der HIS und der HES waren schon mal vor Ort. Ich war ja selbst mal im Ordnungsamt beschäftigt und da wusste ich, dass das mal Thema war. Und wenn man, denke ich, auf die Gemeinden zugeht und da einen gemeinsamen Weg sucht, dann wird man ihn finden. Ich kenne auch viele, die selbst irgendwie Personen aufstellen draußen, die ja im Prinzip gucken, dass keiner irgendwie falsch parkt. Also es gibt da Wege. Ich denke, der kooperative Weg sollte da schon gewählt werden. Ja.
5: Baukorb.
2: Ich habe jetzt tatsächlich auch noch zwei Punkte. Einmal ist es tatsächlich, die Abbiegerampel kommt aus Nauheim, Adam-Opel-Straße Richtung Königstetten. Da sollte auch noch mal was an der Rotphase geändert werden. Und dann ist uns aufgefallen, dass die Frankfurter Straße von der zeitlichen Begrenzung Tempo 30 jetzt auf einmal komplett 30 ist. Ich wüsste jetzt nicht, dass wir das beschlossen hätten. Das war wahrscheinlich Verwaltungshandeln. Und die Frage ist, warum ist das so?
0: Zweites kann ich gerne beantworten. Das kann die Stadtverordnung nicht beschließen, das hatten wir schon öfters, sondern das ist die Frage des Ordnungsdezernenten. Wir haben die Möglichkeit, das haben wir im Bauschein gemacht und in der Frankfurter Straße, durch eine neue Regelung des Regierungspräsidiums, was das Thema Lärmemissionen angeht, durch die neuen Messungen des Regierungspräsidiums, war uns die Möglichkeit gegeben, dort da dauerhaft 30er-Zone zu machen. Und deswegen haben wir es auch in der Rücksprache im Ortsbeirat, jetzt gucke ich Frau Schmitz-Henk, also mit Frau Kolb und anderen, das umgesetzt. Und in der Frankfurter Straße haben wir das jetzt umgesetzt.
2: Gibt Gibt es sonst weitere Wortmeldungen? Das ist nicht der Fall. Dann, liebe Kolleginnen und Kollegen, ich danke Ihnen sehr, dass Sie die Sommerpause nutzen, um sich weiterhin zur Max-Planck-Schule beraten. Sehr, sehr fleißig. Chapeau. Ich wünsche Ihnen allen eine schöne und ruhige Sommerpause. Es ist schade, dass einige Kollegen schon sehr eilig haben, aber vielleicht lassen Sie mich einfach noch mal kurz die Sitzung schließen. Schöne, erholsame Sommerferien und ich wünsche euch uns allen ein schönes Spiel und eine erfolgreiche Weltmeisterschaft. In diesem Sinne schließe ich die Sitzung.

0: ganz lieb von euch. Vielen Dank. Verunsichert uns regelrecht.
1: Okay, Ohren auf jetzt.
2: Jetzt wird's wichtig.

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0: Hallispera, herzlich willkommen zur heutigen Mad Love Radio Show hier live aus dem Studio von Radio Rüsselsheim mit dem heutigen Thema zerbrochenes Herz. Ein ganz, ganz, ganz intensives Thema, ein Thema voller Emotionen. Hier am Mikrofon spricht Jotta und mit mir an meiner Seite ist natürlich
1: Maria. Hallo ihr Lieben.
0: Maria, meine Liebe, wir haben heute ein sehr, sehr, sehr, sehr trauriges Thema tatsächlich mitgebracht. Man könnte sagen, naja, warum gerade auch dieses Thema? Man könnte sagen, es wäre doch schöner, über ein sommerliches Thema zu sprechen. Aber meistens ist es so, dass es auch einige Menschen gibt, die zu dieser Zeit tatsächlich zurückblicken an irgendwelche Erinnerungen und dementsprechend sich auch etwas schlecht fühlen, einsam fühlen. Und heute wollen wir tatsächlich die gesamte Show damit vollmachen und beschmücken, dass wir uns dem Thema widmen. Was heißt es denn, zerbrochenes Herz zu haben? Was genau steckt dahinter? Und einleitend haben wir ein Lied mitgebracht, Maria und ich.
1: Okay.
0: Und da ist es jetzt ganz wichtig, dass natürlich diejenigen, die nicht Griechisch verstehen und können, trotzdem versuchen, sich von der Musik inspirieren zu lassen. Und ich und Maria werden danach dafür sorgen, dass wir den Inhalt des Songs übersetzen. An der Stelle sagen wir schon mal viel Spaß mit dem ersten Song.
2: Michael
0: Turretti. Bis gleich.

0: Herzlich willkommen wieder zurück hier bei der Mad Love Radio Show mit dem heutigen Thema Zerbrochenes Herz, live aus dem Studio von Radio Rüsselsheim. Am Mikrofon ist Jotta und mit mir an meiner Seite ist...
1: Hallo ihr Lieben, Maria.
0: Maria, ein sehr, sehr intensiver Song mit sehr vielen Emotionen.
1: Ja.
0: Magst du mal vielleicht anfangen und den Zuhörer da draußen ein bisschen mal erzählen, worum es bei diesem Song geht, so ein bisschen zusammenfassend?
1: Es geht darum, dass eine Frau verlassen worden ist und dieser Herzschmerz hat an ihrem Körper, an ihrer Seele, an ihrem Herz tiefe Wunden hinterlassen. Und sie sagt dann zu ihm, du warst es nicht wert, all das, was ich dir gegeben habe, für dich war ich an nichts, so frei übersetzt, ja.
0: Und das Lied tatsächlich, Maria, habe ich in letzter Zeit sehr, sehr häufig im Radio gehört, jetzt auf griechischen Radiosendern, sehr, sehr häufig dann auch verschiedenen Videos tatsächlich. Es ist ziemlich viral geworden und hat auch eben diesen Dynamik letztendlich dann auch gezeigt. Und in dem Song geht es nicht nur um ein zerbrochenes Herz, sondern letztendlich beschreibt ja die Sängerin in ihrem Song, dass ihr Herz gebrochen wurde, weil sie... im Grunde genommen
1: viel in ihn investiert hat.
0: Ja, und ein wie ein Doppelleben im Grunde genommen wahrgenommen worden ist. Also sie beschreibt ja letztendlich, du kommst nur, wenn es dir passt und wie es dir passt.
1: Ja.
0: Und das wäre vielleicht auch mal so ein Punkt, um darin einzusteigen. Es geht ja letztendlich um, hier in dem Fall um ein zerbrochenes Herz, was Untreue angeht. Wie ist das denn erst einmal in Bezug auf Doppelleben und Untreue? Man kann sich das gar nicht bildlich vorstellen oder man kann sich das gar nicht vorstellen, es sei denn, man steckt selbst in diese Haut. Aber wie kann tatsächlich es dazu kommen, dass jemand parallel zweigleisig läuft? Kannst du dir das vorstellen? Kannst du dir das erklären?
1: Also ich muss gestehen, solche eine Erfahrung ist mir Gott sei Dank erspart geblieben. Aber ich stelle mir das sehr schmerzhaft vor, dass mein Partner, wie soll ich das sagen, noch mit einer anderen Frau
0: zusammen ist,
1: ja. Ihr zu sagen, sagt, mir auch sagt und ihr auch, ich liebe dich, du bist meine Traumfrau, ich möchte mit dir eine feste Beziehung. Und das sagt er nicht nur mir, sondern ihr auch. Und er geht eigentlich beiden Frauen fremd.
0: Ja. Genau, es ist im Grunde genommen im Doppelpack, dieses zweigleisig zu fahren, bedeutet ja, dass du dem einen Partner, wie du

0: ja auch eben gerade sagst, ja, wie toll du bist, ich liebe dich und all das Ganze, was dazugehört und alles drum und dran machst, was auch in einer Partnerschaft gehört. Und dasselbe Spiel im Grunde genommen auch bei der anderen Partnerin. Man kann sich das im Grunde genommen gar nicht vorstellen und wie schmerzhaft das ist, wenn du tatsächlich aufdeckst, was passiert. Und jetzt stellt sich auch wieder die Frage, man denkt sich dann, wie kann man das nur machen? Derjenige, der das tatsächlich macht, zweigleisig fährt, wie kann man sich das vorstellen, dass jemand das tatsächlich zwei Menschen antut?
1: Also ich kann mir das nur so vorstellen, dass keine echten Gefühle dabei sind. Denn wenn man jemanden wirklich und aufrichtig liebt, dann guckt man nicht rechts und links. Dann ist man mit dieser einen Person fest zusammen und man hat keine Augen oder
0: Gedanken
1: für jemand anderen. Und ich kann mir vorstellen, wenn mir das passieren würde, dass mein Partner mich betrügt, fremd geht, dass ich einfach den Boden unter den Füßen verliere und ich auch kein Vertrauen mehr zu ihm haben würde.
0: Es ist ja auch ein absolutes No-Go. Es ist genau. Ein Vertrauensbruch ohnehin, dass wir dann später nochmal drüber nachdenken oder sprechen. Ja, wie es ausschaut, gibt es denn überhaupt Möglichkeiten, wieder Vertrauen aufzubauen? Dazu kommen wir noch. Das Doppelleben, was jetzt hier in dem Song dargestellt worden ist, macht ja viel aus mit den Menschen, die betrogen worden sind. Und derjenige, der im Grunde genommen der Betrüger ist, sagst du wahrscheinlich, spielen da überhaupt gar keine Gefühle mit, sonst würde man das nicht machen.
1: Ja, also oder wenn ich jemanden aufrichtig liebe, gucke ich keinen anderen Mann an. Also gehe ich davon aus, dass der oder diejenige, die es macht, für den anderen keine wahren Gefühle hat.
0: Mhm. Und vielleicht auch, dass man sagt, wenn man sagt, man hat keine wahren Gefühle und man verletzt aber bewusst jemanden, ob derjenige vielleicht mit sich selbst etwas hat, könnte das in Frage kommen, dass man sagt, naja, wenn jemand sowas tut, dann,
1: so, um sein Selbstwertgefühl zu steigern, meinst du?
0: Genau, jetzt kommst du auf den Punkt. Ich war neulich in einer anderen Sendung, wo zwei junge Damen Bücher vorgestellt haben. Und ich habe ein Buch vorgestellt bekommen. Da ging es tatsächlich darum, wie du selbst deinen Selbstwert bestimmst. Und der Autor des Buches beschreibt, dass Untreue zum Beispiel nichts damit zu tun hat, dass der Betrogene irgendwie zu wenig ist oder etwas nicht bieten kann, sondern dass der Betrüger tatsächlich ein Problem mit seinem Selbstwert hat. Das heißt, okay. Es geht also nicht darum, dass du bei dir selbst den Fehler suchst, sondern dass derjenige, wie du sagtest, die Bestätigung sucht, weil man selbst vom Selbstwert nicht überzeugt ist und dass damit ein Zusammenhang besteht. Und umso mehr, wenn du dann zweigleisig fährst, wie in dem Lied beschrieben wird, dass du ein sehr, sehr starkes und sehr, sehr niedriges Selbstwert hast und im Grunde genommen ein sehr, sehr starkes Bedürfnis, diesen Selbstwert wieder zu steigern.
1: Mir fehlt gerade eine Geschichte ein, aber ich...
0: Erzähl mal.
1: Ich hatte früher meine Freundin, die hatte jemanden und ist dann bei einem Verkehrsunfall leider verstorben. Und sie ist dann zu seiner Beerdigung gegangen und auf dieser Beerdigung waren noch zwei andere Frauen da. Sie war halt mehr der schüchterne Typ. Dann gab es noch eine Frau, die mehr dominant war und selbstbewusst. Und es gab noch so eine Frau, so ein Zwischending zwischen den beiden. Und zusammen, diese Frau, ergaben die perfekten Frauen. Also je nachdem, was er immer brauchte, ist er von einer zur anderen gegangen.
0: Der Verstorbene.
1: Aber das muss man auch sich mal verinnerlichen. Du gehst zur der Beerdigung deines geliebten Menschen und du siehst, du bist nicht die Einzige gewesen, es waren noch zwei andere da.
0: Wir lachen gerade in dem Moment, also mir tut unfassbar die Ehefrau tatsächlich leid, die das miterleben musste. Aber auch hier, dass du sagst...
1: Aber auch die anderen Damen wussten nicht Bescheid. Das war für alle beteiligten Damen dann halt eine Überraschung.
0: Psychologisch gesehen könnte man vielleicht, ich bin jetzt keine Expertin, dass ich das beurteilen kann, aber ich denke, man kann man vielleicht sich das erklären, dass man Kommunikationsschwierigkeiten hat. Das heißt, statt dass du an einer Person arbeitest und du sagst, die eine war dominant, die andere, weiß ich nicht, war ruhiger. Statt der dominanten Person zu sagen, ja, guck mal, ich mag dich sehr, ich finde es toll, aber an der und der Stelle ist es mir zu viel, wenn du so mit mir redest, das stört mich. Ne? Also das ist ja dann wieder, dass jemand ein Problem darin hat, zu kommunizieren, um seine Bedürfnisse zu äußern. Und dann sieht man und würde man auch schon sagen, dass derjenige anscheinend ein Problem hatte.
1: Ja, das denke ich aber auch.
0: Und,
1: ja,
0: den schwachen Weg gewählt hat. Das heißt, den schwachen Weg, ah ja, bei der fehlt mir irgendwie jetzt die Dominanz, bei der fehlt mir, weiß ich nicht, die Zärtlichkeit.
1: Ja, bei der anderen fehlt mir halt das Mütterliche und dann gehe ich zu der Person hin. Und insgesamt alle Frauen zusammen, alle drei Frauen, ergaben halt für ihn die perfekte Ehefrau. Je nachdem, was er suchte, ist er halt immer zu derjenigen Frau hingegangen.
0: Was für eine unfassbare Geschichte. Also ihr Lieben da draußen, wenn ihr selbst irgendwelche Geschichten habt, die ihr gerne
1: bitte melden,
0: mitteilen wollt, könnt ihr echt wirklich über unseren Insta-Account madlove_ev einfach mal eure Geschichte schildern, was für Erfahrungen ihr gemacht habt oder welche Geschichten ihr von Bekannten oder im Freundeskreis kennt. Und ähnlich wie jetzt die Geschichte von Maria, ist es vielleicht durchaus interessant, mal zu gucken und zu erfahren, man ist wahrscheinlich nicht der Einzige oder die Einzige.
1: Nee, leider nicht. Viel zu viele.
0: Ja, und man weiß ja auch nicht, in welcher Form tatsächlich Dinge stattfinden können. Also das war schon ein skurriles Beispiel.
1: Ja, wirklich.
0: Was tatsächlich Fremdgehen angeht. Überleitend dazu habe ich auch schon den nächsten Song, Maria, mitgebracht.
1: Cool.
0: Und erinnerst du dich noch an den Interpreten, an den Sänger, der tatsächlich dafür bekannt ist und bei Liebeskummer den Platz Nummer 1 hat, was Songs angeht, Maria?
1: Okay, Karas.
0: Da liegst du ganz gut.

0: Aporo.
1: Aporo, ich wundere mich.
0: Richtig, genau, Maria. Herzlich willkommen wieder zurück hier live aus dem Studio von Radio Rüsselsheim mit der Mad Love Radio Show und dem heutigen Thema Das zerbrochene Herz. Maria Vassilikarai ist ein sehr, sehr berühmter Interpret in Griechenland.
1: Ja.
0: Und auch dafür bekannt, vor allem wenn es um Liebeskummer, um Herzschmerz geht.
1: Trennungen,
0: dass er durch seine Songs tatsächlich einfach die Gefühle wiedergibt und widerspiegelt. Und in dem Song ging es ja auch um etwas ganz Intensives. Was beschreibt denn der Vassilikarai? Erzähl mal den Zuhörern.
1: Ein Satz sagt ja ganz speziell, ich wundere mich, ob du
0: Schuldgefühle
1: hast, wenn du fremde Hände berührst. Ich wundere mich, ob du nachts ruhig schlafen kannst, wenn du weißt, was du mir angetan hast.
0: Wenn du fremde Hände berührst, wenn wir doch dabei bleiben, wie, ich meine, wenn man das übersetzt, würde man denken, ist das Halten von Händen tatsächlich, wir sind, also gleichzeitig müssen wir denken, es ist ziemlich heiß hier drin und wir müssen auch dafür sorgen, dass wir noch da bleiben. Hier ist aber alles gut, falls ihr euch erschrocken habt, was das Geräusch angeht. Fremde Hände zu berühren, wortwörtlich meint er das nicht, aber was meint er denn damit?
1: Na gut, wenn man eine Beziehung hat, dann küsst man den anderen, dann schläft man miteinander, dann geht man miteinander aus, intime Sachen, keine Ahnung, man stellt vielleicht auch die zweite Person auch Freunden vor, das kommt natürlich auch vor. Ja, also das ist schon eine sehr, sehr, mir fehlt das Wort gerade.
0: Nicht ein, aber ich weiß auch gerade nicht, in welche Richtung du gehen möchtest, aber Fremdgehen und Untreue beginnt also nicht, wie der Sänger jetzt sagt, fremde Hände zu berühren, sondern...
1: Das fängt schon früher an.
0: Ja, ja. Also
1: schon das Verlangen, dass man denkt, man könnte noch mit jemand anders sich anschauen, flirten und so, da fängt schon an, ja. Weil man fängt mit einem Flirt an oder mit jemandem anschauen, bewundern und vielleicht kommt man dann, überschreitet man eine Grenze und dann lernt man den anderen noch mehr kennen, wird intim und fängt dann auch gleichzeitig eine Beziehung mit dem anderen an.
0: Also das heißt, wenn wir von Untreue sprechen, würdest du sagen, das beginnt schon allein damit, dass du sagst, du denkst an diese Person?
1: Ja.
0: Da bist du tatsächlich die Zweite, die es sagt. Ich hatte mal vor einiger Zeit auch mal ein Gespräch, wo der Gesprächspartner gesagt hat, naja, Untreue beginnt für ihn dann schon, wenn man tatsächlich an jemand anderes denkt und nicht bei den Gedanken voll bei einer Person
1: genau.
0: ist. Andere wiederum sagen, naja, Fremdgehen beginnt nicht mal beim Küssen oder ähnliches. Andere sagen, Fremdgehen ist tatsächlich nur, wenn du sofort zum Akt kommst.
1: Ich würde wütend werden, wenn mein Partner eine andere Frau küssen würde.
0: Und was ist, wenn sowas tatsächlich zum Beispiel zum Beruf gehört? Nehmen wir mal an Schauspieler. Heutzutage ist es ja auch üblich, dass solche Sachen nicht mehr wie früher irgendwie passieren, sondern das sieht schon ziemlich echt aus. Was ist denn dann?
1: Gut, ich weiß nicht. Ich kenne jetzt keine Schauspieler, die jetzt Filme drehen und mit Küssen und so. Aber für mich, glaube ich, wäre das schon ein Problem, wenn mein Partner eine andere Frau küssen würde, auch wenn es nur wegen dem Job ist. Ja, und ich genau wüsste, dass vielleicht da keine Gefühle sind, aber schon das Berühren einer anderen Frau würde mir nicht gefallen, nein.
0: Mhm. Finde ich genauso, bin ich voll und ganz deiner Meinung. Also tatsächlich ist Treue, dass du deinem Partner treu bleibst. Flirten, du hast vorhin aber auch von Flirten gesprochen. Flirtet man nicht manchmal tatsächlich auch unbewusst?
1: Ja, das passiert sehr oft, ja, dass man unbewusst flirtet. Aber es gibt natürlich auch Situationen, wo jemand auch bewusst flirtet. Und da, denke ich, ist es schon der Anfang der Untreue. Es ist was anderes, wenn du sagst, oh, guck mal, das ist eine schöne Frau. Und was anderes, wenn du dahin gehst und diese schöne Frau anbaggerst und ihr das ins Gesicht sagst und vielleicht auch noch ein Getränk ausgibst und so. Das ist schon was anderes, denke ich.
0: Du besprichst dann schon direkt von Handlungen. Aber manchmal ist es so, zumindest wir als Frauen, wenn du ein Kompliment bekommst, dass du dich dann bedankst. Und ist das denn nicht schon Flirten? Wenn du tatsächlich in so eine Situation kommst, dass du ein Kompliment bekommst und du bist geschmeichelt und du freust dich darüber und bedankst dich dafür.
1: Ja, doch, ich denke schon.
0: Aber ist das dann auch schon Untreue? Es ist schwierig zu beurteilen.
1: Ja, das ist echt schwierig,
0: also
1: ja.
0: Hängt es dann auch immer von der Situation ab und es hängt auch davon ab, was die Hintergründe sind. Macht man das bewusst, macht man das unbewusst? Und in dem Song jetzt von Vassilikarai ging es einfach darum, Schuldgefühle. Wenn tatsächlich der Betrüger untreu ist, dass man sich die Frage stellt, hast du denn überhaupt gar keine Schuldgefühle? An welchem Punkt muss der andere denn kommen, dass er zum Beispiel gar keine Schuldgefühle hat?
1: Ich denke mal, wenn man eine gewisse Grenze überschritten hat, dann hat man keine Schuldgefühle. Dann weiß man genau, was man tut. Und dann ist es so. Ich denke nicht, dass die Schuldgefühle haben, sonst würden sie es ja auch nicht machen.
0: Manchmal kommen ja Schuldgefühle erst danach, oder? Meinst du, die kommen schon davor?
1: Nee, ich glaube danach.
0: Und gehen wir mal davon aus, dass...
1: Weil wenn sie davor hätten, ja, würden sie es zweimal überlegen, es zu machen.
0: Ja, ja, gut, das wäre aber das reine Gewissen, also dass du vorher überlegst, also ich tue sowas nicht, um jemanden nicht zu verletzen, den ich sehr liebe. Das zeigt dann wiederum, wie treu man sich selbst ist und dem Partner gegenüber. Und die Schuldgefühle, nehmen wir mal an, jemand ist untreu und hat aber Schuldgefühle danach. Wie geht man mit der Situation um?
1: Ja gut, ich weiß es nicht. Ich denke mir einfach, wenn man wirklich Schuldgefühle hat und die Beziehung zu einem Menschen sehr wichtig ist, kann es natürlich sein, dass man entweder es ganz verschweigt und
0: unter den Teppich dann auch
1: genau,
0: kehrt, ne?
1: Und dann auch versucht, es nicht nochmal zu machen. Oder man ist halt ehrlich genug und geht zum Partner hin und sagt, du, das und das ist passiert, war eine einmalige Sache. Kann natürlich durchaus passieren, dass es nur eine einmalige Sache ist. Und natürlich, noch schlimmer finde ich es, wenn natürlich eine Beziehung daraus ist. Ich meine, es ist was anderes, wenn man einmal nur in Bett gestiegen ist und was anderes, wenn man dann 3-4 Monate eine Beziehung mit der anderen Person hatte.
0: Eine Affäre meinst du, ja, im Grunde genommen, genau, dass sich daraus ein bisschen mehr entwickelt.
1: Genau.
0: Es gibt aber sicherlich auch viele Situationen, wo sich sowas dann entwickelt und Doppelleben und Affären,
1: ja, bestimmt,
0: sind nicht irgendwie was Seltenes und dass man trotz dessen weiterhin parallel noch eine Beziehung hat, eine Ehe oder was auch immer und trotzdem keine Schuldgefühle hat. Wie kann man sich denn einen Menschen vorstellen, der sowas macht und dabei abends, wie auch der Sänger sagte, abends ruhig schlafen kann, ohne überhaupt ein bisschen Schuldgefühle zu haben, was man dem anderen angetan hat?
1: Das ist dann sehr egoistisch, wenn man überhaupt keine Schuldgefühle hat. Und dass man das so gut ausblenden kann und so gut trennen kann, das ist die eine Dame oder der andere Herr. Und das sind zwei Paar Schuhe dann praktisch für denjenigen, der betrügt.
0: Findest du also, dass derjenige einfach egozentrisch ist, egoistisch einfach ist und im Grunde genommen nur an sich selbst denkt?
1: Genau, das denke ich.
0: Und
1: ja,
0: vollkommen dabei ignoriert, wie geht es dabei meinem Partner? Und je nachdem, ob vielleicht dann noch, wenn es eine Ehe ist, wenn Kinder noch mit dabei sind, dass man das völlig komplett.
1: Wenn man dann eine Affäre hat, muss
0: ausblendet,
1: man sich schon ziemlich sicher fühlen, dass man dann die Affäre dann auch hat, ja, weil eine Affäre. Ist schon etwas anderes, ja. Man geht auch mit dem anderen aus, man bleibt nicht nur zu Hause. Und die Gefahr besteht bei einer Affäre, dass es der Partner dann tatsächlich erfährt. Durch Zufall oder jemand sieht ihn und erzählt es dann. Keine Ahnung, also ist schon gefährlich.
0: Und trotzdem macht man das Ganze mit, ohne dabei irgendwie Angst zu haben. Das heißt, rauszugehen, sich zu treffen und was auch immer. Also Fakt ist, damit wir auch gleich überleiten zu den nächsten Songs kommen, man fragt sich, ob jemand Schuldgefühle hat und Tatsache ist, jemand, der bewusst fremd geht,
1: der hat keine Schuldgefühle für mich.
0: Weil er eben bewusst diese Entscheidung getroffen hat. Folglich geht es hier nicht darum, es war irgendwie eine einmalige Sache oder ähnliches. Also Fremdgehen ist tatsächlich eine bewusste Entscheidung,
1: genau,
0: ohne sich dabei bewusst zu sein, was für Konsequenzen das Ganze mit sich bringt. Maria, wir begleiten mal unsere Zuhörer mit zwei weiteren Songs. Hast du eine Vermutung, wo es hingeht? Ich kann dir nur einen Tipp geben. Es gibt einen Sänger, der den Song hat, Besto Muxana. Weißt
1: Sag
0: du noch?
1: Es mir nochmal.
0: Ja, genau. Das ist Nico Verdi.
1: Ach, cool.
0: Aber ja, ich habe tatsächlich diesmal von Nico Verdi, das ist ja auch ein sehr bekannter Sänger in Griechenland, ich habe ein Lied mitgebracht, wo es nicht um die Liebe geht, die er immer im positiven Sinne beschreibt. Ich habe einen Song von ihm gefunden, wo er genau das Gegenteil davon beschreibt. Ich weiß nicht, ob du den Song kennst.
1: Spiel mal
0: der
1: ab, dann sage ich dir Bescheid.
0: Post Dolmas.
1: Wie du dich traust dich. 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

0: Apostolmas name Sigrinis. Herzlich willkommen wieder zurück, liebe Zuhörerinnen und Zuhörer, liebe Maddies da draußen, hier live aus dem Studio von Radio Rüsselsheim und der Mad Love Radio Show und dem Thema zerbrochenes Herz. Apostolmas, Maria. Ja, bes, Apostolmas.
1: Wie wagst du es, mich mit jemand anderem zu vergleichen? Also das reicht jetzt nicht nur, dass derjenige oder diejenige mit jemand anders sie betrügt, sondern auch vergleicht. Ich glaube, das ist dann ein doppeltes Verlieren.
0: Nicht nur doppeltes Verlieren, sondern doppelter Schmerz.
1: Ja, auch noch. Ja,
0: das
1: natürlich.
0: Heißt, es reicht nicht nur, dass du fremd gehst, untreu bist und dann fängst du an zu vergleichen. Und er beschreibt ja in seinem Song nicht nur, wie kannst du nur mich vergleichen, auch wie du all das, was wir aufgebaut haben, einfach so wegwirfst.
1: Wie ein Kartenhaus zusammenbricht.
0: Richtig, genau, genau. Das Vergleichen an sich, wenn ich mir versuche, das vorzustellen, das muss ja einfach nur noch schmerzhaft für die Person sein, die ohnehin das ertragen muss, dass der Partner fremdgegangen ist. Wie kann denn jemand zusätzlich noch darauf, auf die Idee kommen, auf Details einzugehen und zu vergleichen? Wie kann man sich ein solches Verhalten erklären, welches letztendlich der Sänger auch beschreibt? Ne? Also wie kannst du es wagen, mich zu vergleichen?
1: Wobei, wie soll ich das sagen? Also das Vergleichen, da muss man sich vorstellen, man ist etwas älter, Ü50, und der Partner betrügt sich mit einer 30-Jährigen. Das ist schon ein Riesenunterschied, schon mal altersmäßig. Und natürlich eine Dame, die etwas älter ist, hat ein paar Falten mehr, vielleicht auch ein paar Pfunde mehr auf den Hüften. Und so eine 30-Jährige hat einen makellosen Körper, kaum Falten oder überhaupt keine Falten. Und natürlich muss man gegen diese Frau dann ankämpfen. Natürlich ist es jetzt salopp, weil wir Frauen sind das so jetzt sagen. Aber ich kann mir vorstellen, dass die Männer halt auch ihre Probleme haben, dass zum Beispiel, wenn eine Frau fremd geht, der eine etwas kräftig ist und einen großen Bierbauch vor sich hat und dann sie mit jemandem fremd geht, der vielleicht sportlich ist, ein Sixpack hat, verstehst du, vielleicht auch einen besseren Job hat. Das ist natürlich auch ein No-Go, also
0: du meinst
1: verletzend.
0: Die Vergleiche, was das Äußerliche angeht, was vielleicht den anderen anzieht, dass er überhaupt fremd geht, das
1: könnte genau, ja,
0: ein Vergleich sein und das ist auch verletzend, definitiv ist das verletzend und für den anderen auch abwertend. Und man soll ja den anderen lieben, so wie er ist,
1: genau,
0: und nicht entsprechend zu gucken, dass man irgendwie vom Äußerlichen her was anderes findet. Dann hast du noch gesagt, berufstechnisch, dass man, weiß ich nicht, ich kann mir das vielleicht nicht so ganz vorstellen, du meinst jetzt eher auf das Materielle bezogen.
1: Genau, genau, materiell.
0: Ja? Materiell bezogen, dass jemand nur deswegen fremd geht, weil der andere, weiß ich nicht, mehr Geld hat.
1: Ein besseres Auto vielleicht fährt.
0: Ja, ja, oder einfach solche Prestige-Sachen und
1: genau,
0: Status quo,
1: ja,
0: wo man auch sagt, echt, deswegen riskierst du tatsächlich deine Partnerschaft. Und dann kann es aber auch noch einen Vergleich geben im Insgesamten, was Charaktereigenschaften angeht, was die Person als solches angeht. Wie kann man sich das denn vorstellen, dass jemand das zum Beispiel vergleicht? Du hattest ja vorhin das Beispiel mit den drei Frauen zum Beispiel gesagt. Stell dir mal vor, die wüssten Bescheid und dann würde der verstorbene Ehemann beschreiben, ja, die ist dominanter und die ist, weiß ich nicht, wie die andere war, die ist ein bisschen bodenständiger wie du, und dass man solche Vergleiche aufbringt.
1: Ja, also ich denke mir, charaktermäßig ist jeder so, wie er ist. Und man liebt ja den anderen so, wie er ist, mit seinen Vor- und Nachteilen. Und jeder Mensch hat Vor- und Nachteile. Auch die Dame, mit der man, oder der Mann, mit dem man eine Affäre hat, hat auch seine Vor- und Nachteile. Ich denke mir einfach, vielleicht ist die Beziehung auch irgendwie auch festgefahren. Man weiß, was man zu Hause hat. Und man versucht, man sucht dann das Abenteuer, etwas, was man zu Hause nicht hat. Wenn man nach Hause kommt, ist der Partner halt in der Jogginghose, lässiger angezogen, nicht so geschminkt, wie wenn man ausgeht. Und da trifft man mit jemandem draußen, der halt feiner angezogen ist und stressfreier. Wenn man, kann mir vorstellen, eine Frau, die drei Kinder zu Hause hat, ist nicht so elegant angezogen wie eine, die im Büro sitzt den halben Tag.
0: Mhm. Sicherlich, das spielt auch eine Rolle und das sind verschiedene Punkte, die du hier angesprochen hast. Also der Punkt, erst einmal, man braucht wieder Abenteuer. Da stellt sich für mich aber auch die Frage, kann man denn nicht dafür sorgen, dass auch wenn du eine langjährige Beziehung hast, für Abenteuer wieder sorgst?
1: Schwierig,
0: meinst du?
1: Schwierig, ja,
0: warum?
1: Denke ich.
0: Warum?
1: Ich denke mal, am Anfang klappt das regelmäßig, dass man romantische Abende macht, ein Glas Wein zusammentrinkt, zusammen verreist, dann kommt das erste Kind, dann das zweite Kind und dann kommt der Alltag. Dann muss man die Kinder zum Kindergarten bringen, zu Sportaktivitäten der Kinder und man muss noch nebenbei noch seinen Job machen und dann fällt die Beziehung zwischen Mann und Frau etwas nach hinten. Dann ist man nicht nur der Partner, die Partnerin, dann ist man mehr die Mama und der Papa.
0: Mhm. Und man übernimmt im Grunde genommen auch Funktionen zu Hause. Und
1: genau.
0: Spaß beiseite, sobald auch Kinder in Planung kommen oder mit dabei sind, ist es dann einfach nicht mehr so einfach, tatsächlich Zeit für Zweisamkeit. Und das hängt dann natürlich wieder von anderen Faktoren ab. Hast du Unterstützung von deinem Umfeld? Kannst du es dir überhaupt leisten, tatsächlich dann auch Sachen zu unternehmen? Das spielt ja alles.
1: Ja, natürlich. Wenn man das Glück hat und man hat eine Oma und einen Opa, der vielleicht mal einmal in zwei Wochen auf die Kinder aufpassen kann, dass man zusammen essen geht oder einen Theaterbesuch macht oder so, ist es natürlich von Vorteil. Hat man das nicht, muss man halt eine Babysitterin besorgen. Und auf die Dauer ist es halt auch teuer.
0: Kostspielig.
1: Genau,
0: sicherlich.
1: Ja. Und eine Zeit lang ist es halt auch so, dass die Frau, wenn die Kinder ganz klein sind, auch oftmals zu Hause ist oder bleibt und der Mann der einzige Verdiener ist. Da muss man halt natürlich gucken, ob man dann doch eine Babysitterin
0: finanzieren kann.
1: Genau.
0: Letzten Endes. Genau. Nehmen wir mal davon aus, dass das der eine Punkt ist, dass man deswegen keine Abenteuer schafft, weil du müsstest ja auch die Babysitterin finanzieren. Und ich glaube, was Abenteuer angeht, ich meine, eine Affäre oder etwas heimlich anzufangen, hat auch so einen Reiz, weil das verboten ist, damit zu tun.
1: Bestimmt.
0: Und jetzt stellt sich die Frage, wie kann man dieses Abenteuer da wieder einbauen tatsächlich in einer Beziehung, in einer langjährigen Beziehung? Weil einfach mal wieder essen zu gehen oder nur ein Theater zu besuchen, ist, glaube ich, etwas, was nicht unbedingt Abenteuer wieder mit reinbringt. Es ist ja wieder eine gewohnte Atmosphäre, oder? Ein etwas, was nichts Neues bringt.
1: Da kann ich dir leider nicht viel helfen, ich weiß nicht, aber ich denke mir einfach als Paar mal zusammen was zu unternehmen, bringt auch schon sehr viel, auch wenn da nicht so viel Abenteuer ist, wie man das mit einer Affäre hat. Aber dass man eine Zweisamkeit hat, dass man in Ruhe auf der Couch mit dem Partner zusammen einen Film schaut, das hilft auch sehr viel.
0: Dass das vielleicht hilft,
1: und dass man miteinander kommuniziert und sagt hier, das fehlt mir, das brauche ich, was können wir ändern. Wenn da überhaupt keine Kommunikation ist, dann ist es
0: ohnehin sehr, sehr schwierig.
1: Genau.
0: Also ich meine auch mal in einer Statistik gelesen zu haben, ohne natürlich Gewähr, aber dass tatsächlich Kommunikation eines der größten Probleme ist, wenn tatsächlich Paare auseinandergehen, weil eben Bedürfnisse nicht ausgesprochen werden. Und wenn wir jetzt nur beim Essen bleiben, na, also dieses Essen ausgehen, mit einer Affäre würde man wahrscheinlich nicht zum bekannten Lieblingsrestaurant gehen.
1: Nein, bestimmt nicht.
0: Und da fängt es ja an, dass man sagt, gut, ich gehe jetzt mit meiner Partnerin essen, aber ich suche mir irgendwo einen Ort aus, irgendwo ein Restaurant, wo wir nie waren und wir gar nicht wissen, was uns dort erwartet. Weil dieses Unerwartete bringt dir ja dann wieder neue Impulse, neue Momente. Das heißt, man kann auch durch wenig Einsatz tatsächlich dafür sorgen. Der Vergleich von Charaktereigenschaften kann man tatsächlich an einem Charakter arbeiten, wenn man in einer Beziehung ist.
1: Ich denke schon,
0: auf den Interpreten wieder zurückzukommen.
1: Ja, ich denke schon, ja.
0: Der Charakter ist meiner Meinung nach auch formbar, beziehungsweise man passt sich an. Man passt sich an, darum geht es ja. Und sich anzupassen erfordert ja aber von jeder Person eine Disziplin, eine Eigendisziplin. Das heißt, zuzuhören, wahrzunehmen, was will der andere und dann versuchen, zumindest drauf zu achten. Glaubst du, dass das einfach ist, dass sich Leute darauf einlassen, Paare sich darauf einlassen?
1: Ich denke mir, für einige ist es einfach, je nach Charakter, und für andere halt eben nicht.
0: Denkst du, dass der Betrüger derjenige ist, der sich nicht anpassen kann? Oder
1: ich
0: die
1: denke
0: Betrogene?
1: Schon, ja. Ich denke schon, ja.
0: Ich zum Beispiel würde jetzt auch sagen, der Betrüger im Grunde genommen kann entsprechend nicht auf Äußerungen eingehen. Und stattdessen sucht man sich eben den einfachen Weg. Von daher da draußen, wenn du auch ein zerbrochenes Herz hast und du hörst uns gerade zu, dass du definitiv wissen solltest, nicht du bist dran schuld. Das hat nichts mit dir zu tun. Es hilft manchmal tatsächlich auch, wenn man in so einer Situation ist, dass man einfach für sich weiß, das hat nichts mit dir zu tun, was passiert. Maria, wollen wir uns den nächsten Song anhören?
1: Ja, bitte.
0: Denn ich habe heute eine große Playlist mitgebracht für unsere liebe Zuhörer da draußen. Kennst du Banok Yamos?
1: Jawohl, kenne ich.
0: Sa Vedrepesen.
1: Das tut dich nicht schämst.
0: Ich schäme mich gar nicht, Maria. Bis bald.

0: Sabe drepese na milase si. Schämst du dich denn nicht, Maria?
1: Ich schäme mich sehr, wirklich. Aber es ist ein Lied, das wirklich den Schmerz zum Ausdruck bringt, wenn jemand erfährt, dass jemand anders fremdgegangen ist und man sagt, hey, schämst du dich nicht, dass du das zu machen, dass du nicht ehrlich zu mir bist. Das ist wirklich ein sehr großer Schmerz.
0: Und er beschreibt ja auch noch, der Sänger, überhaupt auch so zu tun, dass du dann nicht mehr mich grüßt. Das heißt, du machst, was du machst und dann grüßt du nicht mehr und ignorierst mich voll und ganz. Diese Situation kann es natürlich auch geben. Wir hatten vorhin mit Maria uns ein bisschen ausgetauscht, weiterhin über ein Thema. Und dann hat sie über eine Geschichte erzählt, über eine Person, eine Situation, die das zum Beispiel eine Zeit lang erduldet hat. Kannst du mal darüber erzählen, Maria?
1: Ja, tatsächlich, in meinem Bekanntenkreis gab es jemanden, der, von dem sie wusste, dass ihr Mann öfters fremd geht. Also das war nicht nur eine einmalige Sache, sondern dass er, wenn er rausging, öfters mal mit Damen Affären hatte. Und sie ist dann halt, sie wusste, sie war traurig, sie hat immer geweint. Sie hat oft das nachts bei mir angerufen und hat mir ihre Probleme erzählt und all das. Aber die Entscheidung zu gehen, hat sie nicht getroffen.
0: Was war der Grund? Oder hast du
1: erstmal finanzielle Abhängigkeit. Sie hat nicht gearbeitet. Die Kinder waren klein. Sie wollte den Kindern keinen Schaden zufügen, so hat sie mir das gesagt. Wenn sie sagt, sie geht und die Kinder müssen halt lernen, dass die Mama und der Papa getrennt sind und in verschiedenen Wohnungen leben. Sie hatte den Eindruck, dass die Kinder das nicht akzeptieren würden oder kaputt gehen würden, so wie hat sie es mir gesagt. Und deswegen ist sie bis zum Schluss bei ihm geblieben. Irgendwann mal ist sie dann doch gegangen, aber da war sie schon sehr, sehr alt.
0: Und also, hat auch vieles ertragen, gehe ich mal davon aus. Schade, wenn man tatsächlich auch Jahre verliert, wenn man sagt, man bleibt in etwas fest, weil es unterschiedliche Gründe gibt, Kinder etc. Wobei hier muss ich sagen, finde ich das von dem Betrüger von der Geschichte, wo du es erzählst, auch verantwortungslos. Das heißt, dass du bewusst dann auch einfach weitermachst, obwohl du weißt, das verletzt die Person und du weißt ganz genau, dass das auch einen Schaden auslösen kann. Nicht nur, was die Kinder angeht, sondern auch die Frau selbst. Ich gehe mal davon aus, wenn man Schmerz empfindet, spüren das dann auch die Kinder.
1: Natürlich, weil es gibt ja auch Streitereien zu Hause. Ich meine, die Frau, die hat sich auch öfters beschwert. Der ist aufgestanden, hat seinen Kaffee genommen, hat mit seinen Kumpels telefoniert, beziehungsweise Kumpels hieß es ja offiziell, inoffiziell waren das halt seine Bekanntschaften und ist aufgestanden und ist gegangen, kam zwei Tage später nach Hause. Natürlich wusste die Frau dann, dass er bei jemand anders war.
0: Es ist unfassbar, also verantwortungslos und respektlos, dass man so mit Menschen umgeht. Ich fände es, vor allem hast du ja gesagt, in dem Fall hatte sie Kinder und Familie. Jemand, der tatsächlich fremd geht und Kinder hat, der geht ja nicht nur oder betrügt ja nicht nur seine Frau. Oder andersrum, wenn es eine Frau ist, die den Mann betrügt. Du betrügst ja deine ganze Familie, weil du dieses Theater und diese Lügengeschichten nicht nur hier bei dir, bei deiner Situation der Partnerin weitergibst. Also du lügst nicht nur die Partnerin
1: an, auch die Kinder.
0: Und dann vermittelst du, das ist ja genauso ein Schaden, dann vermittelst du ein komplett falsches Bild von einer Familie, von einer Partnerschaft. Denn eine Familie bedeutet, dass du an einem Ort bist, wo du Sicherheit erfährst. Ein Ort, wo du Ehrlichkeit erfährst. Ein Ort, wo du einfach du sein kannst. Und das wiederum widerspricht das Ganze. Es ist
1: Also sie sagte immer, er ist halt so. Ich weiß jetzt nicht, er ist halt so. Das ist natürlich die einfachste Ausrede, die man sagen kann, er ist halt so, er wird sich nicht ändern. Aber ich denke mir einfach, als Frau irgendwann mal muss man doch genug haben. Das ist jetzt meine persönliche Meinung. Und zu sagen, hier, genug, ich dulde das nicht, ich möchte nicht. Ich habe ja auch meine Selbstachtung und das verletzt mich und ich möchte auch nicht mehr verletzt werden. Egal, Kinder hin, Kinder her, was ist denn das auch für ein Vorbild, wenn die Kinder halt immer untergebuttert wird und fremdgegangen. Das ist ja auch für das Mädchen oder für den Sohn zu Hause ja auch ein Vorbild, der Vater und die Mutter.
0: Oder überhaupt, dass du vorlebst, dass das so genau, richtig ist, ja. Was aber im Grunde genommen nicht richtig ist.
1: Genau.
0: Es ist einfach wirklich verantwortungslos, den Schaden, den man zufügt. Und nicht nur, dass du eine Vorbildfunktion hast, du dieses Vermitteln dann von falschen Werten führt ja dazu, dass später die Kinder wahrscheinlich dieselben Muster dann auch...
1: Die werden sie übernehmen, ja. Eins zu
0: ja.
1: Eins.
0: Ja.
1: Meine Mutter sagte immer, die Frau erhält die Familie und die Frau kann sie kaputt machen. Solange die Frau geduldig ist mit all seinen Fehlern, egal ob das jetzt Fremdgehen ist oder andere Nachteile, die der Mann hat, solange sie Kraft hat und Geduld hat, bleibt die Familie bestehen. Und solange sie, und dann, wenn sie da keine Kraft hat und nicht mehr will, dann geht die Familie auseinander. Der Mann meistens macht die Familie nicht kaputt. Er hat zwar seine Affären, aber er trennt sich nicht. Weil
0: warum,
1: er ist ja,
0: warum trennt sich dann der Mann nicht?
1: Weil er hat ja alles. Er hat eine Frau, die ihn bekocht, die seine Hemden bügelt, eine saubere Wohnung, eine Erzieherin für seine Kinder und natürlich das Abenteuer. Er hat ja alles.
0: Und was will man mehr? Die Komfortzone, meinst du?
1: Genau, ja, er hat alles.
0: Und andersrum, wenn wir davon ausgehen, ist es die Frau, die fremd geht?
1: Ich denke, die hat dann auch anders. Ein Mann, der sie gut versorgt, das schöne Auto bietet, eine tolle Wohnung bietet, teure Urlaube bietet und natürlich den schönen jungen Mann, der sie beglückt, sage ich einfach mal so.
0: Es ist aber auch schade, dass man dann eben für die Komfortzone tatsächlich das Ganze aufs Spiel setzt, statt zu sagen, ich suche bei der Person, wo ich in der Komfortzone bin, auch mal ein Abenteuer. Das finde ich wirklich schade.
1: Ja, finde ich auch, ja.
0: Schade und traurig auch für die Person, von der du jetzt gesprochen hast, dass man einfach das erduldet. Und wahrscheinlich ist sie nicht die Einzige. Es gibt viele da
1: draußen. Viel zu viele.
0: Stellt sich immer die Frage, wie geht man damit um, wenn man tatsächlich das duldet und das zu lange zulässt. Die Frage, wie lange lässt man sowas zu? Kann man da überhaupt das sagen, wie lange man das zulassen kann?
1: Nein, kann man nicht, nein. Es gibt durchaus Menschen, egal Mann, Frau, die sagen, einmal fremdgegangen, dann ist die Beziehung zu Ende und die trennen sich auch tatsächlich. Und es gibt, wie bei meiner Bekannten, die das jahrelang dann mitmachen und dann irgendwann mal, wenn die Kinder groß erwachsen sind, dann einen Schlussstrich ziehen. Mhm. Aber so viele Jahre aushalten, also ich glaube, für mich wäre das nicht, vielleicht würde ich es ein, zwei Mal, vielleicht, ich weiß es nicht, sagen, okay, ich akzeptiere das, ich verzeihe, aber ich denke, das Vertrauen wäre dann aber irgendwann mal, nein, nicht irgendwann, gleich am Anfang weg.
0: Es triggert sicherlich. Also ist, ja. Du hast ja am Anfang in einer Beziehung ohnehin Vertrauen zu 100% oder das baut man hier Stück für Stück auf. Und sobald überhaupt so ein Riss drinne ist, ist der Riss dann drin. Und dann ist die Frage, wie weit drückt der andere wieder? Wie weit drückt er und oder ja. Versucht er, das wieder zu schließen?
1: Ja, wenn er das versucht zu schließen und ich sehe, er bemüht sich oder mein Partner bemüht sich und das war wirklich eine einmalige Sache, dann kann man wieder Vertrauen aufbauen und sagen, okay, wir kämpfen weiter, es war eine Krise, wir haben sie überstanden und wir machen weiter. Und das Fundament wird wahrscheinlich auch ganz anders dann aufgebaut werden, wie beim ersten Mal, also bevor die Affäre oder das Fremdgehen passiert ist. Aber wenn das immer wieder passiert, ich denke, also ich kann nur von mir sagen, es würde immer nur Ärger zu Hause geben. Wenn er sagen würde, du, ich gehe jetzt raus, dann würde ich denken, er geht zu einer anderen.
0: Durchaus. Ich glaube, genauso würde ich dann reagieren, dieses sofort zu denken, wohin. Kann der andere aber, wenn er das dann wirklich ernst meint und ein neues Fundament aufbauen will, kann er versuchen, diese Gedanken tatsächlich so auf ein Minimum zu halten? Denkst du, das geht? Und wenn ja, wie könnte man das tatsächlich machen?
1: Ich denke schon. Dann könnte man sagen, hier, ich bin hier, du kannst anrufen. Es klingt wie Kontrolle, aber ich glaube, irgendwie muss man ja einen Anfang machen. Und jeder Charakter, jeder Mensch ist anders. Aber ich würde ja immer wieder anrufen und sagen, wo bist du? Und gucken. Und, und das Vertrauen baut man ja nicht innerhalb von einer oder zwei Wochen. Und das ist schon etwas länger. Müsste man dann daran arbeiten.
0: Es ist die eine Sache, du sagst Kontrolle, aber ist die nicht gerechtfertigt dann, dass der andere eine Art Kontrollwahn entwickelt, dass du wissen willst, warum und wo du bist und was du machst?
1: Ja, ich denke, Es klingt zwar doof, aber es ist so, ich glaube, das ist gerechtfertigt.
0: Weil du nach Sicherheit suchst, oder?
1: Ja, genau. Und dass ich nicht nochmal verletzt werden möchte.
0: Genau, einfach dieser Schutz, ich möchte nicht nochmal verletzt werden. Und ich finde sogar, es hat ja was mit Loyalität zu tun, mit Respekt, dass wenn ich irgendwo hingehe, dass ich sage, ich bin dort, werde dort sein und bin gegen 9 zu Hause. Wenn was ist, kannst du mich erreichen. Also
1: genau.
0: Allein das reicht ja irgendwie schon aus. Aber wenn du dann nicht erreichbar bist, kommt man doch schon in
1: man
0: diese
1: Spirale.
0: Man ruft
1: an, er geht nicht ran. Ja, das dann macht schon mal etwas mit einem.
0: Dann bist du schon in so einer Spirale, wo du vielleicht auch wahnsinnig werden kannst.
1: Ja.
0: Und für mich würde sowas tatsächlich schon dann an Grenzen stoßen, dass ich sage, das ist schon Gewalt. Ne? Also, dass man tatsächlich sowas macht und bewusst macht.
1: Also, ich bin noch nie an meinen Partner Hände gegangen, weil ich einfach Vertrauen habe, dass da nichts ist. Aber ich denke, ich sehe jetzt von mir, wenn es tatsächlich passieren würde, ich würde auch an sein Handy gehen. Das gebe ich offen zu, ja. Weil ich würde keineswegs mehr vertrauen. Und wie gesagt, ein Vertrauen wieder aufbauen, das würde Monate dauern. Monate.
0: Mehr sogar, Maria.
1: Vielleicht auch mehr, ja.
0: Mehr, das hängt davon ab, wie lange du mit einer Person zusammen bist, was du mit der Person schon erreicht hast. Aber Vertrauen, das einmal zerbricht, braucht lange, glaube ich, Zeit.
1: Bestimmt.
0: Da sind Monate,
1: da bin ich auch
0: ja,
1: überzeugt
0: gehen
1: von,
0: ratzfatz
1: ja.
0: davon. Vielleicht geht es auch innerhalb von Monaten, je nachdem, was natürlich passiert ist. Aber ich glaube, Vertrauen ist so eine Sache, also ich zumindest kann von mir sprechen, ich glaube, ich brauche dafür tatsächlich einige Zeit, weil das ist schon na, das Gefühl zu sagen, ich kann bei dem Menschen so sein, wie ich bin und ihm voll und ganz vertrauen, ohne verletzt zu werden. Ich habe den nächsten Song wieder, Maria.
1: Okay, da bin ich jetzt gespannt.
0: Mal schauen, was wir als nächstes haben. Als nächstes habe ich den Makropoulo. Kennst du Makropoulo?
1: Kenn ich auch.
0: Kennst du auch den Song Ipopto to estimasu, Ipopto Maria?
1: Oh, verdächtig ist dein Gefühl, verdächtig.
0: Ganz genau. Viel Spaß da

0: Ύποπτο, μαράκι μου, ύποπτο.
1: Alles sehr verdächtig.
0: Richtig. Herzlich willkommen wieder zurück, liebe Maddies da draußen, hier live aus dem Studio von Radio Rüsselsheim und der Mad Love Radio Show mit dem heutigen Thema Zerbrochenes Herz. Makropoulos ist eines meiner Lieblingssänger, Maria. Irgendwann will ich ihn wirklich tatsächlich live
1: sehen. Da gehen wir zusammen hin.
0: Das machen wir, Maria. Ich liebe einfach seine Songs, die berühren einfach mein Herz und meine Seele voll und ganz.
1: Und die Stimme ist ja so, die passt, ne? Ja, genau zu diesem Kummerschmerzlied.
0: Richtig, genau. Und in dem Lied, beschreib doch mal ein bisschen für die Zuhörer, was meint er denn damit? Oder was meint er, was will er mit dem Song vermitteln?
1: Dass er an seine Partnerin halt verdächtige Bewegungen gesehen hat und ihm halt der Verdacht aufgekommen ist, dass etwas nicht ganz sauber ist, dass sie zweigleisig fährt, wenn ich das richtig sage. Und er beobachtet sie und je mehr er sie beobachtet, desto mehr kommt der Verdacht hoch, dass doch was ist neben ihm.
0: Was könnten für Anzeichen denn bestehen, dass man sagt, das ist verdächtig? Hast du da Vermutungen, wo man erkennen kann, oh, ipoptoto estima, also sprich, ganz verdächtig bist du, mein Lieber, meine Liebe. Was könnte es denn sein?
1: Verdächtig, denke ich mal, ist plötzlich, wenn die Person, egal Mann oder Frau, zum Beispiel ein Couchpotato ist und plötzlich öfters unterwegs ist. Das ist mal ein Anzeichen. Man will ja die Affäre auch mal sehen. Dass man vielleicht jemand, eine Frau zum Beispiel, die vorher sich nicht geschminkt hat, sich nicht die Haare gemacht hat, plötzlich aufgestylt oder mehr gestylt rausgeht, mehr geschminkt ist, mehr auf ihr Äußeres achtet, Diäten anfängt und der Mann plötzlich stundenlang weg ist, vielleicht auch an sein Handy. Das Gleiche gilt natürlich auch für die Frau, nicht rangeht und
0: oder was auch, wenn du jetzt von Handy sprichst, wenn plötzlich das Handy immer von der anderen Seite gedeckt ist, dass du sagst, ich habe das nicht offen, wenn jemand anruft, dass man direkt sieht, wer gerade anruft, sondern dass du bewusst den Bildschirm auf die andere Seite legst.
1: Genau,
0: liest,
1: ja.
0: Ne?
1: Früher war das Handy frei, man hat auf die Taste gedrückt, man konnte an sein Handy ran, Facebook und plötzlich ist dann
0: ein Code,
1: genau.
0: Am besten noch Gesichtserkennung.
1: Ja, beides, ja, noch schlimmer.
0: Das könnten auch Anzeichen sein. Anzeichen könnten meiner Meinung nach auch sein, dass man plötzlich sehr viel redet und Themen erfährt.

0: Erde mit Rattengift.
1: Oh Gott, nein.
0: Nee, wie war das mit den Lieblingseissorten? Egal. von der letzten Sendung tatsächlich. Also, dass es schon so Anzeichen gibt und da spürt man, glaube ich, gehe ich mal
1: ich davon
0: aus.
1: Ich denke mal, das Instinkt von jemandem betrügt einen nicht oder belügt ihn nicht. Ja. Man hat ja so meistens so ein Bauchgefühl, wo einem irgendwas sagt, hey, pass auf, Achtung, da ist was. Und meistens, wenn das Bauchgefühl sagt, da ist was, da ist meistens auch was.
0: Mhm. Also es gibt natürlich viele Hinweise und wenn ihr tatsächlich Erfahrungen gemacht habt und ihr gerne einfach mal eure Anzeichen wiedergeben wollt, dann schreibt uns wirklich sehr gerne über Insta, madlove_ev. Erzählt uns eure Geschichte, erzählt uns das, was ihr vielleicht an Erfahrung gemacht habt oder gehört habt, damit wir einfach von euch hören und uns ein bisschen vielleicht auch mehr erweitern können in Bezug auf was man achten sollte.
1: Genau.
0: Das Entdecken einer Affäre oder dass man merkt, dass jemand untreu ist, macht auch einiges mit dem Betrogenen aus. Was muss in einem dann im Inneren gehen? Also erst einmal muss ich an der Stelle sagen, der Betrogene, also wenn du da draußen tatsächlich die Erfahrung gemacht hast, du bist der Gewinner dieser ganzen Situation. Denn du hast nicht den schwachen Weg gewählt, du hast jetzt den starken Weg vor dir, der schmerzhaft ist. Aber ich bin der Meinung, der hilft dir jetzt dabei, dich weiterzuentwickeln.
1: Das stimmt, ja.
0: Kennst du Situationen, Maria, wenn man tatsächlich etwas mit was anderem schnell ersetzt? Ist es meistens einfach nur so ein Trauma-Bonding, dass man sagt, na ja, also mir fehlt irgendwie etwas und ich finde es woanders schnell, statt daran zu arbeiten. Und derjenige, der dann zurückgelassen wird, der muss den Schmerz zwar verarbeiten, aber der kann sich reflektieren.
1: Das stimmt, ja.
0: Kannst du das beschreiben, inwieweit dann die Weiterentwicklung für den Betrogenen stattfindet oder für denjenigen, der verlassen wurde, egal in welcher Form?
1: Ich denke mir einfach, der betrogen wird oder verlassen wird, ist erstmal, ich weiß jetzt nicht, ob das erstmal mit traurig anfängt oder mit Wut, aber ich kann mir vorstellen, dass es so im Wechsel sein
0: wird. So eine Mischung, meinst du?
1: Ja, genau, dass man erstmal viel traurig ist, auch wütend, erstmal auf den anderen natürlich, dann auf sich, dass man das vielleicht nicht vorher gemerkt hat. Dass manche denken auch, ich hätte es vielleicht vorher merken und abblocken können. Und dann ist es ja so eine Zeit, wo man alleine ist und dann ist eine Zeit, denke ich, wo man rausgeht und sich neu erfindet, denke ich, ja.
0: Also eine Selbstfindungsphase,
1: meinst du? Ja, natürlich, ja. Deswegen sagt man ja auch immer, wenn man sich trennt von jemandem, sollte man sich auch nicht gleich in die nächste Beziehung stürzen, sondern erstmal alles verarbeiten und dann in eine neue Beziehung eingehen.
0: Warum kannst du das ein bisschen mehr beschreiben für die Zuhörer da draußen? Warum bist du der Meinung, muss man tatsächlich warten?
1: Ja, erstmal muss das alles verarbeitet werden. Man muss auch die Wut, die man hat, rausschreien, rausheulen und wenn man dann immer noch so die Wut und die Trauer hat und man lernt jemanden Nettes kennen, egal Mann oder Frau, ja, dann hat man diese Gefühle, die nimmt man ja in diese Beziehung mit rein und vielleicht hast du ja jemanden vor dir, der richtig nett ist und der muss dann alles ausbaden, obwohl er nichts gemacht hat.
0: Das kann tatsächlich passieren.
1: Ja, also, aber wenn man dann das verarbeitet hat, ist man selbstbewusst, man kommt auch anders rüber und ist auch neutral gegen den anderen, denke ich.
0: Ich bin ganz deiner Meinung, dass auf jeden Fall, und auch es hängt davon ab, wie lange du vorher eine Beziehung hattest, je länger diese Beziehung war, desto länger sollte man sich Zeit lassen, um zu verarbeiten, um sich zu entwickeln. Aber dass man sich in die andere Beziehung dann reinstürzt, hat oftmals dann auch die Gefahr, dass man eben komplett wieder einstürzt im Insgesamten und dann hast du einen doppelten Schmerz am Ende.
1: Das denke ich aber auch, ja.
0: Für denjenigen, der betrogen worden ist, dass man einfach lange auch Zeit braucht, um den Schmerz zu verarbeiten, um sich selbst zu finden. Und es ist wichtig dann, dass man sich selbst liebt und für Selbstfürsorge achtet.
1: Ja, Selbstliebe, genau.
0: Was sollte derjenige vielleicht tun? Was könnte er tun, um sich von diesem Schmerz einfach zu lösen, der Betrogene? Hast du Ideen, Maria?
1: Ja, erstmal an sich selber arbeiten, an sein Äußeres. Die meisten Frauen, wenn sie eine Trennung hinter sich haben, verändern ihr Äußeres, gehen zum Friseur, die langen Haare werden abgeschnitten, man hat plötzlich eine andere Frisur. Jemand, der vorher sich nicht geschminkt hat, achtet mehr auf sein Äußeres, mehr Schminke, mehr schönere Kleidung.

0: dann baut man sich auch ein neues Freundenkreis auf. Man lässt die alten gemeinsamen Freunde teils auch zurück. Und ja, viel rausgehen, feiern. Ich glaube, das gehört dazu, dass man viel rausgeht und nicht zu Hause sitzt und nur über sein Schicksal grübelt.
1: Definitiv nicht. Also das kann die Situation natürlich verschlimmern und ganz andere Probleme dann mit sich
0: bringen. Ja, genau. Depressionen könnten da vielleicht auch dazu kommen.
1: Aber ganz wichtig, die Selbstliebe und Selbstachtung, dass man auf sich selbst aufpasst. Und du da draußen, wenn du tatsächlich eine solche schlimme Erfahrung gemacht hast, hab dich selbst lieb. Vergiss nicht, dass es dich gibt. Und du musst dich als erstes lieben. Und nur wenn du dich selbst liebst, kannst du dann auch tatsächlich wieder jemanden reinlassen. Egal wie schmerzhaft das auch dann ist. Schade ist es nur wiederum tatsächlich, wenn man nicht versucht auch zu kämpfen. Ich würde tatsächlich jetzt auch zu dem nächsten Song übergehen, Maria.
0: Okay. Wer ist es? Welches Lied ist es?
1: Kennst du Paula?
0: Ja.
1: Paula ist aber auch eine ziemlich starke Persönlichkeit, eine ziemlich starke Sängerin. Ich habe mal so ein paar Lieder von Paula mitgebracht und das ein Lied, das ich jetzt abspiele, hat den Titel Gapuf Deokiro. Vielleicht magst du es mal übersetzen.
0: Vielleicht habe ich auch dran Schuld. Also frei übersetzt jetzt.
1: Viel Spaß.

0: Kapufteo Kego. Herzlich willkommen wieder zurück, liebe Maddies da draußen, hier live aus dem Studio von Radio Rüsselsheim mit der Metal of Radio Show und dem Thema Zerbrochenes Herz. Hier spricht Jotta, an meiner Seite ist
1: Maria.
0: So, was hat denn jetzt die liebe Paula gesagt zu dem zerbrochenen Herz?
1: Kurzfassung, dass sie den Eindruck, dass sie auch ein bisschen dran schuld ist, dass der andere fremd, weil sie nicht von Anfang an Grenzen gesetzt hat und alles akzeptiert hat, seine Fehler, seine Macken, und nicht irgendwann mal gesagt hat, stopp, bis hierhin und nicht weiter.
0: Richtig. Und wir hatten ja vorhin das Thema gesprochen, Selbstliebe, Selbstachtung. Und wenn man tatsächlich in so einer Situation drin steckt, sollte man tatsächlich, sobald man das Gefühl hat, irgendwas ist nicht in Ordnung, eine Grenze setzen.
1: Ja, auf alle Fälle.
0: Und nicht zu lange dulden, weil das Ganze wird schmerzhafter und der andere gewöhnt sich auch daran, naja, es ist ja nichts dabei, das passt so alles. Und es ist gar nicht bewusst, wie viel Schmerz derjenige dann auch verursacht.
1: Ja.
0: Wobei auch hier ist die Frage, wenn man jemanden liebt, kann man verzeihen. Also ich glaube fest daran, dass Fehler passieren können, und dann kann man je nach Situation dann auch Fehler verzeihen. Die Frage nur, ob der andere dann das Verzeihen ausnutzt, damit er weiter sich in eine Sache hineinsteigert. Das ist auch ein bisschen schwierig zu sagen, wann ist tatsächlich Schluss mit dem Ganzen.
1: Gut, wenn es eine einmalige Sache ist, kann man natürlich verzeihen und Neustart machen und neues Vertrauen aufbauen. Aber ich denke mir, wenn es öfters passiert, wie oft sollte man denn noch verzeihen?
0: Richtig, genau. Und dass derjenige dann auch weiterhin vielleicht mitmacht oder das länger macht, du hast vorhin ja die Geschichte erzählt, da fragt man sich irgendwann mal auch, wo ist denn bitte von demjenigen tatsächlich selbst der Respekt geblieben? Weil man sich selbst dann auch irgendwann mal nicht respektiert, oder?
1: Man respektiert sich nicht selbst. Und der andere, der Fremdgeher, respektiert mich dann auch nicht, weil er denkt sich, ach, die ist ja doof. Entschuldigung für den Ausdruck, meine Damen und Herren. Sie kapiert nichts. Ich mache weiter so wie gehabt.
0: Mhm. Es ist unfassbar einfach, dass solche Situationen passieren können. Es ist einfach schmerzhaft, dass es Geschichten gibt, die du erzählt hast, oder sicherlich auch ganz andere. Und dass es trotzdem ein schmerzhaftes Thema ist, das nur sehr schwierig dann auch verarbeitet werden kann. Ich habe jetzt, Maria, für die nächsten Minuten ein paar Songs tatsächlich aufbereitet, okay, die man in dem Zusammenhang hört, wenn man tatsächlich sagt, naja, vielleicht sollte man den Schritt wagen und dem Ganzen einen Schlussstrich ziehen und einfach eine Grenze setzen. Jetzt komme ich wieder zu Kalimani. Kennst du das Lied Eftasta Efta?
1: Eftasta Efta, ja. 7 zu 7.
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0: Echo Keros Girismata von Despina Vandi. Herzlich willkommen wieder zurück hier live aus dem Studio von Radio Rüsselsheim mit der Mad Love Radio Show und dem Thema zerbrochenes Herz. Hier am Mikrofon spricht Jotta und mit mir an meiner Seite ist
1: Maria. Hallo ihr Lieben.
0: Wir haben jetzt drei Songs abgespielt, über die wir etwas sprechen wollen. Vielleicht beginnend erstmal mit dem Song von Kalimani, das zuerst abgespielt worden ist. Eftasta Efta. Maria hat das übersetzt. 7:7. Maria, weißt du noch, in dem Song von Kalimani ging es ja darum, naja, was ist denn schon eine Trennung? Es braucht 7 Tage, die ersten 2, 3 Tage heule ich rum und bin am Zerbrechen, am Weinen. Dann am 3., 4. Tag gehe ich feiern und trinke und naja, 5., 6. Tag geht so, fange ich an, dich zu vergessen und am 7. Tag stelle ich fest, mach, was du willst, denn ich bin die Einzige, die deinen Kopf piep, dass du letztendlich nur an mich denkst und sonst an niemand anderes. Und der Song ist ziemlich ausdrucksstark von Kalimani, wo sie letzten Endes die Stärke wiedergibt. Naja, weißt du was, nicht ich habe verloren, sondern du hast verloren, nicht ich. Und
1: ja, der betrügt ist ja so lange stark, solange man ihm die Macht gibt. Wenn man dann sagt, bis hier und nicht weiter, verliert er ja seine Macht über einen.
0: Richtig, und dann kann der Boden ganz schön weit tief unten sein und das kann schmerzhafter sein. Danach habe ich den Song abgespielt von Paola. Paola, haben wir ja vorhin auch einen Song gehört, Deliomenes Katastasis.
1: Verschlossene Sachen.
0: Genau, hat die Maria richtig auch übersetzt, wo die Frau, also die Sängerin in dem Lied beschreibt, naja, weißt du was, ich gehe voran. Es ist also die Betrogene, ich gehe voran, es ist ein schmerzhafter Weg gewesen, aber für mich ist es eine geschlossene Sache, also eine Tatsache, und kümmere dich bitte um dein Leben und lass mich in Ruhe, komm nicht mehr zu mir.
1: Lässt alles zurück, ja, und ja, schaut nach vorne.
0: Ja, also auch hier wieder so eine Willensstärke von der Person, naja, weißt du was, ich komme drum herum, es tut weh, ich entwickle mich weiter und dann geht's auch weiter.
1: Natürlich, immer.
0: Und der letzte Song jetzt von Despina Vandi. Girismata. Was heißt Girismata übersetzt, Maria?
1: Girismata ist so eine Art Veränderungen, dass sich das Leben jetzt an einem Punkt angekommen ist, wo sich jetzt alles verändert, dass man das nicht alles hinnimmt und jetzt sagt, hier, bis hier und nicht weiter, ich verändere jetzt mein Leben.
0: Richtig, es gibt Veränderungen im Leben,
1: natürlich,
0: immer, definitiv. Immer. Und sie hat dann auch noch betont in dem Song dieses, klar, Veränderung, aber auch, dass sie dran glaubt, und das wäre jetzt die nächste Frage an sich, sie glaubt, dass die Welt im Grunde genommen alles dir wieder zurückgibt, was du tust. Wie sieht's aus, Maria? Glaubst du daran?
1: Karma.
0: Glaubst du an Karma?
1: Ja, ich glaube daran.
0: Erzähl mal.
1: Ich denke, alles, was wir geben, sei es gute oder schlechte Sachen, das Universum dreht sich und das bringt uns die guten Sachen, die wir gegeben haben, zurück, aber auch die schlechten Sachen.
0: Und der Schmerz, den Schmerz, den du zufügst letzten Endes, bewusst, weil das immer Entscheidungen sind, in irgendeiner Form glaube ich auch daran, dass das zurückkommt. Nur stellt sich oftmals die Frage, warum riskiert man das? Ne? Also warum riskiert man, dass man sich schlecht verhält und dann vielleicht wieder etwas zurückkommt? Ich glaube auch an Karma und das Lied tatsächlich fühle ich zu 100%. Nicht nur in Bezug, wenn du betrogen worden bist in irgendeiner Form, sondern generell, wenn du jemanden in irgendeiner Form Schaden anrichtest,
1: natürlich, ja,
0: kommt es zurück. Und es muss nicht auf die gleiche Weise kommen. Es kann vielleicht sein.
1: Das weiß man nicht, wie es zurückkommt.
0: Ja, wie es zurückkommt, weiß man nicht, aber es kommt definitiv zurück. Die Lieder helfen. Und jetzt komme ich zu der nächsten Frage. Inwieweit helfen die Lieder, dass man Schmerz verarbeitet? Wir haben jetzt einige Songs uns angehört, Maria. Helfen die tatsächlich, Kummer zu verarbeiten?
1: Oh ja, es gibt Lieder. Wenn man glücklich ist, hört man eigentlich nur auf die Musik. Und wenn man traurig ist, hört man auf den Text. Und manche Lieder haben halt Texte, die einem ansprechen. Viele weinen auch dabei oder tanzen, je nachdem, wie die Stimmung ist. Ja. Aber bei solchen Liedern, dann denkst du dir, ja, das fühle ich jetzt. Jetzt bin ich an einen Punkt gekommen, wo ich das nicht mehr mitmachen möchte und weiterschauen möchte. Nicht nur bei allen Liedern eigentlich.
0: Bei den Liedern, die wir jetzt zuletzt abgespielt haben, hatte ich eher so dieses Gefühl, Mut und Stärke zu zeigen.
1: Und Zuversicht, dass die Zukunft was Gutes bringt.
0: Richtig, genau, die Zuversicht, dass es besser werden kann. Und diese Lieder helfen unglaublich, also durch den Text zusätzlich und die Musik zu verarbeiten und voranzugehen. Und das ist ja der schwierigste Schritt. Ich erinnere mich, Maria, an unsere erste Sendung, wo wir tatsächlich ein bisschen noch über die griechische Kultur gesprochen hatten.
1: Ja.
0: Was das Verarbeiten von Liebeskummer angeht. Und jeder verarbeitet auf seine ganz eigenen Art und Weise. Wie verarbeiten denn die Griechen Liebeskummer?
1: Ach, mit viel Feiern. Griechen gehen tatsächlich feiern. Es gibt ja Lieder, wo man die Lieder hört, man steht auf und tanzt. Sebeikiko zum Beispiel, da gibt es ja viele Lieder, die über Trennung und Schmerz sprechen. Und dann steht der, der Liebeskummer hat und tanzt. Und der bringt seinen Kummer halt zum Ausdruck. Mit Freunden treffen, naja gut, Alkohol spielt manchmal auch eine große Rolle. Aber ich denke, die Musik ist überall. Nachts Kara hören, lautstark, die ganze Nachbarschaft hört mit.
0: Besten noch Maria, wo wir gesagt haben, wie war das nochmal? Kaffe Rapi, Xekinai me Kara, Ketelioni me Kara.
1: Ja, genau. Ja,
0: also, ja. Wenn man das übersetzt, bedeutet das, jede Liebe beginnt mit Freude und endet mit Kara,
1: ja.
0: Also den Interpreten. Und du hast gesagt, Sebeikiko, dass ja. Man das tanzt. Um ein bisschen auch ein Gefühl zu bekommen, auf welche Lieder verarbeitet man zunächst einmal Trauer? Oder mit welchen Liedern verarbeitet ein Grieche oder eine Griechin Trauer? Habe ich zwei Songs mitgebracht, Maria. Aber hierzu bräuchten wir tatsächlich Whisky. Hast du was dabei, Maria?
1: Nein, heute leider nicht.
0: Ach komm, Maria, komm, dann, wo ist denn die Tasche? Da ist doch immer was dabei, Maria.
1: Nein, heute wirklich
0: nicht. Maria, meine Liebe.
1: Nächstes Mal.
0: Sehr gut. Aber ihr Lieben da draußen, wenn ihr tatsächlich jetzt was zum Trinken habt, also etwas Hochprozentiges, dann ist das jetzt allerhöchste Zeit. Maria, ich habe zwei Songs mitgebracht, nämlich einmal Makriamu Nafiyis. Sagt dir das was?
1: Ja. Wer singt das? Zuganelli?
0: Ich glaube schon.
1: Oh, cool.
0: Also da draußen, liebe Leute.
1: Tolles Lied.
0: Viele Emotionen.
1: Und Herzschmerz.
0: So verarbeiten
1: Griechen
0: Herzschmerz.
1: Ja.
0: Richtig. Viel Spaß da draußen.

0: Herzlich willkommen wieder zurück hier live aus dem Studio von Radio Rüsselsheim mit der Mad Love Radio Show und dem Thema Zerbrochenes Herz. Zusammen hier mit Jotta am Mikrofon und
1: Maria.
0: Zwei sehr, sehr starke Lieder.
1: Ausdrucksstarke Lieder, ja.
0: Emotionsstarke Lieder. Das erste Lied, Makriamuna Fijis, hatten wir gesagt, von Eleni Vitali.
1: Ja, ich habe gedacht, das wäre Suranelli, aber ich habe mich geirrt.
0: Es gab ja viele Interpreten,
1: die
0: also,
1: das gesungen
0: aber,
1: haben.
0: Aber
1: ja.
0: Der Song selbst, also man hat nicht sehr, sehr viel gehört, aber beschrieben.
1: Schon der Anfang, das hörte sich schon an, als ob die Sängerin weint, weißt du, ihren Schmerz zum Ausdruck bringt.
0: So leise, schleppend. Ja. Schleppend war der Song ja, der hat ziemlich lang gedauert am Anfang, so der Intro. Und wo es letztendlich ging, geh einfach von mir so weit wie möglich weg, weil du mein Herz zerbrochen hast.
1: Genau.
0: Genau das Thema der heutigen Sendung. Und jetzt hatten wir noch einen Song. Ich glaube, dass die Charis Alexiou, die ist ja eh unfassbar.
1: Ja.
0: Unfassbar, was die Stimme angeht, ne? Und was der Gesang angeht und die Texte. Der Titel Apopse Thelo Na Pio, was heißt
1: heute
0: das
1: Abend möchte ich trinken.
0: Genau, und was beschreibt sie denn in ihrem Song?
1: Dass sie, dass alles zerbrochen ist, alles kaputt gegangen ist in ihrem Leben, sprich Beziehung, und deswegen möchte sie trinken, um alles zu vergessen, das Schöne und das Schlechte. Und jetzt, wo alles kaputt gegangen ist, will sie nur trinken, alles vergessen.
0: Alles vergessen und
1: alles
0: sie sagt,
1: vergessen, ja.
0: Stachdina jenun,
1: also dass das alles zu Asche wird.
0: Genau, das heißt, alles ruinieren letzten Endes, sodass nichts mehr da bleibt. Und das ist der tiefste Schmerz, den man spürt, um genau so zu denken und zu reden, dass man sagt, ich möchte so viel trinken, dass ich am Ende gar nichts mehr weiß und nur noch Asche übrig bleibt. Und beschreiben denn diese Lieder, dieses griechisch-kulturelle, wenn es um Verarbeitung von Trennungsschmerz angeht.
1: Doch.
0: Inwiefern, Maria, erzähl doch mal den Zuhörern da draußen.
1: Also bei diesem zweiten Lied, da gibt es ja viele, die aufstehen und tanzen, weil man kann mit diesem Lied auch durch Bewegungen einfach nur stehen und die Hände bewegen, seinen Kummer zum Ausdruck bringen. Das, was die Asche, da fällt meistens oder da sitzt jemand und steht auf und zeigt, ist alles kaputt gegangen, da ist ein Riss in meinem Herzen.
0: Aber es ist doch auch typisch, wenn wir an den Tanz denken, erinnerst du dich, darüber hatten wir auch in einer früheren Sendung berichtet, dass bei dem Tanz oftmals auch Sachen passieren, getanzt werden oder mitgetanzt werden, die das nochmal verstärken. Also sei es denn, dass man zum Beispiel ein Whiskyglas in der Hand hält oder was noch? Was für Bewegungen und Moves und Szenen kann es denn noch geben, wo man genau sieht, derjenige hat gerade Herzschmerz?
1: Das Whiskyglas ist auf dem Boden und man tanzt um und über das Glas herum. Das kann man jetzt nicht so beschreiben, aber ich denke mal, die griechischen Zuhörer werden verstehen, was wir meinen.
0: Und einmal kann es ein Whiskyglas sein. Was kann es noch sein, dass man
1: Uso,
0: verwendet?
1: Uso, Wein.
0: Genau, also generell Alkohol, ne?
1: Ja.
0: Also weil man dadurch zeigt, darin trinke ich mich jetzt aus, das ist mein Kummer. Viele nutzen natürlich dann auch Zigaretten, also für diejenigen,
1: ja,
0: die rauchen.
1: Ja, natürlich.
0: Andere zerbrechen auch Gläser beim Tanzen.
1: Ja. Tische werden umgeworfen.
0: Das wollte ich gerade sagen. Marie, du hattest auch mal von einem Herren erzählt gehabt, den du beim Tanzen beobachtet hattest.
1: Oh ja, ja.
0: Magst du mal erzählen nochmal?
1: Also wir waren auf einer Feier und der Mann war tatsächlich, hatte etwas über den Durst getrunken und er war oberkörperfrei tatsächlich, weil er seinen Kummer, ich glaube, er hat auch sein Hemd zerrissen und er ist wie ein Brett nach vorne gefallen, Leute. Also, weil er auch erstmal Kummer hatte und auch sehr viel getrunken, wie ein Brett, zack, nach vorne.
0: Das ist ja auch eine Tanzbewegung.
1: Ja.
0: Und wahrscheinlich dieser
1: hat sich zwar mit den Händen abgefangen, aber das war wie eine gerade Linie, die nach vorne kippt.
0: Hat das metaphorisch irgendeine Bedeutung, dass man sagt, ich kipp jetzt plötzlich um, wie ein Brett?
1: Ja, ich glaube, das ist der sentimentale, der Schmerz, den man hat, dass man denkt, okay, ich bin jetzt nichts, ich fühle nichts, ich
0: und ich falle zu Boden?
1: Ich falle zu Boden, ja. Man hat ja auch oft bei einer Trennung das Gefühl, dass man nichts mehr hat und am Boden zerstört. Das sagt man aber auch.
0: Vor allem, wenn du nach langjährigen Beziehungen rausgehst und vielleicht auch dein halbes Leben lang diese Beziehung hast.
1: Ja, natürlich.
0: Dann ist es wirklich so, als ob ein Haus einstürzt. Also alles fällt letztendlich runter. Es gibt dann auch andere, die nehmen einen Tisch tatsächlich zwischen den Zähnen, also jetzt nicht unbedingt einen großen. Und dann, jetzt lacht Maria.
1: Ja, gut. Mein Gebiss wird es wahrscheinlich nicht aushalten. aber die sind sehr stark dann.
0: Ja. Und dass man wirklich dann auch die Leute mit einbezieht oder auch einen Stuhl mit einbezieht und dann mit dem Stuhl tanzt. Also es gibt sehr, sehr viele Varianten. Und das waren jetzt zwei Songs, mit denen zumindest wir vermitteln wollen, dass so verarbeiten Griechen den Trennungsschmerz. Und wir haben auch nicht sehr lange, Maria. Also ich hatte eigentlich noch sehr, sehr viele Songs auf der Playlist. Einen Song möchte ich noch abspielen, bevor wir dann so langsam zum Schluss kommen. Und der widmet sich tatsächlich nicht an, an die Betrüger. Beziehungsweise der Song ist für diejenigen, die betrogen worden sind, dass ihr einfach es wisst, ihr seid es nicht wert, so behandelt zu werden. Kennst du Pandelidi, Maria?
1: Ja, kenne ich.
0: Wer kennt ihn nicht? Der Song Tetia Rapi, Ven Axiso.
1: So eine Liebe verdiene ich nicht.

0: Sänger.
1: Sehr toller Sänger. Herzlich willkommen, liebe Maddies, wieder zurück hier live aus dem Studio von Radio Rüsselsheim und der Mad Love Radio Show mit dem Thema Zerbrochenes Herz. Hier spricht Jotta und neben mir ist die schöne
0: Maria.
1: Im Übrigen, Leute, ich habe komplett vergessen, wir müssen alle heute Happy Birthday singen für Maria. Maria hat heute Geburtstag und sie strahlt heute.
0: Danke
1: und in
0: sehr.
1: Dem Sinne, vielleicht sogar auf Griechisch. Ich fange mal an und jeder, der Griechisch kann, singt einfach mit. Να ζήσεις Μαρία και χρόνια πολλά, μεγάλη να γίνεις με άσπρα μαλλιά, παντού να σκορπίζεις τις γνώσεις το φως και όλοι να λένε να μία σοφή. Herzlichen Glückwunsch.
0: Danke sehr.
1: Das haben wir total vergessen oder ich bin die Dusselige gewesen, die das vergessen
0: Quatsch,
1: hat.
0: Quatsch, alles gut.
1: Vielleicht auch ein bisschen, dass wir, weil wir so langsam zum Schluss kommen, es war
0: die
1: schon
0: Hitze
1: ein sehr, sehr emotionales
0: stimmt,
1: Thema
0: ja.
1: mit sehr vielen emotionsstarken Songs, dass wir so langsam ein bisschen lockerer werden, weil wir auch zum Schluss kommen. Das Lied, das jetzt abgespielt worden ist von Bandelidi, der übrigens auch leider sehr früh verstorben ist.
0: 2015.
1: Sehr jung verstorben ist und er hat es ja mit seinen Liedern auch geschafft, wirklich sehr schnell bekannt zu werden, weil die einfach genau auf den Punkt treffen, ne? So punktgenau da, wo es weh tut. Und in dem Lied beschreibt der Bandelevi, das Lied übersetzt, hast du ja aber auch schon gesagt, Detja Rapi Venaxiso, so eine Liebe bin ich nicht wert. Er ist im Grunde genommen der Betrüger in dem Moment und jemand, der eine andere Person, eine Frau verletzt und er wünscht sich, dass jemand anderes kommt, der die Frau glücklich macht und letztendlich sagt, Der Betrüger sagt, ich bin diese Liebe nicht wert von diesen Menschen, weil ich tue diesen Menschen nur was Schlechtes an. Und das Lied gibt zumindest, auch wenn man nur von der Musik her eigentlich einen Schmerz spürt, soll es eigentlich nur zeigen, dass auch jemand tatsächlich merkt, ich tue jemandem nicht Gutes und dass man sich wünscht, dass der andere endlich jemanden findet, der einen glücklich macht. Meine Lieben, und liebe Maria, mit dem Blick auch auf die Uhr, wir haben leider nicht mehr sehr, sehr viel Zeit.
0: Die Zeit vergeht.
1: Die vergeht sehr schnell und leider schaffen wir es auch nicht, die restlichen Songs uns anzuhören.
0: Nächstes
1: um ein bisschen
0: Mal.
1: Das nächste Mal, vielleicht aber auch mit einem etwas anderen Thema, ein bisschen freudigeren Thema. In der heutigen Sendung haben wir jetzt durch verschiedene Songs über das Thema zerbrochenes Herz und Herzschmerz gesprochen. Und dass im Grunde genommen der Betrug und die Untreue nichts mit dem Betrogenen zu tun hat. Das heißt, Schuld ist nicht der Betrogene, sondern im Insgesamt ist es derjenige, der betrügt, der entweder etwas mit einem Selbstwert hat und deswegen letztendlich etwas macht oder einfach purer Egoismus, sodass man ignoriert, wie verletzend ein Verhalten ist. An der Stelle, Maria, möchtest du da draußen noch den Leuten etwas sagen? Vielleicht den Leuten, die gerade Herzschmerz spüren und wie man auf sich aufpassen kann? Worauf man sollte man vielleicht noch Wert legen, wenn man in einer solchen Situation ist?
0: Ich finde, wenn jemand in so einer Situation ist, sollte es mit dem Partner besprechen und eventuell auch klare Grenzen setzen und sagen, hier, Freund, Freundin, es reicht, du hast genug mir angetan. Entweder du veränderst dich und wir bauen eine neue Beziehung auf einem neuen Fundament auf. Oder man muss auch tatsächlich einen Schlussstrich ziehen und sagen, es geht nicht, du hast mir zu viel angetan, das bin ich nicht wert. Und sich so sehr zu lieben und sagen, ich gehe weitermachen. Und da draußen, Leute, gibt es so viele tolle Menschen, dass man sich dann irgendwann mal vielleicht auf eine neue Liebe dann einlässt.
1: Mhm. Und definitiv ist es wichtig zu reden. Und manchmal weiß man auch nicht. Vielleicht ist es auch eine Möglichkeit, wirklich das Fundament neu aufzubauen. Das heißt, wichtig zu reden und einfach mal zu gucken, was sind die Ursachen.
0: Man muss es probieren. Manchmal klappt es auch nicht.
1: Genau. Und ein Neuanfang kann auch mit etwas Altem tatsächlich funktionieren.
0: Natürlich.
1: Um da auch nicht irgendwie komplett die Hoffnung zu zerstören.
0: Ja, wir haben alle Beziehungen hinter uns oder sind in Beziehungen. Und es gibt, man muss es halt als Krise sehen. Wir haben eine Krise gehabt, wir haben sie überstanden und das Leben geht weiter.
1: Richtig, das Leben geht ohnehin weiter und das Leben ist schön. Nur wichtig ist es wert, tatsächlich etwas aufzugeben, wofür man zum Beispiel lange gekämpft hat? Und oft haben Personen dann noch irgendwie das Gefühl, man braucht was Neues. Aber das stimmt nicht. Oftmals ist das genau der Punkt. Man muss daran arbeiten und gucken,
0: genau,
1: woran
0: ja.
1: liegt es. An der Stelle, meine Lieben, verabschiede ich mich von euch. Ich wünsche euch noch einen schönen Sommer, wenn wir uns jetzt einige Zeit nicht mehr hören sollten. Passt auf euch auf und wie gesagt, folgt uns auf Instagram unter madlove_ev. Schreibt uns gerne eure Kommentare, schickt uns eine Nachricht. Und liebe Maria,
0: ich wünsche auch unseren Zuschauern, Zuhörer und Zuhörerinnen einen schönen Sommer. Es ist richtig heiß hier in Deutschland. Genießt die Zeit. Geht raus und wer wegfährt, springt auch für uns, wo wir hier in Deutschland bleiben, einmal ins Meer. Für mich bitte.
1: In Ordnung. An der Stelle sagen wir beide tschüss.
0: Tschüss.
1: Und bis bald.
0: Bis bald. Ciao, ciao.

Ich begrüße euch herzlich nochmal. Hier ist es Gaetano, Radio Rüsselsheim. Jesus Christus ist der Herr. Wir waren jetzt mal ein paar Wochen nicht da. Wir hatten Ferienzeit. Wir hatten uns erholt. Und wir sind jetzt bereit, wieder hier in Rüsselsheim, Umgebung, Wiesbaden, Groß-Gerau, Frankfurt und überall zu verkündigen, dass Jesus Christus der Herr. Und wir sind dabei, wieder mal alle 14 Tage mit euch ein paar Minuten Zeit zu verbringen und mit euch über das ewige Leben zu reden. Wir geben natürlich Vorschläge, ihr müsst nur zuhören und macht das, was ihr denkt, das richtig ist. Wir hören uns noch ein Lied und da werden wir ein kurzes über Gottes Rede, was eigentlich mit uns vorhat. Ich begrüße euch herzlich nochmal und sage danke, dass ihr dabei seid.

Ein großes Willkommen im Radio Rüsselsheim. Wir begrüßen natürlich die Umgebung von Groß-Gerau, wir begrüßen Mainz, Frankfurt. Alle, die zuhören, seid willkommen. Gott segne euch. Wir beginnen heute zum ersten Mal nach 14, nach 6 Wochen, dass wir wieder über Gott reden wollen. Und wir sind froh, dass wir das Wort Gottes verkündigen können. So. Wir beginnen, damit wir später noch ein paar Minuten haben und die Begrüßung weiterzugeben an unsere Brüder und Geschwister. Heute das Wort Gottes kommt von Matthäus Kapitel 16, Vers 18. Es ist was natürlich sehr wichtig, was jeder schon mal gelesen hat, aber wir wollen noch mal darüber reden. So spricht das Wort Gottes darüber. Du bist du Petrus, und auf diesen Felsen werde ich meine Versammlung bauen. Und die Pforten des Hades werden sie nicht überwältigen. Man kann auch sagen, der Bauplan des Hauses Gottes. Gott hatte natürlich auch ihre Baupläne, und er müsste mit uns das gemeinsam besprechen. Man kann sagen, dass der Jesus spricht in das Bibelwort auch zum ersten Mal, dass der Versammlung der Gemeinde Gottes ist. Ja? Er meinte damit die Gesamtheit aller gläubigen Christen und Pfingsten bis zur Entrückung und beschreibt sie als ein Gebäude. In kurzen Worten stellt er den Bauplan der Versammlung vor. Er hatte die Baupläne vorgestellt. Und er hat natürlich ein paar Punkte genannt. Als erstes sagte er, das Baumaterial ist Petrus. Bedeutet Steine. Und steht hier stellvertretend für alle Erlösten. Alle. Durch den persönlichen Glauben an den Herrn Jesus sind sie lebendige Steine am Haus Gottes geworden. Lebendige Steine. Petrus war ein Felsen, ein Stein. Die anderen sind geworden. Durch den persönlichen Glauben an den Herrn Jesus sind sie lebendige Steine geworden. Wenn jemand glaubt, dass Jesus der Herr ist, der wird ein lebendiger Stein. Wenn jemand glaubt, das bekommen zu haben, ein lebendiger Stein zu sein, er wird ein lebendiger Stein sein. In den Gemeinsamten, in der Versammlung Gottes. Dann bist du, wenn du glaubst, dass Jesus dein Erlöser ist, dann bist du ein lebendiger Stein. Man kann sagen, das Zweite, das ist das Fundament. Der Fels ist Jesus Christus. Der Sohn des lebendigen Gottes. Er bildet die solide Grundlage der Versammlung, weil er der ewige Sohn Gottes ist. Weil er der ewige Gottes Sohn ist. Wir wissen alle, dass Jesus Christus ist unser Herr. Wir wissen, dass Jesus Christus ist der Sohn des lebendigen Gottes. Aber nicht alle nehmen sie das ernst. Und denke darüber, das sei nur eine Geschichte. Wir glauben fest daran, dass Jesus Christus ist ein Sohn, der Sohn des lebendigen Gottes. Ist im Leben, in sich selbst hatte, kann das Fundament des Hauses Gottes nicht erschüttert werden. Da kann nichts passieren. Der hat das feste Fundament.
Und er kann diese festen Fundamente halten, bis er wiederkommt. Weil er hat uns versprochen, er wird wiederkommen. Dann haben wir natürlich auch die Bauzeit. Der Herr Jesus sprach davon, dass er die Versammlung bauen werde. Das lag damals also noch in der Zukunft. Als der Heilige Geist an Pfingsten auf die Erde kam, begann Christus zu bauen. Müssen Sie sich mal vorstellen. Wo der Heilige Geist auf die Erde kommt, beginnt Jesus Christus zu bauen. Sobald er dieses geistliche Haus fertiggestellt hat, kommt er zur Entrückung der Gläubigen wieder. Sobald er dieses geistliche Haus fertiggestellt hat, ein geistliches Haus fertiggestellt hat, kommt er zur Entrückung der Gläubigen wieder. Dann haben wir natürlich auch in dem Fall auch die Baum, der Bauende. Der Sohn Gottes baut die Versammlung. Was er tut, ist immer einwandfrei und wird mit Sicherheit zu Ende geführt. Das betrifft auch auf diesem Bau zu. Was wird es sein, wenn die Versammlung als geistliches Haus vollkommen und vollendet vor ihm stehen würde? Oder vor ihm steht wird. Was wird es sein, wenn die Versammlung als geistliches Haus vollkommen und vollendet vor ihm stehen wird? Die Menschen machen sich keine Gedanken. Die denken, das ist nur eine Geschichte, das ist nur eine Zeit. Es existiert nicht und so weiter. Er wird wiederkommen. Aber was wird für dich, für mich, für diejenigen, die nicht Gläubige sind, sein? Er hatte versucht zuerst, er hatte Baumaterial, das ist Petrus, stellvertretend der Erlöste. Dann hat er gesagt, es gibt seine Fundamente. Die Fundamente der Felsen ist Jesus Christus. Dann haben wir gesprochen über Bauzeit. Der Herr Jesus sprach davon, dass er die Versammlung bauen wird. Und dann reden wir der Bauende. Der Sohn Gottes baut die Versammlung. Was er tut, ist immer einwandfrei und wird mit Sicherheit zu Ende geführt. Mit Sicherheit. Das macht er. Er hat uns versprochen. Seine Versprechungen sind Ja und Amen. Er macht nicht aus Jux und Tollerei. Er will dich, mich und alle, die in ihn glauben, er will retten, erlösen, damit nicht und keine verloren geht. In diesem Sinn, ich tue euch begrüßen und sagen, dass es war schön, mit uns zu sein, diese 15 Minuten, 20 Minuten manchmal mit euch zusammen zu verbringen, ein paar Lieder anzuhören, über Gott zu reden, gemeinsam eine Meinung zu haben, über Gott zu wissen, dass er das, was er verspricht, hält. Und ich bin froh, wenn jemand hört, dass Jesus der Erlöser ist, weil der Jesus ist der Herr. Für jetzt, für heute, für morgen und für die Ewigkeit. Der ist unser Erlöser. In diesem Sinn, ich wünsche euch alles Gute, schönes Wochenende. Hoffe ich zumindest, dass wir in den nächsten 14 Tagen wieder mal hört, über Gott zu sprechen, über das Wort Gott wieder zu verkündigen und zu sagen, Leute, wir müssen wach sein, weil er wird wiederkommen. Nur wir wissen nicht wann, aber er wird kommen und wir sollen wach bleiben, weil nur dadurch
können wir uns durchwach sein, können wir natürlich uns die Situation unter Kontrolle halten. Und ich stehe jeden Tag an die Situation, was Gott mit uns machen wird, in Gedanken. Gott, lass bitte nicht die Menschen verloren gehen. Aber warm. Und sei mit uns bis zur letzten Zeit. Du kannst uns retten. Und wir wollen mit dir sein. Danke, dass ihr dabei gewesen seid. In dieser Sinne wünsche ich euch alles Gute. Und wir hören uns bis zum nächsten Mal. Gott segne euch.

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1: Echo.
0: Wir haben Echo.
1: Wir haben Echo.
0: Dann muss ich ohne Kopfhörer machen, weil das ist.
1: das kommt hier von meinem Kopfhörer.
0: Nee, meiner macht auch Echo.
2: Ja, meiner macht auch Faxen. Also so, ich höre.
0: Jetzt macht nichts. Machen wir die Monitore runter und wir bleiben
1: jetzt
0: einfach
1: müsste
0: live.
1: Das Echo bei uns im Studio weg sein. Und wir begrüßen unsere Hörer und Hörerinnen zur
0: 141. Sendung.
1: August-Sendung.
0: Oh.
1: Es ist schön heiß draußen und es wird bestimmt auch noch heiß hier drin werden, weil wir sind nicht allein. Wir haben Full House.
2: Yes, sir.
1: Wir haben jede Menge hochmotivierte Monster an Bord.
3: Rawr. Macht euch bemerkbar.
1: Ja, also noch etwas zahme Monster.
3: Ja.
1: Ja, aber das kriegen wir mit ein bisschen Übung hin und wir werden heute erfahren, wie das geht.
2: Na? Ja, sehr gerne.
1: Dass man aus einem zahmen Monster zu einem richtigen Monster wird.
2: Richtig.
1: Wir haben nämlich die Stage-Monster hier.
3: Sir, ja, Sir.
1: Und worum sich das Ganze hier dreht und handelt, werden wir in den nächsten 2 Stunden erfahren. Aber bevor wir weitermachen, habe ich ganz vergessen. Neben mir sitzt der bezaubernde Rico The Rock.
0: Und der noch viel bezaubernde Jonas Jones.
1: Wir sind nämlich auch dabei.
0: Ja. Und die bezaubernden Stage-Monsters. Monsters, ne? Mit S.
2: Ja, Stage Monsters, mit S, genau. Mit Absicht. Genau, mit Absicht.
1: Ja, wollen wir vielleicht das Geheimnis mal ein bisschen lüften, um was es eigentlich geht?
2: Ja, gerne.
0: Der Christian Radke ist nämlich hier. Der hat nämlich seit ein paar Jahren seine Vocal Coaching Schein und eine wunderschöne Performance- und Gesangsschule aufgebaut, kann man das so sagen?
2: Ja, also du kennst sie ja, ja. Ich bin da ein bisschen stolz drauf auf meine kleine Schule, ja.
0: Ja.
2: Sehr schön, genau, eine Schule für Vocal Coaching, Rock, Pop, Metal und für Bühnenperformance, genau.
0: Und der Christian ist ja nicht nur theoretisches Lehrertalent, sondern auch praktisches Talent, weil du ja durch die Musik...
2: Genau.
0: Erst im Drumming im Metal-Bereich, dann über die Stunets und der die Longlegs quasi praktisch in die Performance eingestiegen bist.
2: Korrekt. Ich habe irgendwann mal angefangen mit, also ich habe ganz früher mal angefangen mit Klavier und Keyboard. Dann war ich lange Zeit Schlagzeuger in so einer Punk-Hardcore-Band und dann kam ich irgendwann wie die Maria zum Kind zum Gesang. Erst bei den Stunets, dann der DL und bei irgendwo kleineren Projekten immer mal wieder. Genau.
0: Das werden wir heute mal genau auf den Zahn fühlen. Und ein paar Monster haben wir nämlich auch da.
2: Yes.
0: Gesangsschüler, weil es steht nämlich am 3.10. ein Auftritt mit deinen Stage Monsters im Rind bevor.
2: Zum zweiten Mal, ich freue mich.
0: Zum zweiten Mal, so quasi so ein Abschluss der Saison und ein schönes
2: auch,
0: Giveaway für die Schüler, dass die mal auf einer schönen Bühne im Rind stehen können und so.
2: Hat ja auch einen Grund, warum Stage Monsters heißt. Gerne dazu mehr gleich.
0: Mhm. Und wir machen aber erstmal Musik. Nämlich jedes Monster hat sich irgendwie einen Song ausgesucht und ich habe die mal so ein bisschen zusammengestellt. Und mal gucken, ob wir später überleben da haben und deshalb fangen wir mit dem Song Survivor an. Coverversion.

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1: Wenn es gut werden muss.
2: Ja,
3: perfekt.
2: Oder wie ist alles das Logo hier?
4: Wenn es gut werden muss.
2: Wenn es gut werden muss. Der Sinn, das ist alles.
3: Aber ich fand es auch gut, also es war irgendwie...
5: Ja, wir sind wieder zurück im Studio bei Roof Rabbit Radio auf Radio Rüsselsheim. Ein sehr warmer August. Heute geht's ja fast, aber das tut die Temperatur im Studio trotzdem nicht runterkühlen.
6: Genau, die wird jetzt permanent steigen, denn wir haben hier super viele Monster sitzen. Und ich würde sagen, wir gehen einfach mal durch, was wir hier dann für Stage-Monster oder kommende Stage-Monster sitzen haben. Und wir fangen mal ganz rechts an beim Kai.
7: Ja, hallo, ich bin der Kai, bin seit ungefähr einem Dreivierteljahr beim Chris im Unterricht, bin eigentlich auch wie er Schlagzeuger, spiele auch in zwei Bands und hat aber immer Spaß am Singen.
0: Das wären die besten Sänger, sag ich dir.
7: Ja, ja, so Phil Collins und so.
0: Dave Grohl.
7: Genau, ja.
0: Jay Meskis. Okay, ja, das.
7: Genau. Ja, hat aber immer viel Spaß beim Singen, hauptsächlich im Auto unter der Dusche, habe da meine Nachbarn genervt und seit so 2-3 Jahren auch viel beim Karaoke gewesen mit Freunden und gemerkt, okay, das macht mir Spaß und dann halt auch gemerkt, okay, klappt teilweise ganz gut und irgendwann war mal so der Punkt da, weil ich auch wusste von Dani, die neben mir

0: sitzt, die auch gleich drankommt, dass sie Unterricht nimmt. Ja, stellst es mal auf die nächste Stufe. Du hast die Zeit, du hast die Kohle und probierst du das mal richtig zu lernen. Ja.
1: Ich bin halt scheiße teuer. Was
0: das habe ich jetzt nicht gesagt.
2: Qualität.
0: Nee, und wie gesagt, seit einem Dreivierteljahr dabei. Es macht mir Spaß und merke auch wirklich, dass es mir echt was bringt. Und ja.
3: Ich habe ja auf der Homepage gelesen, man kann eigene Songs dann quasi mitbringen.
0: Korrekt, genau.
3: Was ist so deine Richtung, was du dir so vorgenommen hattest?
0: Ja, komischerweise lande ich oft bei den Schnulzen. Ja, ich relativ eine hohe Stimme habe und da versuche ich jetzt mal so ein bisschen wegzukommen, einfach um ein bisschen mehr Vielfalt zu kriegen. Also was war sowas von den Australiern? Das
2: Man at Work?
1: Ja, Man at Work singst du ja...
0: Nee, das andere.
1: Oh, wirklich? Ach so.
0: Don't Dream It's Over.
1: Ach, genau, richtig.
0: Ja, von Crowded House zum Beispiel. Ah, so Sachen, ja.
1: Du hast immer sehr. Generell haben meine Monster immer ganz tolle Wünsche und Songs, die ich schon lange nicht mehr gehört habe oder noch nie gehört habe. Das macht es immer spannend. Ja, ist echt gut.
0: Ja, ist auch viel, was man im Radio hört und trällert dann mit und denkt, ach, das ist ja eigentlich geil. Und dann bringt man das mit. Ja. Und meistens gibt es auch eine Karaoke-Version davon und kann man das einfach mal ausprobieren. Das ist halt klasse und kriegt halt auch gleich die Tipps, die man braucht. Ja.
3: Sehr gut. Ja, wen haben wir denn da noch?
4: Hi, ich bin die Dani. Bin jetzt seit, ich weiß nicht wie vielen Jahren, aber relativ am Anfang schon bei Stage Monsters mit dabei. Hab auch eine Coverband und die ist tatsächlich entstanden, so quasi am Küchentisch.
1: Darfst du ruhig mal den Namen dieser Coverband sagen?
4: Die Band heißt Try, ist auch hier ursprünglich aus Rüsselsheim. Und wir haben uns zusammengeschlossen aus Freunden, haben angefangen Musik zu machen. Und dann wurde es dann irgendwann ernst. Und dann habe ich gesagt, na komm, da muss ein bisschen professionelle Hilfe noch her. Und bin dann zum Christian regelmäßig in den Unterricht und an allen möglichen Baustellen gearbeitet. Immer noch fleißig dabei. Und es macht einfach Spaß. Also
2: Try oder Dry?
4: Try.
2: Try.
4: Genau.
2: Okay. Auch auf Instagram?
4: Auch auf Instagram, genau. Try_band. Mhm. Genau. Ja.
2: Ich habe euch schon live gesehen.
4: Ja, genau. Bei der Open Stage waren wir dieses Jahr mit dabei.
2: Richtig.
4: Hat richtig Spaß gemacht. Und ja, wir haben jetzt am 29.08. haben wir den nächsten Auftritt in Gau-Weinheim zusammen mit einer der Bands vom Kai, mit Ego View.
1: Oh, auch eine tolle Band.
4: Ja.
2: Haben wir auch schon beim Open Stage gehabt.
3: Was ist so deine Richtung? Hast du da Favoriten?
4: Rockig. Also ich singe jetzt dieses Jahr was von Linkin Park und ein Rockcover von Natasha Bedingfield. Da fühle ich mich
1: geil. Gut. Warte, das machen wir als nächstes. So geil, so geil.
2: Unwritten, ja.
1: Unwritten.
2: Aber jetzt nicht, wir babbeln erstmal.
1: Genau, weil man muss zuhören, Dani ist schon das zweite Mal jetzt mit dabei bei Stage Monsters and Friends im Rind. Genau. Also es scheint Spaß zu machen.
4: Ja, ich habe letztes Jahr schon mal Luft geschnuppert auf der großen Bühne. Sonst früher ja immer bei sämtlichen Konzerten im Rind gewesen, bei sämtlichen Partys. Aber das war schon ein ganz, ganz großer Moment, da mal oben auf dieser Bühne zu stehen und mal die andere Seite zu sehen.
3: Hm, sehr schön. Machen wir direkt weiter.
2: So viele Mikrofone.
5: Ja, hi, ich bin die Simone. Ich bin seit Januar 25 beim Christian. Und für Karaoke hat es eigentlich immer gereicht, aber irgendwie will man dann ja auch mal mehr. Und mein Hauptschwerpunkt am Anfang war, überhaupt auf eine Bühne zu gehen und ein Mikro in die Hand zu nehmen, weil ich doch eine ganz schöne Schissbuchse war. Und der Christian echt viel Geduld mit mir hatte und viel Köpfchen gestreichelt hat, dass da aus meinem Mund überhaupt was rauskam.
2: Das haben wir aber am Sonntag nicht gemerkt.
1: Das ist ja, ich sag immer, ihr müsst alle, wenn sie bei mir im Unterricht kommt, müsst ihr einfach alle kommen. Ja? Das ist eine ganz andere Simone. Ja?
2: Weil ich kam da rein. Ja. Hat erstmal Thomas abgezerrt, ne? Musst du mal ein bisschen üben und so. Der arme Kerl war völlig fertig. Ja, also, da ist nichts mit Schüchtern oder so, kannst vergessen.
3: Sehr gut.
2: Das war lustig.
5: Ja. Ja, das ist die Unsicherheit, die ich überspiele. Der arme Thomas muss immer herhalten.
1: Der kann das ab.
2: Ja, der ist ein williges Opfer, das ist schon okay.
5: Ja, ansonsten, ich singe am liebsten eigentlich Deutsch, weil englische Texte merken und auswendig können in meinem Köpfchen, das will nicht so recht. Und deswegen, ich singe am liebsten Deutschrock und mag das einfach total. und habe auch die Ehre, hier bei der Stadt Rüsselsheim in der Rathausband Schallverwaltung zu singen. Am Donnerstag haben wir einen schönen Auftritt im Lachebad.
3: Okay. Ah, ja.
5: Ja, der zweite Auftritt von uns.
3: Sehr schön.
2: Das ist dann der Moment. Weil die Sendung wird ja dann auch im Podcast und hast du nicht gesehen gebracht. 13. August. Um wie viel Uhr?
5: Das Fest geht um 18 Uhr los, 18. aber es ist ja intern für die Mitarbeiter der Stadt.
2: Ach so, ja. Ach so. Also die sind, okay.
1: Aber ich glaube, wenn man sich an den Zaun stellt und sagt, man ist irgendwie Mitarbeiter, just saying, keine Ahnung.
2: Ich zahle Steuern, ich darf hier rein. Ja.
1: Ja. Hier, sorry, tut mir leid. Ja.
2: Und wir haben tatsächlich noch den Andi da. Der gehört zur Begleitband.
6: Hallo.
2: Hallo, Andi.
6: Hallo, Rico.
2: Der Andi ist nebenbei auch noch einer von den Roof Rabbits, ja. Und hat sich breitschlagen lassen, Schlagzeug mitzumachen.
6: Ich kann nichts außer Ruhe zerstören.
2: Ruhe zerstören. Also das mit den Punk-Songs, das hat schon ganz gut geklappt, ja, am Sonntag, ja. Muss man sagen. Und der Thomas ist noch dabei von der Horst Tappert Show Band.
7: Richtig, der Thomas Bachmann heißt der gute Mann. Der ist heute nicht da, aber genau, wir teilen uns diesmal das Schlagzeug oder ihr teilt euch das Schlagzeug auf. Finde ich total spannend.
8: Wir kloppen uns drum.
7: Ja gut, klar, muss ja, ist ja auch ein Schlagzeug. Wolltest du noch was sagen? Oder? Nee? Okay, gut. Ja, ich habe das Glück, dieses Jahr tatsächlich zwei Schlagzeuger zu haben. Die haben gesagt, so ein komplettes Ding von 18 Songs ist mir zu viel, aber hey, wenn wir es aufteilen, dann passt das. Ja, ist doch cool. Denn die tolle Roof Rabbit Band spielt ja auch am 3.10. im Rind, das Rind, und da freue ich mich sehr drauf. Unter anderem mit der DL.
2: Und der DL, genau.
7: Genau. Tolle Musiker am Start.
2: Das wird ein schöner, bunter Abend.
7: Sehr. Ja,
3: erzähl doch mal, was ist das denn für ein Projekt? Wie läuft das denn jetzt ab?
7: Das Projekt ist wie folgt. Also die Schule heißt ja Stage Monsters. Und die heißt deswegen so, klar, du lernst von mir singen und alles, aber mir geht es auch darum, aus meinen Monstern ein Gesamtpaket zu machen. Also deswegen, die sollen, ich nehme es immer aus dem Boxen oder aus dem Kampfsport. Du kannst jahrelang immer gegen den Sandsack hauen und sobald du in den Ring steigst, kriegst du halt eine ab. Ist so. Deswegen musst du halt auf die Bühne, um halt zu sagen, alles klar, ich gehe auf die Bühne und ich trainiere auch das Bühnenleben. Ja, wenn du halt nicht so oft auf der Bühne bist, weil du keine, oder du bist gerade am Anfang, baust eine Band auf, dann ist das doch super, auf die Bühne zu gehen. Das machen wir jetzt das zweite Jahr in Folge. Das heißt, wir arbeiten an den Songs individuell und bereiten dich auf die Bühne vor. Genau, gesangstechnisch, aber auch, wie verhalte ich mich? Es fängt an beim Mic-Handling und es geht weiter bis, ja, alles wirklich, was auf der Bühne zu tun hat. Das, glaube ich, das sprengt den Rahmen. Aber genau, es geht darum, wirklich auch mal Bühnenluft zu schnappern. Und da ist das eine super Location dafür. Auch nochmal danke an das Rind, dass das mitmacht.
3: Gut, also die Stage Monster werden im Prinzip, also ihr macht Proben, ihr bereitet euch drauf vor, dann im Rind.
7: Genau.
3: Wie viele Songs habe ich gehört? 18?
7: Also es sind 9 Monster und jeder macht 2 Songs. Genau. Natürlich werden nicht das ganze Jahr immer diese Songs gemacht. Es wird immer das gemacht, was die Monster möchten. Aber dann natürlich, je näher dann das Event kommt, umso mehr bereiten wir uns drauf vor. Rico hat es schon angeteasert, letzten Sonntag hatten wir die erste Session-Probe, also die Session-Band. Also ist ja eine komplette Band, die da dahinter steht, nicht mit irgendwie Karaoke, sondern da gab es die erste Probe mit Band und mit den Monstern.
3: Schön.
7: Ja, finde ich auch. Nochmal großes Dank an alle Musiker. Den Thomas von den Stunets, Thomas Bachmann, den, wie sie alle heißen, Rico, Andi, alle am Start.
2: Ja, es macht ja Spaß.
7: Ja, ne? Macht auch Spaß. Ja. Auch wenn es furchtbar heiß war am Sonntag, aber es war super. Ich brauche das nächste Mal einen zweiten Ventilator auf, versprochen.
8: Ventilator.
2: Ich würde jetzt mal einen Musikblock machen.
7: Ja, sehr schön.
2: Und zwar würde ich Unwritten von der Dani, die Dani macht. Ne?
7: Aber die Version.
2: Die Version von Settle My Score. Ja. Und dann machen wir Was, du darfst dir dann einen aussuchen von deinen beiden Songs, ja?
7: Von meinen beiden
2: Nein,
7: Songs?
2: Nein, du nett.
7: Ich wollte gerade sagen.
2: Ja.
7: Ach, du schielst, okay.
2: Ja. und dann babbeln wir nochmal und dann müssen wir vom Kai müssen wir ein paar Songs mehr spielen.
7: Ja, ja gerne.
2: Ja, ja, ja, ja. Okay, Alla, hau mal rein.

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2: So, wir sind wieder zurück im Studio mit dem Christian und seinem Stage-Monster.
3: Ja. Yeah.
2: Christian.
3: Ja.
2: Du hast 1999 als Schlagzeuger angefangen.
3: Das ist richtig, ja.
2: Ja. Metal-Band, wie hieß die? Du hast letztens so ein Musikstück mal gespielt.
3: Ja, die Band heißt oder hieß Profile.
2: Mhm.
3: Und wir haben halt New York Hardcore gemacht. Also für die das wissen, das ist so eine Mischung aus Sick of It All, Biohazard, so dieses Punk.
2: Propane halt.
3: So in die Richtung, genau.
2: Ja.
3: Hatten auch so ein lustiges Logo mit diesem Kreuz und MZHC, Mainz Hardcore. Ja.
2: Mhm.
3: Total crazy, ja. Und so war das damals.
2: Und dann bist du 2009 zu Joe Blob and the 69ers.
3: So ist es, als Hase.
2: Da habe ich dich das erste Mal auch wahrgenommen, weil wir haben ja zufällig auch 2017 zusammen beim Kirschgarten-Festival gespielt auf dem Crossgelände hinten.
3: Das stimmt.
2: Ja,
3: ich glaube, da habe ich dich, also spätestens da habe ich dich auch wahrgenommen und seitdem in mein Herz geschlossen. Ja. Genau, ja, ist so.
2: Da war ich aber noch nicht so hübsch wie heute.
3: Immer schon.
2: Da habe ich noch kein Bart getragen.
3: Ja? Ach so, stimmt.
2: Ja. Da war ich noch nackt.
4: Wir haben auch einen Nebenraum, ne? Also wenn dann später...
3: Machen wir gleich. Also ich finde auch eng gerade ein bisschen. Aber ja, was? Darf man alles nicht sagen.
2: Also Joe Blob and the 69ers. Dann war das ja tatsächlich so, was ganz lustig war. Wir haben ja dann zusammen eine Sendung gemacht, 22.
3: Ja.
2: Und ihr hattet, glaube ich, 2000...
3: Frag mich nicht.
2: Irgendwann habt ihr euch ja zu Stunetz umgewandelt. Das war noch vor Corona, glaube ich.
3: Das war vor Corona. Wir hatten dann eine tolle Show vorbereitet auf der Bismarck Cup.
2: Da war ich.
3: Das war...
2: ist die Reveal-Show.
3: Richtig, das ist eh mehr geil. Die Bismarck Cup.
2: Ja.
3: Dieses Jahr können wir leider nicht spielen, aber spielen wir schon seit immer.
2: Ja.
3: Genau.
2: Die Reveal Show, da war ich tatsächlich da. Wir sind jetzt Stunetz. Kennst du nicht?
3: Genau.
2: Kennst du nicht? Weißt du nicht? Bist du nicht? Nee, ich weiß nicht.
3: Warte mal,
2: hier steht's doch drin.
3: So.
2: Steht's
3: also,
2: da drin?
3: Die Namen heißen so: Willst du nicht, kennst du nicht, hörst du nicht und magst du nicht. Genau.
2: Kennst du nicht, ja.
3: Das war der Gag dahinter, richtig.
2: Ja. Hessisch gebabbelt. Ja.
3: Ah, sicher.
2: Ja. Und da haben wir dann schön drüber gebabbelt, dass diese Namensänderung ja für Veranstalter eigentlich ganz cool war, weil
3: richtig.
2: Die immer gedacht haben, dass ihr da, also was ihr sowieso macht, dann nackt auf der Bühne rumspringt und was weiß ich, ne?
3: Ja, das war crazy.
2: Das Kostüm fällt ja irgendwann, aber
3: das
2: ging dann extrem ab, ne? Da, Darmstadt zum Beispiel habt ihr ja jedes Jahr gespielt.
3: Schlosskramfest, genau.
2: Ja.
3: Da haben wir auch schon mit Joe Blob gespielt, wir hatten uns vor der Namensänderung, hatten wir 400 Bewerbungen rausgehauen in den deutschsprachigen Raum und hatten, glaube ich, 3 Zusagen und dann hatten wir unseren Namen geändert und dann waren es irgendwie 50 Zusagen. Also die Veranstalter hatten damals echt gesagt, ja, das ist, das klingt jetzt ein bisschen anders daher.
2: Ja. Dann hast du 2014 bei den Longlegs, also es muss, ich habe kein Datum, aber ich habe hier aufgeschrieben, Daddy 50. L. Nach 2014.
3: Ja, ich glaube, ich hatte jetzt mein 10-Jähriges. Ich bin jetzt, glaube ich, knapp 10,5, 11 Jahre bei der DL.
2: Ja,
3: genau.
2: 15, 16, so muss das gehen. Weil das war auch die Zeit, wo wir im Bunker waren.
3: Das klingt böse,
2: und
3: dann hier Rind
2: und Excel und das war alles so 14, 15 rum. Und da war, dass du dann da mit dem Mike, losgelegt hast.
3: Genau.
2: Und wie kamst du dann dazu, 2020 diese Power-Voice-Geschichte zu machen?
3: Ich war ja lange auch immer im Gesangsunterricht. Also als ich damals zu Joe Blob kam und es dann mehr wurde als der Hase, dachte ich so, okay, du solltest dir vielleicht auch mal Hilfe suchen beim Singen. Und dann war ich dann erst bei der Marine in Bischofsheim. Ich war beim Timmy Ruff von New Roses, da war ich auch im Unterricht. Auch mal hier im Stimmwerk war ich gewesen. Und irgendwann war ich dann halt, keine Ahnung, jetzt bin ich ja schon seit 1999 auf der Bühne, seit 2009 am Gesang.
2: Ohne singen zu können. Ja?
3: Ohne singen zu können, genau. Und dann, hatte ich diese ganzen tollen Lehrer gehabt. Und dann dachte ich mir irgendwann so, hey, warum... ich würde es gerne weitergeben wollen, was ich so kann oder lerne. Und dann habe ich eine Ausbildung bei Power Voice gemacht in Hamburg oder Hollenstedt, Hamburg, genau. Und habe dann die Ausbildung erfolgreich abgeschlossen, bin zertifizierter Vocal Coach, genau. Und Fand ich auch wichtig, irgendwie, also auch nochmal Fachwissen mir anzueignen oder auch eine, wie bringe ich jemandem was bei, das ist schon wichtig. Ja. Und auch zu wissen, was passiert in deinem Körper.
2: Ich fand das ganz interessant am Sonntag.
3: Als unsere Sessionprobe war.
2: Ja, wie ihr dann...
3: Und du da Bass spielst.
2: Wie du dann tatsächlich zum Klavier gegriffen hast,
3: ja,
2: und die verschiedenen Harmonien am Keyboard begleitet hast.
3: Da hilft mir tatsächlich, dass ich mal Keyboardunterricht hatte.
2: Ja, ja, ja.
3: Und ein bisschen Harmonielehre im Kopf.
2: Also es sah spektakulär aus, ja. Also ich hab's nicht gerafft, was da passiert, aber es sah gut aus, ja.
3: Ja.
2: Nee, aber es ist ja das, ne, dass die, ja, Stimmen dann da...
3: Ja,
2: das lernst du dann da auch, oder?
3: Das lernt man da vielleicht nicht unbedingt. Das hilft schon, wenn man ein Instrument kann.
2: Mhm.
3: Hilft auf jeden Fall. Also du kannst vielleicht Harmonien singen, wenn du aber halt jetzt keine Harmonielehre hattest oder Klavier kannst, dann kannst du es vielleicht nicht so, also dann kannst du es vielleicht, es hilft, wenn man Klavier kann, Punkt aus. Also genau, ich kann ein bisschen Klavier spielen, habe ein bisschen Harmonielehre im Kopf und tatsächlich durch das Unterrichten habe ich das auch immer mehr selbst wieder trainiert. Ich war lange weg vom Klavier. Und es hilft dann echt, wenn dann die Monster immer mit den Songs kommen und dann spielst du dann irgendwelche Parts raus und du hörst es immer schneller raus. Und dann, kannst du damit halt schnell mal eingreifen.
2: Mhm.
3: Es ist jetzt nicht so, dass wir immer am Klavier sitzen. Also mein Unterricht ist ja schon sehr praxisbezogen. Wir singen sehr viel, aber wir trainieren auch hier und da natürlich Techniken.
2: Ja, weil auch alle dann auf einmal wussten, auf welche Tonart sie sind.
3: Ja.
2: Und ja, ich höre das ja eh nicht raus, ne? Also,
3: ja, aber es ist natürlich im Gesang.
2: Aber das war spannend.
3: Ja, wir haben das so große Glück, dass meine Monster ja auch mittlerweile sich untereinander sehr gut verstehen und sagen, hey, ich bräuchte mal ein paar Backvocals, wer hat Bock? Und alle sagen, ja, ich hab Bock. Und dann, okay, und dann schiebt man so ein paar Monster zusammen und dann soll es ja auch ein bisschen spannend klingen. Dann macht man halt 2, 3 Stimmen. Die baut man dann zusammen. Natürlich, das machen wir auch, ja.
4: Mhm. Aber es ist auch bei Stimmen, also wenn man auch seine Stimme ausprobiert, ein sehr wichtiges Instrument, das Klavier oder das Keyboard, weil du hast ja quasi einen geeichten Ton dann jeweils, ne?
3: Ja.
4: Kannst dann da so ein bisschen durchgehen oder ist das bei dir anders?
3: Also prinzipiell muss niemand, der zu mir singen kommt, Noten können.
4: Ja.
3: Wir werden auch nicht über Noten sprechen. Ich hoffe, das können wir bestätigen. Also wir reden nicht über Noten. Aber
4: Stimme zu einem Ton halten.
3: Das wird trainiert.
4: Ja.
3: Das wird trainiert, wie man durch, ja, ich will immer das Wort Technik vermeiden, aber durch gewisse Technikansätze, durch Atmung, durch Körper. Also singen ist extrem körperlich, was viele erstmal so gar nicht wissen. Und was passiert, wenn du zu schlaffen Körper oder zu überspannten Körper hast, das verändert alles deinen Ton. Und die meisten Menschen hören den Ton. Die wissen ja, wie es klingt. Sie können es halt nur nicht deuten oder sie wissen dann nicht, warum sie drüber sind, also sharp, oder warum sie drunter sind, flat. Und das erklärt man dann durch praktische Beispiele. Ne? Wenn man sagt, hier, dann, keine Ahnung, nimm mal deine Hände und mach mal irgendwas oder beweg dich mal und dann auf einmal passiert und auf einmal treffen sie den Ton und sie wissen gar nicht, was für einen Ton sie, müssen sie auch nichts wissen, ja? Genau.
2: Diese Geschichte, die du mit dem Thomas zusammen machst.
3: Welcher Thomas?
2: Der Schlagzeuger Thomas.
3: Ja.
2: Mit diesem Ostercamp. War das Ostercamp? War das
3: es ist, genau, ich darf seit 3 Jahren die evangelische Kirchengemeinde Rüsselsheim macht seit, ich will jetzt nicht lügen, knapp 30 Jahren, bietet diese evangelische Kirchengemeinde Music Workshop für Kids an. Also da können sich Kinder von 13 bis 18, 20 anmelden und dürfen sagen, ja, ich würde gern Bass oder Schlagzeug oder Gitarre oder Gesang machen, auch wenn du gar keine Ahnung davon hast. Du kannst einfach sagen, ja, will ich machen. Und dann bin ich ja als Teamer dabei seit 3 Jahren. Der Thomas Bachmann ist seit 26 Jahren dabei, ist der Schlagzeugteamer. Und dann kommen immer die Kids an und es ist immer im ersten oder zweiten Osterwochenende. Und dann ist das von Montag, von Dienstag bis Freitag, also das zweite Wochenende logischerweise, die zweite Woche. Und dann kommen die dann und dann arbeiten wir 4 oder 5 Songs zusammen. Am Freitag ist dann Abschlusskonzert und das ist immer super toll. Also dann erlernen die dann den Song am Bass, am Schlagzeug, Gitarre oder am Gesang. Und es ist immer sehr ergreifend, macht sehr viel Spaß. Und daher kenne ich den Thomas Bachmann und habe ihn direkt gefragt, hey, hast du nicht Bock, bei einer Sessionband mitzumachen? Weil er selbst ist ja auch Schlagzeuglehrer und hat auch immer viel Spaß daran, Musik zu machen.
2: Ja, ist ja auch professioneller Musiker. Also sagt er zumindest.
3: Sagt er so, ja.
2: Ja, sehr lustig. Ja, also eher, also ich habe das ja jetzt so rausgekriegt, die letzten paar Tage, Wochen, ja, dass das so eine Passion ist von dir, den Leuten
3: Absolut.
2: Auch rüberbringen zu wollen.
3: Genau.
2: Ne? Das ist ganz spannend, das zu sehen. Ne?
3: Ist es, und deswegen war es mir auch wichtig, da eine Ausbildung zu machen. Also nicht einfach irgendwie, du brauchst jetzt keine Ausbildung, jeder kann sich, also du kannst, aber mir war es sehr wichtig, da eine Ausbildung zu haben und mein wirklich fundiertes Wissen weiterzugeben.
2: Mhm.
3: Auch Workshops anzubieten, also ich ab Oktober biete ich Workshops an, und die man auch auf der Homepage sich anmelden kann, auch für Ansteiger. Also es ist immer sehr spannend, es ist eine Passion, du hast recht, genau.
2: www.stagemonsters.de
3: Vielen Dank.
2: Wer bei den Workshops mitmachen will.
3: Genau.
2: Und du bist natürlich auch auf Instagram.
3: Auf Instagram, auf Facebook, genau. Das sind die einzigen beiden, Instagram, Facebook, TikTok. Kann ich nicht so wirklich, glaube ich, macht auch nicht so Sinn.
2: Ja, Facebook ist mehr so Rand noch.
3: Ja,
2: so.
3: Ja, genau. Instagram mache ich halt
2: TikTok
3: viel.
2: Ist jetzt nicht ganz unser Ziel.
3: Ja, nee, ist es so. Nicht, genau.
2: Ja. Alter, dann ballern wir doch mal was von Stunetz raus.
3: Ey, Master, was hast du denn da?
2: Und danach spiele ich mal einen Song von Ego View vom Kaisernet.
3: Saugeil.
2: Ja, alles klar. Ich mach mal direkt California, weil es so schön warm ist.

0: hier? Was ist das für ein Krach im Studio hier? Was ist hier los hier? So ein Lärm hier. Ja, das war Ego View.
1: Ja.
0: Eine von den vielen Bands vom Kai.
1: Ja, der Kai. Da spielt der Kai auch Schlagzeug noch, ja, ne? Oder Kai?
2: Einer von den zwei. Also da, auf der Aufnahme spiele ich jetzt nur Schlagzeug.
0: Wie heißt denn die andere Band? Mach doch mal ein bisschen Werbung.
2: Die andere Band heißt Strana Mechti.
0: Wie bitte? Was?
2: Ja, genau. Das ist russisch, heißt Land der Träume. Hä? Und das ist der Name eines Planeten aus Battletech, falls das noch einer kennt. Das
0: war habt ihr nicht auch schon bei der Open Stage irgendwo?
2: Wir haben auch schon bei der Open Stage gespielt.
0: Richtig. Da habt ihr doch auch schon das Zeug erzählt mit dem Planeten da. Irgendwas
2: ja,
0: war
2: genau,
0: daran
2: ja, kann ich mich erinnern. Das ist halt so ein Nerd-Thema, das kann sich kein Mensch, weil irgendwelche Tabletop-Spiele aus den 80ern kennt man keine Sau mehr. Ja, und
1: alles, was über Star Wars geht und Terry Pratchett kenne ich nicht.
0: Mein Onkel hat ein eigenes geschrieben, das haben wir mal eine Zeit lang gespielt. Ja, es lehnt sich an AD&D an, aber so, okay.
3: Nerd spricht mit Nerd.
0: Ja.
3: Ja. So, jedenfalls gibt es für Ego View auch einen nächsten Termin.
2: Genau, das ist der 29.8. zusammen mit Try, der Band von Danny in Gau-Weinheim. Auf der, ich glaube, das ist die Vorkerb, oder? Vorkerb, genau, ja.
3: Spielen wir zusammen. Try.
2: Mit Try, ja.
0: Wo ist denn Gau-Weinheim? Ist das drüber?
1: Das gibt's gar nicht, das Kaff, glaube ich.
2: So fast in Frankreich, glaube ich. So.
0: Da wo die Scheibe
3: klingt nach Wein.
0: Ist hier
3: das klingt nach Wein.
1: Ebschseid bestimmt irgendwo.
2: Ja. Also irgendwo hinter Mainz. Der Simon, Gitarrist von Dani, der hat da Connections. Wohnt er nicht da?
4: Der wohnt jetzt ganz frisch da.
2: Gib dir mal das Mikro.
4: Genau, also der unser Gitarrist, der Simon, ist jetzt gerade frisch da hingezogen. Ist ein kleines Kaff. Jetzt will ich nicht abwerten, aber es ist halt wirklich klein. Und ja, die haben sich auf dem Dorfplatz getroffen, zusammengeschlossen und dann gesagt, ja.
1: Wir brauchen gute Musik.
4: Wir brauchen gute Musik, wir haben Lust auf ein Fest. Und so ist das Ganze entstanden.
1: Da haben sie die richtig guten Bands erwischt, finde ich auch.
4: Ja.
2: Ja.
4: Ja.
2: Sagen wir mal ja.
1: Oder Simone?
5: Unbedingt, auf jeden Fall.
2: Eintritt ist frei übrigens.
0: Auf der Cap. Und wenn wir gleich bei Terminen sind, wir sind jetzt ungefähr bei der Halbzeit, ja?
1: Ah ja, schon.
0: Dann nämlich einen Tag vorher, am 28.8. spielen wir bei Michael Haschenröder auf seinem 60. Der hat auch gesagt, also jeder, der mich kennt.
1: Wer sind wir?
0: Die Roof Rabbits.
1: Ah ja.
0: Die Roof Rabbits spielen da auch. Ich habe keine Ahnung, wer noch spielt. Wahrscheinlich Michael seine Band noch. Und der Michael hat auch gesagt, jeder, der kommen will, soll kommen. Also Jones, wenn du den Tobi noch oder wer irgendwer, der mich kennt, der Bock hat, da hinzukommen, nach Wixhausen, GSI in die Tischtennishalle, ja. Wir gönnen es uns richtig.
1: Ja.
0: Da wird es bestimmt lustig, ja.
1: Ja. Dann möchte ich auch kurz Werbung machen, denn der DL spielt am 21.8. auf der Rüsselsheimer Cup. Also, wenn du gerade Zeit hättest, komm doch mal rum.
0: Warte mal, da muss ich mal gucken.
1: Guck mal in deinen Terminkalender.
0: Ja, da müsste ich wahrscheinlich später kommen, weil da haben wir noch erst Firmengrillen.
1: Ah, und Sackhüpfen, ich weiß.
0: Ja, und dann kommen wir dann zum dritten Set dann rein.
1: Ja,
0: ist rein, ne?
1: Ja,
0: kein Problem, ja?
1: Ja, ist klar.
0: Okay, 21.8. der DL, dann 28.8. Roof Rabbits in Wixhausen, 20 Uhr.
3: 29.
0: Ego View mit
4: Try.
1: Krasses Bandhopping, ey.
0: 4.9. Roof Rabbits im Rollwerk bei den Open Stage Allstars. 5.9. Roof Rabbits im M8 Club.
1: Oh, in Mainz.
0: Yes, die Promobilder sind gerade raus. Die haue ich aber erst. Ich wollte jetzt erst die Werbung fürs Radio zu Ende machen.
1: Ja, ja,
0: weil du weißt ja, wie das mit dem Insta ist. Sonst man immer eins nach dem anderen und immer dann. Ne? Also quasi 5.9. Rüsselsheim.
1: Ja.
0: 4.9. Rüsselsheim, 5.9. in Mainz und dann 3.10. wieder in Rüsselsheim.
1: Stage Monsters and Friends. 2026, finde ich total geil.
0: Ja, und ich sage einfach mal, das sind die Herbsttermine, die Wintertermine haben wir einfach noch nicht.
1: Ja.
0: Genau.
1: Und
0: jetzt machen wir nochmal Musik. Wollt ihr nochmal Musik? Ja, ich würde jetzt nochmal, weil der Kai, wir haben den Kai ja jetzt nur Trommeln gehört. Und ich würde jetzt mal, da du tust von Overkill die akustische Version bringen. Das ist ja ein Song von Man at Work. Ja,
2: ja, das ist korrekt.
0: Aus den 80ern.
2: Ja.
0: Die ist ja so ein bisschen viral gegangen, weil der ja auf irgendeinem Radiosender war.
2: Ja, bei Scrubs hat der einen Gastauftritt gehabt, wobei er da...
0: Ach so, bei Scrubs.
1: Ja, stimmt, genau. Jetzt wo du es sagst.
2: Jetzt wo ich sag, ja.
1: Da sitzt er da mit seiner Gitarre im Krankenbett und spielt
2: Und dann auf der Totenbar spielt den auch noch und verfolgt hier den JD. Genau, ja. Und Jetzt sehr, sehr geiler Song, ja. Wobei ich gelesen habe, dass er da noch einen Halbton höher singt. Deswegen habe ich mir das jetzt nicht mehr angeguckt, um nicht auf falsche Gedanken zu kommen.
1: Interessant. Aber die Serie ist, habe ich früher gesuchtet.
2: Die Serie fand ich sehr geil. Die habe ich ja auch gesuchtet, ja.
0: Also ich kenne nur dieses Video, wo er ein bisschen älter ist, wo er da alleine im Radio sitzt, ne?
2: Genau, ja.
0: Aber erkennen tue ich tatsächlich die 80er-Version von früher. Ja,
2: ja, die ist auch geil.
0: Natürlich. Die ist auch geil, aber tatsächlich die akustische Version, da kommt der Text mit diesem Overkill und dieser Overload. Und der ist ja aktueller denn je, dieser Song.
1: Das macht der Kai auch, jetzt ohne dass ich schleimen möchte, extrem gut. Weil der Kai wird das nur mit einer Akustikgitarre und auf der Bühne performen. Das ist schon, da gehört viel Mut dazu.
2: Ja, ich habe auch mächtig Angst.
1: Brauchst du nicht, du machst das gut.
0: Also dann machen wir jetzt mal Overkill. Die Originalversion und danach spielen wir mal einen von den Rabbits, weil wir ja dann auch Auftritte haben. Alles, los geht's.

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2: Du lachst kaputt, weil YouTube weitergespielt hat.
3: Ich liebe eure Jingles, ich liebe eure Ansagen. That's so fucking amazing, isn't it?
4: Ja, könnt ihr nachher gerne auch nochmal ran, ne?
3: Ja, sehr gerne. So gerne.
4: Yeah, da können sich die Monster schon mal gedanklich drauf vorbereiten.
3: Ja, bitte.
5: Wär's nach dem Jones gegangen, hätte man nach den Melvins aufgehört mit dem Radio.
3: Ach so, ja. Weil alles erreicht, mehr brauchen wir nicht.
5: Mehr brauchen wir nicht.
3: Stimmt.
5: Ja. Weil Melvins, ich weiß nicht, kennst du Melvins?
3: Ich kenne, das ist dieser etwas kräftige mit diesen lockigen Haaren.
5: Richtig, Buzz Osborne, ja. Und der Dale Crover, der uns die Tür aufgemacht hat an dem Abend, das war ja, der hat ja mal bei Nirvana gedrummt.
3: Richtig.
5: So, mal, und dann haben wir gesagt,
4: ja, mit dem Kippchen
5: okay.
3: Ist
5: und dann, schon und dann gut. Haben wir das Interview gemacht und dann haben die gesagt, ey, wir machen jetzt noch Soundcheck und hängen hier ein bisschen ab, wenn ihr Bock habt, bleibt einfach hier.
3: Ich kann nur erzählen, dass ich mit Roger Mild in The Disasters aufgetreten bin. Also Agnostic Front sagt vielleicht dem einen oder anderen was aus der Szene. Und mit der halben Band, die waren mal im M8 in Mainz gewesen.
5: Das ist auch Hardcore-Zeugs.
3: Ja. Vor ewig langer Zeit. Und da war ich mit meiner Band und die sind als Hauptdeck aufgetreten, weil die gerade durch Deutschland getourt sind und sagen, hey, wir spielen mal einfach dort vor 100 Leuten. Mhm. Fand ich total gut. Deswegen mochte ich diese Punk-Hardcore-Szene so, weil es so, ja, egal war.
4: Apropos Punk-Hardcore.
3: Ja.
4: Gibt's bei dir auch Anfragen oder Angebote für Crawling, Shouten?
3: Bedingt.
4: Weil das ist ja momentan ziemlich gut im Kurs, ziemlich hoch im Kurs.
3: Ich kann die Grundlagen schaffen, tatsächlich. Mal reinzuschnuppern. Aber ich habe da tatsächlich eher Fachleute, wo ich dann sage, pass auf, wenn du da wirklich Bock drauf hast, also ich bringe sie dann rein und dann geht's aber Leute wie Britta Goertz oder so, wo wir sagen, die laden wir dann zum Beispiel oder dann machen wir einen Termin für Workshops, genau. Also Grundlagen lernt ihr bei mir auch. Crispy singen, growling und so Geschichten, genau.
5: Dass du dir nicht gleich die Stimmbänder fetzt.
3: Absolut. Ja. Ja, da gibt es so Basics, die ich euch allen beibringen kann. Und ansonsten finden wir Wege, euch dann weiterzubringen. Genau.
4: Sehr gut. Weil das kommt so gefühlt so ein bisschen in den Mainstream momentan ran.
3: Gott sei Dank ist es wieder so, ja. Nutze ich auch. Ich nutze auch die Techniken bei manchen Songs. Und ja, deswegen weiß ich auch, wovon ich rede. Bin aber nicht so gut wie Menschen, die wirklich das nur machen. Aber die Grundlagen kann ich vermitteln.
5: Gut. Kontaktaufnahme über zum Beispiel die Homepage stagemonster.de oder halt Instagram stagemonster.
3: Richtig.
5: Rein. Ja. Was sagen denn die Monster dazu? Wie seid ihr denn zufrieden mit eurem Coach? Jetzt ist Zeit, Tacheles zu reden. Ja?
6: Haut raus! Also, mir macht es wahnsinnig viel Spaß mit dem Christian, weil er total die Methodenvielfalt hat. Ich glaube, er kann sehr individuell auf die Probleme von den einzelnen Monstern eingehen. Ich zum Beispiel muss ganz oft auf dem Boden liegen, weil ich Bilder in meinem Kopf, nein. Weil ich immer so ein bisschen mehr Ruhe in den Songs brauche, weil ich doch immer sehr aufgeregt bin. Und er zaubert ganz viel mit Worten, Bilder in den Kopf, die helfen, Technik umzusetzen.

0: Und
1: richtig, also ich habe schon einige Songs mitgebracht, die wir in der Band singen. Und habe dann entweder an verschiedenen Teilen von dem Song oder den ganzen, dass wir daran gearbeitet haben. Und das hilft ungemein auf jeden Fall. Und es ist nicht nur gesanglich, ist auch so, was man auch so fürs Leben, sag ich mal, mitnimmt. Und ich muss auch sagen, also da bin ich auch selbst gewachsen, also seitdem ich beim Christian bin.
2: Ja, kann ich alles nur bestätigen. Was ich halt ganz gut finde, das ist kein Unterricht von der Stange. Das heißt, wie schon gesagt wurde, er geht auf die Bedürfnisse ein. Man kann ja auch sagen, hier, ich möchte gern daran arbeiten, ich habe das und das Bedürfnis. Jetzt gestern zum Beispiel habe ich gesagt, ich möchte mal dreckig singen können. Ja, und das war der Hammer. Also
3: sind wir wieder bei dem Growling.
4: Warst du ungewaschen oder ja. was hast du gemacht?
2: Aber wie gesagt, mal so von den Balladen wegkommen, dann habe ich hier mal so einen Nirvana-Song mitgebracht und er gibt so 3-4 Tipps. Und plötzlich geht es sehr viel besser. Und das ist halt der Hammer.
4: Welchen hast du mitgebracht?
2: Heart-Shaped Box war das tatsächlich.
4: Oh.
2: Ja, das ist lustigerweise, ich finde das der beste Nirvana-Song. Aber das ist so der, den irgendwie nie jemand auf dem Zettel hat. Ja? Die meisten kennen halt hier das Come S.U.R.A. oder hier Smells Like Teen Spirit wird drauf
4: und runtergespielt. Voll geil, auf C runtergestimmt und dann geht er los.
5: Ja. In Utero, ne?
2: Ja.
5: Aber ein sehr geiler Song.
2: Ach, so geil. Also auch mit einer Geschichte. Und ich habe da mal ein YouTube-Video gesehen, wo den einer auseinandernimmt, wie der so zusammengebaut ist, der Song. Mhm. Also da ist ja richtig Qualität dahinter. Mhm. Muss man so auch gar nicht.
3: Absolut. Ja. Genau.
2: Ja. Und leider in meiner Band, ich wollte den immer covern. Also so 2-3 Coversongs. Und irgendwie stehen die Jungs da auf Nirvana. Leider, muss man sagen.
5: Aber das interessiert mich jetzt mal, weil der Ringo und ich, wir haben ja auch mit den Kids zusammen Nirvana-Songs tatsächlich mal bei uns im Keller geübt, ne? Weil die Kids hatten einfach Bock, Nirvana-Songs.
4: Während Corona halt.
5: Also mein Song, mein Sohn am Schlagzeug und sein Kumpel an der Gitarre. Mhm. Und ich musste singen.
3: Ja. Oh.
5: Und für mich war das total schwierig. Kurt Cobains Stimme.
3: Ja, dann kommst du mal zu mir.
5: Ja, genau, aber ihr wisst, was ich meine. Ja, ich meine, das ist schon so Endgegner ein Stück weit. Ne?
3: Also die 90er haben ja bestochen, also diese Grunge-Zeit, weiß ja nicht umsonst Grunge, ne? Weil es ist ja auch ein Gefühl, aber auch vom Gesang her immer sehr außergewöhnlich. Und Kurt Cobain oder Pearl Jam waren ja diese Wegbegründer, nenne ich es mal, und die haben mit ihrer bestimmten Art, mit ihrer Wut und da kommen wir auch wieder zum Thema. Gesang, also wenn ich ein Instrument lerne, wie Klavier, Schlagzeug, Gitarre, dann kann dein Lehrer, deine Lehrerin dir halt visuell zeigen, guck mal, so funktioniert das, wenn du das so anschlägst oder so machst, dann klingt es so und so. Und wenn du das irgendwie anders hältst, dann ist es vielleicht besser. Beim Singen ist es halt, ich kann dich jetzt halt nicht aufreißen und sagen, guck mal, wenn du das so machst, dann klingt es gut, sondern da müssen wir halt wirklich individuell mit vielen Bildern oder mit Emotionen arbeiten, mit Körpereinsatz oder mit wenig Körpereinsatz, je nachdem, was es halt ist. Und da ist wirklich alles individuell. Und gerade Crispy Voice, man kennt es vielleicht von Joe Cocker oder auch diese ganzen Rockbands, die mit diesem Distortion singen ein bisschen, ne?
2: Chris Cornell,
3: ja, New Roses, you name it, ne? Die haben alle diese Crispy und das kann man durchaus trainieren, ohne sich weh zu tun. Und das kriegt man. Ich habe heute auch gerade ein Video gepostet. Ne? Leute fragen mich, wie oft muss ich zu dir kommen? Es liegt immer an einem selbst. Wie oft trainierst du? Wie oft singst du? Und das ist immer so ein Zusammenspiel. Ne? Und beim Kai war es jetzt halt so, es ist einfach gepasst. Kai ist ein super. Also wie die meisten oder wie alle eigentlich bei mir, die sind alle sehr musikinteressiert und gesanginteressiert und die probieren sich aus und dann passieren so Dinge, ja.
5: Hast du so verschiedene, also wenn man so ein bisschen aus dem Nähkästchen plaudert, ein paar Grundtipps, die du dir so ein bisschen so als Leitlinie nimmst?
3: Also was ich nur jedem empfehlen kann, ist Atmung. Es klingt echt banal, ja. Aber dass jedes Fundament vom Gesang ist Atmung. Und wie ich wohin atme und wie ich mit dieser Luft, die ich habe, haushalte. Und das Zweite ist die Verspannung im Hals. Ja, das kennen ja viele. und dann drücken sie und pressen sie und Hauptsache noch ein Ton und noch ein Ton und nach 5 Songs sind sie heiser.

0: wissen nicht warum, ne? Das ist so, dass, also Hals, Atmung, das ist extrem wichtig.
1: Das und wie sieht's so aus mit, ich sag mal, Respekt oder Lampenfieber, Schiss vor der Bühne? Hast du da...
0: Ja, gibt's.
1: Ich meine, das ist ja wahrscheinlich auch eins der größten Themen, ne? Weil da genau stockt ja auf einmal die Atmung.
0: Absolut, da absolut. Das ist auch immer sehr individuell und auch ich habe auch noch, wenn ich jetzt neue Songs habe, da bin ich auch aufgeregt, so, oh, jetzt mache ich einen neuen Song auf der Bühne, ne? Aber da hilft es, also ich biete auch regelmäßig, also ich biete dann halt in den Herbst- oder Winterdingern, machen wir Karaoke-Abende. Das klingt jetzt erstmal total banal, aber das machen wir dann so unter uns, da kommen dann so irgendwie 10 Monster und dann machen wir Karaoke und dann singen wir. Und das hilft erstmal, weil die viele waren halt noch nie auf der Bühne oder viele haben noch nie vor Publikum gesungen. Und dann ist es ja cool, erstmal im Safe Space zu sagen, hey, wir sind jetzt beim Christian oder egal wo, beim Akkas oder sonst wo und wir singen einfach mal vor Publikum. Ja, und das ist erstmal, was passiert denn da? Also oft passiert nichts, außer dass es Spaß macht. Ja? Das Gefühl erstmal zu kriegen, ich habe den Song jetzt schon 1 Million Mal gesungen, du kannst mich wahrscheinlich abends, morgens wecken und ich singe dir den Song. Ja? Und dann muss man das einfach machen. Also ich sage immer, ne? Nicht nur Sandsack hauen, auch mal machen. Einfach mal in den Ring gehen und singen. Was auch hilft, ist natürlich auch den Song zu kennen. Und ein Tipp beim Song lernen ist, sich nicht nur die Worte merken, sondern mal wirklich mal den Text sich mal vornehmen und zu sagen, okay, was geht's eigentlich in dem Song? Jeder Song hat eine Geschichte. Und jede Geschichte hat einen Anfang, einen Mittelteil und ein Ende. Und so kann man sich Texte merken zum Beispiel, ja. Also es gibt noch viele andere Tricks, aber sich zu merken, okay, was singe ich da eigentlich? Um was geht es da? Was für Emotionen sind da drin? Und wo geht die Reise hin in dem Song? Ja, und wenn man das so alles verinnerlicht hat und dann wirklich mal sich öffnet und mal einfach loslässt, so einfach mal raushaut, einfach, okay, ich hau jetzt einfach hier Nirvana oder Linkin Park und ich hau das raus, so wie es Chester Bennington oder wie das Kurt Cobain gesungen hat, wie hat er das Gefühl, ich hau es einfach raus. Dann mach das und das ist dann gut.
1: Mhm. Ja. Sehr schöne Einblicke. Ich finde ja ein wichtiger Punkt ist auch, dass man keine Angst vor Fehlern hat.
0: Absolut, hatte ich gerade heute wieder. Ihr müsst Fehler zulassen, also nicht nur beim Singen, generell. Lasst Fehler zu, analysiert sie, sagt sie, so war's nicht gut, dann mache ich es beim nächsten Mal anders. Und das ist nicht nur beim Singen so, das ist bei allem so. Weil ihr könnt, niemand ist perfekt und das, um Gottes Willen, das darf man auch nicht, sondern ihr müsst, wir lernen alle nur durch Fehler. Und durch Fehler wird man besser, egal ob im Job, im Sport, im Gesang, bei Gitarre. Du musst erstmal anfangen und Fehler zulassen und analysiere dich nicht immer sofort. Ja, es gibt ja so Menschen, die analysieren sich sofort. Ja, das bringt dich erstmal nur ins Stocken. Spiel doch erstmal, nimm die Gitarre in die Hand, fang erstmal an zu spielen oder sing doch erstmal oder geh doch erstmal, mach erstmal irgendwas. Und dann mach das eine Zeit lang und dann kannst du mal gucken, okay, was habe ich jetzt für Erfahrungen gemacht und wie kann ich vielleicht besser werden? Ja? Und das ist in allem so, im Job auch so. Also es reißt dir keiner den Kopf ab, wenn du mal was falsch machst. Steh dazu und sag das, okay, das mache ich beim nächsten Mal anders. Punkt.
1: Ja.
2: Ich weiß nicht, wer war das? War das die Dani oder die Nicole, die auch einfach mal zum Gesangsunterricht gegangen ist? War das die Daniela oder war das die Nicole? Ich weiß gar nicht.
3: Die Daniela. Ich habe meine Frau mal damit überrascht, weil sie immer von sich gesagt hat, sie kann nicht singen. Ach, und dann habe ich ihr mal zum Geburtstag oder Weihnachten Gesangstraining geschenkt. Alle Freunde haben gesagt, um Gottes Willen, das kannst du doch nicht machen, so nach dem Motto bloßgestellt. Und das war auch ganz spannend, weil sie hatte am Anfang Probleme. Da wurde halt zum Klavier, also auf Klavier wurde gespielt, dazu wurde dann gesungen. Und am Anfang konnte sie das nicht wiedergeben, weil sie sich nicht wie das Klavier angehört hat, weil ihre Stimme ja anders ist. Aber das hat 3-4 Gesangsstunden gedauert und auf einmal ist sie da auch sicherer geworden. Mhm. Also sie hat das Thema jetzt nicht weiter verfolgt, aber es war auf jeden Fall spannend zu beobachten. Also hat mir Spaß gemacht, das mit zu beobachten.
2: Ich glaube, du warst dabei, ne? Irgendwas war da, ne?
3: Nee, beim Unterricht selbst nicht, aber okay. Also ich fand's schön.
2: Und dann hast du ja noch den Max. Der hat mich ja total überrascht am Sonntag.
0: Genau, ich wollte nur ganz kurz darauf eingehen, weil das höre ich auch immer so, ja, ich kann nicht singen und bla, das finde ich immer ganz blöd. Also außer du hast keine Zunge oder keinen Kiefer, bin ich der Meinung, dass fast jeder singen kann, wenn es sich traut. Max habe ich auch, ja, schon sehr lange.
2: Der ist ja Autist.
0: Ja. Max ist Autist, und genau.
2: Der war super vorbereitet am Sonntag.
0: Also Max überrascht mich extrem. Max kenne ich schon seit vielen Jahren. Der ist auch immer zu unseren Stunets-Konzerten gekommen, ist Fan von den Stunets. Und dann habe ich über meine Schule aufgebaut und dann schrob es mich über WhatsApp an und sagte, wie kann ich denn ein Stage-Monster werden? Und dann sagte er, der kommt einfach mal zu mir. Und du sagtest schon, er ist Autist, er ist Asperger-Autist, genau. Also das bedeutet, er konnte damals mit keinem fremden Menschen reden, konnte halt schreiben, aber dann, also die ersten 2 Stunden waren eher ein Monolog, die ich geführt hatte, und letztes Jahr stand er das erste Mal auf der Bühne und hat 2 Punkrock-Songs gesungen, wo ich tatsächlich ein bisschen geflennt hatte, weil es so schön war, weil jede persönliche Entwicklung ist toll, und gerade auch bei Max, wie er sich weiterentwickelt hat, wie er jetzt mit Menschen, die er kennt, auch auf einmal auf dem Drehbuch Open Air steht, sich dazustellt und dann ein Gespräch anfängt, das war vor 5 Jahren undenkbar. Also das ist toll für ihn. Ich freue mich sehr für ihn. Mhm.
2: Ja. Ja, das war schön am Sonntag.
0: Ja, und er ist eine tolle, tolle Person. Er haut da einen raus und es kann natürlich passieren, dass er dann nicht anguckt und sagt, das war ein Halbton daneben. Der hat halt echt ein gutes Gehör, der Mann.
2: Ja?
0: Ja, ja, ja.
2: Ja, es war aber auch gut, wie du uns dann angeleitet hast. Ja, weil du kennst ihn ja mehr als wir, weil wir dann gleich du musst auf die 4 anfangen und so. Und dann hast du dann aber dazwischen gegrätscht und hast dann gesagt, Moment.
0: Genau.
2: Andi? Du musst so zählen, du musst das machen, du musst machen. Und das war eigentlich ganz, ganz, ganz gut so, dass das dann so geordnete Bahnen. Und dann hat es ja auch perfekt geklappt, ne?
0: Hab da auch viel gelernt, ne? Also, das klingt auch jetzt alles ganz schlimm. Also, Max ist ein toller Mensch.
2: Ach, Quatsch, ja.
0: Das, alles gut. Aber ja, man muss halt gewisse Dinge dann wissen und dann läuft es. Ja, genau.
2: Ich habe jetzt hier Musik noch vorbereitet.
0: Oh, schön.
2: Tatsächlich, weil wir es von Max hatten. Spielen wir jetzt 11 morgen?
0: Ja, Gruß an Andi und die Crew, genau.
2: Und Andi, 11 morgen Crew, ja. Und der Drummer.
0: Fred, genau. Frederick. Geile Sau einfach.
2: Und danach spielen wir Fleetwood Mac.
0: Oh, Gruß an die Julia.
2: Ich habe zwar die Platte dabei, aber ich habe jetzt keinen Bock.
0: Julia, die Sängerin von den Memphis Dixieland.
2: Genau, Julia.
0: Ja, müssen wir auch mal erwähnen.
2: Ja,
0: genau.
2: Damit sie da mit den Jungs mithalten kann, obwohl...
0: Das kann sie. Oh mein Gott, das kann sie. Das kann sie locker, ja.
2: Die, Dings singt ja auch mit?
0: Die Svenja.
2: Ja, die Svenja, genau.
0: Genau.
2: Ja.
0: Ja, finde ich jetzt echt cool, wie sie sich aufgestellt haben. Jetzt noch der Alex dazwischen. Das macht er aber schon. Das kann der aushalten.
2: Naja, mit Mädels kann der umgehen.
0: Ja.
2: Alles klar. Und los geht's.
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0: Ja, das war der Blues auf Radio Rüsselsheim bei Roof Rabbit Radio.
1: Florian Späth.
0: Ja,
1: geiler Typ.
0: Den haben wir reingemacht, weil der dir mal ein bisschen Gitarreunterricht gegeben hat oder versucht hat.
1: Genau. Ich habe irgendwann nochmal gedacht, ich lerne nochmal Gitarre auf meine alten Tage.
0: Ja,
1: ja, das ist so ein sehr, sehr langes Projekt, ja. Mhm. Genau.
2: Ja, ich habe vorhin, wenn du ihn dann an der Gitarre hörst, denkst du so, okay, ist noch ein langer Weg.
1: Er ist halt auch noch so jung und ich denke so, okay, was mache ich hier? Also ich gehe bald in Rente und der blues mir da einen vor. Aber ja, ich finde das geil. Du kannst von jedem lernen, egal wie alt oder whatever.
0: Mhm. Ja. Ja, Florian Samuel Späth mit seiner eigenen Band letztes Jahr das Album rausgehauen, war ja dann auch bei uns in der Sendung.
1: Props.
0: Zweimal schon. Und wir haben ihn jetzt letztens bei The Chain gesehen.
1: Mhm.
0: Ja. Kurt Mac Cover. Ist ja auch eine Rüsselsheimer Gruppe. Ich hab's verdrängt, wie die zwei Gitarrist und Sängerin, die machen noch ein eigenes Bandprojekt.
1: Ja, das stimmt, aber...
0: Die haben wir zufällig in Trebber beim VDK bei der Tante sonntagsmittags beim Café saufen.
1: Da habe ich auch noch eine lustige Story, wenn du möchtest.
0: War vom VDK oder was?
1: Nee, von sonntagsmittags Konzert geben.
0: Ja, ja.
1: Die Stunets wurden mal sonntagsmittags auf ein Spargelfest gebucht.
0: Spargelfest?
1: Ja. Also ich, long story short, wir haben nicht gespielt, sind nicht aufgetreten. Also
0: nein,
1: wir haben, es war wie gesagt sonntags nachmittags zum Kaffee, sollten die Stunets auftreten. Und alle, die Stunets kennen, wissen, dass wir jetzt keinen Kuschelrock machen. Und als wir dann die Boxen angefordert hatten, die auf der Bühne gefehlt hatten und der Schlagzeuger seinen Soundcheck gemacht hatte, kam der Veranstalter und sagte, ist ein bisschen laut. Und dann sind wir vertröstet worden auf irgendwann mal samstags. Also wir haben dann wieder zusammengepackt und durften dann wieder nach Hause fahren.
0: Ja,
1: es war so. Aber es war lustig, ja.
0: Ja, es ist so Gigs bleiben einem in Erinnerung.
1: Ja,
0: ja, ja.
2: Nicht stattgefundenen Gigs.
0: Ja, die Jones hat wahrscheinlich jetzt dieselbe Geschichte wie ich im Kopf, wo wir in, wo das ist im Wicker oder Walbach?
2: Ja, so irgendwo, wir sollten auf dem Abiball spielen.
0: Als Headliner am Schluss?
2: Als Headliner am Schluss. Und das Blöde war aber, dass bei der Band vor uns, eine Schülerband, ist beim Applaus am Schluss der Scheinwerfer umgefallen und jemanden auf den Kopf.
1: Au, schade.
2: Und weil nämlich der Vorhang zugegangen ist und der Scheinwerfer stand quasi noch im Weg des Vorhangs. Man hat quasi den Vorhang zugehen sehen, der Scheinwerfer ist umgefallen und man hat es dann nicht mehr gesehen, man hat es nur gehört. Und dann ging der Vorhang aber nicht mehr auf.
1: Lieber Gott.
2: Das war voll die Horrorstimmung. Und dann sind alle abgehauen. Und die haben dann quasi vor der leeren Halle gespielt.
1: Oh, ich glaube, da könnte ich auch mit Stories um mich hauen. Das ist immer witzig.
0: Ja, ja, ja.
1: Apropos Bandvorstellung. Also wir haben ja euch jetzt alle vorgestellt, aber einen ganz wichtigen möchte ich noch erwähnen. Den Fabrizio. Fabrizio ist unser Keyboarder. Fabrizio war früher Keyboarder von der DL und wohnt jetzt in Mailand. Ich hatte ihn aber trotzdem einfach mal gefragt, ob er nicht Bock hat, Keyboard bei der Session Band zu spielen, und Fabrizio ist ein total crazy Dude, und er sagte, yo, macht er. Und er kommt sogar für zwei Proben mal aus Mailand hochgefahren und spielt dann Keyboard für die Session Band, Stage Monsters and Friends, und wieder für der DL, weil unser jetziger Christoph keine Zeit hat. Also thank you so much, Fabrizio, for your big support. My love goes out to you.
0: Ja, Fabrizio. Geiler Typ. Spielt ja auch Akustikgitarre.
1: Der Fabrizio kann einfach... Fabrizio ist eigentlich ein grandioser Bassspieler.
0: Ja.
1: Und spielt einfach krass Keyboard und krass Gitarre. Ich habe selten so einen guten Musiker gesehen wie Fabrizio. Ja.
0: Ich weiß noch, wenn wir dann beim Axel oben in der Wohnung gesessen haben und die Mädels irgendwie gesagt haben, ach, wir wollen mal den und den Song stimmen, singen. Ja. Und der Fabrizio so,
1: kenn ich nicht,
0: Klimper,
1: aber zeig
0: Klimper,
1: mal.
0: Klimper, Klimper.
1: Ja,
0: und dann hat er den gespielt.
1: Ja, halt das Handy ans Ohr. Ach ja, okay, warte kurz, ich spiele ihn. Also, ja, das ist Fabrizio. Deswegen mache ich mir überhaupt keine Sorgen. Das macht der. Der hat jetzt schon wahrscheinlich alle Songs drauf und irgendwelche Sounds gebastelt, die er nur noch auf meinem Keyboard spielen muss, und dann geht's los.
3: Und ganz nebenbei ist es noch ein sympathischer Sonnenschein.
1: Absolut. Mit seinen jungen Jahren rennt er immer noch Marathons. Ich bin noch nie in meinem Leben Marathon gelaufen. Das weiteste waren 10 Kilometer. Gejoggt.
0: Mm.
1: Ja. guckst auf dein Papier.
0: Ich bin gerade am Überlegen, was für Songs wir noch spielen wollen. Ja. Ich hätte jetzt zum Beispiel jetzt noch. Könnte noch I Love Rock'n'Roll noch spielen.
1: Ja. Das sind ja alles Songs, die meine Monster singen, die du heute Abend spielst.
0: Die Monster können sich auch mal einen Song wünschen, wenn die möchten. Ja. Die Monster sind wunschlos glücklich oder so.
2: War da nicht auch Metallica dabei?
1: Metallica war dabei und heute war auch die Sophie da in meinem Unterricht. Sophie ist 14 oder 15, will ich nichts Falsches sagen. Sie singt auf jeden Fall Journey, Don't Stop Believing. Ist auch eine krasse Nummer auch. Oh, es wird hier mit CDs gehandhabt. Es ist, ich habe schon ewig keine CDs mehr gesehen.
0: Nur Kompaktdisketten. Das ist
1: Wahnsinn.
0: Das ist the truth, ja.
1: There's no school like old school.
0: Dann machen wir doch mal gleich den Song, der auch auf der Session dann...
1: Den Antje singt, ja.
0: Nämlich Nothing Else Matters.
1: Nothing Else Matters.
0: Der ist schön, ich wusste gar nicht, dass der Song überhaupt Bass hat, aber tatsächlich.
1: Ja, damals noch von Jason Newsted, auf jeden Fall.
0: Ja.
1: Wusstest du übrigens, dass Jason, also das jetzt der aktuelle Bassist, Trujillo, schon viel länger dabei ist, als Jason Newsted das war bei Metallica.
2: Ja, und nicht so lange
1: dabei. Das stimmt, ne?
0: Aber das ist jetzt auch schon über 20 Jahre, oder?
1: Ja, aber immer so vielleicht noch...
0: Seit St. Anger, also nach den Aufnahmen von St. Anger kam der dazu. Und es waren, wann war das? 99?
1: Ja, aber so alte Menschen wie wir haben immer noch so wie Jason Newsted im Kopf, aber nein, das Trio ist schon viel länger dabei. Ja.
2: Cliff Burton über alles.
1: Cliff Burton. Ja, okay.
2: Er ist halt leider schon. Trillo ist schon ziemlich
1: gut. Er ist schon leider früh.
0: Das war ja total lustig. Wir waren ja bei Metallica.
1: Ja, ich auch.
0: Warst du freitags da?
1: Ich war nur freitags da, leider.
0: Ah, das war doch geil.
1: Ich wollte aber Pantera sehen.
0: Wo die dann die Eintracht angestimmt haben.
1: Du musst dir Folgendes vorstellen. Ich sitze in diesem Eintracht-Stadion und neben mir Eintracht-Fans, Fußball-Fans. Und man muss dazu sagen, ich bin kein Fußball-Fan. Ich gucke halt WM und EM und der fängt dann an zu singen und alle neben mir fangen an zu flennen und zu heulen. Und ich so, ja, was ist denn das? Ey, guck mich an. Ja, kennst du das nicht? Ich so... Nee, halt.
0: Und kollektive Nervenzusammenbrüche. Ja, nichts gerafft.
1: Ich auch nicht. Also, aber ich hätte gerne am nächsten Tag, weil da hat Pantera gespielt und die haben mich entjungfert. Also sprich für die Metal-Szene.
0: Ach so,
1: die haben mich quasi in die Metal-Musik gebracht und da war ich sehr traurig, dass ich das nicht sehen konnte. Mhm. Ja, aber es war trotzdem gut, weil Metallica war echt gut. Leckerkatz.
0: Ja. Dann spielen wir jetzt mal Nothing Else Matters in die 6 Minuten 28 Version und dann machen wir Abmoderation, dann ist der Abend auch schon so gut wie gelaufen, dann landen wir eh wieder im Brett. Also,
1: naja, irgendwas trinken. Ja, trinken wir wieder ein Glas Milch. Ja, also gut.
0: Geht's los. Tschüss. Oh, was habe ich jetzt gemacht?
1: Irgendwie ein ganz komisches Cover von Metallica.
0: Das ist auch ein Song, der läuft, aber das haben wir nur angeteasert.

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0: Ja, Danny, du machst Linkin Park.
1: Ja, zusammen mit Kai.
0: Ja?
1: Zusammen mit Kai.
0: Ach, du schreist mit, ja? Ja, stimmt, ich habe dich gesehen. Du standst in meine Richtung, gell?
2: Ich habe irgendwie 5 Zeilen.
3: Du rappst.
0: Ach ja, stimmt.
3: Der Kai macht Rapper.
0: Kai macht Rapper.
3: Richtig,
0: Kai macht Rapper. Ja, ich hatte immer so ein bisschen mein Authentizitätsproblem mit Linkin Parks.
3: Neues Wort gelernt.
0: Ja, nee, das. Ich kann es schon länger, aber ich kann es noch nicht so lange aussprechen. Das ist euch aufgefallen.
3: Nee, ist schon okay. Man muss aber üben.
0: Ja. Ein Alphabet, ja.
3: Ja.
0: Ja, der Linkin Park, das war für mich immer so, ne? Also ich bin ja damals, wie ich 15 war, habe ich das erste Mal die Nevermind gehört, ja.
3: Nirvana.
0: Und vom Authentizitätslevel und von der Intensität der Musik kam halt alles, was danach war, halt nicht mehr dran. Ne?
1: Okay.
0: So,
1: ja.
0: Also für mich jetzt, ne?
3: Ja.
0: Und dann habe ich auch noch gehört, so, ja, die haben dann so einen Sänger jetzt, ne? Und haben dann so als Rapper angefangen und die hatten Drogenvergangenheit und deshalb ist der jetzt in dieser Band drin. Und das war für mich immer so ein bisschen so. Ja. Aber eigentlich ist er ja gar nicht so uncool gewesen, wie ich mir dann immer dachte, so, ne? Weil er war ja dann auch ein guter Kumpel von Chris Cornell und dann war ja die Geschichte, dass Chris Cornell seinen Selbstmord gemacht hat und Chester direkt hinterher, ja.
4: Nee, nicht direkt hinterher, sondern an Chris Cornells Geburtstag tatsächlich, genau. Am 20. Juli.
3: Depressionen.
4: Gerade wieder Jahrestag.
3: Zeigen sich immer unterschiedlich, ne?
4: Ja. Und spätestens da denken, okay, so.
0: Irgendwie.
4: Einfach so macht man das dann halt auch.
0: Nee.
3: Also ich glaube, die Texte, die er geschrieben hat, die waren schon sehr authentizitätsmäßig da.
0: Ja.
1: Also ich meine, die Texte alleine von den letzten Alben, wenn man da mal genauer hinhört, das geht halt sehr viel um seine Psyche.
0: Ja.
1: Also,
3: naja, die meisten Texte gingen darum. Ja.
4: Es berührt ja auch sehr viele Menschen.
1: Ja.
4: Na, also selbst jetzt zum Beispiel meine Kids, also mein Jüngster ist 11, der, als er das erste Mal gehört hat, direkt. Also es wirkt.
3: Die haben was. Ja. Ich weiß noch, wie die Platte damals rauskam. Die erste, Hydrophobia hieß sie, glaube ich. Das war schon cool. Ich weiß aber, was du meinst, Rico. Das war so eine andere Art von Musik, die ich so auch nicht so. Aber doch. Hat schon was.
0: Mhm.
4: Ich glaube, die hatte ich 2012 tatsächlich bei Rock am Ring gesehen. Und wir haben aber die Stage verlassen, weil auf der kleinen Stage war gerade The Lemmy.
3: Motorhead.
4: Ja, Motorhead.
3: Ja, gut, das ist natürlich blöd. Ja. Das ist ein blödes Zeitfenster.
4: Und du gehst so von der Bühne weg, ne? Und hinter dir.
3: Ja, das ist. Denkst ich glaube, die wollten selbst bei Motorhead sein.
4: Ja. Aber es hat sich gelohnt.
3: Ja.
0: Ja, da muss ich jetzt Linkin Park spielen, aber ich finde den Song cool. Ja, also
1: ja.
0: Das macht Spaß. Wo ist der drauf? Ist der auf der Meteora drauf oder ist der auf der.
1: Boah, habe ich jetzt tatsächlich überfragt.
0: Ja, okay.
4: Wie findest du die neue Sängerin? Also jetzt auch nicht
1: sehr,
4: mehr ganz
1: sehr
4: so
1: gut. Also generell Linkin Park ist meine absolute Lieblingsband.
0: Ja.
1: Bin auch froh, dass ich sie damals noch mit Chester auch bei Rock am Ring gesehen habe. Und dann letztes Jahr dann mit Emily. Ich habe gehört, dass die was Neues machen, hab's mir angehört. Wahnsinn. Also, ich meine, es soll ja kein Ersatz sein. Es ist eine eigenständige Person, die da nochmal geilen Wind in die Band reinbringt. Richtig toll. Also, was die da gerade wieder aufziehen. Es kommt auch gerade ja der Kinofilm raus über die.
0: Ja, okay.
1: Ja.
3: Ach so.
0: Okay.
1: Und also schon richtig geil. Ja.
0: Also so ein Biopic quasi oder eine Dokumentation.
1: Weißt also du, es, auf jeden Fall sind verschiedene Konzerte und halt seit dem Emily jetzt mit in der Band ist.
0: Ah, so Konzertfilm dann.
3: Vielleicht eine Erklärung. Ich weiß nicht.
0: Ah ja.
3: Keine Ahnung, ist mir auch neu. Cool.
0: Ja, es gibt ja noch einen anderen Song, den ich eigentlich nicht mag, aber den ich mittlerweile ganz, ganz cool finde. Don't Stop Believing. Ja.
3: Den muss man, der muss kommen. Der muss spätestens am Ende immer kommen.
0: Weißt du, ich bin irgendwann mal im Rind. Ich weiß nicht, ob es Weihnachtsfete oder irgendwas war, ja. Und ich bin ja ein alter Sack, ja. Und dann sind ja lauter junge Leute im Rind, ja. So, und dann fängt dieser Song an und ich so, ach du Scheiße, ja. Und dann singen die 20-Jährigen alle mit.
3: Alle.
0: Die singen alle mit.
3: Das ist crazy.
0: Und ich kenne keine eine Textzeile von diesem Lied, ja. Und die singen einfach alle mit.
3: Ich darf den ja auch machen mit der DL.
0: Ja, ja.
3: Und das ist wirklich von 0 bis 100 Jahren kann den jeder mitsingen. Das ist echt ein Erfolg und zu Recht. Also wirklich zu Recht. Also ist eine Journey ist eine krasse Band und Steve Perry ist ein krasser Sänger und Punkt aus, ist ein Masterpiece, ist einfach so. Du brauchst so einen Song, einen nur, Rico. Und dann,
0: ja. Ach, ich habe so viele, aber die hört sich halt keine an.
3: Ja, schade, aber die hört sich jeder. Den Song hört sich jeder an.
0: Ja, wir haben ja Hey.
3: Ja, ist schon klar. Aber die haben.
0: Ihr werdet das ja alle hören, eure Ohren werden ja schon ein bisschen verwöhnen dann am 3.10. Ja? Oh,
3: wir werden
0: da geht's schon wieder los hier.
3: Was, das ist das Zeichen für, machen mal langsam Schluss, oder was?
0: Ja, wir machen tatsächlich gleich langsam Schluss. Ich würde jetzt gerade mal hier kurz am Rad drehen, um den Song schon mal hinzuspulen, den wir jetzt noch als letztes spielen.
3: Okay.
0: Ja? Weil in 2 Minuten ist es schon wieder vorbei. Das war nämlich Roof Rabbit Radio im August 2026 mit den Stage Monsters and Friends. Ja. Mhm. Wer uns alle sehen möchte, kann am 3.10. im Rind erscheinen, in Rüsselsheim.
3: Ja,
0: Vorverkauf bitte. 13 Euronen, glaube ich.
3: Irgendwie sowas.
0: Für das Ticket. Das genau. Ist, das
3: hey, dafür gibt es aber 3 Bands. Ja, muss man auch.
0: Ja, es gibt drei Bands den ganzen Abend. Ja. Die Creme de la Creme der Rüsselsheimer Musikanten und Chanson-Interpreten sind vorhanden an dem Abend. Ja.
3: Word.
0: Ja. Und es wird der Knaller.
3: Ja.
0: Ja.
3: Kauft.
0: Ja.
3: Und kommt.
0: Und Roof Rabbit Radio hat jetzt sogar auch eine Instagram-Seite.
3: Seid ihr so modern
0: nach
3: schon?
0: Nach 12 Jahren.
3: Wahnsinn, ja, 12 Jahre schon. Mazel Tov.
0: Nach 12 Jahren, ja. Ja, und roofrabbitradio.de, da folgen die nächsten Termine, die nächsten Sendungen sind schon bereit. Die nächste ist mit im zweiten Freitag im September mit Supermarket Underground, dem Gewinner des Band Supporter Band Contests. Ja. Und das kann man dann auf roofrabbitradio.de sehen und auf unserer Instagram-Seite und auf unserer Facebook-Seite Roof Rabbit Radio.
3: Dann bleibt mir nur zu sagen, vielen Dank für die Einladung.
0: Es war sehr schön, dass ihr alle da wart.
3: Ja.
0: Ja.
3: Fanden wir auch.
0: Andi, du auch. Du hast was gesagt.
3: Ja, hat er.
0: Und ich habe jetzt hier noch ein Chanson vorbereitet. Ja.
3: De la Chanson.
0: Chanson, der gesungen wird von der Simone, ja. John Jett and the Blackhearts. I love Rock'n'Roll. Das passt gut zum Ende, oder?
3: Ja? All right.
0: Alles Rock'n'Roll. Klar, wir lieben alle Rock'n'Roll. Und los geht's.

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1: Dein Radio, Radio Rüsselsheim. Es ist ein Freitag.
2: Check, check.
1: Ein Freitag,
2: check, check,
1: 22 check. Uhr. Jawohl. Und wir sind wieder online.
2: Check,
1: absolut,
2: check.
1: Absolut. On the air, online.
2: Hallo, hallo.
1: Mit der Music Lounge. Music Lounge. Womit fangen wir an, lieber Thomas?
3: Genau, würde ich auch sagen.
1: Dann spiele ich das einfach mal.
3: Genau, ich würde sagen, wie bei Guten Morgen Rüsselsheim, hauen wir erstmal einen Song raus, dass wir uns ein bisschen sortieren können hier.
1: Wir hatten nur wenige Minuten Zeit, irgendwie von den VorsendungsmacherInnen das Studio zu übernehmen. Fiona Apple, Across the Universe.
3: Jawohl, ja.
4: Neil Jones. Noch einen. Ich habe letztens Sendungen gesichert. Da habe ich deine letzte mit deiner Tochter.
5: Ach ja?
4: Lieber
2: schon. Stage Monsters, erwecke dein Monster. Vielleicht kann es irgendjemand besser gebrauchen. Ich produziere nicht
5: mehr.
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2: Echt?

0: sagen, die Geister ist eine Nummer.
1: Ja. Okay. Hey, hier sind die Stage Monsters auf Radio Rüsselsheim. And keine Ahnung. Keep on singing.
2: And Trance.
1: Hier sind die Stage Monsters and Friends bei Roof Rabbit Radio. Kann ja sagen, wir sind Stage Monsters and Friends. Und alle sagen dann bei Roof Rabbit Radio.
3: Ja, genau.
2: Das Band läuft eh schon die ganze Zeit. Es wird ein langer Jingle.
1: Ja. Okay.
3: Die Outtakes.
1: Ist das Ding an?
2: Ja, klar, hier.
1: Quatsch, wir sind der Roof Rabbit Radio. Willkommen bei den Stage Monsters in France. Nein, Quatsch, und das war ein Witz.
3: Was sagen wir bei Radio
1: 2? Wir sind bei HR3.
2: HR3.
3: Ich bin überschätzt, ich höre nur noch HR1. HR-Info.
2: Nirvana ist jetzt Classic Rock. Letzte Woche kam in Bloom auf HR1.
1: Wir sind die Stage Monsters and Friends bei Radio Rüsselsheim.
2: Besser geht's nicht.
1: Besser ging's nicht, oder?
2: War auf gar keinen Fall.
1: Nee, also die Nummer steht. Können wir jetzt nicht zu Hause gehen?
3: Mann, Nummer, weil ich bin erst bei der Hälfte
4: eingestiegen. Was
1: hab ich
4: denn gesagt?
1: Roof Rabbit,
4: was
1: hab ich denn
4: gesagt?
1: Radio Rüsselsheim. Ja, fuck. Nee. Wir sind der Roof. Wir sind alle Roof Rabbit Radio. Wir sind die Stage Monsters bei Roof Rabbit Radio.
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0: 95% von allen Bands sich ihre Texte von irgendwelchen blöden KIs schreiben lassen.
1: Ging ja früher auch ohne, ne?
0: Lieber Achim, es tut uns leid.
1: Ja gut, aber man kann schon manchmal erkennen, es gibt schon so Songs, wo du merkst, reimt dich oder schlag dich.
2: Leider,
1: kein großer Sinn ist.
2: Reimt
1: dich, ist schön musikalisch unterlegt und dann
0: leider. Ja, ne? Wobei, ja. Das hat natürlich auch seine Berechtigung. Um Gottes Willen, wer sind wir denn, dass wir da sagen können?
1: Wir müssen Musik erhalbgürtet. Also jeder Mensch, der ein Instrument spielen kann und jeder Mensch, der die Fähigkeit zu texten, den beneide ich ohne Ende. So.
0: Also texten kann ich?
1: Ja, ich kann Leute volltexten, ja.
0: Nee, texten kann ich relativ gut, nur ich habe massiv Probleme mit Reimen. Mhm. Also
1: ja, da bin ich der reim dich oder schlag dich tot. Ich finde mir irgendwas, was irgendwie sich aufeinander reimt. Ja.
0: Rosen sind rot, Veilchen sind blau.
1: Und du
0: kannst reimen, du weißt, ich weiß es genau.
1: Okay, auch nicht schlecht.
0: Ja, natürlich. Ich habe ein ganz altes Lied von The Cure rausgesucht, das kaum jemand auf dem Schirm hat. Das ist von der...
1: Umso interessanter.
0: Ich weiß gar nicht, wie die Platte hieß. Kiss Me, Kiss Me, Kiss Me.
1: Kiss Me, Kate.
0: Ich weiß echt nicht, wie die Platte hieß. Muss ich gleich mal
1: gucken. Ja, wäre nicht schlecht, wenn du die
0: Muss Info dann noch raushaust. Ja. Gleich mal gucke, wie das Album heißt. Das Lied heißt How Beautiful You Are. Und Thomas und mir ist aufgefallen, wir hatten es irgendwie vor ein paar Wochen, hatten wir es ja von so nach dem Motto, eigentlich ist es total doof, sich über Liedtexte zu unterhalten, weil es ist zu 99,9% geht es um Schmacht, Liebe,
1: ja, es wiederholt sich aber irgendwie, es geht immer um Trennung, sich zu verlieren, sich wieder zu finden und dann sich selber zu verraten und zu verbiegen und irgendwie hat es dann fast keinen Spaß mehr gemacht.
0: Ja, und der Thomas hat vollkommen recht und ich habe mir deswegen Mühe gegeben, also ich habe es zumindest versucht,
1: Songtexte
0: rauszusuchen, wo es nicht nur um das eine geht.
1: Ja. Aber ich muss dich ganz kurz unterbrechen, weil wir haben ein Problem. Da wird einer irgendwo in einem Zimmerchen liegen und gleich wegknacken.
0: Raffi Raffzahn.
1: Dass wir den noch schnell grüßen, weil der kriegt es in letzter Zeit kaum noch mit, wenn wir ihn grüßen, weil er immer dann schon weggeratzt ist.
0: Raffi Raffzahn, genießt dein letztes Ferienwochenende.
1: Ja.
0: Liebe Oma und Opa.
1: Ja, ja. Nana.
0: Nana.
1: Nana und Opi.
0: Okay.
1: Da legt der Wert drauf.
0: Ja. Herzliche Grüße gehen an dich raus und jetzt kannst du die Augen zumachen.
1: Und kannst dich morgen aufs Schwimmbad freuen nach dem Einkaufen.
0: Und getrost ins Reich der Träume entschweben.
1: Genau.
0: Und wir hören jetzt How Beautiful You Are
1: gespannt.
0: Von The Cure.

0: Willi, mach schnell das Mikro an.
1: Willi!
0: Thomas!
1: Abgerissen, das ist ja krass. Das tut mir jetzt aber leid. Moment mal, Moment. Wie viele Minuten vom Ende? Wenige Sekunden vom Ende.

0: zack. Ja, fehlt. Ich, keine Ahnung, fehlt irgendwie das letzte Stück, aber es sind irgendwie nur 20, 30 Sekunden, die fehlen. I am very, very sorry for this. The Cure, how beautiful you are. Du willst wissen, warum ich dich hasse? Nun, ich werde versuchen, es dir zu erklären. Du erinnerst dich an diesen Tag in Paris, als wir durch den Regen wanderten und uns versprachen, dass wir immer dasselbe denken würden und diesen Traum träumten, zwei Seelen zu sein, die eins sind. Und anhielten, als die Sonne unterging und auf die Nacht warteten vor einem glitzernden Gebäude aus glitzerndem Glas und brennendem Licht. Und auf der Straße vor uns stand ein müder, grauer Mann, der ein Kind auf dem Rücken trug, einen kleinen Jungen an der Hand. Die drei waren in Lumpen gekleidet und dünner als Luft und alle sechs Augen starrten dich an. Die Augen des Vaters sagten, wunderschön, wie wunderschön du bist. Die Augen des Jungen sagten, wie schön, sie schimmert wie ein Stern. Die Augen des Kindes sagten nichts, nur stumme, tiefe Freude und erfüllten mein Herz mit Scham für uns, für unser Dasein. Ich wandte mich dir zu, um meine Gedanken in deinem Gesicht zu lesen und blickte so tief in deine Augen, so schön und so fremd, bis du sprachst und mir zeigtest, dass Verstehen ein Traum ist. Ich hasse diese Leute, die mich anstarren. Schick sie weg von mir. Die Augen des Vaters sagten, wunderschön, wie schön du bist. Die Augen des Jungen sagten, wie schön sie glitzert wie ein Stern. Die Augen des Kindes sagten nichts, nur stille, tiefe Freude. Und erfüllten mein Herz mit Traurigkeit für unser Dasein. Und deshalb hasse ich dich und deshalb verstehe ich, dass niemand jemals einen anderen kennt oder liebt oder einen anderen liebt. Also,
1: das ist schon der Knaller,
0: oder?
1: Weil der Song hat eigentlich zwei Aussagen, meiner Meinung nach.
0: Ja.
1: Also als es anfing, habe ich gedacht, okay, jetzt geht's wieder so in die alte Geschichte rein, man entwickelt sich weiter, man kann gar nicht eins sein, weil jeder sich trotzdem in eine andere Richtung entwickelt und eigentlich die Kunst darin liegt, den anderen so zu nehmen, wie er dann ist. Oftmals geht's natürlich in die Hose, dann entwickelt man sich doch so weit auseinander, dass man, ich dachte, es geht so in die Richtung.
0: Okay.
1: Dann kam das mit dem Mann und den Kindern.
0: Ja.
1: Und das Lustige ist, ich habe das selber schon erlebt. Du hast auf einmal das Gefühl des Schams.
0: Ja, ja.
1: Da steht jemand vor dir, du siehst, dass der ganz, ganz offensichtlich, dass es dem ganz, ganz offensichtlich schlechter geht als dir. Und du schämst dich für jeden bisschen Luxus, den du hast oder dass es dir gut geht und dir die Sorgen nicht machen musst.
0: Ja.
1: Wir beide haben das live schon in Berlin erlebt, wo wir da waren.
0: Ja.
1: Und dann komme ich jetzt ins Stolpern, weil dann geht es wieder zurück. Du zeigst mir, dass Verstehen ein Traum ist. Ich hasse diese Leute, die mich an. Okay, das ist dieser Charme, sehr wahrscheinlich. Also so interpretiere ich das.
0: Also das sagt sie. Ich hasse die Leute, die mich anstarren. Mach, dass sie weggehen.
1: Also wer?
0: Das sagt sie zu ihm.
1: Das sagt sie. Also wer starrt wen an? Der Mann starrt sie oder ihn an?
0: Sie.
1: Sie.
0: Die Frau. Und die Frau sagt dann, ich hasse diese Leute, die mich anstarren. Schick sie weg von mir.
1: Ja, okay. Das wird ja den Charme erklären. Also ich bin gerade beschämt und ich will das einfach nicht erleben. Aber wie gesagt, dann geht es da wieder zurück irgendwie. Wie schön sie glitzert wie ein Stern. Die Augen des Kindes sagten nichts, nur stille, tiefe Freude und erfüllt mein Herz mit Traurigkeit für unser Dasein. Liege ich so verkehrt? Ich glaube, das geht bestimmt. Für mich geht es in die Richtung.
0: Für mich geht es in die Richtung, er schämt sich, er ist sich der, ich sag mal, der Klassenunterschiede, ist er sich krass bewusst.
1: Ja.
0: Er ist da mit seiner Frau, mit seiner Freundin in Paris statt der Liebe. Sie warten auf die Nacht, sie sehen die glitzernden Gebäude, sie wollen Champagner saufen und Nummern schieben und plötzlich stehen diese drei Leute vor denen. Und die sind so fasziniert und gebannt von der Schönheit von der Frau. Und er schämt sich. Sie rafft es überhaupt nicht. Ich glaube nicht, dass sie sich schämt. Ich glaube, sie ist einfach nur genervt und fordert ihren Freund auf, tu was gegen die Arschgesichter, die starren
1: nicht an. Und dafür hasst er sie.
0: Und dafür hasst er sie.
1: Okay, dann schließt sich der Kreis. Okay. Ja. Ich habe es an der anderen Seite gesehen.
0: Ja. Man muss dazu sagen, es ist halt noch ein frühes Lied. Da war der Herr Schmidt noch nicht so alt, wie er heute ist.
1: Aber der Song hat mir gefallen jetzt. Auch
0: war gut.
1: Hat mir auch gefallen, ja, wirklich.
0: Hat mir auch gefallen. Das sind halt so, wenn man jung ist, dann macht man sich halt noch so, gibt man sich so Illusionen hin. Also ich glaube felsenfest daran, also all meine Lebenserfahrung sagt, es gibt nicht die komplette Vereinigung mit einem anderen Menschen. Okay. Du hast Soulmates, ohne Frage.
1: Ja.
0: Anderes Geschlecht, selbe Geschlecht, ganz egal von Sexualität. Und du hast natürlich auch Soulmates mit Sexualität, ganz klarer Fall. Also was heißt Sexualität? Das will ich jetzt wirklich nicht reduzieren, aber dass halt noch so diese Erotik mit dabei ist. Aber dass du permanent dasselbe denkst, was ja sein Anspruch war, wir versprachen uns, dass wir immer dasselbe denken, ist nicht erreichbar.
1: Aber um das Ganze auch nochmal so nochmal zu erklären, wenn ich einen Partner hätte und würde irgendwann mal feststellen, dass der null Empathie besitzt, wäre für mich ein Riesenproblem.
0: Ja, absolut.
1: Da ging dann gar nichts mehr.
0: Ich hätte die Partnerin nicht lange, ganz einfach.
1: Genau mein Gedanke. Weil das ist für mich einer der wichtigsten Charakterzüge, den es gibt, Empathie zu haben.
0: Ja, natürlich, selbstverständlich. Ja.
1: Was ist denn da gerade auf deinem Labby los?
0: Da ist gar nichts los.
1: Okay.
0: Ich habe irgendwie versucht, das Stück zu analysieren, aber...
1: Blue.
0: Es ist irgendwie, ja, ich weiß auch nicht. Ja, irgendwie das Ding hat die letzten 10, 20 Sekunden abgehackt.
1: Abgehackt.
0: Vielleicht spielen wir das nochmal nachher.
1: So zum Rauschmeißer nochmal vielleicht.
0: Ja, in der vollen Version.
1: Ja, oder so.
0: Können wir machen. Was hören wir als nächstes, lieber Thomas?
1: Ich würde sagen, da ich ja keine Liste mehr bei dem Music Launch habe, da du das in der anderen Tabellenform hast. Warte mal, ich habe es dir ja geschickt, ne?
0: Moment. Du hast es mir ja geschickt.
1: Hast du noch mal eine Sekunde Zeit?
0: Ich habe eine Sekunde gesendet. Zeit.
1: Hallo, Billy, Lückenfühler Lyrics. Da legen wir doch mal gleich richtig los mit Ikimel, mit kein Kokain, oder?
0: Ikimel,
1: so spricht man es aus, okay.
0: Drunken Masters, Ikimel, kein Kokain. Viel Spaß damit.

0: Melle, kein Kokain vor der Show.
1: Ja, ich hoffe mal, Raffi, du hast jetzt nicht genau zugehört. Da habe ich jetzt nicht dran gedacht.
0: So, ja, Gott. Mein Gott, es ist nach 10. Also rein legal dürfen wir das.
1: Ah ja, natürlich, natürlich.
0: Und ich muss mal auf dieses, also ich höre, dass alle Leute regen sich jetzt fürchtlich über Icky Meld auf oder es klingt schon wieder ab, aber als die damals in diesem komischen Morgenmagazin war, was sie sich aufgeregt haben, die ist, sowas kann die doch nicht im Morgenmagazin singen, wenn da Kinder im Publikum sitzen. Ich meine, dumm gelaufen, logisch, aber was kann denn Icky Meld dafür? Wenn du ein aufstrebender Popstar bist oder ein Popsternchen oder was auch immer und da ruft dich das ZDF, das Morgenmagazin an, da sagst du, natürlich komm ich. Da sagst du doch nicht, nee, ich weiß nicht, nee, weil die Texte sind erst ab 18. Ja. Nee, das mache ich nicht.
1: Meine Mama erlaubt es mir nicht.
0: Wenn die Redakteure das nicht wissen, wenn die Redakteure das nicht blicken, dann sorry, dann sind sie selbst dran schuld. Da kann Icky Meld am allerwenigsten für.
1: Natürlich kann sie am wenigsten für. Aber ich hab da wieder so meine eigene Logik. Da geht es um Kunst überhaupt, also Musik, Kunst, schaffende Künste und so weiter und so fort. Da gibt es manchmal Grenzen, wo ich mir dann so sage, und der Spruch ist von Otto, uns ist gelungen, aus Scheiße Butter zu machen, am Geschmack wird noch gearbeitet. Ja, es gibt halt viele Sachen, wo ich finde, die werden schön geredet, wo es eigentlich gar nichts schön zu reden gibt. Da haben Willi und ich uns auch schon öfters mal drüber gestritten, dass Sachen rein interpretiert sind, wo nichts rein zu interpretieren geht. Ja, der eine mag es, der andere nicht, Punkt. Ja, aber Icky Meld habe ich muss sagen, ich habe mit der Frau kein Problem, um Gottes Willen. Ja. Ich habe den Song ja rausgesucht.
0: Ja. Ja, von also daher. Ich finde, sowohl Icky Meld als auch Philo Rasenschach könnte ich mich wirklich totlachen. Und auf der Philo-Platte gibt es so ein Lied, wie irgend so ein Mädel, was weiß ich, ja, ich muss es mal vorspielen, ja, beim nächsten Mal.
1: Ich glaub, es kommt auch immer so ein bisschen drauf an, was der Zuhörer von dem, oder sagen wir mal so, was der Mensch der Musik abverlangt, die er hört. Der eine will provozieren, der ein andere, der hört Punk, der will mitschreien. Ja. Der will durchs Zimmer toben, keine Ahnung. Und ich glaube, das spielt auch noch eine ganz, ganz große Rolle. Die Ansprüche, die man an die Musik für sich selber stellt, ne? Die man hört.
0: Selbstverständlich. Zu unseren Zeiten, was weiß ich, da hast du irgendwie
1: Dead Kennedys.
0: Nee, da hast du The Who gehabt, die irgendwie ihre Instrumente kaputtgeschlagen haben. Später sind dann die Punks, die Kennedys, die Sex Pistols und so weiter gekommen. Die dann halt irgendwie, was weiß ich, sich irgendwie Rasierklingen irgendwie um den Hals gehängt haben und irgendwelche Sicherheitsnadeln durch die Backen gesteckt haben. Das hat halt als Provokation gedient und wenn man das beobachtet, das ist hochinteressant meiner Meinung nach. Mittlerweile sind wir halt, ja, bei, was weiß ich, bei der obszönsten Sprache, die man sich nur vorstellen kann. Und ich meine, es sind so natürliche Vorgänge, wenn irgendwie zwei Menschen nackig in der Haie liegen und eine Nummer schieben. Hallo?
1: Wo ich im Moment nur ein Problem habe, das ist, dass die Männer im Moment so ziemlich die Loser sind bei den Texten mitunter. Ne? Dass wir die Schwanzträger sind und immer in die Fresse rein und wir, die brauchen uns dann. Also es geht jetzt um Songs, wie auch überhaupt in der Gesellschaft werden wir im Moment ziemlich gedisst, muss ich sagen. Ne? Bei dem, wie es die deine Nichte gesagt hat aus Berlin,
0: Katharina,
1: wenn dann so Sprüche kommen, ich habe mich eben drum gedrückt, weil ich immer verwechsel Katharina und Kathi, weil es halt zwei Leute gibt mit ähnlichen Namen, die auch gesagt haben, wenn so Sprüche kommen nach dem Motto, da hat sich eine Silvester die Hand weggesprengt, dann kann er übrigens keine Frau mehr mit zwei Händen schlagen. Und so. Ich habe im Moment textmäßig und auch gesellschaftlich haben wir Männer im Moment ganz schön gelost. Und das gefällt mir gar nicht, weil jeder Mann ist ein potenzieller Vergewaltiger, jeder Mann ist ein potenzieller Schläger und.
0: Kann ich überhaupt nichts zu sagen. Also diesen Spruch von dieser blöden grünen Schnalle da von wegen, ein Mann hat sich die Hand weggesprengt, gut, dann kann er keine Frau mehr schlagen, ist völliger Bullshit, natürlich, völliger Unsinn. Natürlich. Müssen wir nicht drüber reden. Ja, aber das ist auch, jetzt sind wir wieder bei der Provokation. Klar, die hat das nur gesagt, um maximal zu provozieren. Was mich interessiert ist, wie werden die Menschen in, was weiß ich, unsere Kinder, unsere Kindeskinder, wie werden die provozieren?
1: Ja. Ja, ich glaube, irgendwann ist es mal ausgereizt. Ich glaube, da ist mir. Ist
0: ja,
1: mehr,
0: aber was passiert dann? Weil das ist ein wichtiger Prozess zum Abnabeln. Provokation.
1: Also ich kann es mal so sagen: Im Universum ist es so, wenn das Universum driftet ja seit dem Urknall immer noch auseinander. Wir sind immer noch in Bewegung, das ganze Universum. Und die Physiker haben gesagt, wenn das Universum irgendwann mal zum Stillstand kommt, dann bricht es in sich zusammen, dann ist es weg. Dann gibt's alles geht kaputt. Boom.
0: Okay.
1: Ich glaube, so ähnlich ist es bei der Entwicklung auch. Wenn es keine Entwicklung mehr gibt und alles zu einem Stillstand kommt,
0: ja,
1: dann können wir uns.
0: Außer es wird jetzt als nächstes gewinnt die bekloppte AfD, gewinnt die Bundestagswahl, stellt die Bundeskanzlerin und führt hier wieder Recht und Ordnung, Zucht und Ordnung.
1: Nee, irgendwann kommt wieder die Komet in Harmonis. Es dreht sich alles rückwärts dann
0: von
1: der Musik. Alles kommt ja wieder. Ne?
0: Ja,
1: die Schellackplatten, die kommen dann wieder. Kratz, kratz, krächz.
0: Mann, oh Mann.
1: Alter, sowas will ich gar nicht mehr nachdenken.
0: Das sind Bilder in meinem Kopf. Was hören wir als nächstes von dir, lieber Thomas?
1: Ach, von mir?
0: Von dir, ja.
1: Oh, da bin ich... Oh, jetzt war ich weg vom Mikro. Moment. Ich bin gerade hin und her gerissen, ehrlich gesagt. Aber ich würde sagen, spiel einfach mal, weil der Song hat mir auch so von der Melodie und so überhaupt gern gut gefallen. One Republic, I Need Your Love.
0: One Republic.
1: Republic, Entschuldigung, need. Republic habe ich gesagt. Republic ist das selbe.
0: Need your love.
1: Das ist ein Mensch, du.

0: Ja. Need Your Love, One Republic. Ist das diese Boyband One Republic? Oder verwechsel ich die jetzt, die Brüder?
1: Ja, ja, das ist keine Boyband. Das ist eine richtige, das ist
0: One Direction.
1: Ja, das ist eine US-amerikanische Pop-Rock-Band aus Colorado, die 2007 durch das Lied Apologies, der internationale Durchbruch gelang. Und 2013 betraf sie den Erfolg ihrer Debütsingle mit dem Lied Counting Stars. Der Gag ist, ich bin auf das Lied gekommen, ich höre ja immer so einfach mal blind durch. Ich habe ja eine App, wo ich mich dann immer so mal durchhöre. Und ich habe immer das Gefühl, wenn du Texte hast, Willi kann mich da gerne berichtigen, das ist jetzt mein subjektives Empfinden, dass Lieder, die eine Message haben, eine schwere Message haben, dass sie meistens auch eine traurige Melodie haben.
0: Ja, und, klar.
1: Wo du es gleich daran merkst, deshalb, das Lied klang jetzt mal ein bisschen fröhlich. Ja, ja. Das war jetzt nicht so. Und ich lese euch ja wieder mal den Text vor, der leider wieder mit 1000 Wiederholungen sind, die mich irgendwie so nerven. Ja,
0: dann lass doch weg.
1: Also das geht los. Oh, oh, oh, ich brauche deine Liebe. Das Ganze wird ungefähr 7-mal wiederholt.
0: Mhm.
1: 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Geil. 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Ja, das war's. Das könnte jetzt ein Song eigentlich für meine Frau gewesen sein. Ich finde das irgendwie so geil. Aber ich werde nicht noch 1 Million andere Fehler machen, zumindest nicht mit jemandem anderem. kann man sich einiges denken, ne?
0: Sehr, sehr süß.
1: Da sind wir jetzt aber wieder bei dem Malheur.
0: Ja.
1: Eine Thematik, die sich wiederholt. Ganz ehrlich, das Blöde ist, der Song hat mir gefallen. Ich fand ihn auch süß als Liebeslied.
0: Ja, natürlich.
1: Aber wenn du da jetzt groß was reininterpretieren wolltest,
0: brauchst du gar nicht.
1: Brauchst du gar nicht.
0: Das liegt auf der Hand.
1: Genau.
0: Liegt komplett auf der Hand.
1: Wir würden das jetzt lächerlich machen, wenn wir da jetzt so großartig was reininterpretieren wollten.
0: Ich finde das sehr sympathisch, weil es hat auch so einen gewissen Schalk. Das ist nicht so eine überhöhte Geschichte.
1: Ja.
0: Weil anfangs habe ich gesagt, als es da irgendwie 8-mal, ich brauche deine Liebe, ich brauche deine Liebe. Da habe ich zuerst gedacht, oh Gott, das ist jetzt wieder so ein totaler Abhängigkeits.
1: Ja.
0: Wenn du die Sachen
1: so dramatisch, ich liebe dich und verlass mich nicht.
0: Wenn du die Sachen wiederholst und wiederholst und wiederholst, dann wird es ritualisiert und dann kriegt es so einen ganz neuen Drall, so eine schräge Meta-Bedeutung.
1: Also angeblich ist die Kernbotschaft, das Lied handelt von einer Person, die erkennt, dass Liebe nicht nur etwas ist, das sie sich wünscht, sondern etwas, auf das sie angewiesen ist. Nicht verzweifelt, sondern so, dass es zeigt, wie tief eine andere Person in ihre emotionale Stabilität eingewoben wurde.
0: Absolut, ja.
1: Es ist der Moment, in dem Sehnsucht zur Wahrheit wird. Ich vermisse dich nicht nur, ich brauche dich.
0: Ja.
1: Schatzi, der Satz war für dich. Ja, mir hat einfach wirklich diese positive Melodie gefallen und es war einfach, ist jetzt nicht ein intelligentes Stück, wo man sagen muss, aber...
0: Ich finde das hochintelligentes Stück. Ich finde das hochintelligent. Es ist eben, ja.
1: Ich meine jetzt vom Musikalischen, Entschuldigung, nicht vom Text, ich meine jetzt nur die Melodie, das war jetzt, ne?
0: Kannst war okay, war ja, ganz genau, hübsch. Ja. Aber dass es zeigt, wie tief eine andere Person in ihre emotionale Stabilität eingewoben wurde. Ja. Also das ist schon ein sehr, sehr intelligenter Ausdruck.
1: Ja, ich sprach jetzt wirklich, ich will mich da jetzt nicht raus, ich habe nicht den Text gemeint, ich habe wirklich das musikalisch gemeint, das Arrangement, wie man so schon sagt.
0: Ja, das ist einfach, es ist auch mit dem Augenzwinkern, mit den Millionen Fehlern, ich werde nicht noch eine Million Fehler machen, zumindest nicht mit jemand anderem.
1: Das ist ja, schon das geil, ja. Das Schaltgedanken habe ich mich jetzt gerade irgendwie drin erkannt, in dem ja gut.
0: I like it.
1: Wie gesagt, für den Freitag, die Quote ist okay. Jetzt haben wir immer einen Song von dir raus, aber eine Lückenfülle.
0: Jetzt hauen wir einen Lückenfülle von mir raus. Können wir gerne machen. Die Frau Apple hatten wir eben. Nee, wir machen keine Lückenfülle. Wir machen direkt... ein total krasses Lied.
1: Okay.
0: Ich habe das in einem Film gesehen und das Lied hat mich wirklich komplett umgehauen.
1: Wenn du gleich da wieder so auf die Vollen gehst, dann machen wir das doch.
0: Und kennst du das? Du guckst irgendeinen Film und hast irgendwie eine Melodie im Kopf, Filmmusik.
1: Ja.
0: Und du spulst sie dann zurück. Du spulst den Film zurück und schazamst dann das Lied, weil du wissen willst, was das ist.
1: Ja.
0: Es war ein alter Bekannter. Soap and Skin.
1: Aber ich muss dazu sagen, was mir sehr oft passiert, wenn mir ein Lied gefällt zu einem Film oder sowas, und da sind Bilder damit verbunden und ich höre den Song manchmal später ohne, dass es vorkommt, dass er mir dann gar nicht mehr gefällt. Mhm. Weil einfach die Kombination Filmsequenz und Lied so gepasst hat, weißt du?
0: Dann hör dir das mal an. Soap and Skin, The Sun.

0: Und ich verstehe nicht, wie man so ein Lied einfach so ausblenden kann. Warum machen Leute sowas?
1: Das ist eine gute Frage.
0: Weißt du, da will ich doch noch so 5% extra drauflegen und wird, damit ich das tolle Lied nicht so lieblos einfach wie so ein räudiger, blöder DJ das einfach ausblende. Oh, Leute. Ich verstehe es nicht. Hat es dir gefallen?
1: Ja. Das war ja ein wirklicher Hüstler, das hat mit dem Song nichts zu tun gehabt. Ich habe gerade irgendwas im Hals. War schon ziemlich schwer.
0: Ja, auf jeden Fall.
1: Nachdem ich den Text gelesen habe. Ja, das Beste
0: ist. Es geht nicht um Liebe.
1: Ja, schon klar, schon klar. Aber ich denke, man würde es erst mal auf Deutsch vorlesen, bevor ich da mal einen Senf zugebe, meinen Unqualifizierten.
0: Ja. Soap and Skin, the Sun. Ich sehe die Sonne. Sie geht auf. Sie brennt, sie wächst, sie nährt sich, sie speit, sie stirbt über uns und wirft die Schatten, die mich konfrontieren, die mich mit mir konfrontieren. Sie treibt mich ins schwarze Loch. Die Türen öffnen sich dort, die Haut öffnet sich dort, die Türen öffnen sich dort, die Haut öffnet sich dort. Das war's.
1: Tada.
0: Tada. Tada.
1: Tada.
0: Also, das ist.
1: Warum lachst du so frech?
0: Was? Eigentlich.
1: Also, ich muss jetzt ganz ehrlich, ich habe mir ein paar Notizen, damit ich das nicht jetzt verbuchsel. Die ganze Zeit habe ich wirklich an hell und dunkel gedacht, warm, kalt, Yin, Yang, erschaffen, zerstören.
0: Absolut, absolut.
1: Ja. Dass in allem Licht auch eine Dunkelheit liegt, in allem Erschaffen auch irgendwann mal eine Zerstörung und.
0: Absolut.
1: Das war das Einzige, was ich permanent im Kopf hatte.
0: Ja. Und das ist es. Das ist der Kern von diesem Lied. Okay. Das ist, also meiner Meinung nach, absolut der Kern von diesem Lied.
1: Sag mal so, für jeden mit einem IQ über 60 müsste das eigentlich klar sein. Okay, das war jetzt ein bisschen provokativ. Ich meine, darf ich fragen, zu welchem Film das Stück lief?
0: Das weiß ich leider
1: nicht. Weißt du gar nicht mehr.
0: Muss ich mal, müsste man auch mal die KI fragen.
1: Lustigerweise ging es mir damals mit einem Song, so den wir hier laufen ließen und auch besprochen haben. Und zwar war das eine Serie von CSI Las Vegas. Und es war Einstürzende Neubauten mit welch ein seltsamer Vogel. Kannst du dich daran erinnern?
0: Ja, kann ich mich daran erinnern. Das ist ein sehr langes Stück.
1: Ja, da ging es mir so mit dem Stück. Also das hat total zu dieser Szene gepasst, auch wenn es jetzt kein Kinofilm war, sondern nur eine Serie. Aber zu dieser Szene gepasst und ich habe den Song seitdem geliebt und ich liebe ihn immer noch. Ja. Also das ist einer der wenigen Songs, der mir auch ohne diese Bilder von dem Film immer noch gefallen. Weil es einfach so eine Atmosphäre hat, der Song.
0: Ich habe jetzt die KI gefragt. Ich bin mal gespannt, was die ausspuckt. Okay. In einem. Nein, das ist Blödsinn. Das ist völliger Käse. Die KI sagt ausschließlich in dem Film Student Services. Im französischen Spielfilm Mes chères études, Blödsinn, auf Englisch übersetzt, Student Services.
1: Okay.
0: Aber Student Services habe ich niemals geguckt, also okay. Von daher, nee. The Sun läuft während des Abspanns, End Credits, ein Drama. Es gibt keine Hinweise, dass The Sun in einer Serie verwendet wurde. Andere Soap and Skin Songs taucht in Serien auf, ja, aber mir geht's um The Sun. Ausschließlich im oben genannten Film. Ja, hat die liebe KI einen Fehler gemacht.
1: können wir wieder lästern über die KI.
0: Apropos lästern über die KI, du kennst ja diesen Rezo, diesen YouTuber mit den blauen Haaren.
1: Nö.
0: Kennst du nicht?
1: Nö.
0: Kennst du nicht?
1: Nö. Muss man den kennen?
0: Ja.
1: Nö. Doch. Weil wenn man kennen müsste, würde ich ihn kennen.
0: Wir haben es aber schon mal über den unterhalten. Also egal. Okay. Rezo ist halt, was weiß ich, der ist irgendwie so der Anchorman von unseren Kindern sozusagen. Also der nimmt halt zu allen möglichen politischen, gesellschaftlichen Themen nimmt er halt irgendwie Stellung dazu.
1: Wie schreibt man sich der? R-E-Z-O oder was?
0: R-E-Z-O. Wenn ein Bild von ihm siehst, denkst du, ah ja, klar, kenne ich den. Der hat dieses legendäre Video gemacht, die Zerstörung der CDU vor zwei oder drei Jahren.
1: Auch mit Bild kennst du.
0: Kennst du nicht? Nee. Okay. Der war völlig schockiert, weil es gibt mittlerweile, diese ganze Scheiß-KI ist so weit gegangen mittlerweile, dass du innerhalb von kürzester Zeit kannst du Videos komplett fälschen. Und so fucking echt. Wirklich, also irgendein befreundeter YouTuber von ihm hat vor dem Mikrofon gesessen, hat irgendwas gelabert und hat auf Fingerschnipp das Aussehen, das Äußere von Rezo angenommen. Und Rezo war komplett schockiert davon und hat sich dann da auch eingelesen und hat gesagt, braucht eine halbe Stunde, dann kannst du das auch machen. Ja. Und er ist halt noch einen Schritt weitergegangen, hat gesagt, was heißt das? Wir alle sind groß geworden und wussten genau das, was wir im Fernsehen, das, was wir auf einer Leinwand, das, was wir auf einem Bildschirm sehen, das hat stattgefunden.
1: Ja.
0: Davon können wir heute nicht mehr sicher sein. Ja. Davon Leute, die jetzt irgendwie 5, 6, 7, 8 Jahre alt sind, die können sich ihr Leben nicht sicher sein, ob das, was sie auf einem Bildschirm sehen werden, ob das wirklich so stattgefunden hat. Und das finde ich total krass.
1: Ja.
0: Und ich finde es krass, er hat mal wieder den Finger in die Wunde gelegt, ich finde es total krass, dass es darüber keine gesellschaftliche Diskussion, keinen Diskurs gibt. Weißt du hast die Kasper, diese komischen IT-Nasen, die da irgendwie, die den größten Schänder der Welt bekommen. Oh, KI. Blödsinn. Ich habe nichts gegen KI, natürlich. Es ist Fortschritt. Wir Menschen sind bequem und faul, deswegen gehen wir immer den bequemsten Weg, ganz klarer Fall.
1: Aber du kannst so praktisch aus einem unbescholtenen Bürger einen Verbrecher machen.
0: Es ist ein Witz, es ist ein Fingerschnippen.
1: Ja.
0: Und was ich habe es dir schon ein paar Mal gesagt, ich möchte nicht wissen, was auf uns zukommt, wenn professionelle Gangsterbanden, wenn die KI einsetzen, um dich zu betrügen.
1: Ja, ja.
0: Alle Register ziehen.
1: Ja, ja.
0: Natürlich.
1: Sie jetzt auch nicht auf den Gedanken, wenn hier ein paar Gangster zuhören.
0: Was glaubst du, lieber Thomas, was da auf uns zukommt? Natürlich, noch lachen wir uns kaputt über irgendwelche Phishing-E-Mails, wo da der Name von der Bank falsch geschrieben ist.
1: Ja.
0: Du geben ein deine Kontaktinformation.
1: Ja,
0: ja. Also denkst du, leg dich wieder hin.
1: Hm.
0: Da kommen wirklich total krasse Sachen auf uns zu.
1: Au Backe.
0: Ja, das ist wirklich Au Backe. Und wie gesagt, ich verstehe nicht, warum es darüber keine Diskussion gibt.
1: Ja, ja.
0: Warum es keine Diskussion, keine gesellschaftliche Auseinandersetzung gibt.
1: Ja, Kontrolle, Regeln und so weiter.
0: Kontrolle, Regeln, wie weit darf ich gehen, wie weit darf ich, wo ist die Grenze? Ich meine, jetzt sind wir wieder bei meinem Lieblingsthema, das tut mir sehr leid. Wenn ich einen Bundeskanzler habe, Fritz Merz, der auf der einen Seite sagt, wir müssen alle mehr arbeiten, auf der anderen Seite habe ich die KI, die Zehntausende von stumpfsinnigen Jobs über kurz oder lang überflüssig macht. Wovon redet der Mann?
1: Der redet von den Leuten, die arbeiten, die am Ende des Monats Steuer zahlen.
0: Ja.
1: Kennst du KIs, die Steuer zahlen?
0: Da sind wir wieder. Aber genau hierfür brauchst du eine Lösung. Und für diese Lösung braucht es einen gesellschaftlichen Diskurs. Und wenn diese blöde Merkel, dieser dumme Schröder, dieser blöde Kohl, wenn die nicht irgendwie ständig den einen Daumen im Hintern, den anderen im Mund gehabt hätten, dann hätten wir uns, dann hätte Deutschland sich nicht so komplett weggeduckt bei dieser digitalen Scheiße.
1: Irgendwann ist Deutschland entfalten. Weg gegangen, dank dieser netten Politiker, die du gerade aufgezählt hast.
0: Ja.
1: Und die anderen, die mal da reingerutscht sind, denen hat man nie genug Zeit gegeben, es eventuell mal aufzuräumen.
0: Ja.
1: Und hat gedacht, okay, bei den Alten hat es irgendwie geklappt, also will man dann doch lieber die Alten wieder.
0: Ja.
1: Ja.
0: Und die Amis, die irgendwie, denen es völlig egal, weil die diese digitale Revolution losgetreten haben, die haben sie quasi erfunden, Durchlauf erhitzt bis zum Erbrechen. Den Amis, denen ist es natürlich immer nur um ihren eiskalten Raubtierkapitalismus gegangen.
1: Ja,
0: das interessiert die alles nicht.
1: Ja.
0: Die denken nur an die nächste Milliarde.
1: Das kannst du laut sagen.
0: Oh, es ist wirklich.
1: Kannst du laut sagen.
0: es ist wirklich schlimm.
1: Und nichtsdestotrotz kannst du jetzt einen Song von dir spielen, dann kann ich mich schon mal kurz hier loseisen.
0: Selbstverständlich. Sleeper, Sail of the Century. Viel Spaß.

0: Sleeper, Sale of the Century. Die sind auch auf Tournee.
1: Ja?
0: Die Herrschaft.
1: Okay.
0: Ja, ja. Ich glaube, sie ist 60 geworden.
1: Was?
0: Sie ist 60 geworden.
1: Wow. Ja.
0: 5. September, Hove Park, Brighton and Hove. Und dann spielen sie noch Winter Gardens Blackpool in Blackpool am 12. September 2026. Sleeper.
1: Ja.
0: Geile Band.
1: Ja. Hat sich gar nicht mal schlecht angehört, muss ich sagen.
0: Ja, so frisch, so, ja, powerful, so, ah.
1: Ich muss wieder mal mehr an meine App gehen und mich mal so durchhören. Das ist, es ist immer ein Vergnügen. Nur das Blöde ist, ich höre dann mitunter Songs, die mir wirklich gut gefallen, die schiebe ich dann auf eine Liste. Und dann höre ich mir mal die ganze, früher hätten wir es genannt, die ganze LP an, dann höre ich mir einfach die ganzen Veröffentlichungen an, die da dranhängen. Und stelle dann fest, maximal 3 Songs, die mir dann gefallen.
0: Ja, ja.
1: Und ich weiß nicht warum, aber früher war es doch so, wenn du eine Platte gekauft hast von der Band, die dir gefallen hat, hat dir eigentlich vielleicht mal ein Song nicht gefallen, aber sonst hat dir doch die ganze Scheibe gefallen.
0: Nicht immer, aber
1: Es ist halt mal so, die Relation hat sich irgendwie komplett verschoben. Ja. Ne? Das ist schade. Aber ich, das Blöde ist, gerade im Moment bin ich wieder auf den Trip, dass ich sehr oft auf Bands zurückgreife, die ich früher gehört habe.
0: Okay.
1: Also ich schiebe auch ab und zu nochmal einen Zappa da rein oder mal Creedence Clearwater Revival oder meine Who halt. Obwohl, wie gesagt, also für einen Who-Fan höre ich relativ selten Who sogar. Ja, ich muss mal wieder ein bisschen mehr, auch schon allein wegen meiner Verantwortung hier als Moderator, muss ich natürlich auch nochmal ein bisschen die neueren Sachen mal reinstöbern. Ne? Und da gibt's definitiv tolle Sachen. Ja.
0: Selbstverständlich, ja, klar. Ja, selbstverständlich. Ja. Lieber Thomas, was hören wir als nächstes?
1: Ja, wo wir gerade bei alten Sachen sind, das ist jetzt aber, glaube ich, ein Stück, ich muss jetzt lügen, ich glaube, ich hab's sogar beim Anhören gemeint, dass die Sängerin da schon dabei ist. Der Sänger ist ja verstorben.
0: Von Linkin Park.
1: Und da hören wir jetzt mal The Emptiness Machine rein und dann erzähle ich halt ein bisschen was dazu.
0: So machen wir das. Linkin Park, The Emptiness Machine hier auf der Music Lounge.
1: Das war Linkin Park, war für mein...

0: The Emptiness Machine, Linkin Park.
1: Ja, ich habe gerade Willi erzählt, das war früher mehr so meine Trainingsmusik. Wenn ich trainiert habe, habe ich mir die Jungs immer angehört. Wir hatten Chester Bennington hieß er, glaube ich, ne? Der Sänger, der Frontsänger, der hat sich ja das Leben genommen. Und dann ist halt dieses Mädel eingestiegen. Bin jetzt allerdings überfragt, wie die heißt, weil seit diesem radikalen Schnitt habe ich mich eigentlich nicht mehr mit der Band beschäftigt. Die sind mir auch so beim Suchen im Internet über die Füße gelaufen und dann gut, den Sang kannst du ja mal anhören, hörst dir mal den Text an und dann habe ich gedacht, ja, das passt schon irgendwie. Also ich lese den Text jetzt mal auf Deutsch vor, aber nicht auf Schweizerdeutsch, der will nichts verstehen. Deine Klingen sind geschliffen. Nee, deine Klingen sind geschliffen mit Präzision. 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

0: sichtbar sein. Die Maschine der Lehre. Ich wollte nur ein Teil sein von, oh, der leere Maschine.
1: Ja. Geil.
0: Ich finde den Text auch gut.
1: Krass, sehr
0: der
1: krass.
0: Hat, der hat was. Buh. Willst du was dazu sagen?
1: Ist eigentlich klar. Also es geht um, also ich sage jetzt mal, weil die Sängerin hat sich komplett untergeordnet ihrem Partner. Lässt im Prinzip alles mit sich machen, ohne großartig Gegenwehr entgegenzusetzen, weil sie eine bestimmte Hoffnung hat. Die Hoffnung wird aber nicht erfüllt, und sie bezeichnet ihren Partner bzw. den Zustand, diese Beziehung mit ihrem Partner als die Emptiness Machine, die leere Maschine. Die Übersetzung ist ein bisschen doof, aber ich wüsste nicht, wie man es besser machen könnte. Ja, das ist halt, dass sie auf etwas wartet, dass aber nichts davon kommt. Und das erinnert mich an, ich weiß nicht, eine Milliarde Beziehungen auf dieser Welt, wo irgendwelche Männer und auch Frauen, also beide Geschlechter, irgendwie ihrem Partner hinterherrennen und sich für ihn aufopfern und sich alles mit sich machen lassen. Ja. Und es kommt aber überhaupt nichts zurück und es ist einfach...
0: Ja.
1: Also so würde ich das...
0: Ja,
1: so.
0: Du wirst lernen, das war auch so mein erster Gedanke.
1: Ja.
0: Ich habe da nichtsdestotrotz trotzdem im Internet auch mal rumgestöbert, wo eine Interpretation natürlich eine ganz andere ist. Ich denke aber, nach dem, was du jetzt gesagt hast, dass es sehr wahrscheinlich eine Kombi von beidem ist. Also, dass du da schon richtig gelegen hast. Und was die Interpretation im Internet rauskam, das passt auch ganz gut. Und ich glaube, das ist einfach 50-50 von dem, was du erzählt hast, von dem, was da zu finden ist.
1: Okay.
0: Weil da heißt es, es ist ein Song über das Gefühl, innerlich ausgehöhlt zu sein. Nicht durch äußere Gewalt, sondern durch die ständige Selbstoptimierung, Selbstüberwachung und die Selbstkritik. Macht man ja auch gerne einem anderen Partner gegenüber. Man will ja immer das Beste.
1: Aber da ist doch, hast du jetzt in dem Text irgendwas von Selbstüberwachung und Selbstkritik und Selbstoptimierung gelesen?
0: Ja, du weißt aber ganz genau, dass es nie konkret Wort für Wort in der Interpretation da ist. Ne? Das ist halt immer so was philosophiert man da jetzt auch
1: noch mit rein. Na gut, also...
0: Ja, wie gesagt, was ich halt finde, es ist ja trotzdem kein Partner direkt angesprochen. Es geht ja immer nur um die leere Maschine. Vielleicht meinen sie sich ja selbst mit der leeren Maschine. Ja?
1: Ich ließ mich aufschneiden, nur um mich bluten zu sehen. Ich habe aufgegeben, wer ich bin, für das, was du aus mir machen wolltest.
0: Hier steht zum Beispiel ein Lied über das Leben im Autopilot, über das Gefühl, dass man funktioniert, aber nicht mehr fühlt.
1: Damit, ja, das eher, aber das.
0: Damit kann man eher leben.
1: Damit, ne? Kann ich eher leben, aber weil, wie gesagt, ich finde nichts von Selbstoptimierung.
0: Na gut, aber wenn es darum geht, dass man funktioniert, aber nicht mehr fühlt, impliziert doch praktisch, dass man eine Selbstoptimierung oder immer danach strebt. Man will ja immer das Optimum sein. Entweder dem Partner gegenüber, auf der Arbeit, der Gesellschaft gegenüber, wie auch immer. Selbstüberwachung und Selbstkritik. Also ich kann da schon mit meinen Gehirnwindungen und mit meiner lustigen Erfahrung kann ich da irgendwie schon ein bisschen was damit anfangen. Ich kann aber auch mit dem was anfangen, was du gesagt hast. Ich denke einfach, es ist wirklich ein bisschen von beidem.
1: Okay.
0: Na gut, das Gefühl, innerlich ausgehört zu sein, kommt jetzt auch nicht hier so großartig raus. Ne?
1: Genau.
0: Aber, ja, ich wollte nur Teil von etwas sein. Ich ließ mich aufschneiden, nur um mich bluten zu sehen. Gab auf, wer ich bin.
1: Ja.
0: Für den du wolltest, dass ich bin. Also es geht, ja.
1: Das ist komplette Selbstaufgabe.
0: Ja,
1: das hat mit Selbstoptimierung auch nichts mehr zu tun.
0: Nee, dann eher Selbstaufgabe als Selbstoptimierung. Ja,
1: ganz genau.
0: Bin ich ganz bei dir.
1: Ganz genau.
0: Na gut, das geht so mehr in die Sadomaso-Richtung, glaube ich. Nee, Quatsch. Nur mein Blut zu sehen. Ja.
1: Blut.
0: Borderline, ist das bestimmt. Aber du, die Quote für die Uhrzeit ist immer noch Bombe.
1: Kann man sich nicht beschweren. Legen Sie ad acta, die Herrschaften, Linkin Park.
0: Aber ich habe gerade gemerkt, ich

0: die Musik immer noch. Ich mag ich mag dieses treibende, leicht aggressive in ihrer Musik. Ja. Ne? Ist jetzt blöderweise so, würdest du jetzt auch sagen, man merkt keine große Entwicklung von den Scheiben von früher. Die haben halt ihren Stil. Ja, aber gefällt mir.
1: Ja, also ich schalte das Radio nicht ab, wenn die laufen. Nee. Auf keinen Fall.
0: Und die Videoclips, die waren damals immer so geil von denen. Boah, mit Roboter und Kämpfen und leck mich im Arsch. Also die haben geile Videoclips damals produziert.
1: Okay. Wow. Was spielen wir als nächstes? Willst du, soll ich?
0: Darf ich nochmal?
1: Ja, selbstverständlich darfst du noch einen.
0: Da muss ich jetzt wieder mein Handy anschmeißen. Ba, ba, ba, ba, ba, ba, ba. Also sei mal erwähnt, dass das heute wieder total Spaß macht, mit Willi hier zu sitzen.
1: Es macht total Spaß,
0: Ich glaube, das kommt auch ganz gut rüber bei euch. Sabrina Carpenter, Man's Best Friend.
1: We almost broke up again last night. Sabrina Carpenter vom Album Man's Best Friend.

0: Sabrina Carpenter. We almost broke up again last night.
1: Und ich habe eben gerade verpennt, meine Kopfhörer wieder anzuziehen.
0: ja. Geil. Ich mag Sabrina Carpenter.
1: Geile Meile. Ihr müsstet gerade mal ein Willi Mischi sehen im Studio. Wir beide grinsen wie die Honigkuchen, trotz dieser Uhrzeit, weil es einfach einen tierischen Spaß macht, euch zu unterhalten da draußen. Und wir beide hoffen natürlich, dass es euch genauso viel Spaß macht, hier zuzuhören.
0: Wenn es euch halb so viel Spaß macht, uns zuzuhören, wie es uns Spaß macht.
1: Euch nicht zuzuhören.
0: Euch die Music Lounge zu kredenzen und live zu servieren, dann beschweren wir uns schon überhaupt nicht.
1: Genau, würde ich auch mal sagen.
0: Ja, ich glaube, wir machen weiter mit Conan Gray. Weil wir sind ja heute, also wir versuchen ja ein bisschen so die Liebeslieder außen vor zu lassen und ein bisschen auszuklammern.
1: Ja.
0: Ich habe, wie gesagt, ich habe noch drei Songs am Start mit Lyrics. Conan Gray, I Wish You Were Sober, If I Have To Go von Tom Waits und von Frau Rodrigo und Herrn Schmidt, Robert, What's Wrong With Me.
1: Und von Trio, da.
0: Das ist auch ein Liebeslied. Ja, da ist der Text ist mir einfach zu anspruchsvoll.
1: Ja, ne? Das ist schwer zu interpretieren.
0: Da. Wo. Conan Gray, I Wish You Were Sober.

0: sober.
1: Ja.
2: Wish you were sober. Ich wünschte, du wärst nüchtern. Conan Gray.
1: Darf ich kurz mal was, eine Ansage machen? Nicht zum Lied. Ich habe gerade wieder von einer Finnin. Also ich habe von dem Auto, also meine Schwiegertochter und mein Sohn sind wieder mit dem Auto unterwegs und fahren irgendwelche lustigen Sachen aus für den Weihnachtsmann oder so, keine Ahnung. Der hat mir gerade ein Bild von ihrem Display vom Autoradio geschickt. Also sie hört mit meinem Bubble wacker zu. Ganz liebe Grüße an euch, fahrt vorsichtig, ihr wisst, wie viele Idioten auf der Straße sind. Passt auf euch auf.
2: So. Herzliche Grüße gehen raus an euch. Sag dem Thomas doch mal Bescheid, was für ein Stück ihr hören wollt.
1: Ja, sag dir mal Bescheid.
2: Dann machen wir, dann spielen wir das.
1: Das willst du nicht hören, mein Sohn, der fährt gerade auf diese Viking-Kram da ab, diese Viking-Musik-Songs, diese Schwermühle.
2: Ja und?
1: Also wie Appalachenrock, nur noch ein bisschen düsterer.
2: Ja und?
1: Okay, machen wir, gut, alles klar.
2: Logisch. Fange ich an zu lügen.
1: Das kam von außen, von draußen.
2: Das Fenster ist auf, ja, ich mach's zu.
3: Ist ja gut.
2: Ja, okay. Conan Gray, ich wünsche, du wärst nüchtern. Das, was ich lustig finde, weil Conan Gray ist ja so ein relativ junger Künstler.
1: Ja.
2: Und zeigt auch die neue Generation, weil wenn wir damals irgendwie, wenn unser Lieblingsstar ein Lied rausgebracht hätte, das hieß, ich wünsche, du wärst nüchtern, ich glaube, dann wäre das die längste Zeit unser Lieblingsstar gewesen, oder?
1: Wäre schon komisch gewesen, ja. Ja, auf jeden Fall.
2: Na gut, aber andere Zeiten. 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Ist eigentlich, da gibt es auch überhaupt nichts zu interpretieren, weil man muss als einfach nur den Titel, ich wünschte, du wärst nüchtern. Da ist irgend so ein Hannebampel, ist mit einem Typ. Ich habe keine Ahnung, ob Conan Gray vom anderen Ufer ist. Ich habe keine Ahnung. Entweder mit dem Typ oder mit einer Frau zusammen. Auf jeden Fall mit seinem Lieblingsmensch ist er zusammen. Und der Lieblingsmensch gibt sich halt ab und zu mal die Kanne.
1: Ja.
2: Oder was heißt ab und zu? Regelmäßig oder auch viel zu oft oder auch ständig oder auch immer wieder. Und darüber regt er sich auf. Und er ist auch schon kurz davor, mit der Beziehung Schluss zu machen, weil es ist ja immer eine Achterbahnfahrt.
1: Ja.
2: Und man weiß nicht, wo die Achterbahnfahrt endet. Und da hat er keinen Bock drauf. Ich fand es lustig, dass er gesagt hat, dass er fährt. Weil sie ist besoffen je nachdem. Aber der Conan Gray himself, der fährt. Fand ich auf jeden Fall bemerkenswert.
1: Ja, ich hab da auch so bestimmte Bilder im Kopf. Es gibt ja Mädels oder auch Jungs oder wie auch immer, Die haben ja zwei Gesichter, wenn sie nüchtern sind und wenn sie betrunken sind.
2: Auch Gott, ja.
1: Und vielleicht ist das auch ein bisschen mit der Achterbahnfahrt gemeint, weil ich war auch mit Menschen zusammen, die ab und zu auch gerne mal was getrunken haben und dann auf einmal ein ganz anderer Mensch waren. Zügellos, aggressiv.
2: Das habe ich nie verstanden.
1: Komisch.
2: Das habe ich nie verstanden.
1: Also ich war auch mit Mehl zusammen, die haben auf gut Deutsch mich unter den Tisch getrunken. Und die dann richtig aggressiv wurden, wenn ich gesagt habe, komm, wir gehen, es ist enough und so weiter und so fort. Und dann war ein Tag später, da waren es wieder die Liebsten, die Kuschelkurs und Schlag mich tot und kaum hatten die ein, zwei Glas Bier oder was auch immer. Damals war ja, was war das? Banane mit irgendwie, mit irgendwie Kirschlikör oder was, ich weiß nicht mehr, was das war.
2: Und dann noch so Schlagsahne
1: oben. So zwei, drei Dinge und dann haben die ja schon angefangen zu schielen. Die haben ja gar nicht mal so schweres getrunken. Ne? Und dann waren die wieder ganz anders. Ne? Also von daher, ich wünschte, da wären einige nüchtern gewesen, definitiv.
2: Das habe ich nie verstanden. Das habe ich nie verstanden, weil ich meine, wenn dir die Sauferei nicht bekommt, wenn die Sauferei deine Persönlichkeit ändert. Entweder, ich kenne es halt, ich kenne auch die ganzen aggressiven Schwachköpfe, die dann plötzlich anfangen, Streit zu suchen, auch für nichts und wieder nichts. Fürchterlich.
1: Ich bin ruhig und anhänglich geworden, wenn ich was getrunken hatte. Und irgendwann bin ich heimlich abgehauen. Punkt.
2: Ja, oder die Leute, die dann irgendwie anfangen rumzuheulen, die habe ich auch immer
1: gehasst.
2: Sie hat mich verlassen.
1: Also das hatte ich nie. Ich hatte zwar schon ganz schön Herzschmerz und habe den auch ersäufen wollen, aber ich bin da nie zu so einer Heulboje geworden.
2: Oh,
1: also, das gab es gar nicht.
2: Ja. Nee, also das habe ich auch nicht verstanden. Das ist mir auch immer total auf den Keks gegangen. Das ging damals so weit, wenn wir waren auf, haben irgendwie was weiß ich, Fete gemacht und wenn da bestimmte Leute gekommen sind, habe ich gesagt, okay, Zeit zu gehen. Und bin mittendrin aufgestanden und weggegangen, bin dann halt, was weiß ich, in die nächste Disco oder nach Hause oder was auch immer. Ja. Aber mir nicht anguckt, wie die sich dann die Kante geben und dann irgendwie ausfallend werden oder den Mond anheulen oder sonst irgendeinen Scheiß.
1: Hab ich dir ja schon mal erzählt, ich habe dann mit meinem Wirt meine Stammkneipe ausgemacht, dass wenn es mir reicht, ich durch den Hinterausgang abraue. Und der wusste dann genau, dann hat er den Deckel weggelegt, ich habe einen Tag später bezahlt, weil mir das so auf den Sack ging, wenn ich gesagt habe, ich gehe jetzt, komm, wir trinken noch alle. Und irgendwann war es leid, dann lieber ab durch die Hintertür.
2: Das habe ich nie verstanden, was die Leute dafür ein Brimborium um die Scheißsauferei machen.
1: Ja. Ich fand das immer schlimm. Da hättest du mir wirklich den teuersten Cocktail hinstellen können. Oder jemand hätte gesagt, ey, ich bezahle dir den Deckel, wenn du bleibst. Wäre mir scheißegal gewesen.
2: Ja, wenn du nicht
1: ich will
2: willst,
1: dann einfach nur gehen.
2: Ja, und wenn du nicht willst, willst du nicht.
1: Ja, richtig. Ja.
2: Oder auch so dieses, es gibt doch dieses typisch deutsche Sprichwort, ein Pilz dauert 7 Minuten.
1: Ja, ja.
2: Was für ein Schwachsinn.
1: Ja. Das habe ich in 4 Minuten getrunken.
2: Die ganzen Rituale, weißt du?
1: Oder dann gab's so ein Glas anstumpfen, weißt du? Oben, unten aufstumpfen, so nochmal aufstumpfen, so und dann wird getrunken.
2: Da verdurstest du doch.
1: Also so diese Anstoßzeremonien da.
2: Fürchterlich.
1: Und was ich auch gehasst habe, ist, wenn die Leute versucht haben, mir mal einen Trinkrhythmus aufzuzwingen mit der Anstoß-Action. Ich habe gesagt, Leute, ich stoße nicht an, ich trinke dann am Glas, wenn ich will. Weißt du, immer, dass einer angefangen hat anzustoßen, dass die anderen, dass mir dann jeder gezwungen war mit.
2: Ich habe es nie verstanden. Ich habe angestoßen und habe das Glas wieder hingestellt. Geht doch egal. Ich
1: irgendwann gar nicht mehr reagiert.
2: Also,
1: wie doof müssen wir sein, um es nicht zu kapieren.
2: Oder wenn Leute gesagt haben, okay, ich will heute nichts trinken, dann war das doch okay. Dann konnten die doch trotzdem am Tisch sitzen, man konnte sich mit denen unterhalten. Ja. Wahrscheinlich besser als mit anderen Besuchskis.
1: Du wirst sagen, ich habe das auch mal gemacht. Ich habe öfters mal so einen Monat ohne reingezogen. Und dann haben wir Orangensaft oder Apfelsaft getrunken oder sowas. Dann fanden die das unheimlich lustig und geckig, mit dem Wirt abzusprechen, mir da hier und da mal einen Wodka reinzukippen.
2: Oh.
1: Ja, total blöd. Aber du,
2: ich bescheuert.
1: Aber weil du das eben so gesagt hast, guck doch mal, ob du in deinem super Songsystem, was du da hast, wo du immer die Lieder raussuchst.
2: Ja.
1: Die Band heißt Raven Strike X, also Raven wie der Rabe,
2: ja.
1: Dann Strike
2: ja, X. Hab sie.
1: Und da gibt es ein Lied, Let the Water Speak.
2: Let the Water Speak. Raven Strike, Let the Water Speak, ja.
1: Und das hauen wir jetzt mal für meinen Sohn raus, weil du es selber jetzt gerade gesagt hast. So.
2: Okay.
1: Ich weiß, es ist nämlich sein Lieblingslied im Moment.
2: Gut. Okay.
1: Jetzt habe ich schon überrumpelt, gell? Ach, wir müssen wir noch was besprechen? Nee.
2: Sascha! Das Lied ist jetzt für dich. Raven Strike, Let the Water Speak. Viel Spaß dabei.
1: Sascha!

0: Ravens Strike X. Let the water speak.
1: Ja, ihr habt mir jetzt mal einen anderen Song geschickt, habe ich eben gerade festgestellt, aber ich glaube, der hat euch auch gefallen. Und Entschuldigung, Jesse, dass ich dich jetzt vergessen habe zu erwähnen. Natürlich war der Song auch für dich, nicht nur für den Sascha allein. Manu, sorry. Ja.
2: Ja, was hören wir als nächstes?
1: Weiter im Text. waren wir jetzt nochmal ein bei Lyrics oder waren wir jetzt ein Lückenfüller?
2: Wie du möchtest.
1: Komm, hau ein Lückenfüller raus.
2: Welchen hätten Sie
1: ja, denn? Ja, du bist jetzt dran, weil ich hatte ja eben die Karten. Du bist da dran.
2: Teddy Swims, Mr. Know-It-All.

0: Mr. Know It All, Teddy Swims.
1: Ich müsste mich jetzt als Moderator schämen. Da gibt es irgendwie, ich weiß noch nicht mal, wie der Song heißt. Der fängt damit an, dass der eine so total bunt bemalt vor der Wand steht. Er selber hat lauter Muster auf dem Körper, die mit der Wand hinter ihm übereinstimmen.
0: Okay.
1: Also, dass er so praktisch eins mit der Wand ist.
0: Ja, okay.
1: Und singt. Und wie gesagt, ich kann dir jetzt weder Melodie noch den Text nennen. Irgendwann kommt eine total bildhübsche Frau dazu, die genauso gemalt ist. Allerdings mit dem mit der Front zur Wand, weil sonst würde man ja den Busen sehen. Und die macht dann im letzten Stück von dem Song mit. Und die Stimme ist ähnlich und der Stil von dem Song ist auch ähnlich. Ich hoffe, ich krieg's raus und kann's dir am kommenden Donnerstag mal sagen.
0: Okay.
1: Aber wenn du das Lied hörst, du kennst es. War total bekannt vor Jahren.
0: Ja. Was haben wir als nächstes?
1: Lyric. Ruft's aus dem Wald.
0: Ruft's aus dem Volksempfänger, aus eurem DAB Plus fähigen Volksempfänger oder aber aus eurem digitalen Endgerät, wenn ihr die Datenflatrate flat quält und uns über den Livestream zuhört.
1: Meinst du, das macht noch Sinn, jetzt nochmal kurz zu erwähnen, dass wir für unser top super neues Studio Moderatoren brauchen?
0: Moderatorinnen.
1: Und divers.
0: Divers will ich nicht.
1: Okay, auch keine. Gut, nee.
0: Pervers wäre was anderes.
1: Pervers wäre was anderes.
0: Wenn ihr Lust habt. Radio zu machen.
1: Genau, so einen Scheiß zu babbeln mit Willi Lisch.
0: Genau.
1: Mit genau so einer tollen Musik wie Willi Lisch.
0: Genau.
1: Nur keine Oldies.
0: Oder noch viel besser und nur Oldies.
1: der Dauerrenner, ne? Der Running Gag.
0: Guten Morgen at radio-r.de ist nach wie vor die E-Mail-Adresse. Ich werde aber den Hartmut anhauen. Er soll uns mal eine vernünftige E-Mail-Adresse zur Verfügung stellen. Weil,
1: eine für uns, die nur uns.
0: Oder? Ja, klar. Ja. Weil unsere Sendungen heißen Music Lounge, beziehungsweise hießen auch mal Leinreiter und Guten Morgen Rüsselsheim. Ja. Und jetzt heißt die Sendung Music Lounge und dann mit der Guten Morgen Rüsselsheim, also mit der Guten Morgen at radio-r.de E-Mail-Adresse anzukommen, ist nicht unbedingt zielfördernd.
1: Und wir haben innen schon einen Preis gekriegt als die zweitbesten Moderatoren. Das
0: genau.
1: Die zweitbesten. Wir haben es noch nicht geschafft, die Besten zu werden.
0: Da arbeiten wir noch dran. Aber es ist schwierig. Es ist jetzt sehr schwierig geworden.
1: Okay, wollen wir die letzten Minuten noch nutzen, um einen Song zu besprechen?
0: Selbstverständlich.
1: Und zwar von Alyssa Grace, Somebody to Somebody.
0: Alyssa Grace, Somebody to Somebody. So soll es sein.

0: Wow.
1: Wow. Gut, gell?
0: Absolut.
1: Ich habe gemerkt, dass es dir gefallen hat. Also die Alissa Kreis ist im Juni 2007 in Torrance, Kalifornien geboren worden. Ihr Musikstil handelt sich um eine Mischung aus Indie-Folk, Country-Music und Bedroom-Pop, höre ich gerade zum ersten Mal, ehrlich gesagt, der von einer akustischen Gitarre getragen wird. Ihre Musik ist eher traurig und handelt vom eigenen Erleben und ihren Erfahrungen als Teenager. Das hat man schon gemerkt, die Traurigkeit auch jetzt in dem Song.
0: Ja, klar. Ja.
1: Ich lese mal den Text auf Deutsch vor. Ich weiß, du kannst mir nicht genau das geben, was ich brauche. Ich habe zu viele Tage darauf gewartet, dass du mich willst. Und ich bleibe, bis ich es hasse, wie du mit mir sprichst. Und ich will einfach nur sein, jemanden zu jemandem. Jemand zu jemandem. Ich möchte diese zärtliche Berührung wieder spüren, aber ich habe stattdessen Frieden in den Steckern gefunden. Scheiße. Da habe ich wieder mal nicht kontrolliert, was da übersetzt wurde. Jetzt rufst du mich an und sagst, Baby, ich brauche nur einen Freund und ich heile lieber jemanden, als wieder zu missbrauchen. Ich weiß, du kannst mir nicht genau geben, was ich brauche. Ich habe zu viele Tage darauf gewartet, dass du mich willst und ich bin geblieben, bis ich gehasst habe, wie du mit mir gesprochen hast. Und ich will einfach nur sein, jemand zu jemandem. Und ich wollte eben noch damit angeben, dass ich mich schon nicht einmal verlesen habe. Ey, shit. Ich verpasse etwas, das ich nie hatte, und ich schließe mich ein. Ich verpasse Anrufe beim Vater. Manche Dinge sind einfach, aber so beängstigend für mich. Und ich muss zugehen, weiß aber nicht, wo ich sein soll. Ich vermisse nicht, wie du mich behandelt hast, aber ich vermisse, was wir hatten. Jemand, der mich versteht und versteht. Wenn du zu nah an meinem Körper bist und ich deine Hände nicht kontrollieren kann, dann denke ich an ihn auf meiner Haut. Ich weiß, das sollte nicht wieder passieren. Ich weiß, du kannst mir nicht genau das geben, was ich brauche. Ich habe zu viele Tage darauf gewartet, dass du mich willst. Und ich bin geblieben, bis ich gehasst habe, wie du mit mir gesprochen hast. Und ich will einfach jemand sein. Ich will einfach jemand für jemanden sein. So. Oh Mann, ausgerechnet, da habe ich mich jetzt extrem verhaspelt. Ist mir schon fast peinlich. Da sind wir wieder bei dem Thema, dass die Texte doch eigentlich immer wieder vom Gleichen handeln.
0: Über
1: Selbstaufgabe oder dass man einfach nur für jemanden, eben wie es eben so schön geschrieben wird, für jemanden jemand sein will, jemand darstellt und nicht einfach nur, wie soll das jetzt zu Ende formulieren? Ich sag's mal so, das Lied handelt von dem stillen Schmerz, den Wunsch zu haben, zu bedeuten, einfach eine Bedeutung zu haben. Nicht für alle, nicht großartig, sondern intim für eine bestimmte Person. Es ist das Verlangen, ausgewählt zu werden, gesehen zu werden, in der emotionalen Anziehungskraft von jemandem gehalten zu werden. Und unter diesem Verlangen liegt eine tiefere Angst. Was, wenn ich vergesslich bin? Was, wenn ich ersetzbar bin? Besser kann man es nicht sagen. Also diese Interpretation, die passt hundertprozentig auf den Song. Ausnahmsweise mal.
0: Denke ich auch.
1: Einfach nur für jemanden Bedeutung zu haben. Also das sagst du eigentlich in einem Satz schon.
0: Aber wenn wir das jetzt mit dem Lied, was wir vorher hatten, wenn wir das was hatten wir vorher? War das die Emptiness Machine? Das war ein Stück von dir. Wo es auch um so
1: Aufgabe ging. Genau. Mit dem Aufschneiden, dass es Blut, dass sie ihr Blut sieht, das war die Emptiness-Maschine.
0: Das war Emptiness-Maschine.
1: Ja.
0: Was war das?
1: Warte mal, ich hab hier ja die Reihenfolge.
0: Genau.
1: Wir hatten jetzt dieses, dann hatten wir Korn und Gray, dann hatten wir Linkin Park.
0: Das war
1: Emptiness-Maschine. Dann hatten wir das mit der Sonne, dann hatten wir One Republic mit I Need Your Love, Secure, ups. Habe ich da irgendwas woanders hingeschoben?
0: Dann war das One Republic Need Your Love. Das mit dem Augenzwinkern, ich werde diese Million Fehler wiederholen.
1: Ja, genau.
0: Das war One Republic. Und da ist es eine gesunde Beziehung. Und hier mit Alissa Grace ist es nicht unbedingt eine gesunde Beziehung, weil es ist komplett überhöht. Es ist total hua, hua, hua.
1: Ja.
0: Und das ist mir...
1: Aber ich weiß halt nicht, wir beide haben uns ja schon oft unterhalten. Wir sind ja auch keine Kinder von Traurigkeit früher gewesen. Ich habe das von meiner Seite ja auch schon erfahren, dass du für eine Person, die du liebst, dass du mehr wahrgenommen wirst und dass du für die mehr Bedeutung hast. Und bist dem hinterhergerannt, weil du gemerkt hast, das ist nicht so. Du hast es mehr einfordern wollen und einfach den Beweis haben, Und es kam einfach nichts zurück, weißt du? Du hast dich dann irgendwie so am langen Arm verhungern lassen, so irgendwie gefühlt. Und ich denke mal, es geht so in die Richtung, ja, vom Text her. Bedeutung haben für jemanden.
0: Somebody to somebody.
1: Ja, ja. Jemanden sein für jemanden. Jemand sein für jemanden. So rum.
0: Ja.
1: Schatze, ich hoffe, du hörst mit. Ich lieb dich. Gut.
0: Schutz.
1: Jetzt muss ich auch noch rülpsen hier, wie peinlich. Das war natürlich jetzt nicht. Das war uncool.
0: Gut, Icky Man haben wir schon gespielt. Drunken Masters wird jetzt passen.
1: Nee, man macht doch einen Tom Waits, du. Ich habe jetzt richtig Bock gehabt, den zu hören schon die ganze Zeit.
0: Tom Waits, ja. If I Have to Go, das ist wirklich krass. Aber ja, gut, Tom Waits, If I Have to Go.
1: Ach so, das war ja Lyrik.

0: Und da war er weg. Nee, da ist er noch.
1: Wenn ich gehen muss, von Tom Waits. Und wenn ich gehen muss, wirst du dich an mich erinnern? Wirst du jemanden anderen finden, während ich fort bin? Das ist geil, das ist geil. Es gibt nichts für mich in dieser Welt voller Fremder. Es ist alles die Idee eines anderen. Ich gehöre nicht hierher und du kannst nicht mit mir gehen. Du würdest mich nur aufhalten, bis ich dich hole. Trag deine Haare nicht so. Wenn du nicht treu sein kannst, werde ich es verstehen. Sag all den anderen, die du in deinen Armen halten wirst, dass ich gesagt habe, ich würde für dich zurückkommen. Ich lasse meine Jacke da, damit du dich warm hältst. Das ist alles, was ich tun kann. Und wenn ich gehen muss, wirst du dich an mich erinnern und wirst du jemand anderen finden, während ich fort bin. Das war's.
0: Boah, das irgendwie ist das auch ein Liebeslied, ein ganz schönes.
1: Ja.
0: Irgendwie ja, ne?
1: Ich finde wirklich extrem bemerkenswert an dem Stück, finde ich, wirst du jemand anderen finden, während ich fort bin. Das klingt so, während ich fort bin, das ist, als ob er wiederkommt.
0: Ja, ja, es ist nichts Endgültiges irgendwie.
1: Es ist nichts Endgültiges, ja. Das ist total geil.
0: So, ja, ich lasse mal eine Jacke da, damit du dich warm hältst. Das ist alles, was ich tun kann. Ich finde den Satz eigentlich so schön. Mensch, gehen
1: bis. Aber es ist ein sehr trauriges
0: Lied. Ja, natürlich ist es traurig.
1: Ist auch von Sinnlosigkeit, Auseinandersetzung mit der eigenen Vergänglichkeit.
0: Ja, ja, ja.
1: Ist auch dieses, die Welt voller Fremde. Es ist alles die Idee eines anderen. Ich gehöre nicht hierher.
0: Und
1: du kannst nicht mit mir gehen. Du würdest mich nur aufhalten, bis ich dich hole.
0: Ja,
1: das ist dann vielleicht der, bis man sich im Jenseits wiedersieht.
0: Ja.
1: Und dass man dann eine andere Stufe erreicht hat, wo man dann miteinander besser anders
0: aber,
1: umgehen
0: aber das,
1: kann.
0: Aber das spricht lustigerweise einen Punkt an, der mir letztes auch so durch den Kopf ging. Wie du weißt, gab es letzte Zeit einige Todesfälle in meinem Umfeld. Und da habe ich mir auch so die Frage, da waren gute Charakter dabei, da waren auch schwierige Charakter dabei unter den Personen. Bei den schwierigeren Charakteren habe ich mir gedacht, wie werden die wohl ihren Mitmenschen oder denen, die sie gekannt haben, in Erinnerung bleiben? Oder wird man sich überhaupt an sie erinnern wollen und so weiter? Das ist mir die Frage. Ne?
1: Natürlich.
0: Wie
1: natürlich,
0: werden andere Leute mich wahrnehmen oder in Erinnerung behalten, wenn ich nicht mehr da bin? Ne?
1: Auf der einen Seite. Auf der anderen Seite, wenn du nicht mehr da bist, kannst du auch völlig scheißegal sein.
0: Ja, stimmt, ja.
1: Wir haben noch 5 Minuten. Ich würde sagen, wir spielen How Beautiful You Are von The Cure einfach nochmal.
0: Wie du möchtest.
1: Als Rausschmeißer.
0: Ja, wenn es von der Länge passt.
1: Das passt von der Länge.
0: Wir holen uns sowieso wieder bei Guten Morgen Rüsselsheim am kommenden Donnerstag.
1: Am kommenden Donnerstag. Wir freuen uns jetzt schon drauf.
0: Ja, von 7
1: bis um 9.
0: Bis um 9.
1: Kommt gut durch die Nacht. Habt Spaß.
0: Wieso geht die Quote jetzt auf einmal hoch durch? Ich werde ja wahnsinnig.
1: Ich habe keine Ahnung.
0: Macht's gut, schönes Wochenende.
1: Bye, bye. Genießt das letzte Schulferienwochenende. Und ja, es wird wieder heiß werden.
0: Ja, egal,
1: besser zu heiß als zu kalt.
0: Bye, bye.
1: Bye, bye.